Clubhouse Paradise, eure Sendung für elektronische Musik mit News, Hintergrundinformationen und Veranstaltungstipps auf Radio Darmstadt, noch auf UKW 103,4 MHz, in Stereo als auch via DAB+, digital und da auch natürlich in Stereo jeweils für den Rhein-Main- und Rhein-Neckar-Raum. 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Am Mikrofon und an der Technik begrüßt euch heute nach wie vor in der jetzt kommenden zweiten weiteren Sendestunde unter anderem Joachim Stark im noch mit dem heutigen Gast-DJ SM Karim aus dem Raum Frankfurt, Rhein-Main, Main live on air in the mix, präsentiert von Clubhouse Paradise. Dazu noch aktuelle Party- und Event-Tipps, eventuelle Sendungsvorankündigungen und vieles mehr. Bleibt einfach weiterhin dran, es lohnt sich noch bis zum Schluss der heutigen Sendung. Also dranbleiben und Spaß haben. Jetzt bis zum Schluss noch auf jeden Fall mit dem Gast DJ SM Karim. Ich melde mich später wieder.

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hier wieder unsere aktuellen Party- und Event-Tipps. Am Freitag, den 15.05. zum Beispiel mit unserem heutigen Gast-DJ SM Karim im MOMEM, Modern Electronic Music Museum, an der Hauptwache in Frankfurt, mit freiem Eintritt von 18 Uhr bis 22 Uhr am Freitag, 15.05. 18 bis 22 Uhr mit den DJs Björn Mulig, MOMEM, Maurizio G., Anti Ego Music und SM Karim, Elektronika Vibes. Ja, genau. Unser heutiger Gast-DJ quasi am Freitag, 15.05. von 18 bis 22 Uhr im MOMEM an der alten oder Hauptwache in Frankfurt am Main in der City. Am Auflegen. Und weitere Party-Event-Tipps gleich. Die meisten in Vorschau.

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Kulturwanderung unter anderem. Wir demonstrieren für Kultur. Das sind unter anderem gleich Mannheimer Kunst- und Kulturspaziergang am 7.6.2026. Treffpunkt ist die 68 Galerie in Mannheim-Neckarstadt Ost. Wir ziehen mit einem historischen Bollerwagen von Location zu Location mit Getränken, mit selbstgebackenem Käsebrezeln. Natürlich kann man zu jeder Location einfach dazustoßen. Von der 68 Galerie Mannheim-Neckarstadt Ost von 12 bis 14 Uhr in der Langen Rötterstraße 68 Mannheim im Orfeg Studio von 14 Uhr bis 18 Uhr T2 16 in 68161 Mannheim, Monatsprogramm musikalisch in verschiedenen Regionen mit einer Prise Humor und viel Liebe. Am selben Tag von 16 bis 17 Uhr Hofatelier Jungbusstraße 17 68159 Mannheim, Kunstschule und offenes Atelier für soziale, kulturelle und gesellschaftliche Aktivitäten. Hier entstanden Nachtwandel, Jazz im Busch etc. Oder zum Schluss Workspace 68 Galerie ab 17 Uhr in der Holzstraße 11 68159 Mannheim. Dort findet eine musikalisch offene Bühne statt. Co. und Jake Sunquist öffnen ihre Ateliers sowie eine Sammelausstellung mit dem Titel Take Part. Und am 12.07. auch in Vorschau schon mal, sind wir auch in Mannheim mit der weiteren Sendung von mir am 12.07.2026 mit Bühne mit einer Art Live-Radio-Geschichte von 13 bis 19 Uhr vor Ort in Mannheim in der Holzstraße 11 in 68159 Mannheim. Kunst, Fotografie, Handmade, Mode, Food, Musik, Workshops, Lesungen, alles an einem Ort. Sonntag, 12.07.26 von 13 bis 19 Uhr in der Holzstraße 11 in Mannheim. Ja, und das war's erstmal wieder. In unserer nächsten Ausgabe gibt's dann weitere Party- und Event-Tipps, beziehungsweise einen habe ich noch. Ganz wichtig, in Vorschau, habe ich ja fast vergessen, aber hallo. Und zwar, Moment.

am Samstag, 6.6.26 an der Eremitage Waaghäusl. Tickets unter die90er.de von 13, 14 Uhr. 11, 17 Acts, 2 Floors, 9 Stunden mit Caught in the Act, Luna, ATC, Masterboy und Beatrix Delgado, Erotic, Fun Factory, Rednecks, Captain Jack aus den 90ern, Bellini, Guru Josh Project, Aquarien, Future Breeze, Woody van Eyden, Paffendorf, Tala 2XLC aus dem Raum Rhein-Main, Frankfurt, Erik SSL und DJ Falk von Radio Sunshine Live. Mannheim, Berlin am Samstag, 6.6.26 an der Eremitage Waaghäusl ab 13, 14 Uhr. 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Von und mit Radio Sunshine Live. Und das waren sie wieder, unsere aktuellen Party- und Event-Tipps. Und jetzt bis zum Schluss noch unser heutiger Gast, DJ SM Karim aus dem Raum Frankfurt Rhein-Main. Viel Spaß noch mit seinem Set. Am 6.6. in Waaghäusl, da an der Eremitage, sind wir übrigens auch live vor Ort für euch, vermutlich. Aber in der nächsten Sendung dann mehr. Ihr könnt doch auch von uns euch auf vieles freuen in diesem Jahr. Es kommt noch einiges.

0: schon erwähnt, am 15.05. Freitag 18 bis 22 Uhr im am MoMEM Modern Electronic Music Museum Frankfurt-Main an der Hauptwache in Frankfurt mit freiem Eintritt und den DJs Björn Mulig vom MoMEM, Maurizio G., Anti-Ego Music und SM Karim, unser heutiger Gast-DJ von Electronica Vibes, ja, am 15.05. Freitag im MoMEM in Frankfurt am Main oder am MoMEM.
1: Wie auch immer.
0: Ja, und auch unsere Sendung ist leider einmal so langsam, aber sicher auch heute wieder zu Ende so langsam. Ihr könnt uns jeden Samstag außer dem zweiten und vierten Samstag von 19 bis 21 Uhr live on air auf Radio Darmstadt auf noch UKW 103,4 MHz via DAB Plus im Raum Rhein-Neckar und Rhein-Main oder online www.radiodarmstadt.de regulär hören. In der Sendungswiederholung immer am zweiten und vierten Dienstag von 22 bis 24 Uhr auf Bermudafunk, dem freien Radio Rhein-Neckar. Auf UKW 89,6 MHz für den Raum Mannheim und Ludwigshafen Rhein, UKW 105,4 MHz für den Großraum Heidelberg, als auch im Kabelradio für den Raum Rhein-Neckar, Bereich Baden-Württemberg, als auch im Landkreis Karlsruhe, ebenfalls im Kabelradio dort. 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Am Mikrofon und an der Technik begrüßt er euch heute unter anderem Joachim Stark. Mehr Infos über uns findet ihr wie immer auf www.loversparadise.de.net.org oder auf unserer Facebook-Gruppe und Seite von Clubbers Paradise womöglich. Ihr möchtet mit uns direkt Kontakt aufnehmen, dann schickt doch einfach eine E-Mail an info@clubbersparadise.de. Nicht vergessen, bereits am Samstag, 16. Mai 2026, gibt es uns wieder von Clubbers Paradise live on air erneut im Zeitraum zwischen 19 Uhr und 21 Uhr über Radio Darmstadt zu hören. Dann mit dem Gast-DJ Alex Depart aus dem Raum Frankfurt-Main und dem Umfeld vom Tanzhaus Westdora Brillant Frankfurt-Main, Stadtland Bass Frankfurt Rhein-Main. Dazu eventuell weitere Beiträge vom Maimarkt Mannheim und darüber hinaus eventuell, als auch den Gast-DJ Alex Depart vielleicht im Interview und alles weitere. Dann wir, das ganze Clubbers Paradise Team, wünschen euch alles Gute bis zur kommenden Sendung. Tschüss, tschüss, euer aktuelles Clubbers Paradise Team um Joachim Stark und den Rest der Crew, auch an DJ Aspi, der auch heute hier im Studio ist. Im Anschluss über Radio Darmstadt hört ihr gleich ausnahmsweise wieder aus privaten Gründen von Björn Weber die aktuellste Radiosendung Chartradar, die Dance 50 Chart Show mit Björn Weber. Leider nicht die Radioshow. Wir sagen auf jeden Fall tschüss bis in zwei Wochen und freuen uns, wenn ihr bei uns wieder einschalten würdet und zuhören würdet. Bleibt gesund und munter, euer Team von Clubbers Paradise. Und jetzt noch die letzten Klänge von unserem heutigen Gast-DJ SM Karim. Vielen Dank für sein tolles Live-Set. Und ja, demnächst sind wir dann raus. Wir wünschen euch noch einen schönen Abend, gute Nacht und eine schöne Zeit. Feiert, lebt schön. Und bis in zwei Wochen, hoffe ich, würde mich riesig freuen, wenn ihr da wieder einschalten würdet zu unserem nächsten Gast-DJ Alex Depart aus dem Raum Rhein-Main. Jo. Joachim Stark und Team.

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1: 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Der nachfolgende Podcast ist von dem Hessischen Landesmuseum Darmstadt und heißt Das grüne Sofa.
2: Also die fossile Pflanzen kann man, wenn man Glück hat, mit lebenden Pflanzen vergleichen. Und das haben wir dann auch gemacht. Und dann haben wir herausgefunden, dass viele von diesen Pflanzen, die da vor 15 Millionen Jahren auf Island gelebt hatten, die finden man jetzt zum Beispiel in Süd-Nordamerika und auch in Ostasien.
3: Ja, herzlich willkommen zu einer neuen Podcast-Folge Das grüne Sofa, der Museumspodcast des Hessischen Landesmuseums. Unser heutiger Gast ist Dr. Fritger Grimson von der Universität in Wien, ausgewiesener Spezialist für fossile Blätter und Pollen. Mein Name ist Thorsten Wappler. Ich bin hier als wissenschaftlicher Mitarbeiter oder Kurator am Hessischen Landesmuseum tätig und mein Aufgabengebiet umfasst die Grube Messel und die Grabung in der Grube Messel. Bevor wir nun starten, möchte ich Herrn Grimson noch ein wenig vorstellen. Herr Grimson hat seine Studien nicht in Wien begonnen, sondern in der Universität Island in Reykjavik, hat dort 1999 sein Studium mit dem Bachelor abgeschlossen und ist dann weiter an die Universität in Kopenhagen gewechselt und hat dort dann 2002 seinen Master gemacht. Und in Kooperation mit der Universität in Reykjavik und dem Naturhistorischen Museum in Stockholm und auch der Universität in Aarhus dann 2007 seinen Doktor gemacht. Schwerpunkte seiner Arbeiten umfassen vor allen Dingen den arktotertiären Bereich, also die höheren Breiten wie Island natürlich, auch die Färöerinseln oder auch Grönland. Nichtsdestotrotz ist er auch mit seinen Studien weit herumgekommen und hat auch Projekte in Afrika durchgeführt. Nochmals herzlich willkommen auf dem grünen Sofa. Ich freue mich, dass du da bist und ich freue mich auch auf interessante Gespräche über ein Thema, was wir unter dem Titel Flower Power mal ein wenig zusammengefasst haben.
2: Ja, vielleicht fangen wir mit Island an, oder?
3: Ja, Island, ja. Also geologisch gesehen, von meiner Seite aus und von meiner Warte natürlich auch, war ich natürlich sehr überrascht, als ich dann selbst dann auch mitbekommen habe, dass Fossilien auf Island gefunden wurden, weil ich Island halt immer ganz klassischerweise eigentlich so als vulkanische Insel.
2: Genau, das haben wir auch jetzt in den Medien die letzten Monate gesehen, diese Live-Views von unserem Vulkan jetzt. Das war so ein echter Touristen-Vulkanausbruch, da kann jeder hingehen und sich anschauen, ganz in der Nähe. Aber ja, Fossilien sind vielleicht nicht so, dass jeder kennt. Ja, das stimmt.
3: Dann stellt sich dann für mich die Frage, wie kommt man dann eigentlich dann darauf, sich letztendlich so in den arktischen Gefilden, wo man ja auch, sage ich mal, ganz andere Bilder eigentlich im Kopf hat, wenn man sich so über Grönland, Spitzbergen, Färöerinseln und so weiter unterhält, letztendlich eigentlich anzufangen, um zu gucken, was hat man da für Erkenntnisse zu erwarten, wenn man sich dort mit der Paläobotanik oder mit Fossilien beschäftigt? Was findet man überhaupt für Fossilien, wenn man auf Island unterwegs ist? Sind das jetzt, sage ich mal, fossile Polareisbären oder?
2: Bis jetzt nicht, nein. Aber es gibt ganz viele Pflanzen. Und das überraschend ist mit diesen Pflanzen ist, dass wenn man diese ganz alte Pflanzen, also vielleicht muss man auch sagen, dass Island ist nicht so alt, die älteste Lavas in Island sind so circa 16 oder 15 Millionen Jahre alt. Und das bedeutet auch, dass unsere ältesten Fossilien, ja, die können nicht älter sein, die sind dann jünger als 16 Millionen Jahre alt. Und was gut ist, dass diese Lavaschichten, die wir haben, die kann man ganz gut datieren. Und wenn du dann ein Sediment zwischen drei Lavas hast, ja, dann weiß man ganz genau, wie alt das ist. Und es ist dann so, dass wenn man zum Beispiel auf der Östküste von Island steht und geht nach die Mitte von Island, dann geht man immer über jüngere und jüngere Steine. Also in die Mitte von Island ist das jüngste Berg und ganz am Küstrand, im Westküst und Östisland sind dann die älteste. Und man kann ja so ganz einfach so erklären, wenn man von der Westküste von Island nach die Mitte geht und die so Fossile sammeln, dann sammelt man immer jüngere und jüngere Pflanzen. Und man kann dann so theoretisch, ja, diese Vegetationsänderungen und Klimaänderungen, die ganze Geschichte von Island, ja, so ausführen und erklären. Und das ist das ganz spannend, weil wir wissen dann genau, okay, für 15 Millionen Jahre war das Klima so und die Vegetation so. Und dann 1 Million Jahre später waren diese und diese Änderungen. Und das macht diese Geschichte ganz spannend und ganz genau. Und das ist vielleicht der Hauptunterschied von zum Beispiel die Färöinsel oder von Grönland. Da haben wir nicht so viele und so ganz genaue bestimmte fossile Pflanzen als in Island. Und die sind auch viel, viel älter. Und wenn man diese Fossile fängt an zu sammeln und sich so gut anschauen, dann bemerkt man ganz schnell, das sind ganz interessante Pflanzen. Also die Samen zum Beispiel von diesen ältesten Sedimenten und die Früchte, die werden zum Beispiel verbreitet mit Säugetiere. Also die hängen dann auf die Feld drauf und so und wird so ganz kurze Wege verbreitet. Und dann ist die Idee gekommen, okay, es gibt mehrere Theorien, ja, von wo kommen diese Pflanzen nach Island an? Ja, da waren drei Theorien. Ein hat gesagt, ja, da waren dann Aliens. Ja, ich glaube, das sind dieselben Leute, wie die nicht sich impfen gehen. Der zweite war, okay, wie auch immer, fliegen dahin oder so, aber über das ganze Meer, das geht einfach nicht. Und das dritte war dann diese Landbrücke. Ja, das Island war dann ein Teil von einer Landbrücke. Ich würde glaube, auf im Deutsch sagen, die Thüle-Landbrücke. Und man hat sich dann so vorgestellt, dass der Nordatlantische Meer war als vorher für 50 Millionen Jahre oder so. Dann viel, viel kleiner. Grönland war ganz näher von zum Beispiel Skandinavien und Island war dann gar nicht da. Aber trotzdem, da war so Land zwischendurch, ja, so ein Lava-Plateau. Und in diese alten Zeiten, dann könnte dann die Tiere von Europa bis zum Grönland migrieren. Ja, und die haben dann auch dann die Pflanze mitgenommen. Dann, als der Meer sich breiter geworden, ja, und schließlich am Ende ist Island eine Insel geworden, ja, und dann sind diese Tiere und Pflanzen da isoliert. Und wir haben auch, kann ich auch sagen, wir haben da auch Fossile gefunden von fossilen Rehe. Ja, und wir wissen ja auch, diese Tiere, die waren schon da. Ja, heute nicht, aber die waren ja vor 15 Millionen Jahren haben sie in Island gelebt. Und die sind ja nicht über das ganze Meer geschwommen, die haben einfach, das war einfach eine Brücke da von Skandinavien zum die Färöinsel, Island nach Grönland und so weiter. So, dieses ganze große Bild, wie da alles passiert, das ist ganz spannend und interessant.
3: Ja, wie genau muss man sich das denn dann vorstellen? Wie sah denn vor 16 Millionen Jahren oder vor 15 Millionen Jahren dann die Landschaft in Island aus? Und wie genau kann man denn jetzt mit Hilfe der Flower Power, ja, also der verschiedensten Pflanzen und auch anderen Objekte, die man vielleicht dort dann zusammen findet, ja, nicht überwiegend Knochen, aber Tiere, die jetzt keine Wirbel haben, also die Invertebraten.
2: Also die fossile Pflanzen kann man, wenn man Glück hat, mit lebenden Pflanzen vergleichen. Und das haben wir dann auch gemacht. Und dann haben wir herausgefunden, dass viele von diesen Pflanzen, die da vor 15 Millionen Jahren auf Island gelebt haben, die findet man jetzt zum Beispiel in Südöst-Nordamerika und auch in Ostasien. Also die leben jetzt in Klima und im Wald, wie viel wärmer ist als heute, so warm temperate Klima, sagt man, ha. Und also ganz anders als heute. Es waren da riesige Bäume, diese Mammutbäume haben auch in Island gelebt. Man kann sich dann vorstellen, also ganz dicker Wald mit 30 Meter hohe Bäume und so. Und jetzt, wir haben ja fast keine Bäume. Also wir haben das Birke, das wird ja vielleicht 2 Meter hoch, wenn man Glück hat. Aber ja, meistens sagt man so in Island, ja, wenn du dich im Wald verlierst, dann einfach aufstehen. Und dann weißt du, wo du hingehen musst. Also es war ja ganz anders früher, also hat sich ganz geändert. Und die Pflanzen, die wir jetzt haben in Island, das sind alle Pflanzen, die sich über weiteren Weg verbreiten, also mit Wind oder mit Vögeln. Und früher war das nicht so.
3: Und kann man ungefähr so einen Zeitpunkt feststellen, wo sich die Vegetation von heute, wie wir sie heute auf Island finden oder überhaupt in den nördlichen höheren Breiten dort etabliert hat? Weil das scheint ja doch ein relativ sensibles System zu sein. Also die Pflanzen scheinen ja recht gute Klimaanzeiger zu sein, sowohl die Pflanzen im Blattfossilbericht als auch im Pollenfossilbericht.
2: Also von unseren Untersuchungen, da haben wir auch, weißt du, Großfossile angeschaut, die Blätter, Samenfrüchte und auch noch die Pollen. Das schaut so aus für uns, dass wenn diese große Eis über der ganzen Nordhemisphäre sich verbreitet haben, dann sind alle Pflanzen einfach auf Island ausgestorben. Es gibt manchmal also Theorien mit so Nunataks oder so, dass da hat vielleicht irgendwelche kleine Pflanzen auf einem Berg überlebt, aber es schaut so aus, dass alle Pflanzen in Island sind einfach ausgestorben und die Vegetation, die wir heute haben, die ist einfach ganz jung. Ja? Alles seit der letzten Eiszeit. Ja? Wenn das Eis dann schmilzt, gezurückt und dann sind die Pflanzen wiedergekommen. Und deswegen sind alle Pflanzen so ja, über das Meer, entweder mit Wind oder gebracht mit Vögeln. Ja? Und es, um die letzten 800 Jahre oder so mit Menschen. Und das ist die heutige Flora von Island.
3: Sehr interessant, dass man so detailliert letztendlich eigentlich die Klimageschichte einer Insel oder einer ganzen Region damit eigentlich so schön rekonstruieren kann und auch so Wanderwege letztendlich, ja, weil Pflanzen sind ja erstmal mehr oder minder stationär, nur über ihre Reproduktionsmechanismen, dann können sie natürlich entweder über andere Tiere oder den Wind dann letztendlich auch in andere Regionen verbreitet werden. Und das macht wahrscheinlich die Sache so spannend, dass man mit sehr geringem Aufwand im Gelände eine ganze Menge an Proben nehmen kann. Wir hatten jetzt schon mehrmals das Thema Pollen letztendlich gehört. Pollen sind ja eher so unsichtbare Fossilien, die man auf den ersten Blick gar nicht so im Sediment eigentlich erkennt. Also wie muss man sich das vorstellen? Nimmt man da einfach eine Tüte mit und einen Spaten und dann geht man los und gräbt irgendwo ein bisschen was aus?
2: Also Pollen untersuchen macht das ganze Arbeit für Paläobotaniker viel einfacher. Also wenn ich mit Großfossilien arbeite, dann muss ich Gelände und ganz, ganz viel sammeln, also große Steine und Stücke und das alles nicht nach Hause bringen. Wenn man mit Pollen arbeitet, dann braucht man nur ein ganz kleines Stück, vielleicht so 2x2 cm oder so Maximum groß, also von Sediment. Das bedeutet, ich kann auch Kollegen über die ganze Welt einfach fragen, kannst du mir bitte

0: HCl, Hydrochloric Acid, ja, Salzsäure, und dann HF, das ist Flusssäure, und mit dieser Flusssäure, dann kann man alle Silikaten zum Beispiel auflöschen, und dann am Ende, dann hat man nur so organisches Material bleibt übrig. Und das kann man mit ein bisschen so Glycerin mischen, und dann kann man so einen Teil von dieser organischen Probe auf einen Deckglas tun und dann im Mikroskop untersuchen. Und dann sieht man, also nicht nur einen Pollengang, man sieht dann Tausende und unterschiedliche. Und ja, da kann man dann jedes einzelne Pollen auch ausfischen. Ja? Man kann so mit, was wir da machen hier in Wien, dass wir haben so eine kleine Pinzette, und auf diese Pinzette haben wir eine Nasenhaar, ja, gefestigt, mit Uhu.
1: Ein Nasenhaar. Warum ein gerade Nasenhaare?
0: Genau. Also wir haben dann viele Haare probiert, also vom Kopf und Augen, also überall von dem ganzen Körper sozusagen. Und das am besten funktioniert, ist diese Nasenhaaren. Und warum? Ja, ich glaube, die sind einfach genug, was in die Nase ist, so Schleim und nass und so. Und die Pollen und diese andere Organismen, die man da hat in dieser Probe, die liegen dann in diese Glycerin, das ist auch so schleimig. Aber man kann dann unter dem Mikroskop, kann man dann mit den Nasenhaaren in diesen Tropf gehen und die Pollen rausholen. Einzelne Pollen.
1: Auf welcher Größe sprechen wir denn da? Ich meine, also so ein Pollenkorn letztendlich, ich meine, wer jetzt, sage ich mal, mit Allergien zu tun hat, der wendet sich wahrscheinlich damit aus. Aber ich könnte jetzt nicht sagen, sprechen wir jetzt im Millimeterbereich oder sind so Megapollen?
0: Nein,
1: oder?
0: Es sind viel, viel kleiner. Also die ganz kleinsten sind so 5 bis 7 Mikrometer.
1: Okay.
0: Aber die normale Größe, wo man so oft anguckt, die sind so 20 bis 40 Mikrometer. Das ist die Größe. Aber mit Mikroskop, ja, und mit 2000 mal Größen, dann sieht man die, ist einfach ganz einfach.
1: Okay, und wie muss man sich das vorstellen, wenn man sich so einen Pollen anguckt? Sind das kleine runde Bällchen oder zeigen die auch irgendwelche,
0: genau, also
1: Strukturen?
0: Jetzt weiß jeder, wie dieses Coronavirus ausschaut. Ha? Das kennt man, dieses Bild. Ja, schaut eigentlich so aus. Also eine Kugel mit irgendwelchen Stacheln raus. Ah, und so schaut ein Pollen aus. Aber gibt es auch unterschiedliche, andere lange Stacheln, kurze Stacheln mit irgendwelchen Kugeln drauf oder keine. Ja, und auch mit so Luftschecker drauf. Das ist dann, also das ist ein Riesenfall. Die sind sehr unterschiedlich. Aber wahnsinnig schön. Alle dreidimensional. Und ja, die kann man auch schön fotografieren und dann bestimmen. Weil fast jede Gattung oder Familie macht einzigartige Pollenkörner. Und deswegen kann man die gut bestimmen. Ja? Und dann auch sagen, okay, diese Pflanze hat da in dieses Gebiet in dieser Zeit gelebt. Und das bedeutet auf so eine, dieses Klima oder ein anderes Klima oder so eine Temperatur oder nicht und Regenfall oder nicht, das hängt dann an, von welcher Art das ist. Also man kann wahnsinnig viel machen mit diesen Pollen.
1: Wenn man jetzt den Vergleich hat mit heutigen Pflanzen, dann scheint es ja relativ einfach zu sein, sich, sage ich mal, Vergleichsmaterial zu besorgen. Also ich besorge mir jetzt von einem rezenten Baum, also einem heute lebenden Baum, besorge ich mir ein paar Pollen, gucke mir die an und sage, ah Mensch, super, das sieht ja so aus wie eine Eiche oder eine Birke oder wie auch immer, und lege mir das dann da sozusagen dann daneben. Jetzt ist es ja so, in der Erdgeschichte ist es alles nicht immer ganz so einfach, und je weiter wir zurückgehen in die Erdgeschichte, haben wir natürlich das Problem, dass wir auch vermehrt auf Pflanzen- und Tiergruppen stoßen, die es heute nicht mehr gibt. Wie umgeht man denn dann das Problem? Kann man da wirklich so viele Merkmale dran erkennen, auch unterm Lichtmikroskop, oder musst du da dann andere Methoden noch anwenden, die man da vielleicht benutzen kann? Ja. Weil ein Lichtmikroskop ist ja auch in seiner Auflösung beschränkt.
0: Gering.
1: Und dann muss man ja wahrscheinlich andere Möglichkeiten benutzen.
0: Also wir verwenden auch ein Raster-Elektronenmikroskop. Also der Pollen, das wir uns aussuchen, oder das Pollenkörnchen, das fotografieren wir erstmal mit Lichtmikroskop. Und dann dasselbe Pollen, ja, wir nehmen das wieder raus mit diesen Nadelhaare, und die kommen auch so ganz kleine, so Metal-Stops, so Raster-Stops. Die werden dann mit Gold verdeckt, in einem Sputtercoater heißt das. Und dann tun wir sie in einem Raster-Elektronenmikroskop. Und dann kann man also ganze Oberfläche ganz genau untersuchen und fotografieren. Das wird dann Vergrößerung bis zum, ja, kann man 20.000 oder so, wenn man will. Und dann kann man so ganz genaue, so kennzeichnige notieren, sich anschauen, angucken, und dann geht es mit diesem Vergleichmaterial viel, viel besser. Das wird alles mehr und mehr genau, und man kriegt, was die Wissenschaftler als High Taxonomic

0: Ja, halt Taxonomic Diversity oder so.
1: Okay, also kann ich die ganzen Familien und Gattungen und die unterschiedlichen Arten gegebenenfalls bestimmen und kann mir dann aus einer ganz, ganz kleinen Probe, also vielleicht nur einen Teelöffel oder einen Esslöffel voll oder wie auch immer, oder einen halben Plastikbeutel voll, kann ich dann ein ganzes Ökosystem dann rekonstruieren. Im
0: Genau.
1: günstigsten Fall. Ja? Ich
0: Ja,
1: meine,
0: so
1: das
0: ist das.
1: ist natürlich Flower Power hoch 3, würde ich mal sagen, dass man
0: Ja.
1: dort mit so wenig Aufwand, natürlich ist es ein großer apparativer und wahrscheinlich auch zeitlicher Aufwand, die einzelnen Pollenkörner mit also den speziellen Nasenhaartechniken dort dann zu isolieren und dann vielleicht dann auch noch ein einzelnes Pollenkorn dann auf so ein, sag ich mal, REM-Stempel oder Rasselektronenmikroskop-Stempel dann aufzusetzen, mit Gold zu bedampfen und dann auch dann noch Sachen weiter zu untersuchen. Ja, das ist total spannend, dass man also mit so einem kleinen Aufwand so viel Information eigentlich über Paläoökologie und Diversität eigentlich aus den Pflanzen herausziehen kann. Mit den Pollen auch zusammenhängt, ist natürlich, dass wenn man noch einen Schritt weiter geht und sich das also auch heute dann anguckt und gerade mit der Diskussion, die man vielfach auch auf diversesten Kanälen hört über den Rückgang von Insekten, ist natürlich auch dann die Möglichkeit gegebenenfalls, ich weiß nicht, inwiefern das überhaupt geht, diese Interaktion. Ja, man kennt das ja, man sieht zu Hause im Garten eine schöne
0: Genau,
1: Blüte,
0: ja.
1: da ist ein Käfer dran, da ist eine Fliege dran, da ist eine Biene dran, ja, und die versucht natürlich dann den Pollen dann da rauszuholen. Wäre denn sowas auch überhaupt denkbar, dass man sowas auch in den Fossilbericht sowas vielleicht finden könnte? Weil das würde ja dann noch einen Schritt weiter gehen anhand der Diversität. Wir könnten sozusagen Beziehungen zwischen Organismen in vergangenen Ökosystemen vielleicht sogar damit untersuchen.
0: Ja, also das ist genau das, wir jetzt anfangen mit und unser neues Projekt, das heißt so Flower Power und korreliert in situ Pollen fossiler Blüten mit Insekten. Und das ist genau, da wollen wir genau diese Frage und diese Studie soll dann so eine Antwort geben, was genau, was wir heute sehen, ja, zwischen Blütenpflanzen und Insekten. Wie war das früher? Und so die Fragen, wie, wann und wo. Also Blütenpflanzen und Insekten, das sind ja die am so stärksten diversifizierten und am weitesten verbreiteten Gruppen von Pflanzen und Tieren auf der Erde. Und das ist genau diese sogenannte parallele Diversifizierung von Blütenpflanzen und die dann bestäubar, diese fressenden Insekten, so ja, wie du sagst, Käfer oder Bienen oder Schmetterlinge oder Motten, Fliegen. So wie ist der Anfang? Wie ist das alles? Was ist passiert? Wenn ich selber setz mich heute im Sommer im Garten und schaue mir Blüten an und dann sehe ich zum Beispiel, eine bestimmte Blüte wird nur besucht von einer bestimmten Insekttype. Und wenn ich da eine andere Blüte anschaue, dann sehe ich, da kommen vielleicht 10 unterschiedliche Insekten und besuchen diese Blüte. Und das ist die Frage, okay, warum ist das so? Was passiert das? Warum kommt nur eine ganz bestimmte Insekttypen zu diese Blüte und holt sich Essen oder ja, Nektar oder Pollen oder so? Und wann genau in die Geschichte, also Evolutionsgeschichte, wann ist das passiert? Ja, das wissen wir alles gar nicht. Wir wissen nur, dass die Pflanzen und die Insekten, die haben diese ganz genaue Interaktion und wie und wann das alles passiert ist, das wissen wir nicht. Und das wird dann dieses neue Projekt, wird dann versuchen, diese Fragen zu beantworten. Und da kommt auch die Gruppe Messel, ja, rein.
1: Ja, das ist ein schönes Stichwort, Grube Messel. Ja, hier am Hessischen Landesmuseum nimmt die Grube Messel natürlich einen besonderen Schwerpunkt ein. Also wenn man das Haus betritt und die naturgeschichtliche Abteilung kommt, dann ist es natürlich offensichtlich, dass das Messel für das HLMD ein sehr, sehr wichtiger Sammlungsbestand ist. Und die Grube Messel ist eigentlich schon seit dem 18. Jahrhundert hier in der Gegend bekannt, weil dort wurde dann das erste Mal der Ölschiefer entdeckt, den man dann auch industriell dann bis ins Jahr 1971 dann abgebaut hat. Und danach ist die Grube Messel eigentlich mehr oder minder durch verschiedenste Umstände bekannt geworden, denn aus diesem ehemaligen Tagebau sollte dann eine Mülldeponie werden. Und dieses wurde dann durch diverse Planfeststellungsverfahren dann bis ins Jahr 1991 haben die sich hingezogen, wurde das dann abgewendet und das Land Hessen konnte letztendlich diese Grube dann erwerben, die dann aufgrund natürlich dieser exzeptionell erhaltenen Fossilien, da war erstmal gar nicht so die Rede von den Pollen und den Blüten, da waren erstmal die Wirbeltiere und die Säugetiere wahrscheinlich im Vordergrund, nämlich wie die Urpferdchen, der
0: Ja.
1: Ameisenbär und so weiter. Aber die können natürlich da für diese Fragestellung, die du jetzt versuchst mit dem neuen Projekt anzugehen, wahrscheinlich nicht so viel dann da bringen. Und 1995 ist dann letztendlich die Grube Messel dann UNESCO-Welterbe geworden. Und wir hatten letztes Jahr 25-jähriges Jubiläum, haben das auch ein bisschen mit dem Urpferd gefeiert und versuchen das natürlich jetzt in diesem Jahr auch mit dem Forschungsprojekt, was mit einer relativ großen Summe, finde ich, gefördert wird vom österreichischen Wissenschaftsfonds, dann auch dieses Jahr dann hoffentlich dann weiter führen und die Grube Messel dann halt dann noch ein bisschen näher untersuchen, weil neben diesen Blättern und Pollen gibt es da natürlich auch eine ganze Menge an fossilen Insekten, so wie fossile Bienen. Ja, die sehen eigentlich so von der Morphologie schon so aus wie heutige Honigbienen. Und wir haben ja auch schon diverseste Vorstudien da mal gemacht und das auch schon mal ein bisschen näher untersucht, um zu gucken, ob das überhaupt irgendwie funktioniert. Und das war wirklich sehr, sehr beeindruckend, dass wenn man mit speziellen Beleuchtungsmethoden, Fluoreszenz und so weiter, gleich eigentlich auf das Fossil leuchtet und dann so kleine helle Punkte sieht und dann jeder dieser kleinen Punkte dann irgendwelche Akkumulationen von Pollen sind, die man dann wiederum dann isolieren kann und dann untersuchen kann und die dann uns Aufschluss darüber geben, wie Bienen vor 50 Millionen Jahren rund die Blüten besucht haben. Ja? Und das können wir natürlich dann mit heutigen Bienen vergleichen und dann sagen, okay, die haben genau dasselbe gemacht wie Bienen heute auch. Ja? Die haben also speziell Pollen gesammelt, hinten in ihren Körbchen an den Beinen gesammelt, die für den Bienenstock dann da gewesen sind und haben nebenbei dann vielleicht noch ein paar Snacks unterwegs sich geholt und das aber nicht an den Pollen, an den Beinen deponiert, sondern haben das dann eher dann vorne vielleicht im Brustbereich oder im Kopfbereich gehabt und so weiter. Und das macht natürlich das Ganze so spannend.
0: Was jetzt spannend wird auch, das Wichtige ist, wir haben jetzt die Methode probiert. Ja? Ich war da, habe euer Museum besucht, ja, danke. Und wir haben dann Versuche gemacht mit fossilen Blüten von Messel. Und das erste Versuch war, okay, können wir wirklich Pollenkörnchen von einer fossilen Blüte rausholen? Das war das erste Versuch. Ja. Und das hat dann geklappt, hat gut funktioniert. Und der zweite Versuch war dann, okay, jetzt haben wir fossile Insekten. Können wir entweder von der äußeren Körperteile da auch Pollen rausholen? Und da haben wir auch probiert, von den Mageninhalt Pollen zu rausholen. Das hat auch geklappt, alles funktioniert. Und das nächste Schritt, das dann so Hauptsache in dieses Projekt ist, können wir dann dieses Pollen, was wir auf die Insekten gefunden haben, auf die fossile Blätter korrelieren? Sind das dieselbe Pollen? Und dann wissen wir, okay, diese Biene hat dieses oder diese Blüte besucht. Und dann haben wir für das erste Mal konkrete Beweise um dieses Interaktion zwischen Tieren und Pflanzen. Und das wird ein Highlight. Also ich freue mich schon.
1: Ja, das wird mit Sicherheit total spannend, weil es gibt hunderte von Fossilien, die da als mögliche Untersuchungsobjekte dann in Frage kommen. Und es kommen ja auch jährlich immer noch weitere dazu, weil die Grabungen in der Grube Messel sind ja aktiv und werden auch fortgeführt von den beiden grabenden Institutionen. Also dem Hessischen Landesmuseum und dem Senckenberg-Museum in Frankfurt. Und ich denke, das wird ein ganz, ganz spannendes Projekt für 2022 mit vielen, vielen spannenden Ergebnissen, die uns wirklich einen Einblick in eine Lebewelt ermöglichen. Gar nicht so weit jetzt hier vom Hessischen Landesmuseum entfernt, nur 8 Kilometer entfernt, hatten wir vor 50 Millionen Jahren da einen tropisch-subtropischen Lebensraum mit doch sehr, sehr diversen Möglichkeiten und Einblicken, die wir in das Ökosystem jetzt aufgrund dieser neuen Methode haben. Also einfach mit ein paar Nasenhaaren und einem Pinsel dann letztendlich dann die Pollen dann zu isolieren und aus dem Sediment oder auch selbst von den Tieren und den Pflanzen selbst herunterzuholen. Wirklich spannendes Thema, das mit Sicherheit dann auch dann auf andere Fundstellen dann noch ausgewertet oder ausgeweitet werden kann, sodass man immer ein mehr und mehr umfassendes Bild letztendlich unserer vergangenen Ökosysteme dann bekommt und vielleicht sogar den Ausblick auf kommende Klimaveränderungen uns dann vielleicht ermöglicht, wenn wir wirklich solche 1:1 Beziehungen im Fossilbericht entdecken können, sie dokumentieren können und dann vielleicht auch sagen können, dass das vielleicht mit kommenden Klimaveränderungen, wie wir sie zu erwarten haben oder wie sie modelliert werden, dann zu Problemen führt oder auch zu einem Aussterben von bestimmten Tiergruppen und auch Pflanzengruppen. Ja, damit danke ich mich für dieses interessante Gespräch. Das war wirklich ein Highlight, zu sehen, wie tief man wirklich in so vergangene Ökosysteme mit dieser Methode einsteigen kann. Und ich freue mich auf die weitere Kooperation, die im Februar, März dann letztendlich dann startet. Und wir freuen uns auf deinen Besuch am Hessischen Landesmuseum und das, was alles dort noch zu erwarten ist.
0: Ja, vielen Dank.
2: Die Frage nach den Menschen ist ja auch immer eine Frage gewesen, die praktisch in der Paläontologie eine Rolle gespielt hat. Also wenn es jetzt fossile Elefanten gibt, gibt es dann auch fossile Menschen.
3: Herzlich willkommen zu einer neuen Folge unseres Museumspodcasts Das grüne Sofa. Ich freue mich sehr darüber, dass Friedemann Schrenk auf dem Sofa Platz genommen hat. Mein Name ist Oliver Sandrock. Ich bin Kurator für Wirbeltierpaläontologie am Landesmuseum. Wir thematisieren heute unsere kommende Sonderausstellung American Hyena, die Geschichte des Darmstädter Mastodons. Die Sonderausstellung läuft vom 25. März bis 19. Juni 2022. Ich begrüße Friedemann Schrenk. Er ist Professor für Biologie an der Uni Frankfurt und Leiter der Sektion Paläanthropologie am Senckenberg Forschungsinstitut. Er ist überwiegend in Afrika tätig, zum Beispiel in Malawi, im Südosten des Kontinents. Dort haben wir zusammen schon oft Geländearbeiten durchgeführt. Eine weitere Kampagne planen wir für September diesen Jahres. Friedemann Schrenk war in Nordmalawi auch an mehreren Projekten zur Wissenschaftsvermittlung beteiligt, so etwa an der Verwirklichung des Cultural and Museum Center Karonga und am Aufbau eines privaten Kulturradios in Nordmalawi, Radio Dinosaur. Und schließlich kennt er auch das Hessische Landesmuseum seit vielen Jahren. Bis zum Jahr 2000 war er hier stellvertretender Direktor und Leiter der geologisch-paläontologisch-mineralogischen Abteilung, die es damals noch gab. Und deren Wahrzeichen auch damals Diels Mastodon war, um das es heute in diesem Podcast geht. Friedemann Schrenk und ich duzen uns, da wir uns seit mehr als 20 Jahren kennen.
2: Ja, vielen Dank, Olli. Also genau dieses Mastodon, das habe ich eigentlich dann zum ersten Mal schon gesehen, als ich das allererste Mal im Hessischen Landesmuseum war. Und was mich eigentlich am meisten da interessiert hat, war der Name. Denn das heißt ja Mammut Americanum. Und da habe ich gedacht, huch, das ist ja schon eine komische Begriffsverwirrung, wenn die amerikanischen Mastodons Mammut heißen. Ja, das passt ja eigentlich überhaupt nicht.
1: Es passt.
2: Wie kam das denn? Habt ihr das in der Ausstellung thematisiert?
3: Wir thematisieren das schon, weil es ist so, heute ist der Name Mammut Americanum gebräuchlich. Und der suggeriert aber fälschlicherweise, dass das Tier mit dem zotteligen Wollhammammut Mammutus primigenius verwandt ist. Yeah. Und deswegen sagt man heute auch noch sehr gerne amerikanisches Mastodon, auch wenn der Name Mastodon erst im Jahre 1806, nachdem es die Termini Mammut und Americanum schon gab, eingeführt wurde. Und dieses Wort Mastodon, das stammt von Cuvier. Der hat das nämlich als Le Grand Mastodon beschrieben im Jahre 1806. Und das ist ein Begriff, der heute noch, also ja, absolut verständlich ist.
2: Ach so, und die Gattungsbezeichnung Mammut, die ist älter?
3: Ja.
2: Ah, okay, weil das ist ja eine ganze Gattungsbezeichnung, ja.
3: Richtig.
2: Also Cuvier, also der war ja sowieso eigentlich sozusagen der Vater der Paläontologie, der Wirbeltierpaläontologie, muss man sagen. Und der hat ja auch indirekt mit Darmstadt auch sehr viel zu tun, fällt mir gerade ein, denn es gibt ja eine Fundstelle Eppelsheim, ja, die eine ganz wichtige Fundstelle, wo ja auch das Hessische Landesmuseum eine sehr große Sammlung hat, 800 oder 900 wunderbare Fossilien. Und eigentlich interessiert mich jetzt dieser Zusammenhang, denn es gibt so ein paar Darmstädter, die da wichtig sind. Ja, das ist der Johann Jakob Kaup, das ist der Johann Heinrich Merck, ja, und Also da gibt es praktisch so eine Phase in der Paläontologie Anfang des 19. Jahrhunderts, ja, wo Darmstadt durchaus eine sehr große Rolle spielt. Ja. Ich habe nämlich gesehen, das Mastodon, ja, das ist ja schon ganz am Anfang des 19. Jahrhunderts gefunden worden, ja, oder ausgegraben worden. Auch das Mastodon hat ja auch eine interessante Geschichte hinter sich. Wer das ja alles aufgearbeitet hat, das Mastodon und so, das war Heinz Tobin. Ja. Das ist jetzt dein Vorgänger, ja, der dann später Professor in Mainz war, der hat ja eigentlich dann auch dieses Mastodon letztendlich in Darmstadt, sagen wir mal, wiederentdeckt.
4: Der hat das wiedererkannt mit dem Gaylord Simpson als Philadelphia-Mastodon, indem er auf Auszüge gestorben ist im Archiv, im Staatsarchiv, im heutigen Staatsarchiv. Und da gibt es einen handschriftlichen Report, undatiert, wo über den Ankauf des Ohio-Tieres berichtet wird. Und das ist eine ganz interessante Publikation, weil sich da erst wirklich herausstellte, Peel's Mastodon, das Philadelphia Mastodon, existiert wirklich in Darmstadt. Das wurde ja nach dem Krieg wieder aufgebaut und steht bei uns. Darmstadt ist wirklich sehr verwoben mit der sehr frühen Wirbeltierpaläontologie, zumindest ein Teil der Sammlung. Cuvier, der, hast du ja auch schon gesagt, als Begründer der Wirbeltierpaläontologie gilt und als Begründer der vergleichenden Anatomie, der hatte dem Ohio-Tier den Namen Mastodon verliehen. Aber ausgerechnet Cuvier steht wirklich für das zu langsame Erkennen fossiler Primaten, denn einer der berühmtesten Funde bei uns in der Sammlung, der sogenannte Eppelsheimer Femur, der aus diesen Dinotheriensanden kommt, der wurde ihm zugeschickt als Abguss. Und das ist doch eine Ironie, da Cuvier 1812 den ersten je entdeckten fossilen Primaten aus dem Montmartre-Gips beschrieb. Das passiert damals, passiert ja noch heute, als Dickhäuter klassifiziert. Und der Cuvier erhielt von Ernst Schleiermacher einen Abguss dieses Oberschenkels, dieses Primatenoberschenkels. Und der Schleiermacher schlug Cuvier vor, dass es sich um das Exemplar eines 12-jährigen Mädchens handle. Das Interessante ist, Cuvier hat weder Schleiermacher noch dessen Nachfolger Johann Kaup, der das Ohio-Tier in London ankauft, jemals eine Antwort gegeben. Das heißt, Cuvier blieb die Antwort schuldig auf diesen Primaten Femur. Aber es gibt einen wunderschönen Quote von Cuvier, den gebe ich mal zum Besten. Es gibt keine fossilen Menschen, aber ich möchte nicht den Schluss ziehen, dass der Mensch vor heute überhaupt nicht existiert hat. Das heißt, keep the options open, so viel zu Cuvier dazu. Also Cuvier war sowohl bei der Benennung des Ohio-Tieres bis zum Eppelsheimer Femur mit der Darmstädter Sammlung verwoben.
2: Der große Georges Cuvier. Genau, der. Ja, und ich meine, für Cuvier, das war ja so ein Katastrophendenker, der, also da mussten genau Katastrophen kommen und dann kam was Neues. Also Evolution in dem Sinne, langsame Entwicklung, das konnte sich der Herr Cuvier überhaupt nicht vorstellen. Also wo er schon ganz gut war, natürlich war auch in der Rekonstruktion, also zum Beispiel Größenrekonstruktion von Tieren und so weiter aus fossilen Knochen. Aber da muss man jetzt sagen, da gibt es auch in Darmstadt tatsächlich schon jemand, der das schon viel früher gemacht hat, vor Cuvier. Das war nämlich Johann Heinrich Merck. Ja. Und Johann Heinrich Merck, der hat ja mit vielen Leuten kommuniziert und also der hat dann die sogenannten Knochenbriefe verfasst, ja, und da hat er sich auch beschäftigt mit Nashörnern, Elefanten, Nashornschädeln aus den Rheinschottern und hat auch Überlegungen zu Verwandtschaftsbeziehungen angestellt, also zwischen unterschiedlichen Elefanten. Und dieser Johann Heinrich Merck, der hat ja auch sehr viel korrespondiert mit sehr vielen Leuten, also auch mit Goethe zum Beispiel, ja. Merck, der war ja eigentlich Autodidakt, ja, das muss man jetzt auch sagen. Der war ja kein studierter Paläontologe oder Geologe oder so und hat, aber er hat im Grunde die Prinzipien der vergleichenden Anatomie, ja, und Osteologie auf fossile Säugetiere angewandt. Also er hat eigentlich genau das gemacht, was wir ja heute auch noch machen. Also heutige Arbeitsmethoden, ja, also Beschreibung des Fundes, exakte Vermessungen und Vergleiche und so weiter. Und er gehört zu einer kleinen Gruppe von wissenschaftlichen Autoren, die also die fossile Wirbeltiere noch vor Cuvier folgerichtig untersucht haben und beschrieben haben. Ja. Also im Grunde genommen Natürlich hat Cuvier das dann alles etabliert, aber es ist ja wie immer, da gibt es Vorläufer. Und Johann Heinrich Merck war, glaube ich, einer der wichtigsten hier. Ja.
4: Johann Heinrich Merck erfährt im Jahre 1783 über einen Briefwechsel zwischen Christian Michaelis, und auf den gehe ich mal kurz ein, und Georg Forster, den du auch kennst, vom Ohio-Tier. Und der Christian Michaelis, das war ein hessischer Stabsarzt, der auf Seiten der Briten gegen die Amerikaner kämpfte. Und dieser Christian Michaelis war an Fossilien interessiert. Es gab das Wort Fossilien aber noch nicht, weil man noch nicht wusste, was ausgestorben ist. Also wir reden über die 1780er Jahre. Im selben Jahr, als Johann Heinrich Merck erfährt, dass es ein Ohio-Tier gibt, gibt es diesen Porträtmaler in Philadelphia, der Charles Wilson Peels heißt. Der fertigt 30 bis 40 Zeichnungen dieser Ohio-Tierknochen für den Christian Michaelis an. Und der Besitzer dieser Knochen ist ein Arzt, John Morgan, der diese wieder von seinem Bruder George Morgan erhalten hatte. Und dieser George Morgan, der war auf einer Expedition mit einem Pelztierhändler namens Croghan zum heutigen Big Bone Lick. Also alles ganz verwoben. Und diese Morgensammlung geht im Spätsommer oder Frühherbst 1788 an Petrus Kamper nach Holland. So, und jetzt kommt's. Eins dieser Stücke, der Originalstücke, die Christian Michaelis von Peel zeichnen lässt, haben wir aufgestöbert in Holland und das zeigen wir hier in der Ausstellung. Und das ist eins der ersten Stücke, die Peel überhaupt selbst gesehen hatte von diesem Ohio-Tier. Und im Jahre 1783 erregten diese Knochen von dem Morgan das lokale Interesse in Philadelphia, und schon bald hielten Leute an, um die Fossilien zu sehen und zu betrachten und wie Peel Bilder von denen anfertigte. Eines Tages stand Peels Schwager, das war ein Oberst, Nathaniel Ramsay, da und hat dem Charles auf die Schulter geschlagen, hat gesagt: Mensch, Charles, ich frage mich, ob du realisierst, was du hier vor dir hast. Ich würde 20 Meilen laufen, so wird er zitiert, um diese Sammlung zu sehen. Offensichtlich denken viele, ebenso wie ich, warum fügst du die Knochen nicht deiner Gemäldesammlung hinzu? Und dann hat er praktisch mehr Naturalien-Kuriositäten angehäuft und dann hat er gesagt: Charles, mach doch ein Museum auf und verlange Eintritt. Das war die Initialzündung für Charles Peel zu sagen: Okay, warum nicht? Ich mache ein Museum aus und stelle in diesem Museum außer meinen Porträts auch Zeichnungen und Knochen aus. Und das war noch in den 1780er Jahren, als er noch ein Museum in seinem Privathaus hatte. Und er sollte dann, weil er eine Riesensammlung hatte, irgendwann sogar ins State House von Philadelphia ziehen, in das auch später das montierte Skelett umzieht. Das heißt, es gibt diese Verbindung von einem hessischen Stabsarzt, Christian Michaelis, der von Charles Peel Knochen zeichnen lässt, eine Verbindung zu Johann Heinrich Merck, der darüber nämlich unterrichtet wird.
2: Es sind ja letztendlich in diesem 18. Jahrhundert, da passieren ja noch mehr Dinge in der europäischen Wissenschaft. Also wenn man jetzt über die Evolution und sich auch Gedanken gemacht hat über Menschen, ja, Cuvier, dem war das eigentlich eher suspekt, dass
4: Menschen... Der fossile Mensch war für ihn...
2: Der fossile Mensch, das war für ihn sehr suspekt. Ja. Ja, aber gleichzeitig war ja im 18. Jahrhundert, also ist eine große Diskussion entstanden über den Menschen, zum Beispiel über die Menschenrassen, ja. Also das ist etwas, was ja in Europa erfunden wurde, das muss man ja auch ganz klar sagen. Und da waren natürlich genau alle diese Anatomen beteiligt, über die wir jetzt reden. Also das hat ja schon mit Gottfried Wilhelm Leibniz angefangen, der hat gesagt, Rassen, das sind nur klimatische Einflüsse. Übrigens ist das das, was wir heute auch denken. Es gibt ja gar keine Rassen für uns heute in dem Sinn, ja. Aber wenn man die meisten von denen nimmt aus der Zeit, die Wissenschaftler, dann waren das eigentlich alles, also mehr oder weniger nach heutigen Gesichtspunkten Rassisten. Natürlich, die Frage nach den Menschen ist ja auch immer eine Frage gewesen, die praktisch in der Paläontologie eine Rolle gespielt hat. Also wenn es jetzt fossile, ne, Elefanten gibt, gibt es dann auch fossile Menschen. Und Cuvier hat eigentlich auch gar nicht so richtig dran geglaubt, dass es überhaupt Evolution gibt. Also er hat eigentlich immer dran geglaubt, dass es irgendwie Katastrophen gab. Das war, ne, und die dann alles weggespült haben und dann kam irgendwas Neues, ja. Und also was ich jetzt spannend finde, ist halt, dass natürlich so eine Lage war, Carl von Linné hat ja dann angefangen, alles einzuteilen. Ja, das muss man ja auch noch wissen. Also der hat ja schon 1732 die erste Auflage gemacht von seiner Systema Naturae und dann die 10. Auflage 1758. Und da hat er dann auch schließlich die Menschen mit eingeteilt und hat ja auch dann Verhaltensweisen von Menschen sozusagen den Rassen zugefügt. Also eigentlich ist das der Ursprung auch des wissenschaftlichen Rassismus. Ja, auch das passiert damals. Ja, die Frage ist, wann dann die Evolution kommt. Also mit Charles Darwin, das kommt ja dann erst im Grunde 100 Jahre später, diese Hypothese, aber das war natürlich zum Teil schon im Raum, ja, und ich glaube halt, dass diese Wissenschaft damals in Europa, also man hat alles Mögliche in der Welt zusammengerafft, so will man es vielleicht ausdrücken, also ich glaube, dass auch die heutigen Museen in Europa, ne, haben natürlich durchaus davon profitiert, ja, dass man in aller Welt, also um es vorsichtig auszudrücken, auf Sammelreise gegangen ist, aber auf Entdeckerreise, ja. Also wir können ja jetzt nicht sagen, dass die Welt noch nicht entdeckt war. Ich meine, Homo sapiens gibt es seit, also auch in Südamerika schon seit 30.000 Jahren, Homo sapiens gibt es in Nordamerika seit spätestens 15.000 Jahren, Homo sapiens gibt es auf der ganzen Welt, nur hat eben Homo sapiens vergessen, dass es sich schon mal ausgebreitet hat. Und dann wurde alles von Europa aus, wurde die Welt eben wiederentdeckt. Ja? Also das ist ja doch interessant, dass eigentlich, wenn man die Menschheit anguckt, dann ist es out of Africa. Aber wenn man jetzt nach Europa geht, seit dem 15. Jahrhundert, dann ist es sozusagen out of Europe. Da wird also die ganze Welt entdeckt und es wird so getan, als ob das vorher gar nicht bekannt war. Ja? Und ich glaube, das kommt eben daher, dass Europa da eine sehr wichtige Rolle gespielt hat und auch sehr von sich überzeugt war und also gedacht hat, dass eben Europäer alles übertreffen, die ganze andere Welt übertreffen. Ja, deswegen war ja auch die Frage, wo die Wiege der Menschheit ist, die musste natürlich in Europa sein, ist ja klar, wo denn sonst? Ja, also alle dieses Umfeld der Paläontologie, ja, das war natürlich alles irgendwie darauf ausgerichtet, dass die Welt praktisch von Europa aus entdeckt wurde.
4: Und dazu passt eigentlich ziemlich gut, denn wir gehen in der Ausstellung sehr weit zurück. Wir gehen zurück ins Jahre 1739, als auf einem Schlachtzug gegen Indianer zufälligerweise am Ufer des Ohio-Flusses Knochen entdeckt werden von verbündeten Indigenen. Und diese Knochen werden mitgenommen von dem damaligen Leiter dieser Expedition, dieser Militärexpedition, der hieß Longueuil. Und der hat drei Zähne mitgenommen und hat ihn in Paris abgeliefert 1740. Und zwei dieser Molaren bekommen wir hier für die Ausstellung im Original. Und du kennst auch Pascal Tassy, den Papst der fossilen Elefanten. Der hat ihn mal tituliert, wunderschön, als Mona Lisas der Paläontologie. Und wir sind unheimlich stolz, dass wir zwei dieser Zähne aus dem Jahre 1739 hier bei uns ausstellen können im Original, weil diese Zähne sind letztendlich die Mona Lisas der Paläontologie, weil an dieser Zähne das erste Mal diskutiert wurde, ob dieses Wesen, von dem die abstammt, von dem man nicht wusste, was es ist, deswegen nannte man die auch Ohio-Tier, weil die am Ufer des Ohio-Flusses gefunden wurden. Und auch hier Peels Mastodon hieß ja ganz lang, auch in den Aufzeichnungen hier noch, Ohio-Tier. Ob dieses Tier noch lebt oder nicht. Und als diese Knochen 1740 in das Cabinet du Roi geliefert wurden, das war noch lang vor der Französischen Revolution, lagen die erstmal 20 Jahre im Depot. Und in den 1760er Jahren nahm sich einer, den kennst du auch, ein Daubenton, mit seinem Chef, dem Buffon, dieser Zähne an. Und Daubenton verglich die mit Elefanten. Und er war sich nicht sicher und dachte, die Zähne sind von einem Flusspferd. Der Oberschenkel könnte aber von einem Elefant kommen. Und der große Buffon, der Bestsellerautor seiner Zeit war, der nahm sich in den 1760er Jahren der amerikanischen Fauna an. Und der beschreibt im Jahre 1761 den neunten Band von insgesamt 36 Büchern, Friedemann, die der Schreibzeit seines Lebens. Und die las man in Europa, wenn man lesen konnte. Ja. Und da arbeitet er sich an der amerikanischen Fauna ab. Und jetzt kommt ein ganz wichtiger Schritt. Wir reden von 1761. Er sagt, dass die amerikanische Fauna oder alles, was in der neuen Welt ist, degeneriert ist, schwach, klein. Und wenn du dort länger lebst, wirst du auch schwach und klein. Und das war die sogenannte Degenerationstheorie. Und die wurde natürlich in Europa gelesen, in der alten Welt. Aber als man die in der neuen Welt las, sprich Thomas Jefferson, der dritte Präsident werden sollte, der hat gesagt, was ist denn das, was die Europäer hier schreiben? Bei uns ist nichts degeneriert. Und umso mehr passt es in Thomas Jeffersons Bild, dass Charles Wilson Peel dieses Elefantenskelett ausgrub. Er hat ja eigentlich zwei Skelette ausgegraben und in seinem Museum in Philadelphia präsentiert hat und als größtes Tier der Welt der Öffentlichkeit präsentierte. Und dann sagte Thomas Jefferson, siehst du, Buffon, was wir hier drüben haben? Wir haben ein Skelett eines Tieres, von dem ich als Thomas Jefferson noch denke, dass es lebt. Und das ist größer als alles, was ihr in der alten Welt habt. Und das war die perfekte Antwort der Neuen zu Rassismus. Da gibt es etwas, was klein gehalten wird, aber ich finde, da denke ich wie du, das kann man nicht genug unterstreichen, wie rassistisch die Welt heute noch ist. Alexander von Humboldt, seine berühmte Forschungsreise nach Süd- und Mittelamerika. Dem wenigsten ist bewusst, dass vor der Rückkehr nach Europa macht er einen Abstecher in die junge Republik der Amerikaner. Zu Thomas Jefferson. Die Humboldts Weltbild entspricht, da sie auf den Grundsätzen der Freiheit und der Gleichheit beruht. Und das unterschied nämlich Amerika sehr deutlich von Europa. Was war denn der Status quo der Großmächte am Übergang 18. zum 19. Jahrhundert? England hatte im amerikanischen Unabhängigkeitskrieg 13 Kolonien verloren. Und ab dem Jahr 1793 versuchte König George III. Mit China Handel zu treiben, in dessen Folge sich die britische Ostindien-Kompanie mit Opium zum weltweit größten Drogenhändler entwickeln sollte. Ein ganz interessanter Punkt. Und die Französische Revolution hatte Europa auch heftig durcheinandergewirbelt. Schließlich brachte Napoleon erst als Konsul und später sogar als Kaiser fast ganz Europa unter seine Kontrolle. So, und dazu siehst du jetzt die jungen Vereinigten Staaten, die von Alexander von Humboldt zwar nur kurz, 6 Wochen, aber lang genug besucht werden. Und der einzige Punkt, über den er sich mit Jefferson nie einigte, war die Sklaverei. Kurz vor seiner Abreise schrieb nämlich Humboldt an William Thornton, der war Architekt des berühmten Kapitols in Washington, Sklaverei sei eine Schande. Gegenüber Jefferson erwähnt er das nie. Das ist interessant. Und Jefferson hielt ja in Virginia selber Sklaven. Jefferson war auf der einen Seite gegen die Sklaverei, der war ein Universalgelehrter, aber Jefferson war auch gegen ihre Abschaffung. Und das ist ein interessanter Punkt. Und die Geschichte der USA begann in einer Zeit, in der Rassismus normal war. Das war hochfähig. George Washington besaß circa 50 Sklaven. Seine Ehefrau brachte 80 Sklaven als Mitgift in die Ehe ein. Sklaven zu halten war für die ersten 10 der ersten 12 Präsidenten eine ziemlich gute Idee. Und Sklaverei wurde ja offiziell erst gegen Ende des amerikanischen Bürgerkriegs im Jahre 1865 verboten. Das heißt, das ist ein Punkt, den Humboldt übrigens nie losließ. Er wollte immer wieder zurück in die USA, hat es nie getan, aber bis ins Alter, bis ins hohe Alter, bis er starb letztendlich. Er starb im Jahre 1859, als Charles Darwins On the Origin of Species publiziert wird und Evolution das erste Mal hoffähig gemacht wird, kämpft er gegen Sklaverei und Rassismus an, ne?
2: Die Naturkunde oder also auch die Entdeckung von anderen Erdteilen oder Beschreibungen, so muss man durchaus in dem Gesamtzusammenhang sehen, ja. Weil das natürlich von Europa aus ging, Europa damals weltweit sehr wichtig war. Aber also in diesem Zusammenhang ist natürlich die Frage, man hat jetzt die Fossilien ja von überall hergeholt. Du hast jetzt eben gesagt, die liegen in Paris im Museum. Also wollen die Amerikaner die vielleicht irgendwann mal wieder haben? Gab es da schon mal eine Diskussion darüber? Also ich meine, wenn die jetzt in Darmstadt sind, in der Ausstellung, dann könnt ihr eigentlich die USA kommen und die beschlagnahmen lassen, oder?
4: Wir haben das Skelett im Frühjahr 2020 an Smithsonian American Art Museum nach Washington verliehen. Ja, und gab es ja noch einen anderen Präsidenten, einen sehr nationalistisch denkenden Präsidenten. Und wir haben uns tatsächlich darüber unterhalten, ob der nicht, weil es ja auch noch in Washington D.C. war, dann irgendwann sagen könnte, ach echt, das gehört uns, dann behalten wir es gleich. Ja, genau,
2: habt ihr keine Angst gehabt, dass sie das nicht
4: doch zurückgeben? Doch, ich habe Bedenken gehabt, aber ich habe mir einen Eintrag sichern lassen mit einer rechtsverbindlichen Rückgabe Und das ist verschriftlich in einem Juristenblatt in den USA herausgekommen, dass das Peels Mastodon Besitz von uns ist und auch zurückgegeben wird.
2: Wenn Mona Lisas reißen, ja, ist ja nicht jedes Fossil. Aber dann ist es eigentlich immer die Frage, wohin gehören die Sachen eigentlich? Also wenn sie jetzt nicht im Fundland sind, ja, also das muss man sich manchmal überlegen. Und die Frage ist natürlich, ob man dann so Stücke wieder dahin zurückgibt, wo sie herkommen. Ja, es kommt natürlich auch ein bisschen auf die Umstände an, wie sie erworben wurden. Aber so ist dann schon die Frage bei manchen dieser wirklich wichtigen Stücke, ja, ob sie nicht eigentlich da auch hingehören, wo sie gefunden wurden. Also ich finde nur, dass also diese ganze Geschichte von Kauf und Verkauf von Fossilien, das ist ja schon interessant, wenn man das mal verfolgt. Ja, das ist ja bis heute geht das ja so. Also wir haben ja eine Grube Messel zum Beispiel. Ja, gibt's ja jede Menge Privatsammlungen, wo immer die sind, auf der ganzen Welt verstreut. Und also ich denke halt, ja, da steckt ein Haufen Geld dahinter. Ja, und also eigentlich ist ja die Schwierigkeit nur, wenn diese Stücke dann der Wissenschaft entzogen sind. Vor allem ist es so, dass ja heute auch durch Techniken wie Computertomographie und so, also man kann ja eigentlich diese Fossilien heute auch digitalisieren und dann die Daten digital durch die Welt schicken. Ja. Aber bei so einem Mastodon, also bei so einem Stück wie dem Mastodon, ist das natürlich ein bisschen schwierig. Ihr könnt das ja jetzt nicht in einen, oder habt ihr das schon mal in einen CT gesteckt? Ist da vom Schädel irgendwas vorhanden?
4: Wir haben für die Washington Show, die im Frühjahr 20 begann, haben wir Ende 19 das Skelett das erste Mal wieder nach den 1950er Jahren, ne, nach dem Zweiten Weltkrieg, als es wieder aufgebaut wurde, das Skelett komplett auseinandergenommen, weil du kannst das hier nicht als ein Stück verschiffen in die USA. Und da haben wir 5 Riesenboxen anfertigen lassen von dem Shipping Agent. Das waren 5 Riesenkisten. Der Rumpf hatte natürlich die größte Kiste. Und da haben wir das ganze Skelett, du kennst die Farbe ja noch, das ist so ein gelblich-brauner Einheitsanstrich gewesen. Und den haben wir komplett entfernt. Und dann hat sich, und das ist ja das, jetzt ist ja the eye of the beholder, Schönheit liegt im Auge des Betrachters, gesagt, warum ist Peels Mastodon so berühmt? Nicht, weil es so besonders hübsch ist, sondern es liegt ja in der Historie. Und die Historie liegt ja vor allem darin, dass diese Skelette, die gefunden wurden, oder jetzt gerade dieses Skelett, dieses eine, nicht komplett war. Und dass Charles Peel und seine Söhne, aber obwohl es 3 Fundstellen waren, die Fundstellen ganz deutlich voneinander getrennt haben, was sie da gefunden haben. Und sie haben die Skelette komplementiert, indem sie fehlenden Knochen gespiegelt aus Holz haben schnitzen lassen. Und das, diese Holzarbeit ist so gut geworden, dass den meisten das ja gar nicht auffällt. Und sehr viele Knochen an diesem Skelett, also mehr als 30%, sind aus Holz ergänzt und später auch aus Gips. Das heißt, wir haben einen Mix aus Knochen, Holz und Gips. Und aus dem Schädel zum Beispiel, da ist nur der Unterkiefer in Teilen original. Die Zähne sind original, aber der Großteil ist ein Holz-Knochen-Mix. Und was man jetzt sehr schön sieht, nachdem wir die Farbe herunter wirklich geschrubbt haben, sieht man sie in Teilen sehr schön, das Holz, wie es auf den Knochen aufeinander trifft. Und das ist eine Arbeit, du musst dir vorstellen, die ist im Herbst 1801 von 3 Personen durchgeführt worden, ne? Von dem Rembrandt Peel, dem ältesten Sohn von Peel, William Rush, einem Bildhauer, und diesem freigelassenen Slaven Moses Williams. Und die haben eine wahnsinnig gute Arbeit geliefert. Das heißt, du siehst das Holz aus den Wäldern Philadelphia, was da eingearbeitet ist. Diese Geschichte mit den umgedrehten Stoßzähnen, ja, es gab diesen Urelefant mit den Hauern aus dem Unterkiefer, dieses Dinotherium. Und Rembrandt Peel, zu seiner Zeit in London, hat ein Paper geschrieben, wie wir heute sagen würden, ein 93-seitiges Paper, in dem er sagt, ich glaube, dass die Stoßzähne bei diesem Ohio-Tier nicht nach oben ragen sollten, sondern nach unten, um dem einfach einen Karnivoren-Aspekt zu geben, damit es so ein bisschen aussieht wie eine Säbelzahnkatze. Und er hat seinem Vater geschrieben, Papa, in die USA, du, wir sollten die Stoßzähne umrichten. Der Vater hat gesagt, nein, die Stoßzähne bleiben oben. Aber letztendlich war es so. Er hat das dann in diesem Paper gezeichnet, wie es aussehen müsste mit Stoßzahn nach unten. Und als der Vater die Sammlung dann seinen Sohn übereignet hatte, dann ist der Rembrandt als erstes hin in Philadelphia und hat die Stoßzähne von unserem Mastodon nach unten ausgerichtet. Und der einzige Proof, den es wirklich noch gibt, ist eine Lithografie aus dem Jahre 1815 von einem Franzosen, der hieß Montoulet, der das Museum und die eigentlich auch Amerika bereist und der eine Skizze anfertigt von Peels Mastodon mit nach unten ausgerichteten Stoßzähnen. Daher wissen wir, dass die Stoßzähne bis mindestens 1815 nach unten ausgerichtet waren und erst viel später wieder umgedreht wurden.
2: Ja, ich finde das, ich finde das faszinierend, denn dieses Dinotherium, das Schreckenstier, das ist ja erst 20 Jahre später gefunden. Das ist ja erst 1835 gefunden worden, ja. Und da sind ja dann die Stoßzähne im Unterkiefer, ja.
4: Richtig.
2: Nicht im Oberkiefer.
4: Und wirklich nach unten ausgerichtet.
2: Und wirklich nach unten ausgerichtet. Also, ich finde jedenfalls, ja, Stoßzähne gut, kann man vielleicht in jede Richtung irgendwie drehen, aber muss mir das nochmal angucken, wie diese Stoßzähne an dem Mastodon aussehen, wenn sie nach unten gerichtet sind, weil ich meine, dann hackt ja das Tier ständig irgendwo in den Boden rein oder so.
4: Ja, das geht überhaupt nicht. Das war Rembrandt Peel relativ egal. Der wollte einfach so einen Carnivoren-Look, weil, Friedemann, der wollte dieses zweite Skelett, was relativ unbekannt ist, ist später auch als Baltimore-Mastodon in die Geschichte eingegangen. Der wollte so eine Blockbuster-Ausstellung in London machen. Am Anfang lief es ganz gut, dann nicht mehr. Und jetzt kommt's. Er wollte das Skelett eigentlich Paris verkaufen, Friedemann, wieder verkaufen. Er wollte es nämlich zu Georges Cuvier bringen. Und er war gerade dabei, London abzubauen und alles vorzubereiten für den Transport über den Ärmelkanal nach Paris. Und dann hat Napoleon mal wieder einen Krieg begonnen. Diesmal mit England. Also waren die Schiffsverbindungen England-Frankreich gestört und dann hat Rembrandt Peel gesagt, okay, wir können es nicht nach Paris bringen. Cuvier war der Enttäuschte, weil er sagte, oh Gott, jetzt kriege ich endlich ein Skelett vom Ohio-Tier für unsere Sammlung. Mhm. Und dann haben die Söhne das Skelett genommen und haben es in die USA zurückverschifft und zwar nach Savannah, also in die Südstaaten. Dann hat es eine kleine Südstaaten-Tour gemacht. Die ist auch relativ unbekannt und hat sich dann für den Südstaaten langsam wieder Richtung Philadelphia, Baltimore hochgearbeitet. Also das war der Fate of the Second Skeleton.
2: Ah ja, sehr gut. Und das liegt heute in New York
4: im Museum? Das liegt zum Großteil in New York. Ein paar Stücke liegen noch in Baltimore aus. Ja,
2: hast du das gesehen da?
4: Im Depot.
2: Hast du das gesehen?
4: Ich habe die Stücke in Baltimore. Ich war letztes Jahr in Baltimore. Da habe ich sie gesehen. Da gibt es wirklich ein paar Originalstücke. Aber das als ganzes Skelett gibt es nicht mehr. Und das Interessante ist, ein späteres Darmstädter-Stück, Peels Mastodon, wird in Paris zum Kauf angeboten und dann sind die Spekulanten nach London und haben es da zum Kauf angeboten und in London sogar hieß es, ach nee, wir haben gerade ein anderes Mastodon-Skelett angekauft, wir haben kein Interesse und dann gab es diesen berühmten Sir Owen, ne, den berühmten Zoologe, der dem jungen Johann Kaup auf die Schulter schlägt und sagt, junger Mann, kaufen Sie das. Und er bekommt es ja letztendlich für einen nice price. Das ist ein ganz tolles Skelett und so akquiriert er das, der Johann Kaup, 1854 für den Großherzog.
2: Wunderbar. Ich freue mich jetzt schon drauf.
4: Okay, Friedemann. Du, dann danke ich dir sehr fürs Gespräch.
2: Ich dir auch.

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1: 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Der nachfolgende Podcast ist von dem Hessischen Landesmuseum Darmstadt und heißt Das grüne Sofa.
2: Ich gehe davon aus, dass Kunst die nächste Staatsform sein wird und dass also Kunst uns regieren wird, weil Kunst das ist, was überlebt und am stärksten ist. Aber dann müssen halt bestimmte Sachen auch gehen. Zum Beispiel Religion und Politik muss halt verschwinden und ins Museum kommen. Und wir müssen aufhören, immer alles so heilig zu nehmen.
3: Herzlich willkommen zu unserem Museumspodcast Das grüne Sofa. Heute hat darauf Platz genommen der Künstler Jonathan Mese. Er ist bekannt als einer der provokantesten Künstler, die wir hier in Deutschland haben. Gleichwohl wird es heute nicht nur um seine Figur als Künstler gehen, sondern wir werden auch ganz viele vielleicht unbekannte Seiten von ihm entdecken, ganz sensible Töne hören, mit denen er sich an Joseph Beuys Zeichnungen annähert.
2: Unbedingt. Ich freue mich auch sehr und vielen Dank, dass das klappt.
3: Waren Sie denn schon mal bei uns im Museum?
2: Ich bin ja nicht so ein Museumsgänger mehr, weil ich immer so eine Angst habe. Aber wenn ich mal da hinkomme, vielleicht an einem Montag, wo nichts los ist, gern.
3: Das Museum lohnt, weil wir hier ziemlich viel Werke von Joseph Beuys beherbergen. Und außerdem ist unser Haus, das war damals dem Joseph Beuys auch ganz wichtig, ein Universalmuseum. Eines der, eigentlich das größte in Europa, was noch alles, also Natur und Kunst unter einem Dach beherbergt.
2: Toll.
3: Als Beuys nun mit dem Ulysses begann, war ja James Joyce auch schon verstorben. Und er hat gleichwohl von ihm diesen Auftrag erhalten, den Ulysses zu verlängern. Ich denke mal, so in so einem guten Draht zu höheren Wesen und Metafiguren, ich glaube, da sind sie auch ganz gut dabei, oder?
2: Ja, also das finde ich auch ganz wichtig, dass man den Auftrag bekommt. Zum Beispiel Richard Wagner oder von Nietzsche oder aber auch von Popeye oder von Pippi Langstrumpf. Einfach was weiterzuentwickeln und weiterzumachen. Und das habe ich auch immer sehr an Beuys geschätzt, dieses Sachen erfinden, auch seine Biografie, auch Sachen da rein erfinden. Das ist wichtig als Künstler, eben an der Biografie auch selber zu arbeiten und die künstlerisch auch umzuformen. Also, und da, das ist nicht gelogen, sondern das ist alles dann so eben passiert, so wie man es dann eben aus der Fantasie und aus dem künstlerischen Spiel entwickelt. Also diese Frage immer, ob das alles wahr ist oder nicht, spielt für die Kunst überhaupt keine Rolle.
3: Ja, also finde ich auch mit das Faszinierendste, diese Automythographie. Sie sagen es zu Recht, dass Joseph Beuys ja mit seinem Werklauf, Lebenslauf, den er ja 64 das erste Mal herausbrachte, das ja genauso macht. Also ein einzige Automythographie. Was jetzt auch bei dieser Titelvergabe, dass er den Auftrag erhält, dieses Werk fortzuführen, sicher auch fortschreibt.
2: Absolut, das ist wichtig. Das ist das Spielerische, auch bezogen auf die eigene Person. Und dass man sich auch durch den Kakao zieht und auch in verschiedensten Rollen ins Feld wirft. Das ist für mich auch sehr begründet bei Beuys, durch seinen Militärdienst auch. Und da muss man dann auch wieder verschiedene Rollen erfinden, um das auch wieder zu überleben oder diese Zeiten ja auch dann für sich einzuordnen. Das ist alles richtig und das gehört dazu und ist immer sehr passend und daraus hat er ja auch seine Uniform entwickelt und seine Marke und er sah ja wahnsinnig gut aus und sehr präzise und der Hut und die Weste. Also habe ich immer sehr beeindruckend gefunden und richtig und künstlerisch ganz vorne. So muss man es machen.
3: Sie hatten ja vor, ich glaube, gar nicht so langer Zeit ja diese Ausstellung, die schöne, in München zu den Irrfahrten des Mese. Ne? Und da geht es ja auch um Odysseus' Irrfahrten und das ist ja sozusagen das Tertium, Komparation ist, was wir ja dann bei James Joyce, Ulysses, der rekurriert ja auch auf den Odysseus. Haben Sie denn einmal den Ulysses von James Joyce gelesen?
2: Das Buch ist mehrfach vorhanden. Ich habe auch schon reingelesen, auch in Finnegan's Wake oder in die Dubliners. Aber auch in meiner Art, ich lese dann quer oder von hinten nach vorne oder nur 10 Seiten. Aber diese Odyssee, diese Reise des Künstlers, diese Abenteuer, die er zu bestehen hat, um dann wieder nach Hause zu kommen, das ist der Kreislauf des Lebens und auch der Kreislauf der Kunst. Diese Irrfahrten durchläuft jeder Künstler und muss es auch machen, aber auch jeder Mensch natürlich. Also der James Joyce, wie auch Beuys, wie auch ich, wir sind große Collagisten. Also wir sind Leute, die mit Material umgehen und neue Kombinationen schaffen. Pragmatische Alchemie ist das wahrscheinlich.
3: ich meine, Alchemie, klar, das hat auch wieder dieses Geheimnisvolle, dass der Künstler eben weiß, welche Zutaten er wie zu mischen hat und welche er für sich auserwählt, um seinen Weg zu gehen. Und diese Hefte, das sind ja Zeichnungshefte. Gibt es sowas auch in Ihrem Oeuvre?
2: Massig. Ich habe das genauso gemacht. Ich habe ganz viele Hefte vollgeschrieben, vollgezeichnet, vollgemalt. An der Kunsthochschule natürlich. Wir katalogisieren das jetzt auch und durchforsten das. Und da sind natürlich alle Sachen schon drin, die man dann später ausarbeitet. Ich kann das sehr, sehr gut verstehen, dass man Schulhefte nimmt, Kinderhefte. Kunst hat ja sehr viel mit dem Kind in uns zu tun und diese schnelle Notiz, alles zu erfassen und auch zu bewahren und aufzubewahren, um es dann später irgendwann wieder zu verwerten oder zu benutzen. Das verstehe ich so gut und das ist eine künstlerische Aktivität, die ich jedem Künstler empfehlen würde. Auch dieses Billige, dass man ein Heft hat, das macht man voll. Also das ist sehr hilfreich und ich plädiere auch immer dafür, alles aufzubewahren, alles dann immer wieder hervorzukramen, um daran zu arbeiten. Also jeder Strang, den man da bearbeitet, ist nie abgeschlossen. Man ist immer dabei, weiter zu entwickeln und weiter zu forschen und auszuprobieren. Es ist eine Schule, durch die man geht und die endet mit dem Tod. Also und ich finde das auch wahnsinnig toll, diese Hefte dann zu zeigen, weil man sieht ja alles da drin. Die Zeichnungen sind ja wirklich himmlisch. Die sind ganz tolle Zeichnungen. Ich bin ein sehr großer Beuys-Skeptiker, aber die Zeichnungen finde ich fantastisch. Und ich finde auch die Installation fantastisch, die Skulpturen fantastisch. Ich mag nur sein politisches Ding nicht, das wissen Sie auch und darüber kann man reden, muss man aber nicht. Ich habe kein Problem, auch ganz großes Lob auszusprechen, weil ich einfach die Zeichnung völlig unmittelbar finde, ganz klar, eindeutig, kindlich. Das, was eben da ist, wird benutzt. Das sind Spuren, es sind Flecken, das mache ich genauso auch. Für mich ist das eine Urform, mit Kunst umzugehen. Das ist Höhlenmalerei. Ich finde es ganz großartig.
3: Das Faszinierende für mich sind diese Beuys-Blätter, dass sie immer so stehen zwischen abstrakt. Man denkt erst, es ist eben nur Gekrakel. Und dann wird's aber total gegenständlich. Also, ne, dann wird's eben dieser Vulkan bei dem einen Blatt. Oder oder man erkennt dann diese Energien der Pfeile oder eine Raupe, eine Made, dann Schädel und dergleichen. Und also das finde ich das Schöne. Ich bin ja zuständig für eine grafische Sammlung. Da haben wir sehr viele Zeichnungen natürlich. Und ich sehe es wie Sie. Also es gibt eigentlich im 20. Jahrhundert keinen Zeichner, der so arbeitet wie Joseph Beuys. Also es hat viel Ähnlichkeit mit Wohls, aber es ist vollkommen anders, diese Zeichnung von Beuys. Es ist auch nicht wie bei Dubuffet oder bei, es ist schon sehr, eine sehr stringente Position, die er da vorführt. Als Bildhauer, der zum Zeichenstift und zu diesem Medium greift. Ne?
2: Ich denke, dass dieses, dass das Kinderzeichnungen sind, ist vielleicht falsch gesagt. Es sind Zeichnungen, die aus einem Bewusstseinsstrom eines Kindes kommen, noch. Für mich ist er später zu erwachsen geworden. Also

0: Ich sehe da nur eine Zeichnung, die ist toll, aber es ist, kommt aus einem spielerischeren, vereinzelteren Aspekt. Also das ist Einzelkunst. Das ist von einem Einzelnen gemacht. Nicht für die Gemeinschaft, nicht für andere, ne? Nicht für die Gesellschaft. Das finde ich so toll.
1: Diese Direktheit vom Gedanken, der hier das Papier findet, also der nicht, wo kein Korrektiv mehr irgendwie ist.
0: Also es darf nicht strategisch sein, man darf auch keine gute Zeichnung machen wollen, also das kann man gar nicht lernen, also das macht man oder man macht es nicht. Und Kunsthochschulen sind ja auch dafür da, dass man sich nicht dressieren lässt. Also man geht da durch und dann guckt man am Ende, bin ich dressiert worden, bin ich ein Mitläufer geworden oder bin ich frei geblieben? Und die meisten Boys-Schüler sind halt Mitläufer geworden. Kunst ist die Verantwortung, die man selbst übernimmt. Ich kann die nicht auf meinen Lehrer abwälzen oder auf jemanden, der schon tot ist. Das ist, man muss es selber machen. Selber machen. Und auch nicht in Gemeinschaft und nicht mit 1000 anderen und nicht mit einer Mehrheit. Das muss man selber durchfechten. Bei mir ist Mitmachtheater nicht möglich. Ich bin kein Guru. Das ist einfach so. Ja, deshalb werde ich auch kein Professor. Also man muss schon den Unterschied erkennen. Ich bin dafür, dass der Einzelne sein Leben lebt und das tut, was zu tun ist. Und zu Hause klar Schiff macht. Und jedes Kind ist ein Künstler, das kann ich unterstreichen. Aber nicht jeder Ideologe. Nämlich im Gegenteil. Ein Ideologe ist niemals Künstler. Und Ideologie entwickelt man ja erst, wenn man erwachsen wird, nicht? Und dann hat man eben den Pfad der Kunst verlassen. Also wenn man sich einer Ideologie unterwirft, dann ist man kein Künstler mehr. Da hätte man noch ein bisschen schärfer mit umgehen können, aber das ist ja eine Entwicklung. Es gab Duchamp, den hat Beuys kritisiert. Ich komme nach Beuys, kritisiere Beuys. Irgendwann kommt derjenige, der mich kritisiert. Das ist ein Spiel. Das muss sein. Das muss man auch nicht so ernst nehmen. Das gehört dazu. Man muss das rausschälen, was super war und das, was vielleicht nicht so gut war. Er hat natürlich der Kunst, und das mache ich genauso, eine unglaubliche Kraft zugesprochen. Er hat gesagt, die Kunst steht über den Dingen, das ist das Tollste und Beste und das sehe ich ganz genauso. Aber dann darf man die Kunst eben auch nicht der Politik unterwerfen am Ende des Tages. Also man darf sich, da muss man auch begreifen, die Kunst ist stärker als jede politische Partei, sie ist stärker als Politik, stärker als Religion, sie überlebt. Und das Gesamtkunstwerk hat er ja sehr angestrebt, das finde ich ja auch ganz toll, bin ich ja auch absolut für. Und das ist ja auch wieder Richard Wagner und Steiner und diese ganzen Figuren und Nietzsche und so weiter. Also wir sind da ja in so einer Perlenkette gut aufgehoben und jeder schert halt mal aus oder macht Sachen, die dann auch nicht funktionieren, habe ich da auch gemacht. Ist ja nicht schlimm. Ich finde nur die Zeichnungen eben schon als Basis von allem genial. Und der konnte ja klein denken und groß denken. Das war ja auch so faszinierend. Der konnte ja riesige Installationen machen. Also das können viele ja gar nicht. Die können nur klein oder groß. Und der war ja Monumentalbildhauer am Ende des Tages. Großartig. Ich bin ja großer von solchen Sachen. Das liebe ich ja. Ich liebe seine Militärzeit als Geschichte. Ich finde das alles spannend. Der hat uns so viel zu sagen. Und er hat so viel reduziert, auch die Uniformität, das hat er einfach gebracht. Ne? Und das, ich verstehe das auch. Man muss nicht über Kleidung nachdenken, nicht über Lifestyle, nicht über Stil, sondern man sieht halt immer gleich aus.
1: Ja, ich meine, das haben sie ja auch aufgegriffen und versuchen das ja auch zu für sich durchzuziehen. Ne? Also was mich nochmal interessiert, ihr Metabolismus ist ja auch Stoffwechsel. Das könnte ja auch vielleicht ein bisschen inspiriert oder von Joseph Beuys sein, oder? Liege ich da falsch?
0: Eindeutig. Also die Honigpumpe und auch die Beschäftigung mit Natur ist natürlich sehr metabolisch und sehr richtig. Und Stoffwechsel bringt uns nach vorne. Und wenn der Stoffwechsel nicht funktioniert, haben wir ein Problem. Aber da auch, ich muss immer die kleine Spitze nehmen, aber es ist wichtig. Beuys hat die Natur, wie viele Menschen, zu persönlich genommen. Und die Natur können wir nicht persönlich nehmen. Die hat mit mir nichts zu tun. Genauso eine Skulptur will von mir nichts. Deshalb gibt's auch keine soziale Plastik, sondern nur unsoziale oder asoziale Plastiken. Weil die Skulptur will mich nicht. Ich mache sie und dann ist sie weg. Es gibt, wenn ich die Natur persönlich nehme, bin ich religiös.

0: Die Natur, ein Baum bin ich vollkommen egal. Der Baum interessiert sich nicht für mich. Das ist wirklich so und nur so kann man überhaupt Kunst machen. Wenn man denkt, der Baum will was von mir oder der nimmt mich schon wahr, aber nicht als seinesgleichen und der will mich auch nicht umbringen, wenn der Ast runterfällt und mich tötet, dann hat der Baum keine Schuld. Oder ein Vulkan, der ausbricht, das macht er nicht, weil ich zu wenig gebetet habe, sondern weil der Druck so groß ist. Und viele nehmen in der Kunstwelt Phänomene, die da sind, viel zu persönlich.
1: Meinen Sie denn, dass Kunst unser Leben irgendwie verändern kann?
0: Ich gehe davon aus, dass Kunst die nächste Staatsform sein wird und dass also Kunst uns regieren wird, weil Kunst das ist, was überlebt und am stärksten ist. Aber dann müssen halt bestimmte Sachen auch gehen. Zum Beispiel Religion und Politik muss halt verschwinden und ins Museum kommen. Kunst ist ja auch das, was überlebt hat. Das müssen wir uns einfach mal auf der Zunge zergehen lassen. Von allen Epochen, von allen Zeiten hat immer nur die Kunst überlebt. Warum? Warum ist die Kunst so stark? Warum wird sie so bekämpft? Beuys ist ja auch jemand, der für die Freiheit der Kunst komplett eingetreten ist. Also der würde wahrscheinlich jede Zensur, wie sie auch heute wieder im Anmarsch ist, ablehnen. Ne, wie ich auch. Also Kunst darf niemals zensiert werden, unter gar keinen Umständen. Und alles erlaubt, alles darf gesagt werden. Jedes Material darf benutzt werden, jede Form ist in Ordnung. Alles ist okay, noch nichts ist ausgereizt. Wir können spielen, spielen, spielen. Und das totalste Potenzial, das haben Sie auch gesagt, das ist das Entscheidende. Die Kunst ist das Überpotenzial. Das ist das größte Potenzial, was wir haben. Ohne Kunst geht es nicht. Wir können nicht leben ohne Kunst. Es ist das Lebensnotwendigste. Es ist wie Atmung, weil Atmung Kunst ist. Das würde wahrscheinlich Beuys auch sagen, dass Atmung Kunst ist oder Stoffwechsel. Also das, wie wir leben, um zu leben, also dass wir schlafen müssen, essen müssen, trinken müssen, das sind alles künstlerische Prozesse. Das ist eindeutig. Und der Künstler ist aber auch nur Gast. Ne? Die Kunst ist entscheidend, wichtiger als der Künstler, viel wichtiger. Die Kunst schöpft auch den Künstler. Also die Kunst spielt auch mit dem Künstler. Und der Künstler muss in der Lage sein, A, zu spielen und auch mit sich spielen zu lassen. Nicht? Viele verbittern eben und dann können sie nicht mehr spielen. Für mich fehlt im Werk von Beuys das Wort Spiel. Ich habe es noch nicht gelesen.
1: Er hat oft Spielzeuge, also kommen Sie zum Club Beuys, sind viele Spielzeuge, die er da einsetzt als Elemente. Aber also so ganz, ich denke, nur Spiel, das ist mir zu flach. Also ich denke, es muss auch, davor muss Analyse sein. Dieses, dass man alles immer symbolisch zu lesen hat, das ist doch eigentlich die wichtige Botschaft. Also Utopien müssen symbolisch gelesen werden. Es geht gar nicht anders, oder? Jede. Also es heißt nur die Utopie vom Paradies, die Utopie von der Hölle, das ist eine symbolische Botschaft. Und so sind doch auch diese Bilder oder diese Urteile über Künstler genauso eine symbolisch zu lesen.
0: Genau, wortwörtlich kann man das nicht sehen. Das wäre dann wieder religiös. Nein, das ist symbolisch, das ist abstrakt im besten Sinne des Wortes, auch wenn es konkret ist. Es ist alles ist möglich. Ne? Und dann kann man das auch so lesen und spielerisch damit umgehen. Wenn man das als Gesetz liest, dann landet man woanders. Also die Utopie ist im Entscheiden. Also man braucht eine Vision. Jedes Kind hat eine Vision. Jeder Künstler hat eine Vision. Ob sie klein oder groß ist. Jeder will eine Veränderung hervorrufen. Wir sind ja so, ich meine, das ist ja auch wieder richtig Beuys. Wir sind ja Blitzableiter. Nicht? Und hat ja auch mit dem Blitzableiter gearbeitet und Blitzschlag und so. Und die Kunst ist wie ein Blitzschlag. Und da müssen wir auch manchmal so ein bisschen uns sozusagen in Sicherheit bringen, weil sie ist manchmal sehr, sehr stark und überfordernd und auch manchmal geschmacklos oder sie ist auch manchmal sehr unangenehm. Aber das ist gut, weil sie tut uns ja nichts. Nicht? Sie überfordert uns und das muss sein. Also etwas, was uns unterfordert, das kann keine Kunst sein. Es muss uns überfordern und immer eine Überraschung bieten. Und der Beuys bietet immer noch unfassbare Überraschungen. Er hat sich auch sehr mit dem Tod beschäftigt, natürlich. Auch schon allein die skulpturalen Werk bezogen auf Tod, finde ich schon sehr, sehr berührend auch. Und er hatte da auch eine Hand für die Bearbeitung von Material. Und einfach das Material für sich stehen lassen und so. Da ist er schon groß, wirklich. Also, ja. Also, und da hat er ja auch viel Kritik auf sich gezogen, dass er einfach das Material hat sprechen lassen, wie man das auch immer sagt. Finde ich aber richtig. Nicht? Dass es eben um Filz geht oder Marmor oder Granit oder um Holz oder um Stoff oder Papier, Honig, Fett, das ist alles wunderbar. Es sind so Reduktionen, Essenzen. Also so kann man arbeiten, das verstehe ich total. Ich habe ja auch das Wort Erz, das ist ja auch so eine Art Essenzisierung oder so ein Sud von etwas machen, also sowas zusammenköcheln und dann die Essenz rausholen, etwas suden. Und die Honigpumpe, da auch großartig, Kreislauf und da ist was drin und da kommt was raus und der Kreislauf der Natur, der Kreislauf des Lebens, der Kreislauf der Kunst. Der Urknall ist wahrscheinlich ein künstlerischer gewesen. Also die Kunst hat uns wahrscheinlich erschaffen am Ende des Tages. Ich mache auch eine Performance am 12. Mai in Wien im Volkstheater. Künstler, Kollege, ein Schauspieler, Bernhard Schütz, spielt Beuys und ich spiele mich selber. Wir sind zu zweit auf der Bühne und werden dann Beuys sozusagen auseinandernehmen. Und mich auch. Und mich auch. Also wir machen die Art sozusagen.
1: Ist das eine Live-Performance oder zensiert?
0: Je nach Corona, nicht? Also je nach Corona, entweder sind Zuschauer zugelassen oder wir machen es, nehmen es auf.
1: Ach, hochinteressant. Das war für mich, mir hat es großen Spaß gemacht mit Ihnen. Tausend Dank, Herr Meser.
0: Tausend Dank für Sie und ich danke Ihnen. Das war ganz toll.
1: Die Ausstellung Joseph Beuys, Ulysses widmet sich dem Werk von Joseph Beuys mit dem Titel Joseph Beuys verlängert im Auftrag von James Joyce den Ulysses um 6 weitere Kapitel. Dabei handelt es sich um 6 Skizzenbücher des Künstlers, die er wahrscheinlich in den Jahren 1957 bis 61 gefertigt hat. In diesen Heften sind 770 Seiten und 355 Zeichnungen bislang eigentlich verborgen gewesen, weil diese Hefte, wenn man sie zeigen wollte, müsste man sie ja zerstören, um jede Seite einzeln zu zeigen. Dank neuer digitaler Techniken, modernster Scanverfahren, war es möglich, jetzt endlich alle Seiten zu scannen und in dieser Ausstellung sowohl analog wie digital zu vergegenwärtigen.

0: wenn jetzt Jungs oder wie auch immer die Pronomen sein möchten mit lackierten Fingernägeln und High Heels zu einer zerrissenen Jeans oder Lederjacke da stehen, ja, und irgendwie toll. Und ich denke dann an die frühen 80er Jahre zurück, wenn wir zu einem Punk-Konzert dann mein bester Freund Frank High Heels anhatte und eine abgerissene Jeans, ja, und so sind mit schwarzen Lippen und so einer Lederkappe. Da gibt's ein ganz tolles Bild.
1: Herzlich willkommen beim Grünen Sofa, dem Podcast des Hessischen Landesmuseums Darmstadt. Heute mit Sven Marquardt. Mein Name ist Oliver Sandrock. Ich bin Co-Kurator der Ausstellung Tod und Teufel – Faszination des Horrors. Heute geht es um Fotografie und Subkultur. Sven Marquardt wurde in Ostberlin geboren und hat mit seiner Porträtfotografie auf nationaler wie internationaler Ebene große Bekanntheit erlangt. Einem breiten Publikum ist er bekannt als Türsteher des berühmtesten Techno-Clubs der Welt, dem Berliner Berghain. Der 1962 in Berlin geborene Sven Marquardt arbeitete nach seiner Ausbildung in der DDR als Fotograf, unter anderem für die bekannte Modezeitschrift Sibylle. Seine Fotografien aus jener Zeit gelten heute als Dokumente der Subkultur in der DDR. Nach der Wende zog sich Marquardt zunächst aus der Fotografie zurück. Der zu DDR-Zeiten als großes fotografisches Talent gelobte, jobbte stattdessen als Türsteher. Zunächst im Techno-Club Ostgut und nach dessen Schließung im Berghain, einem weltweit bekannten Club in Berlin-Friedrichshain. Türsteher oder Fotograf?
0: Also was haben Sie mich denn eingeladen? Auf die Frage
1: beantwortet. Sehr gut. Digital oder analog?
0: Analog auf jeden Fall, aber natürlich im digitalen Zeitalter mit neuen Wegen in die digitale Zeit. Ne? Aber traditionell von dem, was ich tue, Bilder zu machen, erstmal analog.
1: Lieblingsfarbe?
0: Ja, ist irgendwas zwischen Rot und Schwarz. Also Rot finde ich, ich finde Schwarz toll, natürlich, klar. Ja, Schwarz ist ja nicht richtig eine Farbe, ne?
1: Nee.
0: Aber irgendwie beschreibt schon ja auch irgendwie eine Eleganz und gibt ja immer irgendwie so, ja, könnt ihr euch nicht mal was Fröhliches anziehen oder so, aber ich empfinde Schwarz ja anders, glaube ich, oder viele ja sehen es ja so. Klassisch.
1: Sind Sie ein Tänzer?
0: Ich habe die 90er Jahre, glaube ich, durchgetanzt. Also in der Zeit habe ich tatsächlich wenig fotografiert, fast gar nicht. Und ich meine mit durchgetanzt auch die Tage und Nächte in Berlins neuer, damals entstandener Clubkultur, was ja was für beide Teile der Stadt ganz Neues war.
1: Was ist Ihr Lieblingsfilm?
0: War viele Jahre tatsächlich Interview mit einem Vampir. Es war für mich die Love Story so schlechthin nach dem Roman von Anne Rice. Ich habe den so oft geschaut. Also, aber irgendwann war dann auch vorbei.
1: Ein super Liebesfilm, ja. Sie spielen Klaus in John Wick 4. Der Club heißt Himmel und Hölle. Geht es weiter?
0: Ich denke, das war mein einziger Cameo-Auftritt. Es war toll, es war eine ganz tolle Erfahrung. Also es war, gedreht wurde Berlin in einer noch Pandemie und es war super umständlich, alles, glaube ich, für die natürlich die Produktion so zu verwirklichen, ohne oder mit den ganzen Einstrengungen, die für uns alle galten. Ne? So war das so ein Ausflug, mal kurz nach Hollywood zu schauen. Es war in dieser Stadt, war eine tolle Erfahrung, wirklich mega.
1: Wie kommt es zur Zusammenarbeit von Ihnen mit DJs? Musik hat Sie ziemlich beeinflusst, auch als Fotograf.
0: Na, Clubkultur ist ja seit Anfang der 90er, also mittlerweile ja auch dann drei Dekaden lang, 30 Jahre, die Basis für. Ich habe irgendwann nicht mehr fotografiert, habe an der Tür angefangen zu arbeiten, weil ich mit irgendwas meine Miete bezahlen musste, weil ich ohnehin viel feiern, viel unterwegs war. Dieses fast so ein Riot-Gefühl von in Berlin und ein Stück Anarchie fand ich in den 90ern mega und Fotografie erschien mir als mein Stilmittel da nicht so wichtig. Collabs mit Musikern sind durch die Agentur des Berghains, die 223, ich glaube 15 Jahre, 223 haben die geschlossen, die hatten DJs, nur Musiker, die sogenannten Residents in-house und mich als Fotograf mit dazu genommen. Als Experiment eigentlich in der Agentur, weil ich habe die alle mal durchfotografiert in der ersten Zeit, als es noch nicht so viele waren, um dass die PR-Fotos haben. Die damalige Bookerin meinte, hey Margot, warum versuchen wir das nicht mit dir und deinen Bildern? Und so entstand auf einmal bis heute ja auch ein anderer Kontext für meine Bilder, um die irgendwo zu zeigen. Es gibt ein, zwei Musiker, die kommen jedes Jahr einmal, andere habe ich nur einmal fotografiert. Es gab irgendwann auch mal eine Ausstellung mit dem Titel Pack. Und wir hatten jetzt gerade letztes Jahr in Istanbul eine schöne Collab mit Marcel Detman und einem Visual Artist, der kommt dann digital mit dazu aus der Jetztzeit und setzt meine analoge Fotografie als große Visuals um, was natürlich auch nochmal für mich so ein Wow-Moment ist, wenn die auf irgendwelchen Screens und eigentlich, wenn man denkt, was das für einen Ursprung hat. Toll, also es macht mir Spaß und wir haben gerade wieder was zusammen in Planung nach Istanbul für jetzt im April nochmal was zu fotografieren und zu filmen bezüglich und dann zu schauen. Musikerkorps machen mir Spaß, aber die entstehen wirklich auch so war ja Ihre Frage, am ehesten halt natürlich im Club-Kontext, ne?
2: Ja, denke ich. Ich habe ein wunderschönes Zitat, wunderschönes, ein wundervolles Zitat von Ihnen gelesen, aber ich echt baff, habe gedacht, das ist sexy, das ist prägnant, das ist kurz. New York ist da, wo wir sind. Das war eine Ihrer Leitsprüche im Ost-Berlin der 90er Jahre.
0: Der
2: 80er Jahre.
0: Ja.
2: Sind die Zeiten noch wirklich präsent oder ist das zu lange her? Ist das jetzt wirklich Zeitgeschichte?
0: Ich habe 2022 für eine Residency, eine völlig fast allein organisierte, aber von so einer Galerie, die hatten das mal angestoßen, habe ich nicht 7 Wochen nach Harlem gezogen mit meinem Assistenten und in Airbnb und wir haben dann von da aus, ich muss mal in New York fotografiert haben. Und da haben wir einen Filmemacher gehabt, eigentlich aus dem Commercial von Werbung und tolle Sachen macht, mit dem ich mal zusammengearbeitet habe. Und der hat dieses Projekt mit so einem engen Zeitfenster zwischen New York und seinem Schedule San Francisco, bla, hat er das filmisch begleitet. Und da sage ich diesen Satz irgendwie nochmal. Es ist ja für mich so eine Geschichte, die sich dann nochmal geschlossen hat. Also so ein Kreis, ne? Ein Circle, der so viele Jahre später, das war schon, krieg ich jetzt noch eine Gänsehaut.
2: Wissen Sie, was mir daran so gut gefallen ist? Das ist für mich als Kurator, ich sag's jetzt mal ganz frech, ein perfekter Ausstellungstitel.
0: Ja.
2: Das ist so genial sexy.
0: Oh.
2: New York ist da, wo wir sind.
0: Stimmt, hatte ich
2: mit ihm.
0: Ja, ist ja eine tolle Idee eigentlich. Die ist jetzt tatsächlich dann in meinem Fall durch, weil wir, aber darauf bin ich, oder sind wir auch nicht gekommen. Ich habe die New York-Bilder 2023 zum European Masters of Photography in Berlin dann gezeigt, aber der Ausstellungstitel war dann nur NYC 22. Aber Ihr Titel jetzt, also das Zitat wäre natürlich viel besser gewesen. Ja. Sind wir nicht drauf gekommen? Man braucht immer tolle Kuratoren.
2: Sie kommen gerade aus Los Angeles. Haben Sie dort ausgestellt oder werden Sie dort ausstellen? Oder war das ein reines Fotoprojekt?
0: Es war auch wieder die New Yorker Galerie, die dort ein Art Space eröffnet hat, tatsächlich in einem Tattoo-Studio in L.A., in der Melrose Avenue näher. Und die haben mich nicht einladen können zum Opening und hatten aber zum Schluss die Idee, ob ich nicht zur Finissage dann doch komme. So haben wir das Hals über Kopf geplant. Da gab es ein Filmscreening am letzten Abend und noch ganz kurzfristig ist das Goethe-Institut da noch mit aufgesprungen und haben dann nochmal so diese Doku Beauty and the Schönheit und Vergänglichkeit aus dem Jahr 2018 in dem Goethe-Institut gezeigt und danach noch ein wirklich, wirklich großer, der schönste Artist-Talk, ja, nicht weil er jetzt gerade erst war, es war ein wirklich schöner Artist-Talk nochmal da am Goethe-Institut gehabt. Hat Spaß gemacht.
2: Ja, alles klar.
0: Also, ich bin dann halt, hab da dann nochmal an diese Reise ein paar Tage Roadtrip rangegangen und bin mit meinem Assistent weitergefahren. Ja. Und habe von dem unterwegs Fotos gemacht, aber das war eher so.
2: Die Küste hoch und runter.
0: Die Richtung San Diego. Wir sind tatsächlich diesmal nach Richtung erstmal Death Valley, Las Vegas.
2: Oh,
0: und dann
2: Tour.
0: Grand Canyon.
2: Ja.
0: Wir sind mit einem schlechten Wetter von der Ehe, wir sind mit so Regenwolken mitgefahren. Ich dachte, für mich ist das Tollste, also Death Valley mega, unglaublich, diese merkwürdige Stille auch. Und
2: da könntest du heulen.
0: Na.
2: Bad Water, minus 82 Meter. Die Salzkosten. Und die Stille und drückt.
0: Total.
2: Und da ist keiner. Und so ruhig.
0: Total.
2: Ich hätte also, das auch geliebt. Ich hätte heulen können.
0: Als wir zurückgefahren sind dann, also diese ganzen so No-Name-Städte von Kalifornien, in denen wir dann im Hotel übernachtet sind und da die Züge zusammengekoppelt wurden, die irgendwie mit drei Loks gezogen und wurden. Und
2: dieses amerikanische, diesen.
0: Das war wirklich ein Kalifornien-Moment. Ich liebe es, morgens aus dem Hotel rauszukommen und da steht man, da ist die Tankstelle, da ist noch Laundry vom Motel, wenn es ganz gut ist. Das sind so für mich Amerika-Momente. Ne? Also
2: das ist das Größte.
0: Ja, total. Wird natürlich auch immer, also es kommen dann so am Horizont stehen und manchmal Container, da steht dann einfach Trump. Wir waren dann in so einem, ich weiß nicht, es war eine Tankstelle oder alles, das war auch eine Schießanlage, das war irgendwo in irgendeinem anderen Bundesstaat schon. Und da gab es eine Trump-Wahrsagerpuppe in so einem Plastikkasten daneben, Inder. Und ich habe und wirklich so straight, der klassische weiße Mann, die, das stand auch als Werbeslogan, wenn sie, wenn du heute noch nicht geschossen hast, da ist irgendwie der Tag, da war ein Cheeseburg, die kam aus so einer Tür wie hier, und die sahen so aus wie ein Kegelverein einfach, ne? Also ich fand die auch in dem Moment, ich habe nur geguckt, also es war irgendwie so, ich dachte, krass, was hier es gibt, also es war so, das war wirklich sehr amerikanisch, es war,
2: die haben sich einstecken, die dürfen es bei,
0: ja, ich weiß,
2: so vorstellen,
0: na, also, ist auf jeden Fall anders, war eine wirklich andere Kultur, die ich auch wirklich, glaube ich, erstmal nur so, ein, auch nach dieser Residency und die Zeit in Harlem, ist es nur so ein Stück, was man vielleicht davon mitbekommt in so einer kurzen Zeit. Es ist eine komplett andere Kultur.
2: Ein ganz empathisch sensibles Zitat von Ihnen hat mich sehr berührt vor. Gefühlt die größte Challenge in Ihrem Leben als Fotograf ist, ob Sie im Ausland funktionieren. Sie haben es jetzt gerade hinlänglich beantwortet, aber das finde ich total sensibel und wahnsinnig empathisch, weil das ist letztendlich eine absolut berechtigte Furcht. Und jetzt aus meiner Warte gesehen, Sie sind ein bekannter Fotograf und Sie kommen aus einem Land, das es nicht mehr gibt, wurden groß, haben sich einen Namen gemacht. Mittlerweile haben wir nur noch ein Deutschland und trotz allem, obwohl Sie wissen, dass Sie es wirklich können und Sie machen verdammt gute Fotos, sagen Sie, der Schritt ins Ausland, und ich denke auch, das war USA, ob jetzt Sie kennen Ost- und Westküste, war das trotzdem eine Riesen-Challenge in Ihrem Leben. Das hat mich sehr, sehr berührt, als ich das las.
0: Es war tatsächlich 2018 die erste Station im Ausland, Belgrad. Ich hatte da zwei Ausstellungen und die, es gibt da so ein, das nennt sich, das heißt KC Grad, also Kulturcenter Belgrad. Und die Betreiber, die hatte damals gesagt, du, wir haben ein Gästehaus auf unserem Grundstück und willst du nicht Fotos machen von den Leuten hier? Und das war vor der Ausstellung. Ich habe gesagt, was soll ich denn dafür Fotos machen? Als wir das zweite Mal da waren und ich bin nach Hause gefahren, habe ich gedacht, klar, ich schreibe jetzt mal Ludmilla, gar nicht so eine doofe Idee. Und dann haben wir das geplant und wir haben dann auch irgendwie 6-7 Wochen in dem Gästehaus gewohnt. Also was wir ganz schnell verstanden, wie viel Zeit geht da drauf, wo ist dein Groupie-Shop? Also wo ist dein, also so einfach so diese Sachen des Alltags.
2: Ja, wir hatten das die, Einleben,
0: genau,
2: das Einrufen vor Ort, ja.
0: Wir haben in diesem Kulturzentrum, die waren unsere Hosts und das war auch eine ganz tolle Sache. Die haben das gepostet, dass ich da bin und die haben kannten die ganze Szene von jung bis alt, so die da auch für die Veranstaltung kommen. Wir haben gesagt, jetzt wenn, die hatten so einen Bierhof, es war tolles Wetter, dann haben wir uns mit denen nachmittags getroffen, die Lust hatten, Hadi und ich, also mein Assistent. Ein Assistent braucht man da auf jeden Fall bei so Sachen definitiv auch. Und der hat dann die ganze Logistik gemacht. Und dann haben wir uns mit denen für die Shootings verabredet, in der Nähe von dem Kulturzentrum. Das war die erste Sache. Die Fotos hat tatsächlich noch, die gibt's, die hingen in Belgrad auf der ersten Art Week in einer Fußgängerpassage, fand ich total mega. Also so, ja, voll. Also ich finde ja so Ausstellungen im öffentlichen Raum plakatiert oder mit irgendwas mega. Da hingen große Banner an so Häusern. Das fand ich auch ganz toll. Da war eigentlich auch kurz zur Eröffnung. Und in Deutschland habe ich die noch gar nicht gezeigt. Aber man muss ja auch nicht immer alles gleich. Sondern es hat sich einfach noch nicht so ergeben. Und wenn es so sein soll, zeige ich die auch mal. Die sind ganz schön geworden. in Sydney sind wir fast an der, das war die zweite Station, fast gescheitert, weil es so weit weg war. Ja, aber da habe ich im Vorfeld zu Ihrer Frage auch ein bisschen jetzt einen Umweg gemacht bis zu der Antwort. Also zu Ihrer Frage oder zu dem Zitat, funktionieren meine Fotos überhaupt im Ausland? Das war so, weil ich dachte, alles ist immer in Berlin entstanden und so ein bisschen außerhalb, ne? Und funktioniert dieser Moment, sich aufeinander einzulassen, auch mit Leuten, die ganz anders aufgewachsen sind und nicht die gleiche Geschichte oder eine ähnliche haben. Millionen auf dem Konto hat, ansonsten ist es, glaube ich, anstrengend.
3: Boah, es ist so teuer. Aber es ist auch trotzdem gut, wenn du nicht viel Geld hast.
0: Es ist aber auch mit in Harlem wohnt, ne? Und bei uns wohnten irgendwie Eichhörnchen in einer Belüftungsanlage und ich dachte, wir haben Ratten und wir waren die einzelnen weißen Klopse in dem ganzen Block und es war total heilrisch und Leute, es war eine total tolle, intensive Zeit. New York finde ich wirklich, wirklich toll. Ich war jetzt da kurz in Paris, das wäre sowas, da könnte ich einfach so eine Tasche nehmen, hinziehen und arbeiten. Da ist nicht so ein großer Kulturunterschied. Irgendwie ist es eine total Kulturvorstellung. Wissen Sie, was ich meine?
3: Ja, natürlich, so. Ja klar. Du hast was Europäisches drinne. Ja. In New York. Als auch an der Westküste in L.A. oder San Francisco. Ja. Aber nicht dazwischen.
0: Ja.
3: In diesen großen Plains, das ist das Trump Country.
0: Ja. Auf jeden Fall. Ich sage, New York ist ja auch dann, alle sagen immer, es ist nicht das Amerika, sondern einfach irgendwie. Und für mich, also manchmal macht mir New York auch, dieser Sog ist auch, macht auch ein bisschen Angst, ne? Also so, es ist halt so eine Energie und so eine Power, dass man denkt, die Stadt spuckt einen irgendwo auch wieder in die Ecke und es interessiert wirklich auch keine Sau.
3: Nee, es ist 24-7, du bist nur Tag und Nacht.
0: Total.
3: Pushy, pushy, pushy.
0: Total. Ja. Weil Leute, die wir auch kennengelernt haben oder ein bisschen kennen, die sind so unter Strom und in Action und das und das und das nächste Projekt und zack. Klar, man hat eine Menge zu tun und zum Glück immer noch neue Projekte und steht dann auch immer mal ein bisschen unter Strom, aber da ist nochmal ein immens anderer Druck, ne?
3: Vielleicht musst du damit groß werden, ne? Das
0: denke ich,
3: weißt
0: auch.
3: Weißt du, dann wird's normal.
0: Das denke ich auch.
3: Welche Rolle spielt Mode für Sie, für Ihre Fotografie? Eher so als für Sie persönlich oder sagen Sie auch, ich verwirkliche mich da auch in der Fotografie?
0: Sehe ich mich als Fotograf? Ich weiß nicht, Styling spielt in meiner Fotografie eine Rolle. Deswegen ist das natürlich auch, hab gleich oder auch im Anschluss ein Telefonat nochmal für ein neues Projekt und da spreche ich dann mit einem Stylisten, den ich mag und schätze und da spielt natürlich und man entwickelt zusammen Visionen. Ich bin ja immer noch eine Schicht im Berghain am Wochenende, wenn ich in Deutschland bin. So. Und das ist auch ganz toll. Bin ja mit den 19 Jahren, die es das Haus gibt, jetzt das 20. Jahr, dann das Geld der Geburtstag, so mit älter geboren. Wissen Sie? So, und da gibt es die ganz neue Generation. Und es ist aber auch möglich, dass jemand meiner Generation, dass es noch Leute gibt, die von Anfang an da sind und wir auch in einem Alter sind. Das ist auch, glaube ich, was Neues. In welchem Club war das jemals so? Glaube ich nicht. Es ist, ja. Da sehe ich natürlich auch ständig die ganz neue Generation mit neuen Styles. Und wenn jetzt Jungs oder wie auch immer die Pronomen sein möchten, mit lackierten Fingernägeln und High Heels zu einer zerrissenen Jeans oder Lederjacke da stehen, ja, und irgendwie toll. Und ich denke dann an die frühen 80er Jahre zurück, wenn wir zu einem Punk-Konzert dann mein bester Freund Frank High Heels anhatte und eine abgerissene Jeans. Ja, und so sind wir mit schwarzen Lippen und so einer Lederkappe. Da gibt es ein ganz tolles Bild. Und wenn ich das nehme und heute, ja, aber Mode, Styling spielt schon eine Rolle in meinem Leben. Finde ich toll. Ist natürlich auch nicht das schneller so vergänglich auch, ne? Das ist ja auch so ein, nicht, keine Branche ist so schnell ausgetauscht und es vermischt sich ja auch mehr, dass Brands mit Künstlern zusammenarbeiten, ne? Oder die werben für die oder werden auf einmal Testimonial für, ne? Das wird alles so eine Collab mit, ja, da sind tolle Leute am Umfeld. Gab ja noch Zeiten, da haben Künstler eher so eine Scheu gehabt, sich mit kommerziellen Marken in Verbindung gebracht zu werden, haben sich dann Synonym zugelegt, weil es den Marktwert auf dem, den Marktwert auf Kunstmarkt irgendwie ja nicht so zuträglich war. Ich glaube, sowas hat sich jetzt geändert. Das finde ich ganz toll. Weil es ist halt dann Popkultur, Hochkultur, Fashion. So in so ein. Und da gibt es natürlich inzwischen eine Menge, was da passiert und was sich geändert hat. Und das finde ich auch toll. Und freue mich, wenn ich dann immer mal auch irgendwo eingeladen bin und schaue mir das an und genieße den Zeitpunkt.
3: Gibt es eine typische Woche für mich? Sven Marquardt?
0: Ich habe in den ganzen vielen Jahren, die ich auch nachts gearbeitet habe, kaum was von den Wochenenden tagsüber mitbekommen. Ne? Und ich fremde jetzt so ein bisschen mit der Stimmung immer noch samstags auf den Straßen. Ich denke, kommen die ganzen Kinder ja und die ganzen Leute, die zu shoppen gehen, aber die von außerhalb angefahren kommen. Ich konnte immer montags shoppen gehen, da war es schön leer. Das ist mir noch ein bisschen unheimlich, der Samstag in der Stadt. Ich habe immer schon, aber auch während der Nachtschichtjahre viel ganz früh angefangen, weil ich aber auch für meine Fotografie ja nur Tageslicht verwende. Irgendjemand auch mal gesagt hat, meine Fotos sind aus, sind nachts fotografiert sind, aber weiß ich nicht. Ich arbeite nur mit dem vorhandenen Tageslicht und somit brauche ich öfter mal auch oder lieber den Sonnenaufgang. Deswegen gab es immer schon zu den Nächten, die ich natürlich woanders war oder in der Nacht war, auch viel Sonne. Ich gehe ein paar Jahre, dreimal die Woche zum Sport, das versuche ich so. Ich versuche da schon einen Rhythmus zu haben. Vormittags Mails und Homeoffice. Ich habe ein tolles Team, mein Assistent, der und die Anja fürs Booking und dann auch noch so eine PR-Agentur, mit denen ich natürlich dann auch viel im Austausch bin, die Sachen fragen, Anfragen beantworten. Ist natürlich inzwischen toll, dass die Nachfrage da ist und ich habe gestern so ein Homeoffice-Tag, Film mag ich eigentlich nicht so. Wenn ich dann nicht nochmal einen Break habe, ist es besser, wirklich zu sagen, ich habe jetzt 3 Stunden Homeoffice gemacht, geh nochmal raus, mach irgendwas anderes zum Sport oder treffe Leute oder habe auch noch von mir aus ein Meeting woanders oder schau mir irgendwas an. Also ein ganzer Tag, ich war abends nicht mehr so gut drauf. War mir zu viel, ich fühlte mich ein bisschen überfordert nur mit diesem einen. Ich weiß nicht, wie Leute, die den ganzen Tag im Büro arbeiten und so 1000 Informationen, Telefonate, Mails beantworten, Meetings. Krasse Ansage.
3: Gewohnheit. Ja, brauchst du Kraft. Ja, das stimmt. Können Sie sich vorstellen oder haben Sie sich dabei ertappt, zu sagen, Sven, du machst jetzt immer nur Porträtfotos, du liebst das, aber guck mal, aus dem Winkel habe ich das noch nie gesehen und du machst jetzt einen Weitwinkel, ob du jetzt getroffen und sagst, die Landschaft, Sie haben davon gesprochen, Sie sind aus dem Death Valley rausgefahren, da fährst du über diese Gebirgsrücken raus in den Berg hoch und dann gibt es diese wunderschönen Serpentinenstraßen runter und dann, und dass man dann sagt, boah, ich hole die Kamera raus und ich werde jetzt Landschaftsfotograf oder das will ich auch abfahren. Ist das nicht eine Assoziation, die dann kommt? Einem Fotografen?
0: Ich nehme das dann einfach eigentlich immer nur mit meinem iPhone auf, was so nochmal im Moment ist oder das so wie so ein Tagebuch. Aber ich habe ja in so einer Collab mit einem Sporthersteller und einer Berliner Modedesignerin war ich auf Island und habe da tatsächlich gefilmt auch. Und habe jetzt auch für einen Musiker, der meinte, ey, kannst du nicht mehr ein Video machen? Ich will ein Video. Und ich sagte, ja, ich sage, normal, ich fotografiere analog eigentlich, aber ich habe auch schon mal gefilmt. Und das ist so eine neue Sache, wir waren 3 Tage an der Ostsee letztes Wochenende. Finde ich schon spannend. Da spielt die Landschaft, fließt ja damit rein. Na, da ist ja bei dieser, es ist ja schon, ich filme dann tatsächlich mit so einer DJI-App, also und so einem Stativ und mit meinem Telefon. Ja. Und dann entsteht ja auf einmal so ein Querformat und
3: wie so ein Panorama, ne?
0: Genau.
3: Ja.
0: Also
3: toll.
0: Voll. Und das hat irgendwie, da spielt auf einmal Porträt und Close-Up nicht so eine Rolle. So war das auch in Island. Ich finde es da gerade so spannend. Also ich lege deswegen auf keinen Fall. Wir haben auch an der Ostsee analoge Fotos gemacht. Habe ich dann immer so mal gewechselt. Island habe ich festgestellt, dass ich nicht vermischen darf. In meinem Kopf irgendwie, was einer so ein ganz anderes Gefühl ist. Aber an der Ostsee ging es dann wiederum. Also ich versuche da neue Wege und Draufsichten und Blicke. Aber ich weiß nicht, der Landschaftsfotograf, glaube nicht. Fotografieren ja manche Fotografen im Alter dann nachher nochmal in ihren Gärten und nur Blumen, oder?
3: Ja, gibt es ja. Oder nur Bäume. Ich finde, ja, es gibt fantastische, aber ich mache es wie Sie. Man holt dann sein iPhone raus, nimmt den Landscape-Mode und macht dann irgendwie so einen schönen Stack, so ein Panorama-Stack, 3 Bilder und denkt dann, oh, sieht das geil aus. Aber wissen Sie, als ich die ersten Bilder von Ihnen gesehen habe, jetzt so ganz bewusst denke ich, ah, das ist Sven Marquardt. Und dann blätterst du die Bilder durch auf dem iPhone oder auf dem Computer. Mein Lieblingsfotograf war, ist Robert Franks.
0: Aha.
3: Der damals mit einem, in 50 Jahren mit dem Guggenheim vor durch die USA gefahren ist, aha, um zu porträtieren, wie, aha, es um die US-Gesellschaft aussieht. Und diese Robert Franks-Fotos, die sind so großartig und langes Intro. Er macht so unheimlich sensible, gebrochene Porträtfotos. Mhm. Und die sind so toll. Ich zeige Ihnen mein Lieblingsfoto überhaupt von ihm.
0: Mhm.
3: Das habe ich seit Jahren bei mir drauf. Das ist Robert Franks, der Cowboy, der Rodeo-Cowboy,
0: ja,
3: in New York. Und das ist einfach so, weißt du, das ist eine eigene, ich brauche es Ihnen nicht sagen, das ist eine eigene Klasse, die Rodeo-Reiter. Und das ist so ein Bruch. Und dann steht der in 50 Jahren in New York an einer Mülltonne gelehnt. Im Hintergrund, das habe ich ein bisschen rausgeschnitten, sieht man eine Frau, die ist eher links zu sehen. Die habe ich jetzt, sieht man hier jetzt nicht. Die guckt so ein bisschen, oh Gott, was ist denn das für einer, ne? Mit den Jeans, wie cool und
0: ja, mutig. Sexy.
3: In die Stiefel reingesteckt. Wow, trau dich das.
0: Ja.
3: Das ist könnt ja genau der Punkt.
0: Jetzt irgendwie
3: das könnte, genau. Und schau mir diese hautenge Denim. Und damals war das, ich liebe diese Bilder. Und da erzählt für mich auch jedes Bild eine Geschichte. Ist es anstrengend, Sven Marquardt zu sein?
0: Nee, ist das auch toll. Also, ich hatte gerade draußen auf dem Parkplatz wieder so einen Moment, dass mein Assistent meinte, guck mal zu mir. Ich denke, war ja keiner, außer wir aus einem Typ lief da lang. Ich hatte gehofft, dass nicht Sie das waren, weil wir uns ja noch nicht gesehen haben. Der hatte sein Telefon in der Hand und die Kamera war an. Also das war so, das sind so Momente, ich denke, Alter, steck die doch ein. Und also was soll denn das? Der ist dann einmal gut zu dem Haus gelaufen, wieder zurück. Das sind Momente, ist ja bestimmt irgendwie nett gemeint, die strengen mich manchmal an. Aber ich hätte mich auch ungefährlicher gestalten können. Dann wäre es sicherlich einfacher. Aber auch da sind die meisten Begegnungen eigentlich schon nett, muss ich dazu sagen. Ja. Also wir sind vorhin nach Paris wieder gekommen und bei Lille haben drei Leute so nette Fragen gestellt oder so. Ich habe mich gedacht, krass, in den drei Tagen ist ja ganz Berlin ausgewechselt worden. Wie nett sind die denn? Also, die Momente gibt es auch. Es ist,
3: geht doch!
0: Nee, es ist schon alles so, wie es ist. Ich bin wirklich, wirklich dankbar.
3: Ich danke Ihnen sehr. Es war ein tolles Gespräch, Herr Marquardt.
0: Ihnen auch.
3: Liebe Hörerinnen und Hörer, danke, dass ihr dabei wart. Wir verabschieden uns für heute und laden euch ein, beim nächsten Mal wieder einzuschalten. 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
2: 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In der Sendungswiederholung immer am 2. und 4. 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Am Mikrofon und an der Technik begrüßt euch heute Joachim Stark. Hallo! Live mit dem heutigen Gast-DJ SM Karim aus dem Raum Frankfurt Rhein-Main, live und in der Mix, dazu aktuelle Party- und Event-Tipps, eventuelle Sendungsvorankündigungen der offiziellen Eröffnung des Mannheimer Maimarkts mit unter anderem dem Oberbürgermeister Mannheims Christian Specht, SPD, dem Präsidenten des Deutschen Bauernverbandes Joachim Ruckwitt und dem Landtagsabgeordneten und derzeitigen Minister für Landwirtschaft und Verbraucherschutz Herrn Peter Haug von der CDU und von der Ausstellung und Party Shapes of Resonance. Da waren wir ebenfalls noch am selben Abend aus Kunst, Kultur und elektronischer Musik aus dem Schloss Mannheim, Katakomben, mit unter anderem Bianca Staff und dem DJ Matthias Lumpi. Vom vergangenen Samstag, 25.04.2026 und vieles mehr. Bleibt einfach dran. In den nächsten noch knappen 2 Stunden. Es lohnt sich, euer aktuelles Clubbers Paradise Team um Joachim Stark und den Rest der Crew. Viel Spaß!
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1: Ich begrüße Sie alle herzlich zur traditionellen Eröffnung des 411. Mannheimer Maimarkts hier im Eichbaum-Festzelt. Und ich will gleich zu Beginn sagen, Eichbaum ist nicht irgendein Unternehmen. Ist das älteste Unternehmen Mannheims, ist Tradition und Kurpfälzer Lebensart. Ist wie viele Brauereien derzeit in einer schwierigen Situation. Daher stehen wir im ständigen Austausch mit der Geschäftsführung, mit der Arbeitnehmervertretung. Denn uns ist eins klar, wir wollen auch im nächsten Jahr im Zelt Sie zur Maimarkteröffnung begrüßen. Ist unser Ziel, möglichst viele Arbeitsplätze zu erhalten und aber auch zu verhindern, dass auswärtige Spekulanten das Gelände meistbietend verkaufen. Ich bin zuversichtlich, dass wir in den nächsten Tagen eine gute Lösung vorlegen werden, die zumindest einen Teil des Unternehmens rettet und Perspektiven für Mannheim schafft. Ich begrüße Sie ganz herzlich auch im Namen meiner Kolleginnen und Kollegen, die vollständig heute angetreten sind. Ich freue mich natürlich, dass insbesondere unser Sascha-Stammgast bei uns ist, nämlich derjenige, der diese Messe öffnen kann, auch der fachlich zuständige Minister ist, nämlich der Minister für Ernährung, ländlichen Raum und Verbraucherschutz, lieber Peter Haut. Herzlich willkommen hier auf dem Maimarkt und vielen Dank, dass du wieder mit uns die Messe öffnest. Natürlich, wie es für eine Landwirtschaftsmesse sich auch gehört, nämlich der Ursprung des Maimarktes war die Landwirtschaft und die Landwirtschaft ist nach wie vor stark, nicht nur in unserer Region, sondern wir freuen uns, dass der Präsident des Deutschen Bauernverbandes, wieder Robin Rotwied, bei uns ist mit Familie. Herzlich willkommen. Aus dem Bundestag begrüßen wir Herrn Koch und wir freuen uns, dass der Staatssekretär im Ministerium für Umwelt, Klima und Energiewirtschaft, lieber Dr. Baumann, bei uns ist. An dieser Stelle Applaus, weil am Landtag ist der Dr. Fuchs gleich bei uns. Und ich freue mich, dass auf der anderen Seite des Rheins eine Landtagsabgeordnete bei uns ist, die auch immer Mannheim mitdenkt. Und das ist großartig. Das zeigt der Geist der Metropolregion, liebe Marion Schneid, Mitglied des Landtages in Rheinland-Pfalz. Herzlichen Dank, dass du da bist und die linksrheinische Seite heute repräsentierst. Auch euch glückliche Koalitionsverhandlungen in Mainz. Herzlichen Dank. Unsere internationalen Gäste aus der Türkei ist der Generalkonsul Herr Sischkin bei uns und in der Volksrepublik China ist der Vizegeneralkonsul Wu bei uns. Und wir freuen uns in besonderer Weise, dass die Region herausragend vertreten ist. Ich freue mich, dass Eckhard Würzner, der Kollege aus Heidelberg bei uns ist und der sogar einen eigenen Stand mitgebracht hat. Er will nämlich Kulturhauptstadt werden. Müssen wir noch reden, wie wir das in der Region machen. Ich freue mich, Eckhard, dass du bei uns bist. Und natürlich mit den höchsten Repräsentanten, den wir auf der kommunalen Ebene in Berlin überhaupt haben. Und er ist Stammgast hier. Lieber Avi, du repräsentierst nicht nur den wunderbaren Neckar-Odenwald-Kreis, sondern du bist als Präsident des Deutschen Landkreistags ganz nah dran an unserer Bundesregierung, unserer Landesregierung. Die Hoffnungen, dass du ein bisschen was mitbewegst für den Landkreistag, sind enorm auf deinen Schultern. Schön, dass du dir Zeit genommen hast und wieder bei uns bist. Herzlich willkommen. Und natürlich freue ich mich über Herrn Schluche, der in seiner Funktion als Verbandsdirektor der Metropolregion immer die Fahnen am Stand hochhält. Und es ist sein letzter Auftritt hier als Verbandsdirektor. Das nächste Mal kommt er ganz entspannt schon mit dem Bierkrug hier rein ins Zelt. Insofern herzlichen Dank, lieber Ralf, für dein Engagement und deine Treue zum Maimarkt an dieser Stelle. Und wir begrüßen natürlich den IHK-Präsident Manfred Schnabel, den Vizepräsidenten der Handwerkskammer, Herr Stefan Hauck. Und wir freuen uns über eine ganze Zahl von Stadträten. Daran sehen Sie, mehr geht eigentlich nicht mehr in dieser Stadt. Diese Maimarkteröffnung mobilisiert unsere Gemeinderätin und Gemeinderäte in besonderer Weise. Insofern Ihnen allen ein herzliches Willkommen, auch im Namen der Hausherren und Hausherrin, liebe Frau Guschmann, lieber Herr Guschmann. Insofern herzlich willkommen hier zur Eröffnung unseres Mainhaus. Mannheim bleibt damit Oberzentrum dieser Region und ein starker Wirtschaftsstandort. Wir bieten nicht nur Arbeitsplätze für Menschen aus der Region, sondern wir kämpfen auch um zentrale Funktionen. Und in diesen Wochen und Monaten wird sich entscheiden, ob die Neubautrasse, die über 25 Jahre diskutieren, Frankfurt-Mannheim jetzt endlich zur Entlastung beiträgt.

Bürgermeister Specht, lieber Minister Peter Haug, werte Ehrengäste, meine sehr geehrten Damen und Herren. Was für ein Auftakt bei dem diesjährigen Maimarkt. Wenn man rausschaut, purer Sonnenschein. Und die bessere Nachricht ist die, sofern die Wetterprognose eintrifft, die es heute gibt, wird es für die nächsten 11 Tage der Fall sein, also beste Bedingungen, hier den Maimarkt zu besuchen. Und meine Damen und Herren, was mich noch viel mehr freut, ist, dass es rund 1000 Ausstellerinnen und Aussteller gibt, die hier ihre Produkte präsentieren, die investiert haben, indem sie hier auf dem Maimarkt sind, ja, die an die Zukunft ihrer Unternehmen, an die Zukunft hier der Metropolregion und der Menschen, die darin leben, ja, an die Zukunft Deutschlands glauben. Das ist Zuversicht. Und meine Damen und Herren, diese Zuversicht brauchen wir, den Blick nach vorne, gerade in diesen politischen Zeiten. Und dieses Signal sollte vom Maimarkt aus auch nach Berlin, nach Brüssel gehen. Aufbruch ist angesagt. Zuversicht, anpacken, nach vorne gehen. Die nachhaltig erzeugten Lebensmittel auch hier präsentieren. Was mich freut ist, dass ich die Besucherinnen und Besucher auch gerade auf die landwirtschaftlichen Produkte, auf den Genuss freuen. Das gibt mir auch Zuversicht. Deshalb freue auch ich mich auf einen erfolgreichen Maimarkt und wünsche an dieser Stelle allen Ausstellerinnen und Ausstellern der Stadt Mannheim und alle, die

0: diesem Gelingen beitragen. Eine erfolgreiche Messe. Sie haben es verdient.
1: Herr Präsident, meine sehr verehrten Damen und Herren, selten habe ich bei einem Auftakt eines Festes, eines des Maimarktes in Mannheim, so große regionale Einigkeit gesehen, dass der Oberbürgermeister von Mannheim als Gastgeber seinen Nachbarn aus Heidelberg begrüßt, den weiteren Nachbarn aus dem Neckar-Odenwald-Kreis als Landrat, meine sehr verehrten Damen und Herren. Das ist auch ein starkes Zeichen, das wir auch gerade in diesen Zeiten brauchen, nämlich, dass wir in den gemeinsamen Zielsetzungen auch zusammenstehen, dass wir Kräfte, unsere regionalen Kräfte bündeln, weil wir eine starke Region sind hier im unteren Neckar. Wir sind eine starke Wirtschaftsregion, wir sind eine starke Region, die Baden-Württemberg vorantreibt und die auch ein Leuchtturm Deutschlands und Europas ist. Meine sehr verehrten Damen und Herren, es ist ja wahr, was schon gesagt wurde. Die Zeiten gegenüber dem letzten Jahr haben sich nicht verbessert. Die äußeren Rahmenbedingungen sind schlechter geworden, mit Auswirkungen auf die wirtschaftliche Situation. Und der erhoffte Aufschwung in Deutschland ist bislang ausgeblieben. Er ist ausgeblieben, weil auch wir uns selber bisher nicht großartig bewegt haben. Nicht nur die Politik hat sich nicht bewegt, auch die Bereitschaft der Menschen, von Besitzständen Abstand zu nehmen, hat sich nicht großartig verändert. Deshalb freue ich mich, dass ich heute zur Eröffnung des Maimarktes eingeladen worden bin und ihn mit eröffnen darf. Vielen herzlichen Dank, guten und viel Erfolg.
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3: Mehr zum Mannheimer Maimarkt auch unter www.maimarkt.de und es werden dieses Jahr auch wieder im gesamten 270.000 Besucher circa in diesem Jahr erwartet. Könnte gut möglich sein, bei dem Wetter auf jeden Fall, das zurzeit noch herrscht. Joachim Stark war am Samstag, den 25.04. bei der Veranstaltung, Ausstellung und auch Event Shapes of Resonance, präsentiert von der 68 Gallery Mannheim und auch Fairytales Music Mannheim, mit unter anderem im Bereich Kunst Bianca Staff, Groh, Hildrud Kissel, mit Harfe Madeleine Schumacher und den DJs im Barockschloss Mannheim in den Katakomben von 18 Uhr bis 20 Uhr Vernissage und von 20 Uhr bis 0 Uhr Afterparty Fairytales Music Mannheim mit den verschiedenen DJs um Chris Kotsch, DJ Toxics, Chris Nah und Matthias Lumpi. Beiträge und Interviews hört ihr jetzt hier vom Samstag, 25.04.2026 aus und vom Barockschloss in Mannheim, Katakomben. Viel Spaß mit den Beiträgen.
4: So, jetzt zurück zur Ausstellung. Jede Position bringt ihre ganze eigene Welt mit. Und genau daraus entsteht das, was ihr seht. Ein ziemlich spannendes Durcheinander. Musikalisch wird es heute auch nicht langweilig. Wir starten mit Madeleine Schumacher. Einen Applaus. An der Harfe. Also einmal kurz innerlich runterkommen, durchatmen und vielleicht so tun, als wäre man ein ganz ruhiger Mensch. Und weiter geht's mit unseren DJs. Chris Nah. Chris Jock, auf den warten wir noch. Und Matthias Lumpi. Die übernehmen dann die Afterparty und sorgen dafür, dass die Resonanz nicht nur im Kopf bleibt, sondern auch in den Beinen ankommt. Also, schaut euch um, lasst euch treiben, diskutiert, denkt nach oder einfach auch nicht. Wenn ihr am Ende des Abends nicht genau sagen könnt, was ihr gesehen habt, aber irgendwie das Gefühl habt, dass da war das, dann haben wir alles richtig gemacht. In dem Sinne, willkommen, habt viel Spaß und genießt den Abend. Danke, dass ihr hier seid.
3: Soweit Bianca Staff.
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0: Jetzt habe ich hier den DJ Lumpy aus dem Odenwald zu Gast. Hallo.
1: Hallo, hallo miteinander.
0: Schön, dass du heute hier bist im Rahmen der Veranstaltung
1: Shapes of Resonance.
0: Heute Abend in Mannheim. Wie lange legst du eigentlich schon auf und seit wann?
1: Ich mache schon relativ lange Musik in meinem Leben. Das kommt immer mal phasenweise, muss man ganz ehrlich sagen. Aber dadurch, dass ich halt durch meinen anderen Beruf, also durch meinen richtigen Hauptberuf als Lichtdesigner, schon immer im Techno bin, ist die Musik nie weg. Aber es gibt auch mal ein Jahr, da spielt man weniger, es gibt mal ein Jahr, da spielt man mehr. Wir haben tatsächlich die ersten Partys gemacht, da waren wir 12, 13 und da gab es ja Techno so noch gar nicht. Ja? Und haben wir irgendwo auf irgendwelchen Grillhütten Anlagen zusammengestellt und dann geguckt, was geht, alle Verstärker von allen Vätern und so. Ja, und so haben wir dann früher auch schon, dann später mit 17, 18, relativ legendäre Partys gemacht, wo dann auch hier Leute aus der Pfalz hoch nach Lindenfels gekommen sind an die Grillhütte oder hier im Studio 48. Ja, also seit frühester Jugend.
0: Was war bislang so dein Highlight in all den Jahren? Und früher hast du ja auch bestimmt auch auf Underground-Partys etc. aufgelegt und wo?
1: Das ist ja die Sache. Ich war ja nie DJ. Ich war immer der fürs Licht verantwortlich war und habe dadurch immer einen ganz nahen Kontakt zur Musik gehabt. Habe aber auch schon immer gespielt. Ja. Mein erster DJ-Auftritt tatsächlich in meinem Erwachsenenleben war in der Kiesgrube in Neuss. Tom Beuys von der Kiesgrube. Ja. Mit dem ich halt auch viele Veranstaltungen auf Ibiza gemacht habe. Da habe ich die Hyde veranstaltet. Und wir haben Hyde gemacht auf Ibiza und ich habe ja Cocoon gemacht und sonst was, aber halt, wie gesagt, immer als Lichtdesigner und so bist du dann irgendwann im Game und dann war die Sache, ich habe eine Veranstaltung für ihn gerettet und er sagt so, Lumpi, was immer du willst, ich erfülle dir gerne einen Wunsch und habe ich gesagt, ich würde gerne mal auf einem Festival von dir spielen und dann hat er gesagt, alles klar, du spielst auf der Abschlussfahrt von der Kiesgrube und da habe ich dann meinen ersten DJ-Gig gespielt und da ist tatsächlich bei dem DJ danach, der hat irgendein Problem mit seinem Computer gehabt und hat nicht gespielt, da habe ich dann weitergespielt und der DJ danach hat ein Problem mit seinen Plattenspielern gehabt, da habe ich auch noch weitergespielt. Das war total verrückt. Ja, ich habe auf einmal, ich sollte irgendwie, keine Ahnung, 2 Stunden spielen und habe dann 5 Stunden da gespielt. Das war verrückt.
0: Crazy.
1: Wir haben in der Rakete haben wir einen ganz, ganz tollen Abend gemacht. Da war die Angie Taylor dabei, der Rick Richter hier, Radio Darmstadt. Genau, der Rick, guter Kumpel von mir. Hallo Rick, Grüße gehen raus. Und das ist so meine Posse, ja. Wir machen halt so Partys und sonst was. Das ist für mich eine Spaßsache tatsächlich. Ich bin auch froh, dass ich nicht im DJ-Business mein Geld verdienen muss, weil ich kann ja von außen betrachten, dass es immer härter wird, weil ich halt an den vielen DJs dran bin. Ich weiß nicht, wir kennen uns ja nicht, aber ich war 15 Jahre lang mit Richie Horton auf Tour, habe die ganzen Designs gemacht, habe Cocoon viel gemacht, etc. Aber wie gesagt, nie als DJ und da siehst du ganz viel aus der Peripherie. Ja, siehst du ganz viel von diesen Veranstaltungen, bekommst natürlich auch ganz viel mit.
0: Heute Abend legst du dann aber gleich auf, ne?
1: Genau. Der Christian, den habe ich auch im Odenwald kennengelernt, ne? Oben bei mir im Dorf. Und da saß auf einmal bei meinem Nachbarn, saß der Christian und die Bianca. Und dann haben wir irgendwie einen ganz tollen Abend miteinander gehabt. Und da war es so, ja, wir haben hier eine Kunstgalerie in Mannheim und die wohnen tatsächlich in der Parallelstraße, sondern die Galerie. Wir haben uns vor ein paar Jahren kennengelernt und das ist so eine tolle Freundschaft. Er hat ja, ich meine, genau wie Radar, gibt es ja hier den Bermuda-Funk. Da haben wir auch schon eine Sendung zusammen gemacht. Nicht kommerzielles, lokales Radio ist sowieso super wichtig. Ja, ist toll.
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0: Wie kann man mit dir in Kontakt treten, Infos über dich erhalten oder buchen?
1: Das ist die Sache. Ich habe ein ziemlich großes Netzwerk aufgebaut von Künstlern, die im Eventbereich sind. Also da geht es erstmal um Leute, die Medien machen, also Lichtleute. Ja, es gibt den 42 Light Club, also 42lightclub.com oder halt Matthias Lumpy. Kannst du meinen Linktree angucken oder Instagram oder sonst was. Matthias Lumpy, da findet man mich.
0: Möchtest du nur jemanden grüßen?
1: Ich habe ja schon den Rick gegrüßt. Ich meine, also auf jeden Fall muss ich meine Freundin grüßen. Hallo Mariam. Ich liebe dich und ich freue mich, dass du gleich kommst. Wenn mir heute Abend oder überhaupt bei der ganzen Sache, wir haben ja heute Mittag schon aufgebaut, das ist toll, dass die Fairy Tales diese Veranstaltung immer wieder machen und so viel Gas geben, dass sie auch in der Galerie immer wieder Veranstaltungen machen. Da passiert einfach Kunst und da passiert halt nicht Kunst, wo große Geldgeber und große Firmen irgendwie rein investieren, sondern hier passiert Kunst von unten und von den Leuten, die einfach als Community, als Gemeinschaft Dinge miteinander machen wollen und andere Leute Dinge erleben lassen wollen.
0: Mit elektronischer Musik. Musik mitunter auch in der Holzstraße.
1: Es ist ja auch schön, dass wir uns heute kennengelernt haben. Ja. Super, ja. Ich meine, läufst du rein, ich sehe dein T-Shirt und sage, hey, Port the Locals. Also klar, Radar ist nicht Mannheim, aber es ist für mich lokal. Ja, ich bin Linnefelser und da gibt es eine starke Verbindung nach Darmstadt, ja, traditionell. Und da geht doch jetzt mal alle Grüße auch nochmal nach Darmstadt raus. Und an die Silke in der Endstation.
0: Vielen Dank und dir weiterhin alles Gute.
1: Ja, vielen Dank. Das war ein schönes Gespräch. Und dann machen wir noch ein bisschen Mucke, oder?
0: Jo. Soweit also die Beiträge aus Mannheim im Gesamten. Gleich unser Gast DJ SM Karim aus dem Raum Frankfurt, Rhein-Main. Live on air in the mix bis zum Schluss der heutigen Sendung. Dazu aktuelle Party- und Event-Tipps und vieles mehr. Also dranbleiben und vielen Dank auch an das MyMark-Team Mannheim, als auch an Fairytales Music Mannheim und der 68 Galerie Mannheim Neckarstadt Ost. Vielen, vielen Dank an auch Bianca und Krishna und auch für das tolle Interview mit dem Matthias Lumpi. Danke, danke.

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2: Mit unserem heutigen Gast DJ SM Karim jetzt live von der Ende Mix. Mehr zum Mannheimer Maimarkt, unter anderem auch unter www.maimarkt.de. Der geht noch bis zum 5. Mai 2026, also noch ein paar Tage, ja. Also das Wetter war auf jeden Fall bis jetzt super gut. Schauen wir mal. Auf jeden Fall jetzt weiter live on air in the Mix mit dem Gast DJ SM Karim aus dem Raum Rhein-Main, Frankfurt. Dazu dann später auch aktuelle Party- und Event-Tipps, Sendungsvorankündigungen, Szene-News eventuell und vieles weitere. Also dranbleiben und natürlich aktuelle Party- und Event-Tipps, wo ihr die nächsten Tage und Wochen wieder hingehen könntet oder könnt. Also dranbleiben. Viel Spaß mit unserer heutigen Ausgabe noch bis zum Schluss der heutigen Sendung. Jetzt mit dem Gast DJ SM Karim eine ganze Zeit lang. Ich melde mich später wieder.

Club of Paradise, eure Sendung für elektronische Musik mit News, Hintergrundinformationen und Veranstaltungstipps auf Radio Darmstadt, noch auf UKW 103,4 MHz, in Stereo als auch via DAB+, digital und da auch natürlich in Stereo jeweils für den Rhein-Main- und Rhein-Neckar-Raum. 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In der Sendungswiederholung immer am 2. und 4. 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Am Mikrofon und an der Technik begrüßt euch heute nach wie vor in der jetzt kommenden zweiten weiteren Sendestunde unter anderem Joachim Stark, immer noch mit den heutigen Gast-DJ SM Karim aus dem Raum Frankfurt, Rhein-Main, Main live on air in the mix, präsentiert von Clubbers Paradise. Dazu noch aktuelle Party- und Event-Tipps, eventuelle Sendungsvorankündigungen und vieles mehr. Bleibt einfach weiterhin dran, es lohnt sich noch bis zum Schluss der heutigen Sendung. Also dranbleiben und Spaß haben. Jetzt bis zum Schluss noch auf jeden Fall mit dem Gast-DJ SM Karim. Ich melde mich später wieder.

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Und hier wieder unsere aktuellen Party- und Event-Tipps. Am Freitag, den 15.05. zum Beispiel mit unserem heutigen Gast-DJ SM Karim im MOMEM, Modern Electronic Music Museum, an der Hauptwache in Frankfurt mit freiem Eintritt von 18 Uhr bis 22 Uhr am Freitag, 15.05. 18 bis 22 Uhr mit den DJs Björn Mulig, MOMEM, Maurizio G., Anti Ego Music und SM Karim, Elektronika Vibes. Ja, genau. Unser heutiger Gast-DJ quasi am Freitag, 15.05. von 18 bis 22 Uhr im MOMEM an der alten oder Hauptwache in Frankfurt am Main in der City. Am Auflegen. Und weitere Party-Event-Tipps gleich. Die meisten in Vorschau.

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Kulturwanderung unter anderem. Wir demonstrieren für Kultur. Das sind unter anderem, sag ich, Mannheimer Kunst- und Kulturspaziergang am 7.6.2026. Treffpunkt ist die 68 Galerie in Mannheim-Neckarstadt Ost. Wir ziehen mit einem historischen Bollerwagen von Location zu Location mit Getränken, mit selbstgebackenem Käsebrezeln. Natürlich kann man zu jeder Location einfach dazustoßen. Von der 68 Galerie Mannheim-Neckarstadt Ost von 12 bis 14 Uhr in der Langen Rötterstraße 68 Mannheim im Orfeg Studio von 14 Uhr bis 18 Uhr T2 16 in 68161 Mannheim, Monatsprogramm musikalisch in verschiedenen Regionen mit einer Prise Humor und viel Liebe. Am selben Tag von 16 bis 17 Uhr Hofatelier Jungbusstraße 17 68159 Mannheim, Kunstschule und offenes Atelier für soziale, kulturelle und gesellschaftliche Aktivitäten. Hier entstanden Nachtwandel, Jazz im Busch etc. Oder zum Schluss Workspace 68 Galerie ab 17 Uhr in der Holzstraße 11 68159 Mannheim. Dort findet eine musikalisch offene Bühne statt. Co. und Jake Sunquist öffnen ihre Ateliers sowie eine Sammelausstellung mit dem Titel Take Part. Und am 12.07. auch in Vorschau schon mal, sind wir auch in Mannheim mit der weiteren Sendung von mir. Am 12.07.2026 mit Bühner mit einer Art Live-Radio-Geschichte von 13 bis 19 Uhr vor Ort in Mannheim in der Holzstraße 11 in 68159 Mannheim. Kunst, Fotografie, Handmade, Mode, Food, Musik, Workshops, Lesungen, alles an einem Ort. Sonntag, 12.07.26 von 13 bis 19 Uhr in der Holzstraße 11 in Mannheim. Ja, und das war's erstmal wieder. In unserer nächsten Ausgabe gibt's dann weitere Party- und Event-Tipps, beziehungsweise einen habe ich noch. Ganz wichtig, in Vorschau, habe ich ja fast vergessen, aber hallo. Und zwar, Moment,

am Samstag, 6.6.26 an der Eremitage Waaghäusl. 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Und das waren sie wieder, unsere aktuellen Party-Event-Tipps. Und jetzt bis zum Schluss noch unser heutiger Gast, DJ SM Karim aus dem Raum Frankfurt Rhein-Main. Viel Spaß noch mit seinem Set. Am 6.6. in Waaghäusl, da an der Eremitage, sind wir übrigens auch live vor Ort für euch, vermutlich. Aber in der nächsten Sendung dann mehr. Ihr könnt doch auch von uns euch auf vieles freuen in diesem Jahr. Es kommt noch einiges.

Wie schon erwähnt, am 15.05. Freitag 18 bis 22 Uhr im am MoMEM Modern Electronic Music Museum Frankfurt-Main an der Hauptwache in Frankfurt mit freiem Eintritt und den DJs Björn Mulig vom MoMEM, Maurizio G., Anti-Ego Music und SM Karim, unser heutiger Gast-DJ von Electronica Vibes, ja, am 15.05. Freitag im MoMEM in Frankfurt am Main oder am MoMEM. Wie auch immer. Ja, und auch unsere Sendung ist leider einmal so langsam, aber sicher auch heute wieder zu Ende so langsam. Ihr könnt uns jeden Samstag außer dem 2. und 4. Samstag von 19 bis 21 Uhr live on air auf Radio Darmstadt auf noch UKW 103,4 MHz via DAB Plus im Raum Rhein-Neckar und Rhein-Main oder online www.radiodarmstadt.de regulär hören. In der Sendungswiederholung immer am 2. und 4. Dienstag von 22 bis 24 Uhr auf Bermudafunk, dem freien Radio Rhein-Neckar. Auf UKW 89,6 MHz für den Raum Mannheim und Ludwigshafen-Rhein, UKW 105,4 MHz für den Großraum Heidelberg, als auch im Kabelradio für den Raum Rhein-Neckar, Bereich Baden-Württemberg, als auch im Landkreis Karlsruhe, ebenfalls im Kabelradio dort. 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Am Mikrofon und an der Technik begrüßt er euch heute unter anderem Joachim Stark. Mehr Infos über uns findet ihr wie immer auf www.loversparadise.de.net.org oder auf unserer Facebook-Gruppe und Seite von Clubbers Paradise womöglich. Ihr möchtet mit uns direkt Kontakt aufnehmen, dann schickt doch einfach eine E-Mail an info@clubbersparadise.de. Nicht vergessen, bereits am Samstag, 16. Mai 2026, gibt es uns wieder von Clubbers Paradise live on air erneut im Zeitraum zwischen 19 Uhr und 21 Uhr über Radio Darmstadt zu hören. Dann mit dem Gast-DJ Alex Depart aus dem Raum Frankfurt-Main und im Umfeld vom Tanzhaus Westdora Brillant Frankfurt-Main, Stadtland Bass Frankfurt Rhein-Main. Dazu eventuell weitere Beiträge vom Maimarkt Mannheim und darüber hinaus eventuell, als auch den Gast-DJ Alex Depart vielleicht im Interview und alles weitere. Dann wir, das ganze Clubbers Paradise Team, wünschen euch alles Gute bis zur kommenden Sendung. Tschüss, tschüss, euer aktuelles Clubbers Paradise Team um Joachim Stark und den Rest der Crew, auch an DJ Aspi, der auch heute hier im Studio ist. Im Anschluss über Radio Darmstadt hört ihr gleich ausnahmsweise wieder aus privaten Gründen von Björn Weber die aktuellste Radiosendung Chartradar, die Dance 50 Chart Show mit Björn Weber. Leider nicht die Radioshow. Wir sagen auf jeden Fall Tschüss bis in zwei Wochen und freuen uns, wenn ihr bei uns wieder einschalten würdet und zuhören würdet. Bleibt gesund und munter, euer Team von Clubbers Paradise. Und jetzt noch die letzten Klänge von unserem heutigen Gast-DJ SM Karim. Vielen Dank für sein tolles Live-Set. Und ja, demnächst sind wir dann raus. Wir wünschen euch noch einen schönen Abend, gute Nacht und eine schöne Zeit. Feiert, lebt schön und bis in zwei Wochen, hoffe ich. Würde mich riesig freuen, wenn ihr da wieder einschalten würdet zu unserem nächsten Gast-DJ Alex Depart aus dem Raum Rhein-Main. Jo. Joachim Stark und Team.

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1: 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Der nachfolgende Podcast ist von dem Hessischen Landesmuseum Darmstadt und heißt Das grüne Sofa.
2: Also die fossile Pflanzen kann man, wenn man Glück hat, mit lebenden Pflanzen vergleichen. Und das haben wir dann auch gemacht. Und dann haben wir herausgefunden, dass viele von diesen Pflanzen, die da vor 15 Millionen Jahren auf Island gelebt hatten, die finden man jetzt zum Beispiel in Süd-Nordamerika und auch in Ostasien.
3: Ja, herzlich willkommen zu einer neuen Podcast-Folge Das grüne Sofa, der Museumspodcast des Hessischen Landesmuseums. Unser heutiger Gast ist Dr. Fritger Grimson von der Universität in Wien, ausgewiesener Spezialist für fossile Blätter und Pollen. Mein Name ist Thorsten Wappler. Ich bin hier als wissenschaftlicher Mitarbeiter oder Kurator am Hessischen Landesmuseum tätig und mein Aufgabengebiet umfasst die Grube Messel und die Grabung in der Grube Messel. Bevor wir nun starten, möchte ich Herrn Grimson noch ein wenig vorstellen. Herr Grimson hat seine Studien nicht in Wien begonnen, sondern in der Universität Island in Reykjavik, hat dort 1999 sein Studium mit dem Bachelor abgeschlossen und ist dann weiter an die Universität in Kopenhagen gewechselt und hat dort dann 2002 seinen Master gemacht. Und in Kooperation mit der Universität in Reykjavik und dem Naturhistorischen Museum in Stockholm und auch der Universität in Aarhus dann 2007 seinen Doktor gemacht. Schwerpunkte seiner Arbeiten umfassen vor allen Dingen den arktotertiären Bereich, also die höheren Breiten wie Island natürlich, auch die Färöerinseln oder auch Grönland. Nichtsdestotrotz ist er auch mit seinen Studien weiter herumgekommen und hat auch Projekte in Afrika durchgeführt. Nochmals herzlich willkommen auf dem grünen Sofa. Ich freue mich, dass du da bist und ich freue mich auch auf interessante Gespräche über ein Thema, was wir unter dem Titel Flower Power mal ein wenig zusammengefasst haben.
2: Ja, vielleicht fangen wir mit Island an, oder?
3: Ja, Island, ja. Also geologisch gesehen, von meiner Seite aus und von meiner Warte natürlich auch, war ich natürlich sehr überrascht, als ich dann selbst dann auch mitbekommen habe, dass Fossilien auf Island gefunden wurden, weil ich Island halt immer ganz klassischerweise eigentlich so als vulkanische Insel.
2: Genau, das haben wir auch jetzt in den Medien die letzten Monate gesehen, diese Live-News von unserem Vulkan jetzt. Das war so ein echter Touristen-Vulkanausbruch, da kann jeder hingehen und sich anschauen, ganz in der Nähe. Aber ja, Fossilien sind vielleicht nicht so, dass jeder kennt. Ja, das stimmt.
3: Dann stellt sich dann für mich die Frage, wie kommt man dann eigentlich dann darauf, sich letztendlich so in den arktischen Gefilden, wo man ja auch, sage ich mal, ganz andere Bilder eigentlich im Kopf hat, wenn man sich so über Grönland, Spitzbergen, Färöerinseln und so weiter unterhält, letztendlich eigentlich anzufangen und zu gucken, was hat man da für Erkenntnisse zu erwarten, wenn man sich dort mit der Paläobotanik oder mit Fossilien beschäftigt? Was findet man überhaupt für Fossilien, wenn man auf Island unterwegs ist? Sind das jetzt, sage ich mal, fossile Polareisbären oder?
2: Bis jetzt nicht, nein. Aber es gibt ganz viele Pflanzen. Und das überraschend ist mit diesen Pflanzen ist, dass wenn man diese ganz alte Pflanzen, also vielleicht muss man auch sagen, dass Island ist nicht so alt, die älteste Lavas in Island sind so circa 16 oder 15 Millionen Jahre alt. Und das bedeutet auch, dass unsere ältesten Fossilien, ja, die können nicht älter sein, die sind dann jünger als 16 Millionen Jahre alt. Und was gut ist, dass diese Lavaschichten, die wir haben, die kann man ganz gut datieren. Und wenn du dann ein Sediment zwischen drei Lavas hast, ja, dann weiß man ganz genau, wie alt das ist. Und es ist dann so, dass wenn man zum Beispiel auf der Östküste von Island steht und geht nach die Mitte von Island, dann geht man immer über jüngere und jüngere Steine. Also in die Mitte von Island ist das jüngste Berg und ganz am Küstrand, im Westküst und Östisland sind dann die älteste. Und man kann ja so ganz einfach so erklären, wenn man von der Westküste von Island nach die Mitte geht und die so Fossile sammeln, dann sammeln immer jüngere und jüngere Pflanzen. Und man kann dann so theoretisch, ja, diese Vegetationsänderungen und Klimaänderungen, die ganze Geschichte von Island, ja, so auswendig und erklären. Und das ist das ganz spannend, weil wir wissen dann genau, okay, für 15 Millionen Jahre war das Klima so und die Vegetation so. Und dann 1 Million Jahre später waren diese und diese Änderungen. Und das macht diese Geschichte ganz spannend und ganz genau. Und das ist vielleicht der Hauptunterschied von zum Beispiel die Färöinsel oder von Grönland. Da haben wir nicht so viele und so ganz genaue bestimmte fossile Pflanzen als in Island. Und die sind auch viel, viel älter. Und wenn man diese Fossile fängt an zu sammeln und sich so gut anschauen, dann bemerkt man ganz schnell, das sind ganz interessante Pflanzen. Also die Samen zum Beispiel von diesen ältesten Sedimenten und die Früchte, die werden zum Beispiel verbreitet mit Säugetiere. Also die hängen dann auf die Feld drauf und so und wird so ganz kurze Wege verbreitet. Und dann ist die Idee gekommen, okay, es gibt mehrere Theorien, ja, von wo kommen diese Pflanzen nach Island an? Ja, da waren drei Theorien. Ein hat gesagt, ja, da waren dann Aliens. Ja, ich glaube, das sind dieselben Leute, wie die nicht sich impfen gehen. Der zweite war, ha, okay, wie auch immer, fliegen dahin oder so, aber über das ganze Meer, das geht einfach nicht. Und das dritte war dann diese Landbrücke. Ja, das Island war dann ein Teil von einer Landbrücke. Ich würde glaube, auf im Deutsch sagen, die Thüler Landbrücke. Und man hat sich dann so vorgestellt, dass der Nordatlantische Meer war als vorher für 50 Millionen Jahre oder so. Dann viel, viel kleiner. Grönland war ganz näher von zum Beispiel Skandinavien und Island war dann gar nicht da. Aber trotzdem, da war so Land zwischendurch, ja, so ein Lava-Plateau. Und in diese alten Zeiten, dann könnte dann die Tiere von Europa bis zum Grönland migrieren. Ja, und die haben dann auch dann die Pflanze mitgenommen. Dann, als der Meer sich breiter geworden, ja, und schließlich am Ende ist Island eine Insel geworden, ja, und dann sind diese Tiere und Pflanzen da isoliert. Und wir haben auch, kann ich auch sagen, wir haben da auch Fossile gefunden von fossilen Rehe. Ja, und wir wissen ja auch, diese Tiere, die waren schon da. Ja, heute nicht, aber die waren ja vor 15 Millionen Jahren haben sie in Island gelebt. Und die sind ja nicht über das ganze Meer geschwommen, die haben einfach, das war einfach eine Brücke da von Skandinavien zum die Färöinsel, Island nach Grönland und so weiter. So, dieses ganze große Bild, wie da alles passiert, das ist ganz spannend und interessant.
3: Ja, wie genau muss man sich das denn dann vorstellen? Wie sah denn vor 16 Millionen Jahren oder vor 15 Millionen Jahren dann die Landschaft in Island aus? Und wie genau kann man denn jetzt mit Hilfe der Flower Power, ja, also der verschiedensten Pflanzen und auch anderen Objekte, die man vielleicht dort dann zusammen findet, ja, nicht überwiegend Knochen, aber Tiere, die jetzt keine Wirbel haben, also die Invertebraten.
2: Also die fossile Pflanzen kann man, wenn man Glück hat, mit lebenden Pflanzen vergleichen. Und das haben wir dann auch gemacht und dann haben wir ausgefunden, dass viele von diesen Pflanzen, die da vor 15 Millionen Jahren auf Island gelebt haben, die findet man jetzt zum Beispiel in Südöst-Nordamerika und auch in Ostasien. Also die leben jetzt in Klima und im Wald, wie viel wärmer ist als heute, so warm temperate Klima, sagt man. Ha? Und also ganz anders als heute. Es waren da riesige Bäume, diese Mammutbäume haben auch in Island gelebt. Man kann sich dann vorstellen, also ein ganz dicker Wald mit 30 Meter hohe Bäume und so. Und jetzt, wir haben fast keine Bäume. Also wir haben das Birke, das wird ja vielleicht 2 Meter hoch, wenn man Glück hat. Aber ja, meistens sagt man so im Island, wenn du dich im Wald verlierst, dann einfach aufstehen. Und dann weißt du, wo du hingehen musst. Also es war ja ganz anders früher. Also hat sich ganz geändert. Und die Pflanzen, die wir jetzt haben in Island, das sind alle Pflanzen, die sich über weiteren Weg verbreiten, also mit Wind oder mit Vögeln. Und früher war das nicht so.
3: Und kann man ungefähr so einen Zeitpunkt feststellen, wo sich die Vegetation von heute, wie wir sie heute auf Island finden oder überhaupt in den nördlichen höheren Breiten dort etabliert hat? Weil das scheint ja doch ein relativ sensibles System zu sein. Also die Pflanzen scheinen ja recht gute Klimaanzeiger zu sein, sowohl die Pflanzen im Blattfossilbericht als auch im Pollenfossilbericht.
2: Also von unseren Untersuchungen, da haben wir auch, weißt du, große Fossile angeschaut, die Blätter, Samenfrüchte und auch noch die Pollen. Das schaut so aus für uns, dass wenn diese große Eis über der ganzen Nordhemisphäre sich verbreitet haben, dann sind alle Pflanzen einfach auf Island ausgestorben. Es gibt manchmal also Theorien mit so Nunataks oder so, dass da hat vielleicht irgendwelche kleine Pflanzen auf einem Berg überlebt, aber es schaut so aus, dass alle Pflanzen in Island sind einfach ausgestorben und die Vegetation, die wir heute haben, die ist einfach ganz jung. Alles seit der letzten Eiszeit. Wenn das Eis dann schmilzt, gezurückt und dann sind die Pflanzen wiedergekommen. Und deswegen sind alle Pflanzen so ja, über das Meer, entweder mit Wind oder gebracht mit Vögeln. Ja? Um die letzten 800 Jahre oder so mit Menschen. Und das ist die heutige Flora von Island.
3: Sehr interessant, dass man so detailliert letztendlich eigentlich die Klimageschichte einer Insel oder einer ganzen Region damit eigentlich so schön rekonstruieren kann und auch so Wanderwege letztendlich, ja, weil Pflanzen sind ja erstmal mehr oder minder stationär, nur über ihre Reproduktionsmechanismen, dann können sie natürlich entweder über andere Tiere oder den Wind dann letztendlich auch in andere Regionen verbreitet werden. Und das macht wahrscheinlich die Sache so spannend, dass man mit sehr geringem Aufwand im Gelände eine ganze Menge an Proben nehmen kann. Wir hatten jetzt schon mehrmals das Thema Pollen letztendlich gehört. Pollen sind ja eher so unsichtbare Fossilien, die man auf den ersten Blick gar nicht so im Sediment eigentlich erkennt. Also wie muss man sich das vorstellen? Nimmt man da einfach eine Tüte mit und einen Spaten und dann geht man los und gräbt irgendwo ein bisschen was aus?
2: Also Pollen untersuchen macht das ganze Arbeit für Paläobotaniker viel einfacher. Also wenn ich mit Großfossilien arbeite, dann muss ich Gelände und ganz, ganz viel sammeln, also große Steine und Stücke und das alles nicht nach Hause bringen. Wenn man mit Pollen arbeitet, dann braucht man nur ein ganz kleines Stück, vielleicht so 2x2 cm oder so Maximum groß, also von Sediment. Das bedeutet, ich kann auch Kollegen über die ganze Welt einfach fragen, kannst du mir bitte da eine kleine Probe schicken von dieser Formation irgendwo in Afrika oder in Australien oder wie auch immer. Und ja, das kostet nichts zum Senden und das geht dann einfach. Und ich kann mich dann einfach die fossile Flora von jedes Gebiet in der Welt angucken. Ja? Und das ist dann der Vorteil. Und man findet auch viel, viel mehr. Man muss erst diese Steinprobe, dieses Sediment mit unterschiedlicher Säuren behandeln. Also wenn zum Beispiel Carbonaten drin sind, die muss man dann auflöschen. Und dann braucht man HCl, Hydrochloric Acid, Salzsäure und dann HF, das ist Flusssäure. Und mit dieser Flusssäure, dann kann man alle Silikaten zum Beispiel auflöschen. Und dann am Ende, dann hat man nur so organisches Material bleibt übrig. Und das kann man mit ein bisschen so Glycerin mischen. Ja, und dann kann man so einen Teil von dieser organischen Probe auf einen Deckglas tun und dann im Mikroskop untersuchen. Und dann sieht man, also nicht nur einen Pollen, man sieht dann Tausende ja, und unterschiedliche. Und da kann man dann jedes einzelne Pollen auch ausfischen. Ja. Man kann so mit, was wir da machen hier in Wien, dass wir haben so eine kleine Pinzette und auf diese Pinzette haben wir eine Nasehaar gefestigt, einfach mit Uhu.
3: Ein Nasenhaar. Warum gerade Nasenhaare?
2: Genau. Also wir haben dann viele Haare probiert, also vom Kopf und Augen, also überall von dem ganzen Körper sozusagen. Und das am besten funktioniert, ist diese Nasenhaaren. Und warum? Ja, ich glaube, die sind einfach genug, was in die Nase ist, so Schleim und nass und so. Und die Pollen und diese anderen Organismen, die man da hat in dieser Probe, die liegen dann in diese Glycerin, das ist auch so schleimig. Aber man kann dann unter dem Mikroskop, kann man dann mit den Nasenhaaren in diesen Tropf gehen und die Pollen rausholen. Einzelne Pollen.
3: Auf welcher Größe sprechen wir denn da? Ich meine, also so ein Pollenkorn letztendlich, ich meine, wer jetzt, sage ich mal, mit Allergien zu tun hat, der wendet sich wahrscheinlich damit aus. Aber ich könnte jetzt nicht sagen, sprechen wir jetzt im Millimeterbereich oder sind so Megapollen?
2: Nein,
3: oder?
2: Sind viel, viel kleiner. Also die ganz kleinsten sind so 5 bis 7 Mikrometer.
3: Okay.
2: Ja, aber die normale Größe, wo man so oft anguckt, die sind so 20 bis 40 Mikrometer. Das ist die Größe. Aber mit Mikroskop und mit 2000 mal Größen, dann sieht man die, das ist einfach ganz einfach.
3: Okay, und wie muss man sich das vorstellen, wenn man sich so einen Pollen anguckt? Sind das kleine, runde Bällchen oder zeigen die auch

0: fast jede Gattung oder Familie macht einzigartige Pollenkörner. Und deswegen kann man die gut bestimmen, ja, und dann auch sagen, okay, diese Pflanze hat da in dieses Gebiet in dieser Zeit gelebt. Und das bedeutet auf so eine, dieses Klima oder ein anderes Klima oder so eine Temperatur oder nicht und Regenfall oder nicht, das hängt dann an, von welcher Art das ist. Also man kann wahnsinnig viel machen mit diesem Pollen.
1: Wenn man jetzt den Vergleich hat mit heutigen Pflanzen, dann scheint es ja relativ einfach zu sein, sich, sage ich mal, Vergleichsmaterial zu besorgen. Also ich besorge mir jetzt von einem rezenten Baum, also einem heute lebenden Baum, besorge ich mir ein paar Pollen, gucke mir die an und sage, ah Mensch, super, das sieht ja so aus wie eine Eiche oder eine Birke oder wie auch immer und lege mir das dann da sozusagen dann daneben. Jetzt ist es ja so, in der Erdgeschichte ist es alles nicht immer ganz so einfach und je weiter wir zurückgehen in die Erdgeschichte, haben wir natürlich das Problem, dass wir auch vermehrt auf Pflanzen- und Tiergruppen stoßen, die es heute nicht mehr gibt. Wie umgeht man denn dann das Problem? Kann man da wirklich so viele Merkmale dran erkennen, auch unterm Lichtmikroskop, oder musst du da dann andere Methoden noch anwenden, die man da vielleicht benutzen kann? Ja. Weil ein Lichtmikroskop ist ja auch in seiner Auflösung beschränkt.
0: Gering.
1: Und dann muss man ja wahrscheinlich andere Möglichkeiten benutzen.
0: Also wir verwenden auch ein Raster-Elektronenmikroskop. Also der Pollen, das wir uns aussuchen, oder das Pollenkörnchen, das fotografieren wir erstmal mit Lichtmikroskop und dann dasselbe Pollen. Ja, wir nehmen das wieder raus mit diesen Nadelhaare und die kommen auch so ganz kleine, so Metal-Stops, so Raster-Stops. Die werden dann mit Gold verdeckt, in einem Sputtercoater heißt das. Und dann tun wir sie in einem Raster-Elektronenmikroskop. Und dann kann man also ganze Oberfläche ganz genau untersuchen und fotografieren. Das wird dann Vergrößerung bis zum, ja, kann man 20.000 oder so, wenn man will. Und dann kann man so ganz genaue, so Kennzeichnungen notieren, sich anschauen, angucken und dann geht es mit diesem Vergleichmaterial viel, viel besser. Das wird alles mehr und mehr genau und man kriegt, was die Wissenschaftler als High Taxonomic Diversity oder so.
1: Okay, also kann ich die ganzen Familien und Gattungen und die unterschiedlichen Arten gegebenenfalls bestimmen und kann mir dann aus einer ganz, ganz kleinen Probe, also vielleicht nur einen Teelöffel oder einen Esslöffel voll oder wie auch immer oder einen halben Plastikbeutel voll, kann ich dann ein ganzes Ökosystem dann rekonstruieren. Im günstigsten Fall. Ja,
0: ich meine, so ist das.
1: Ist natürlich Flower Power hoch 3, würde ich mal sagen, dass man dort mit so wenig Aufwand, natürlich ist es ein großer apparativer und wahrscheinlich auch zeitlicher Aufwand, die einzelnen Pollenkörner mit also den speziellen Nasenhaartechniken dort dann zu isolieren und dann vielleicht dann auch noch ein einzelnes Pollenkorn dann auf so ein, sag ich mal, REM-Stempel oder Rasterelektronenmikroskop-Stempel dann aufzusetzen, mit Gold zu bedampfen und dann auch noch Sachen zu untersuchen. Ja, das ist total spannend, dass man also mit so einem kleinen Aufwand so viel Information eigentlich über Paläoökologie und Diversität eigentlich aus den Pflanzen herausziehen kann. Mit den Pollen auch zusammenhängt, ist natürlich, dass wenn man noch einen Schritt weiter geht und sich das also auch heute dann anguckt und gerade mit der Diskussion, die man vielfach auch auf diversesten Kanälen hört über den Rückgang von Insekten, ist natürlich auch dann die Möglichkeit gegebenenfalls, ich weiß nicht, inwiefern das überhaupt geht, diese Interaktion. Ja, man kennt das ja, man sieht zu Hause im Garten eine schöne Blüte, da ist ein Käfer dran, da ist eine Fliege dran, da ist eine Biene dran, ja, und die versucht natürlich dann den Pollen dann da rauszuholen. Wäre denn sowas auch überhaupt denkbar, dass man sowas auch in den Fossilbericht sowas vielleicht finden könnte? Weil das würde ja dann noch einen Schritt weiter gehen anhand der Diversität. Wir könnten sozusagen Beziehungen zwischen Organismen in vergangenen Ökosystemen vielleicht sogar damit untersuchen.
0: Ja, also das ist genau das, was wir jetzt anfangen mit und unser neues Projekt, das heißt so Flower Power und korreliert in situ Pollen fossiler Blut mit Insekten. Und das ist genau, da wollen wir genau diese Frage und diese Studie soll dann so eine Antwort geben, was genau, was wir heute sehen, ja, zwischen Blütenpflanzen und Insekten, wie war das früher? Und so die Fragen, wie, wann und wo? Also Blütenpflanzen und Insekten, das sind ja die am so stärksten diversifizierten und am weitesten verbreiteten Gruppen von Pflanzen und Tiere auf der Erde. Und das ist genau diese sogenannte parallele Diversifizierung von Blütenpflanzen und die dann bestäuber, diese fressenden Insekten, so ja, wie du sagst, Käfer oder Bienen oder Schmetterlinge oder Motten, Fliegen.

0: So, wie ist der Anfang? Wie ist das alles? Was ist passiert? Wenn ich selber setz mich heute im Sommer im Garten, schaue mir Blüten an und dann sehe ich zum Beispiel, eine bestimmte Blüte wird nur besucht von einer bestimmten Insekttype. Und wenn ich da eine andere Blüte anschaue, dann sehe ich, da kommen vielleicht 10 unterschiedliche Insekten und besuchen diese Blüte. Und das ist die Frage, okay, warum ist das so? Was passiert das? Warum kommt nur eine ganz bestimmte Insekttypen zu diese Blüte und holt sich Essen oder ja, Nektar oder Pollen oder so? Und wann genau in der Geschichte, also Evolutionsgeschichte, wann ist das passiert? Ja, das wissen wir alles gar nicht. Wir wissen nur, dass die Pflanzen und die Insekten, die haben diese ganz genaue Interaktion, und wie und wann das alles passiert ist, das wissen wir nicht. Und das wird dieses neue Projekt, wird dann versuchen, diese Fragen zu beantworten. Und da kommt auch die Grube Messel ja, rein.
1: Ja, das ist ein schönes Stichwort, Grube Messel. Ja, hier am Hessischen Landesmuseum nimmt die Grube Messel natürlich einen besonderen Schwerpunkt ein. Also wenn man das Haus betritt und in die naturgeschichtliche Abteilung kommt, dann ist es natürlich offensichtlich, dass das Messel für das HLMD ein sehr, sehr wichtiger Sammlungsbestand ist. Und die Grube Messel ist eigentlich schon seit dem 18. Jahrhundert hier in der Gegend bekannt, weil dort wurde dann das erste Mal der Ölschiefer entdeckt, den man dann auch industriell dann bis ins Jahr 1971 dann abgebaut hat. Und danach ist die Grube Messel eigentlich mehr oder minder durch verschiedenste Umstände bekannt geworden, denn aus diesem ehemaligen Tagebau sollte dann eine Mülldeponie werden, und dieses wurde dann durch diverse Planfeststellungsverfahren dann bis ins Jahr 1991 haben die sich hingezogen, wurde das dann abgewendet und das Land Hessen konnte letztendlich diese Grube dann erwerben, die dann aufgrund natürlich dieser exzeptionell erhaltenen Fossilien, da war erstmal gar nicht so die Rede von den Pollen und den Blüten, da waren erstmal die Wirbeltiere und die Säugetiere wahrscheinlich im Vordergrund, nämlich wie die Urpferdchen, der Ameisenbär und so weiter. Aber die können natürlich dafür diese Fragestellung, die du jetzt versuchst mit dem neuen Projekt anzugehen, wahrscheinlich nicht so viel dann da bringen. Und 1995 ist dann letztendlich die Grube Messel dann UNESCO-Welterbe geworden. Und wir hatten letztes Jahr 25-jähriges Jubiläum, haben das auch ein bisschen mit dem Urpferd gefeiert und versuchen das natürlich jetzt in diesem Jahr auch mit dem Forschungsprojekt, was mit einer relativ großen Summe, finde ich, gefördert wird vom österreichischen Wissenschaftsfonds, dann auch dieses Jahr dann hoffentlich dann weiter führen und die Grube Messel dann halt dann noch ein bisschen näher untersuchen, weil neben diesen Blättern und Pollen gibt es da natürlich auch eine ganze Menge an fossilen Insekten, so wie fossile Bienen. Ja, die sehen eigentlich so von der Morphologie schon so aus wie heutige Honigbienen. Und wir haben ja auch schon diverseste Vorstudien da mal gemacht und das auch schon mal ein bisschen näher untersucht, um zu gucken, ob das überhaupt irgendwie funktioniert. Und das war wirklich sehr, sehr beeindruckend, dass wenn man mit speziellen Beleuchtungsmethoden, Fluoreszenz und so weiter, gleich eigentlich auf das Fossil leuchtet und dann so kleine helle Punkte sieht und dann jeder dieser kleinen Punkte dann irgendwelche Akkumulationen von Pollen sind, die man dann wiederum dann isolieren kann und dann untersuchen kann und die dann uns Aufschluss darüber geben, wie Bienen vor 50 Millionen Jahren rund die Blüten besucht haben. Ja? Und das können wir natürlich dann mit heutigen Bienen vergleichen und dann sagen, okay, die haben genau dasselbe gemacht wie Bienen heute auch. Ja? Die haben also speziell Pollen gesammelt, hinten in ihren Körbchen an den Beinen gesammelt, die für den Stock dann, Bienenstock dann da gewesen sind und haben nebenbei dann vielleicht noch ein paar Snacks unterwegs sich geholt und das aber nicht an den Pollen, an den Beinen deponiert, sondern haben das dann eher dann vorne vielleicht im Brustbereich oder im Kopfbereich gehabt und so weiter. Und das macht natürlich das Ganze so spannend.
0: Was jetzt spannend wird auch, das Wichtige ist, wir haben jetzt die Methode probiert. Ja? Ich war da, habe euer Museum besucht, ja? Danke. Und wir haben dann Versuche gemacht mit fossilen Blüten von Messel. Und das erste Versuch war, okay, können wir wirklich Pollenkörnchen von einer fossilen Blüte rausholen? Das war das erste Versuch. Ja. Und das hat dann geklappt, hat gut funktioniert. Und der zweite Versuch war dann, okay, jetzt haben wir fossile Insekten. können wir einfach von der unserer Körperteile da auch Pollen rausholen. Und da haben wir auch probiert, von dem Mageninhalt ja, Pollen zu rausholen. Das hat auch geklappt, alles funktioniert. Und das nächste Schritt, das dann so Hauptsache in dieses Projekt ist, können wir dann dieses Pollen, was wir, der Pollen, was wir auf die Insekten gefunden haben, auf die fossile Blätter korrelieren. Sind das die selben Pollen? Und dann wissen wir, okay, diese Biene hat dieses oder diese Blüte besucht. Und dann haben wir für das erste Mal konkrete Beweise um dieses Interaktion zwischen Tiere und Pflanzen. Und das wird ein Highlight. Also ich freue mich schon.
1: Ja, das wird mit Sicherheit total spannend, weil es gibt hunderte von Fossilien, die da als mögliche Untersuchungsobjekte dann in Frage kommen. Und es kommen ja auch jährlich immer noch weitere dazu, weil die Grabungen in der Grube Messel sind ja aktiv und werden auch fortgeführt von den beiden grabenden Institutionen, also dem Hessischen Landesmuseum und dem Senckenberg-Museum in Frankfurt. Und ich denke, das wird ein ganz, ganz spannendes Projekt für 2022 mit vielen, vielen spannenden Ergebnissen, die uns wirklich einen Einblick in eine Lebewelt ermöglichen. Gar nicht so weit jetzt hier vom Hessischen Landesmuseum entfernt, nur 8 Kilometer entfernt, hatten wir vor 50 Millionen Jahren da einen tropisch-subtropischen Lebensraum mit doch sehr, sehr diversen Möglichkeiten und Einblicken, die wir in das Ökosystem jetzt aufgrund dieser neuen Methode haben. Also einfach mit ein paar Nasenhaaren und einem Pinsel dann letztendlich dann die Pollen dann zu isolieren und aus dem Sediment oder auch selbst von den Tieren und den Pflanzen selbst herunterzuholen. Wirklich spannendes Thema, das mit Sicherheit dann auch auf andere Fundstellen dann noch ausgewertet oder ausgeweitet werden kann, sodass man immer ein mehr und mehr umfassendes Bild letztendlich unserer vergangenen Ökosysteme dann bekommt und vielleicht sogar den Ausblick auf kommende Klimaveränderungen uns dann vielleicht ermöglicht, wenn wir wirklich solche 1:1 Beziehungen im Fossilbericht entdecken können, sie dokumentieren können und dann vielleicht auch sagen können, dass das vielleicht mit kommenden Klimaveränderungen, wie wir sie zu erwarten haben oder wie sie modelliert werden, dann zu Problemen führt oder auch zu einem Aussterben von bestimmten Tiergruppen und auch Pflanzengruppen. Ja, damit danke ich mich für dieses interessante Gespräch. Das war wirklich ein Highlight, zu sehen, wie tief man wirklich in so vergangene Ökosysteme mit dieser Methode einsteigen kann. Und ich freue mich auf die weitere Kooperation, die im Februar, März dann letztendlich dann startet. Und wir freuen uns auf deinen Besuch am Hessischen Landesmuseum und das, was alles dort noch zu erwarten ist.
0: Ja, vielen Dank.
2: Die Frage nach den Menschen ist ja auch immer eine Frage gewesen, die praktisch in der Paläontologie eine Rolle gespielt hat. Also wenn es jetzt fossile Elefanten gibt, gibt es dann auch fossile Menschen.
3: Herzlich willkommen zu einer neuen Folge unseres Museumspodcasts Das grüne Sofa. Ich freue mich sehr darüber, dass Friedemann Schrenk auf dem Sofa Platz genommen hat. Mein Name ist Oliver Sandrock. Ich bin Kurator für Wirbeltierpaläontologie am Landesmuseum. Wir thematisieren heute unsere kommende Sonderausstellung American Hyena, die Geschichte des Darmstädter Mastodons. Die Sonderausstellung läuft vom 25. März bis 19. Juni 2022. Ich begrüße Friedemann Schrenk. Er ist Professor für Biologie an der Uni Frankfurt und Leiter der Sektion Paläanthropologie am Senckenberg Forschungsinstitut. Er ist überwiegend in Afrika tätig, zum Beispiel in Malawi, im Südosten des Kontinents. Dort haben wir zusammen schon oft Geländearbeiten durchgeführt. Eine weitere Kampagne planen wir für September diesen Jahres. Friedemann Schrenk war in Nordmalawi auch an mehreren Projekten zur Wissenschaftsvermittlung beteiligt, so etwa an der Verwirklichung des Cultural and Museum Center Karonga und am Aufbau eines privaten Kulturradios in Nordmalawi, Radio Dinosaur. Und schließlich kennt er auch das Hessische Landesmuseum seit vielen Jahren. Bis zum Jahr 2000 war er hier stellvertretender Direktor und Leiter der geologisch-paläontologisch-mineralogischen Abteilung, die es damals noch gab. Und deren Wahrzeichen auch damals Diels Mastodon war, um das es heute in diesem Podcast geht. Friedemann Schrenk und ich duzen uns, da wir uns seit mehr als 20 Jahren kennen.
2: Ja, vielen Dank, Olli. Also genau dieses Mastodon, das habe ich eigentlich dann zum ersten Mal schon gesehen, als ich das allererste Mal im Hessischen Landesmuseum war. Und was mich eigentlich am meisten da interessiert hat, war der Name, denn das heißt ja Mammut Americanum und da habe ich gedacht, huch, das ist ja schon eine komische Begriffsverwirrung, wenn die amerikanischen Mastodons Mammut heißen, ja, das passt ja eigentlich überhaupt nicht.
4: Es passt.
2: Wie kam das denn? Habt ihr das in der Ausstellung thematisiert?
4: Wir thematisieren das schon, weil es ist so, heute ist der Name Mammut Americanum gebräuchlich. Und der suggeriert aber fälschlicherweise, dass das Tier mit dem zotteligen Wollhammammut Mammutus primigenius verwandt ist. Yeah. Und deswegen sagt man heute auch noch sehr gerne amerikanisches Mastodon, auch wenn der Name Mastodon erst im Jahre 1806, nachdem es die Termini Mammut und Americanum schon gab, eingeführt wurde. Und dieses Wort Mastodon, das stammt von Cuvier. Der hat das nämlich als Le Grand Mastodon beschrieben im Jahre 1806. Und das ist ein Begriff, der heute noch, also ja, absolut verständlich ist.
2: Ach so, und die Gattungsbezeichnung Mammut, die ist älter?
4: Ja.
2: Ah, okay, okay. Weil das ist ja eine ganze Gattungsbezeichnung, ja.
4: Richtig.
2: Also Cuvier, also es, der war ja sowieso eigentlich sozusagen der Vater der Paläontologie, der Wirbeltierpaläontologie, muss man sagen. Und der hat ja auch mit indirekt mit Darmstadt auch sehr viel zu tun, fällt mir gerade ein, denn es gibt ja eine Fundstelle Eppelsheim, ja, die eine ganz wichtige Fundstelle, die, wo ja auch das Hessische Landesmuseum eine sehr große Sammlung hat, 800 oder 900 wunderbare Fossilien. Und eigentlich interessiert mich jetzt dieser Zusammenhang, denn es gibt so ein paar Darmstädter, die da wichtig sind. Ja, das ist der Johann Jakob Kaup, das ist der Johann Heinrich Merck, ja, und also da gibt es praktisch so eine Phase in der Paläontologie Anfang des 19. Jahrhunderts, ja, wo Darmstadt durchaus eine sehr große Rolle spielt. Ja. Ich habe nämlich gesehen, das Mastodon, ja, das ist ja schon ganz am Anfang des 19. Jahrhunderts gefunden worden, ja, oder ausgegraben worden. Auch das Mastodon hat ja auch eine interessante Geschichte hinter sich. Wer das ja alles aufgearbeitet hat, das Mastodon und so, das war Heinz Tubin. Ja. Das ist jetzt dein Vorgänger, ja, der dann später Professor in Mainz war, der hat ja eigentlich dann auch dieses Mastodon letztendlich in Darmstadt, sagen wir mal, wiederentdeckt.
4: Der hat das wiedererkannt mit dem Gaylord Simpson als Philadelphia-Mastodon, indem er auf Auszüge gestorben ist im Archiv, im Staatsarchiv, im heutigen Staatsarchiv. Und da gibt es einen handschriftlichen Report, undatiert, wo über den Ankauf des Ohio-Tieres berichtet wird. Und das ist eine ganz interessante Publikation, weil sich da erst wirklich herausstellte, Peel's Mastodon, das Philadelphia Mastodon, existiert wirklich in Darmstadt. Das wurde ja nach dem Krieg wieder aufgebaut und steht bei uns. Darmstadt ist wirklich sehr verwoben mit der sehr frühen Wirbeltierpaläontologie, zumindest ein Teil der Sammlung. Cuvier, der, hast du ja auch schon gesagt, als Begründer der Wirbeltierpaläontologie gilt und als Begründer der vergleichenden Anatomie, der hatte dem Ohio-Tier den Namen Mastodon verliehen. Aber ausgerechnet Cuvier steht wirklich für das zu langsame Erkennen fossiler Primaten, denn einer der berühmtesten Funde bei uns in der Sammlung, der sogenannte Eppelsheimer Femur, der aus diesen Dinotheriensanden kommt, der wurde ihm zugeschickt als Abguss. Und das ist doch eine Ironie, da Cuvier 1812 den ersten je entdeckten fossilen Primaten aus dem Montmartre-Gips beschrieb. Das passiert damals, passiert ja noch heute, als Dickhäuter klassifiziert. Und der Cuvier erhielt von Ernst Schleiermacher einen Abguss dieses Oberschenkels, dieses Primatenoberschenkels. Und der Schleiermacher schlug Cuvier vor, dass es sich um das Exemplar eines 12-jährigen Mädchens handle. Das Interessante ist, Cuvier hat weder Schleiermacher noch dessen Nachfolger Johann Kaup, der das Ohio-Tier in London ankauft, jemals eine Antwort gegeben. Das heißt, Cuvier blieb die Antwort schuldig auf diesen Primaten Femur. Aber es gibt einen wunderschönen Quote von Cuvier, den gebe ich mal zum Besten. Es gibt keine fossilen Menschen, aber ich möchte nicht den Schluss ziehen, dass der Mensch vor heute überhaupt nicht existiert hat. Das heißt, keep the options open, so viel zu Cuvier dazu. Also Cuvier war sowohl bei der Benennung des Ohio-Tieres bis zum Eppelsheimer Femur mit der Darmstädter Sammlung verwoben.
2: Der große Georges Cuvier. Genau, der. Ja, und ich meine, für Cuvier, das war ja so ein Katastrophendenker, der, also da mussten Katastrophen kommen und dann kam was Neues. Also Evolution in dem Sinne, langsame Entwicklung, das konnte sich der Herr Cuvier überhaupt nicht vorstellen. Also wo er schon ganz gut war, natürlich war auch in der Rekonstruktion, also zum Beispiel Größenrekonstruktion von Tieren und so weiter aus fossilen Knochen. Aber da muss man jetzt sagen, da gibt es auch in Darmstadt tatsächlich schon jemand, der das schon viel früher gemacht hat, vor Cuvier. Das war nämlich Johann Heinrich Merck. Ja. Und Johann Heinrich Merck, der hat ja mit vielen Leuten kommuniziert und also der hat dann die sogenannten Knochenbriefe verfasst, ja, und da hat er sich auch beschäftigt mit Nashörnern, Elefanten, Nashornschädeln aus den Rheinschottern und hat auch Überlegungen zur Verwandtschaftsbeziehung angestellt, also zwischen unterschiedlichen Elefanten. Und dieser Johann Heinrich Merck, der hat ja auch sehr viel korrespondiert mit sehr vielen Leuten, also auch mit Goethe zum Beispiel, ja. Merck, der war ja eigentlich Autodidakt, ja, das muss man jetzt auch sagen. Der war ja kein studierter Paläontologe oder Geologe oder so und hat aber er hat im Grunde die Prinzipien der vergleichenden Anatomie, ja, und Osteologie auf fossile Säugetiere angewandt. Also er hat eigentlich genau das gemacht, was wir ja heute auch noch machen. Also heutige Arbeitsmethoden, ja, also Beschreibung des Fundes, exakte Vermessung und Vergleiche und so weiter. Und er gehört zu einer kleinen Gruppe von wissenschaftlichen Autoren, die also die fossile Wirbeltiere noch vor Cuvier folgerichtig untersucht haben und beschrieben haben. Ja. Also im Grunde genommen, natürlich hat Cuvier das dann alles etabliert, aber es ist ja wie immer, da gibt es Vorläufer und Johann Heinrich Merck war, glaube ich, einer der wichtigsten hier. Ja.
4: Johann Heinrich Merck erfährt im Jahre 1783 über einen Briefwechsel zwischen Christian Michaelis, und auf den gehe ich mal kurz ein, und Georg Forster, den du auch kennst, vom Ohio-Tier. Und der Christian Michaelis, das war ein hessischer Stabsarzt, der auf Seiten der Briten gegen die Amerikaner kämpfte. Und dieser Christian Michaelis war an Fossilien interessiert. Es gab das Wort Fossilien aber noch nicht, weil man noch nicht wusste, was ausgestorben ist. Also wir reden über die 1780er Jahre. Im selben Jahr, als Johann Heinrich Merck erfährt, dass es ein Ohio-Tier gibt, gibt es diesen Porträtmaler in Philadelphia, der Charles Wilson Peels heißt. Der fertigt 30 bis 40 Zeichnungen dieser Ohio-Tierknochen für den Christian Michaelis an. Und der Besitzer dieser Knochen ist ein Arzt, John Morgan, der diese wieder von seinem Bruder George Morgan erhalten hatte. Und dieser George Morgan, der war auf einer Expedition mit einem Pelztierhändler namens Croghan zum heutigen Big Bone Lick. Also alles ganz verwoben. Und diese Morgan-Sammlung geht im Spätsommer oder Frühherbst 1788 an Petrus Kamper nach Holland. So, und jetzt kommt's. Eins dieser Stücke, der Originalstücke, die Christian Michaelis von Peel zeichnen lässt, haben wir aufgestöbert in Holland und das zeigen wir hier in der Ausstellung. Und das ist eins der ersten Stücke, die Peel überhaupt selbst gesehen hatte von diesem Ohio-Tier. Und im Jahre 1783 erregten diese Knochen von dem Morgan das lokale Interesse in Philadelphia und schon bald hielten Leute an, um die Fossilien zu sehen und zu betrachten und wie Peel Bilder von denen anfertigte. Eines Tages stand Peels Schwager, das war ein Oberst, Nathaniel Ramsay, da und hat dem Charles auf die Schulter geschlagen und hat gesagt, Mensch, Charles, ich frage mich, ob du realisierst, was du hier vor dir hast. Ich würde 20 Meilen laufen, so wird er zitiert, um diese Sammlung zu sehen. Offensichtlich denken viele, ebenso wie ich, warum fügst du die Knochen nicht deiner Gemäldesammlung hinzu? Und dann hat er praktisch mehr Naturalien-Kuriositäten angehäuft und dann hat er gesagt, Charles, mach doch ein Museum auf und verlange Eintritt. Das war die Initialzündung für Charles Peel zu sagen, okay, warum nicht? Ich mache ein Museum aus und stelle in diesem Museum außer meinen Porträts auch Zeichnungen und Knochen aus. Und das war noch in den 1780er Jahren, als er noch ein Museum in seinem Privathaus hatte. Und er sollte dann weil er eine Riesensammlung hatte, irgendwann sogar ins State House von Philadelphia ziehen, in das auch später das montierte Skelett umzieht. Das heißt, es gibt diese Verbindung von einem hessischen Stabsarzt, Christian Michaelis, der von Charles Peel Knochen zeichnen lässt, eine Verbindung zu Johann Heinrich Merck, der darüber nämlich unterrichtet wird.
2: Es sind ja letztendlich in diesem 18. Jahrhundert, da passieren ja noch mehr Dinge in der europäischen Wissenschaft. Also wenn man jetzt über die Evolution und sich auch Gedanken gemacht hat über Menschen, ja, Cuvier, dem war das eigentlich eher suspekt, dass
4: Menschen... Der fossile Mensch war für ihn...
2: Der fossile Mensch, das war für ihn sehr suspekt, ja, ja, aber... Aber gleichzeitig war ja im 18. Jahrhundert, also ist eine große Diskussion entstanden über den Menschen, zum Beispiel über die Menschenrassen, ja. Also das ist etwas, was ja in Europa erfunden wurde, das muss man ja auch ganz klar sagen. Und da waren natürlich genau alle diese Anatomen beteiligt, über die wir jetzt reden. Also das hat ja schon mit Gottfried Wilhelm Leibniz angefangen, der hat gesagt, Rassen, das sind nur klimatische Einflüsse. Übrigens ist das das, was wir heute auch denken, es gibt ja gar keine Rassen für uns heute in dem Sinn, ja, aber wenn man die meisten von denen nimmt aus der Zeit, die Wissenschaftler, dann waren das eigentlich alles, also mehr oder weniger nach heutigen Gesichtspunkten Rassisten. Natürlich, die Frage nach den Menschen ist ja auch immer eine Frage gewesen, die praktisch in der Paläontologie eine Rolle gespielt hat. Also wenn es jetzt fossile, ne, Elefanten gibt, gibt es dann auch fossile Menschen. Und Cuvier, er hat eigentlich auch gar nicht so richtig dran geglaubt, dass es überhaupt Evolution gibt. Also er hat eigentlich immer dran geglaubt, dass es irgendwie Katastrophen gab. Das war, ne, und die dann alles weggespült haben und dann kam irgendwas Neues, ja. Und also was ich jetzt spannend finde, ist halt, dass natürlich so eine Lage war. Carl von Linné hat ja dann angefangen, alles einzuteilen, ja. Das muss man ja auch noch wissen. Also der hat ja schon 1732 die erste Auflage gemacht von seiner Systema Naturae und dann die 10. Auflage 1758. Und da hat er dann auch schließlich die Menschen mit eingeteilt und hat ja auch dann Verhaltensweisen von Menschen sozusagen den Rassen zugefügt. Also eigentlich ist das der Ursprung auch des wissenschaftlichen Rassismus, ja. Auch das passiert damals. Ja, die Frage ist, wann dann die Evolution kommt. Also mit Charles Darwin, das kommt ja dann erst im Grunde 100 Jahre später, diese Hypothese, aber das war natürlich zum Teil schon im Raum, ja, und ich glaube halt, dass diese Wissenschaft damals in Europa, also man hat alles Mögliche in der Welt zusammengerafft, so will man es vielleicht ausdrücken, also ich glaube, dass auch die heutigen Museen in Europa, ne, haben natürlich durchaus davon profitiert, ja, dass man in aller Welt, also um es vorsichtig auszudrücken, auf Sammelreise gegangen ist, aber auf Entdeckerreise, ja. Also wir können ja jetzt nicht sagen, dass die Welt noch nicht entdeckt war. Ich meine, Homo sapiens gibt es seit, also auch in Südamerika schon seit 30.000 Jahren, Homo sapiens gibt es in Nordamerika seit spätestens 15.000 Jahren, Homo sapiens gibt es auf der ganzen Welt, nur hat eben Homo sapiens vergessen, dass es sich schon mal ausgebreitet hat. Und dann wurde alles von Europa aus, wurde die Welt eben wiederentdeckt. Ja. Also das ist ja doch interessant, dass eigentlich, wenn man die Menschheit anguckt, dann ist es out of Africa. Aber wenn man nach Europa geht, seit dem 15. Jahrhundert, dann ist es sozusagen out of Europe. Da wird also die ganze Welt entdeckt und es wird so getan, als ob das vorher gar nicht bekannt war. Ja. Und ich glaube, das kommt eben daher, dass Europa da eine sehr wichtige Rolle gespielt hat und auch sehr von sich überzeugt war und also gedacht hat, dass eben Europäer alles übertreffen, die ganze andere Welt übertreffen. Ja, deswegen war ja auch die Frage, wo die Wiege der Menschheit ist, die musste natürlich in Europa sein, ist ja klar, wo denn sonst, ja. Also alle dieses Umfeld der Paläontologie, ja, das war natürlich alles irgendwie darauf ausgerichtet, dass die Welt praktisch von Europa aus entdeckt wurde.
4: Und dazu passt eigentlich ziemlich gut, denn wir gehen in der Ausstellung sehr weit zurück. Wir gehen zurück ins Jahre 1739, als auf einem Schlachtzug gegen Indianer zufälligerweise am Ufer des Ohio-Flusses Knochen entdeckt werden von verbündeten Indigenen. Und diese Knochen werden mitgenommen von dem damaligen Leiter dieser Expedition, dieser Militärexpedition, der hieß Longueuil. Und der hat 3 Zähne mitgenommen und hat ihn in Paris abgeliefert 1740. Und 2 dieser Molaren bekommen wir hier für die Ausstellung im Original. Und du kennst auch Pascal Tassi, den Papst der fossilen Elefanten. Der hat ihn mal tituliert, wunderschön, als Mona Lisas der Paläontologie. Und wir sind unheimlich stolz, dass wir zwei dieser Szene aus dem Jahre 1739 hier bei uns ausstellen können im Original, weil diese Szene sind letztendlich die Mona Lisas der Paläontologie, weil an dieser Szene das erste Mal diskutiert wurde, ob diese Tier, ob dieses Wesen, von dem die abstammt, von dem man nicht wusste, was es ist, deswegen nannte man die auch Ohio-Tier, weil die am Ufer des Ohio-Flusses gefunden wurden. Und auch hier Peels Mastodon hieß ja ganz lang, auch in den Aufzeichnungen hier noch, Ohio-Tier. Ob dieses Tier noch lebt oder nicht. Und als diese Knochen 1740 in das Cabinet du Roi geliefert wurden, das war noch lang vor der Französischen Revolution, lagen die erstmal 20 Jahre im Depot. Und in den 1760er Jahren nahm sich einer, den kennst du auch, ein Daubenton, mit seinem Chef, dem Buffon, dieser Szene an. Und Daubenton verglich die mit Elefanten. Und er war sich nicht sicher und dachte, die Zähne sind von einem Flusspferd. Der Oberschenkel könnte aber von einem Elefant kommen. Und der große Buffon, der der Bestsellerautor seiner Zeit war, der nahm sich in den 1760er Jahren der amerikanischen Fauna an. Und der beschreibt im Jahre 1761 den 9. Band von insgesamt 36 Büchern, Friedemann, die der Schreibzeit seines Lebens. Und die las man in Europa, wenn man lesen konnte. Mhm. Und da arbeitet er sich an der amerikanischen Fauna ab. Und jetzt kommt ein ganz wichtiger Schritt. Wir reden von 1761. Er sagt, dass die amerikanische Fauna oder alles, was in der neuen Welt ist, degeneriert ist, schwach, klein. Und wenn du dort länger lebst, wirst du auch schwach und klein. Und das war die sogenannte Degenerationstheorie. Und die wurde natürlich in Europa gelesen, in der alten Welt. Aber als man die in der neuen Welt las, sprich Thomas Jefferson, der der dritte Präsident werden sollte, der hat gesagt, was ist denn das, was die Europäer hier schreiben? Bei uns ist nichts degeneriert. Und umso mehr passt es in Thomas Jeffersons Bild, dass Charles Wilson Peel dieses Elefantenskelett ausgrub. Er hat ja eigentlich zwei Skelette ausgegraben und in seinem Museum in Philadelphia präsentiert hat und als größtes Tier der Welt der Öffentlichkeit präsentierte. Und dann sagte Thomas Jefferson, siehst du, Buffon, was wir hier drüben haben? Wir haben ein Skelett eines Tieres, von dem ich als Thomas Jefferson noch denke, dass es lebt. Und das ist größer als alles, was ihr in der alten Welt habt. Und das war die perfekte Antwort der Neuen zu Rassismus. Da gibt es etwas, was gern klein gehalten wird, aber ich finde, da denke ich wie du, das kann man nicht genug unterstreichen, wie rassistisch die Welt heute noch ist. Alexander von Humboldt, seine berühmte Forschungsreise nach Süd- und Mittelamerika. Dem wenigsten ist bewusst, dass vor der Rückkehr nach Europa macht er einen Abstecher in die junge Republik der Amerikaner, zu Thomas Jefferson. Die Humboldts Weltbild entspricht, da sie auf den Grundsätzen der Freiheit und der Gleichheit beruht. Und das unterschied nämlich Amerika sehr deutlich von Europa. Was war denn der Status quo der Großmächte am Übergang 18. zum 19. Jahrhundert? England hatte im amerikanischen Unabhängigkeitskrieg 13 Kolonien verloren. Und ab dem Jahr 1793 versuchte König George III. Mit China Handel zu treiben, in dessen Folge sich die britische Ostindien-Kompanie mit Opium zum weltweit größten Drogenhändler entwickeln sollte. Ein ganz interessanter Punkt. Mhm. Und die Französische Revolution hatte Europa auch heftig durcheinandergewirbelt. Schließlich brachte Napoleon erst als Konsul und später sogar als Kaiser fast ganz Europa unter seine Kontrolle. So, und dazu siehst du jetzt die jungen Vereinigten Staaten, die von Alexander von Humboldt zwar nur kurz, 6 Wochen, aber lang genug besucht werden. Und der einzige Punkt, über den er sich mit Jefferson nie einigte, war die Sklaverei. Kurz vor seiner Abreise schrieb nämlich Humboldt an William Thornton, der war Architekt des berühmten Kapitols in Washington, Sklaverei sei eine Schande gegenüber Jefferson. Erwähnt er das nie. Das ist interessant. Und Jefferson hielt ja in Virginia selber Sklaven. Jefferson war auf der einen Seite gegen die Sklaverei, der war ein Universalgelehrter, aber Jefferson war auch gegen ihre Abschaffung. Und das ist ein interessanter Punkt. Und die Geschichte der USA begann in einer Zeit, in der Rassismus normal war. Das war hochfähig. George Washington besaß circa 50 Sklaven. Seine Ehefrau brachte 80 Sklaven als Mitgift in die Ehe ein. Sklaven zu halten war für die ersten 10 der ersten 12 Präsidenten eine ziemlich gute Idee. Und Sklaverei wurde ja offiziell erst gegen Ende des amerikanischen Bürgerkriegs im Jahre 1865 verboten. Das heißt, das ist ein Punkt, den Humboldt übrigens nie losließ. Er wollte immer wieder zurück in die USA, hat es nie getan, aber bis ins Alter, bis ins hohe Alter, bis er starb letztendlich, er starb im Jahre 1859, als Charles Darwins On the Origin of Species publiziert wird und Evolution das erste Mal hoffähig gemacht wird, kämpft er gegen Sklaverei und Rassismus an, ne?
2: Die Naturkunde oder also auch die Entdeckung von anderen Erdteilen oder Beschreibungen, so muss man durchaus in dem Gesamtzusammenhang sehen, ja. Weil das natürlich von Europa aus ging, Europa damals weltweit sehr wichtig war. Aber also in diesem Zusammenhang ist natürlich die Frage, man hat jetzt die Fossilien ja von überall hergeholt. Du hast jetzt eben gesagt, die liegen in Paris im Museum. Also wollen die Amerikaner die vielleicht irgendwann mal wieder haben? Gab es da schon mal eine Diskussion darüber? Also ich meine, wenn die jetzt in Darmstadt sind, in der Ausstellung, dann könnt ihr eigentlich die USA kommen und die beschlagnahmen lassen, oder?
4: Wir haben das Skelett im Frühjahr 2020 an Smithsonian American Art Museum nach Washington verliehen.
2: Ja,
4: und da gab es ja noch einen anderen Präsidenten, einen sehr nationalistisch denkenden Präsidenten. Und wir haben uns tatsächlich darüber unterhalten, ob der nicht, weil es ja auch noch in Washington D.C. war, dann irgendwann sagen könnte, ach echt, das gehört uns, dann behalten wir es.
2: Und also wir haben uns das... Hat der keine Angst gehabt, dass sie das nicht...
4: Doch, ich habe Bedenken gehabt, aber ich habe mir einen Eintrag sichern lassen mit einer rechtsverbindlichen Rückgabe. Und das ist verschriftlich in einem Juristenblatt in den USA herausgekommen, dass das Peels Mastodon Besitz von uns ist und auch zurückgegeben wird.
2: Wenn Mona Lisas reisen, ja, ist ja nicht jedes Fossil. Aber dann ist es eigentlich immer die Frage, wohin gehören die Sachen eigentlich? Also wenn sie jetzt nicht im Fundland sind, ja, also das muss man sich manchmal überlegen. Und die Frage ist natürlich, ob man dann so Stücke wieder dahin zurückgibt, wo sie herkommen. Ja, es kommt natürlich auch ein bisschen auf die Umstände an, wie sie erworben wurden. Aber so ist dann schon die Frage bei manchen dieser wirklich wichtigen Stücke, ja, ob sie nicht eigentlich da auch hingehören, wo sie gefunden wurden. Also ich finde nur, dass diese ganze Geschichte von Kauf und Verkauf von Fossilien, das ist ja schon interessant, wenn man das mal verfolgt. Ja, das ist ja bis heute geht das ja so. Also wir haben ja eine Grube Messel zum Beispiel. Ja, gibt's ja jede Menge Privatsammlungen, wo immer die sind, auf der ganzen Welt verstreut. Und also ich denke halt, ja, da steckt ein Haufen Geld dahinter. Ja, und also eigentlich ist ja die Schwierigkeit nur, wenn diese Stücke dann der Wissenschaft entzogen sind. Vor allem ist es so, dass ja heute auch durch Techniken wie Computertomographie und so, also man kann ja eigentlich diese Fossilien heute auch digitalisieren und dann die Daten digital durch die Welt schicken. Ja. Aber bei so einem Mastodon, also bei so einem Stück wie dem Mastodon, ist das natürlich ein bisschen schwierig. Ihr könnt das ja jetzt nicht habt ihr das schon mal in einen CT gesteckt? Ist da vom Schädel irgendwas vorhanden?
4: Wir haben für die Washington Show, die im Frühjahr 20 begann, haben wir Ende 19 das Skelett das erste Mal wieder nach den 1950er Jahren, ne, nach dem Zweiten Weltkrieg, als es wieder aufgebaut wurde, das Skelett komplett auseinandergenommen, weil du kannst das hier nicht als ein Stück verschiffen in die USA. Und da haben wir 5 Riesenboxen anfertigen lassen von dem Shipping Agent. Das waren 5 Riesenkisten. Der Rumpf hatte natürlich die größte Kiste. Und da haben wir das ganze Skelett, was eine, du kennst die Farbe ja noch, das ist so ein gelblich-brauner Einheitsanstrich gewesen. Und den haben wir komplett entfernt. Und dann hat sich, und das ist ja das, jetzt ist ja the eye of the beholder, Schönheit liegt im Auge des Betrachters, gesagt, warum ist Peels Mastodon so berühmt? Nicht, weil es so besonders hübsch ist, sondern es liegt ja in der Historie. Und die Historie liegt ja vor allem darin, dass diese Skelette, die gefunden wurden, oder jetzt gerade dieses Skelett, dieses eine, nicht komplett war. Und dass Charles Peel und seine Söhne aber, obwohl es 3 Fundstellen waren, die Fundstellen ganz deutlich voneinander getrennt haben, was sie da gefunden haben. Und sie haben die Skelette komplementiert, indem sie vielen Knochen gespiegelt aus Holz haben schnitzen lassen. Und das, diese Holzarbeit ist so gut geworden, dass den meisten das ja gar nicht auffällt. Und sehr viele Knochen an diesem Skelett, also mehr als 30%, sind aus Holz ergänzt. Und später auch aus Gips. Das heißt, wir haben einen Mix aus Knochen, Holz und Gips. Und aus dem Schädel zum Beispiel, da ist nur der Unterkiefer in Teilen original. Die Zähne sind original, aber der Großteil ist ein Holz-Knochen-Mix. Und was man jetzt sehr schön sieht, nachdem wir die Farbe herunter wirklich geschrubbt haben, sieht man sie in Teilen sehr schön, das Holz, wie es auf den Knochen aufeinander trifft. Und das ist eine Arbeit, du musst dir vorstellen, die ist im Herbst 1801 von drei Personen durchgeführt worden, ne? Von dem Rembrandt Peale, dem ältesten Sohn von Peale, William Rush, einem Bildhauer, und diesem freigelassenen Slaven Moses Williams. Und die haben eine wahnsinnig gute Arbeit geliefert. Das heißt, du siehst das Holz aus den Wäldern Philadelphia, was da eingearbeitet ist. Diese Geschichte mit den umgedrehten Stoßzähnen, ja, es gab diesen Urelefant mit den Hauern aus dem Unterkiefer, dieses Dinotherium. Und Rembrandt Peale seinerzeit in London hat ein Paper geschrieben, wie wir heute sagen würden, ein 93-seitiges Paper, in dem er sagt, ich glaube, dass die Stoßzähne bei diesem Ohio-Tier nicht nach oben ragen sollten, sondern nach unten, um dem einfach einen Karnivoren-Aspekt zu geben, damit es so ein bisschen aussieht wie eine Säbelzahnkatze. Und er hat seinem Vater geschrieben, Papa, in die USA, du, wir sollten die Stoßzähne umrichten. Der Vater hat gesagt, nein, die Stoßzähne bleiben oben. Aber letztendlich war es so. Er hat das dann in diesem Paper gezeichnet, wie es aussehen müsste mit Stoßzahn nach unten. Und als der Vater die Sammlung dann seinen Sohn übereignet hatte, dann ist der Rembrandt als erstes hin in Philadelphia und hat die Stoßzähne von unserem Mastodon nach unten ausgerichtet. Und der einzige Proof, den es wirklich noch gibt, ist eine Lithografie aus dem Jahre 1815 von einem Franzosen, der hieß Montoulet, der das Museum und die eigentlich auch Amerika bereist und der eine Skizze anfertigt von Peels Mastodon mit nach unten ausgerichteten Stoßzähnen. Daher wissen wir, dass die Stoßzähne bis mindestens 1815 nach unten ausgerichtet waren und erst viel später wieder umgedreht wurden.
2: Ja, ich finde das, faszinierend, denn dieses Dinotherium, das Schreckenstier, das ist ja erst 20 Jahre später gefunden. Das ist ja erst 1835 gefunden worden, ja. Und da sind ja dann die Stoßzähne im Unterkiefer, ja.
4: Richtig.
2: Nicht im Oberkiefer.
4: Und wirklich nach unten ausgerichtet.
2: Und wirklich nach unten ausgerichtet. Also, ich finde jedenfalls, ja, Stoßzähne gut, kann man vielleicht in jede Richtung irgendwie drehen, aber muss mir das nochmal angucken, wie diese Stoßzähne an dem Mastodon aussehen, wenn sie.
4: Wollte das Skelett eigentlich Paris verkaufen, Friedemann, wieder verkaufen. Er wollte es nämlich zu Georges Cuvier bringen. Und er war gerade dabei, London abzubauen und alles vorzubereiten für den Transport über den Ärmelkanal nach Paris. Und dann hat Napoleon mal wieder einen Krieg begonnen, diesmal mit England. Also waren die Schiffsverbindungen England-Frankreich gestört und dann hat Rembrandt Peale gesagt, okay, wir können es nicht nach Paris bringen. Cuvier war der Enttäuschte, weil er sagte, oh Gott, jetzt kriege ich endlich ein Skelett vom Ohio-Tier für unsere Sammlung. Und dann haben die Söhne das Skelett genommen und haben es in die USA zurückverschifft und zwar nach Savannah, also in die Südstaaten. Dann hat es eine kleine Südstaaten-Tour gemacht. Die ist auch relativ unbekannt und hat sich dann für den Südstaaten langsam wieder Richtung Philadelphia, Baltimore hochgearbeitet. Also das war der Fate of the Second Skeleton.
2: Ah ja, sehr gut. Und das liegt heute in New York im
4: Museum? Das liegt zum Großteil in New York. Ein paar Stücke liegen noch in Baltimore aus. Ja,
2: hast du das gesehen da?
4: Im Depot.
2: Hast du das gesehen?
4: Ich habe die Stücke in Baltimore. Ich war letztes Jahr in Baltimore. Da habe ich sie gesehen. Da gibt es wirklich ein paar Originalstücke. Aber das als ganzes Skelett gibt es nicht mehr. Und das Interessante ist, ein späteres Darmstädter Stück, Peels Mastodon, wird in Paris zum Kauf angeboten und dann sind die Spekulanten nach London und haben es da zum Kauf angeboten und in London sogar hieß es, ach nee, wir haben gerade ein anderes Mastodon-Skelett angekauft, wir haben kein Interesse. Und dann gab es diesen berühmten Sir Owen, ne, den berühmten Zoologe, der dem jungen Johann Kaup auf die Schultern schlägt und sagt, junger Mann, kaufen Sie das. Und er bekommt es ja letztendlich für einen nice price. Das ist ein ganz tolles Skelett und so akquiriert er das, der Johann Kaup, 1854 für den Großherzog.
2: Wunderbar. Ich freue mich jetzt schon drauf.
4: Okay, Friedemann. Du, dann danke ich dir sehr fürs Gespräch.
2: Ich dir auch.

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1: 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Der nachfolgende Podcast ist von dem Hessischen Landesmuseum Darmstadt und heißt Das grüne Sofa.
2: Ich gehe davon aus, dass Kunst die nächste Staatsform sein wird und dass also Kunst uns regieren wird, weil Kunst das ist, was überlebt und am stärksten ist. Aber dann müssen halt bestimmte Sachen auch gehen. Zum Beispiel Religion und Politik muss halt verschwinden und ins Museum kommen. Und wir müssen aufhören, immer alles so heilig zu nehmen.
3: Herzlich willkommen zu unserem Museumspodcast Das grüne Sofa. Heute hat darauf Platz genommen der Künstler Jonathan Mese. Er ist bekannt als einer der provokantesten Künstler, die wir hier in Deutschland haben. Gleichwohl wird es heute nicht nur um seine Figur als Künstler gehen, sondern wir werden auch ganz viele vielleicht unbekannte Seiten von ihm entdecken, ganz sensible Töne hören, mit denen er sich an Joseph Beuys Zeichnungen annähert.
2: Unbedingt. Ich freue mich auch sehr und vielen Dank, dass das klappt.
3: Waren Sie denn schon mal bei uns im Museum?
2: Ich bin ja nicht so ein Museumsgänger mehr, weil ich immer so eine Angst habe. Aber wenn ich mal dahin komme, vielleicht an einem Montag, wo nichts los ist, gern.
3: Das Museum lohnt, weil wir hier ziemlich viel Werke von Joseph Beuys beherbergen. Und außerdem ist unser Haus, das war damals dem Joseph Beuys auch ganz wichtig, ein Universalmuseum, eines der, eigentlich das größte in Europa, was noch alles, also Natur und Kunst unter einem Dach beherbergt.
2: Toll.
3: Als Beuys nun mit dem Ulysses begann, war ja James Joyce auch schon verstorben. Und er hat gleichwohl von ihm diesen Auftrag erhalten, den Ulysses zu verlängern. Ich denke mal, so in so einem guten Draht zu höheren Wesen und Metafiguren, ich glaube, da sind Sie auch ganz gut dabei, oder?
2: Ja, also das finde ich auch ganz wichtig, dass man den Auftrag bekommt, zum Beispiel Richard Wagner oder von Nietzsche oder aber auch von Popeye oder von Pippi Langstrumpf, einfach was weiterzuentwickeln und weiterzumachen. Und das habe ich auch immer sehr an Beuys geschätzt, dieses Sachen erfinden, auch seine Biografie, auch Sachen da rein erfinden. Das ist wichtig als Künstler, eben an der Biografie auch selber zu arbeiten und die künstlerisch auch umzuformen. Also, und da, das ist nicht gelogen, sondern das ist alles dann so eben passiert, so wie man es dann eben aus der Fantasie und aus dem künstlerischen Spiel entwickelt. Also diese Frage immer, ob das alles wahr ist oder nicht, spielt für die Kunst überhaupt keine Rolle.
3: Ja, also finde ich auch mit das Faszinierendste, diese Automythographie. Sie sagen es zu Recht, dass Joseph Beuys ja mit seinem Werklauf, Lebenslauf, den er ja 64 das erste Mal herausbrachte, das ja genauso macht. Also ein einzige Automythographie. Was jetzt auch bei dieser Titelvergabe, dass er den Auftrag erhält, dieses Werk fortzuführen, sicher auch fortschreibt.
2: Absolut, das ist wichtig. Das ist das Spielerische auch bezogen auf die eigene Person und dass man sich auch durch den Kakao zieht und auch in verschiedensten Rollen ins Feld wirft. Das ist für mich auch sehr begründet bei Beuys durch seinen Militärdienst auch. Und da muss man dann auch wieder verschiedene Rollen erfinden, um das auch wieder zu überleben oder diese Zeiten ja auch dann für sich einzuordnen. Das ist alles richtig und das gehört dazu und ist immer sehr passend und daraus hat er ja auch seine Uniform entwickelt und seine Marke und er sah ja wahnsinnig gut aus und sehr präzise und der Hut und die Weste. Also habe ich immer sehr beeindruckend gefunden und richtig und künstlerisch ganz vorne. So muss man es machen.
3: Sie hatten ja vor, ich glaube, gar nicht so langer Zeit ja diese Ausstellung, die schöne, in München zu den Irrfahrten des Mese. Ne? Und da geht es ja auch um Odysseus' Irrfahrten und das ist ja sozusagen das Tertium,
0: Komparation ist, was wir ja dann bei James Joyce, Ulysses, der rekurriert ja auch auf den Odysseus. Haben Sie denn einmal den Ulysses von James Joyce gelesen?
2: Das Buch ist mehrfach vorhanden. Ich habe auch schon reingelesen, auch in Finnegan's Wake oder in die Dubliners. Aber auch in meiner Art, ich lese dann quer oder von hinten nach vorne oder nur 10 Seiten. Aber diese Odyssee, diese Reise des Künstlers, diese Abenteuer, die er zu bestehen hat, um dann wieder nach Hause zu kommen, das ist der Kreislauf des Lebens und auch der Kreislauf der Kunst. Diese Irrfahrten durchläuft jeder Künstler und muss es auch machen, aber auch jeder Mensch natürlich. Also der James Joyce, wie auch Beuys, wie auch ich, wir sind große Collagisten. Also wir sind Leute, die mit Material umgehen und neue Kombinationen schaffen. Pragmatische Alchemie ist das wahrscheinlich.
0: Ich meine, Alchemie, klar, das hat auch wieder dieses Geheimnisvolle, dass der Künstler eben weiß, welche Zutaten er wie zu mischen hat und welche er für sich auserwählt, um seinen Weg zu gehen. Und diese Hefte, das sind ja Zeichnungshefte. Gibt es sowas auch in Ihrem Oeuvre?
2: Massig. Ich habe das genauso gemacht. Ich habe ganz viele Hefte vollgeschrieben, vollgezeichnet, vollgemalt. An der Kunsthochschule natürlich. Wir katalogisieren das jetzt auch und durchforsten das. Und da sind natürlich alle Sachen schon drin, die man dann später ausarbeitet. Ich kann das sehr, sehr gut verstehen, dass man Schulhefte nimmt, Kinderhefte. Nicht? Kunst hat ja sehr viel mit dem Kind in uns zu tun und diese schnelle Notiz, alles zu erfassen und auch zu bewahren und aufzubewahren, um es dann später irgendwann wieder zu verwerten oder zu benutzen. Das verstehe ich so gut und das ist eine künstlerische Aktivität, die ich jedem Künstler empfehlen würde. Auch dieses Billige, dass man ein Heft hat, das macht man voll. Also das ist sehr hilfreich und ich plädiere auch immer dafür, alles aufzubewahren, alles dann immer wieder hervorzukramen, um daran zu arbeiten. Also jeder Strang, den man da bearbeitet, ist nie abgeschlossen. Man ist immer dabei, weiter zu entwickeln und weiter zu forschen und auszuprobieren. Es ist eine Schule, durch die man geht und die endet mit dem Tod. Also und ich finde es auch wahnsinnig toll, diese Hefte dann zu zeigen, weil man sieht ja alles da drin. Die Zeichnungen sind ja wirklich himmlisch. Die sind ganz tolle Zeichnungen. Ich bin ein sehr großer Beuys-Skeptiker, aber die Zeichnungen finde ich fantastisch. Und ich finde auch die Installation fantastisch, die Skulpturen fantastisch. Ich mag nur sein politisches Ding nicht, das wissen Sie auch und darüber kann man reden, muss man aber nicht. Ich habe kein Problem, auch ganz großes Lob auszusprechen, weil ich einfach die Zeichnung völlig unmittelbar finde, ganz klar, eindeutig, kindlich. Das, was eben da ist, wird benutzt. Das sind Spuren, es sind Flecken, das mache ich genauso auch. Für mich ist das eine Urform, mit Kunst umzugehen. Das ist Höhlenmalerei. Ich finde es ganz großartig.
0: Das Faszinierende für mich sind diese Beuys-Blätter, dass sie immer so stehen zwischen abstrakt. Man denkt erst, es ist eben nur Gekrakel. Und dann wird's aber total gegenständlich. Also, ne, dann wird's eben dieser Vulkan bei dem einen Blatt. Oder oder man erkennt dann diese Energien der Pfeile oder eine Raupe, eine Made, dann Schädel und dergleichen. Und also das finde ich das Schöne. Ich bin ja zuständig für eine grafische Sammlung, da haben wir sehr viele Zeichnungen natürlich. Und ich sehe es wie Sie, also es gibt eigentlich im 20. Jahrhundert keinen Zeichner, der so arbeitet wie Joseph Beuys. Also es hat viel Ähnlichkeit mit Wohls, aber es ist vollkommen anders, diese Zeichnung von Beuys. Es ist auch nicht wie bei Dubuffet oder bei, es ist schon sehr, eine sehr stringente Position, die er da vorführt. Als Bildhauer, der zum Zeichenstift und zu diesem Medium greift. Ne?
2: Ich denke, dass dieses, dass das Kinderzeichnungen sind, ist vielleicht falsch gesagt. Es sind Zeichnungen, die aus einem Bewusstseinsstrom eines Kindes kommen, noch. Für mich ist er später zu erwachsen geworden. Also ich sehe in diesen Zeichnungen noch gar nichts Politisches und auch gar nichts Aufladendes, sondern die Zeichnung ist genau das, was sie ist. Sie soll gar nichts anderes sein. Sie soll keinen politischen Zweck erfüllen. Sie soll noch überhaupt nichts Ideologisches erzeugen. Sie ist einfach eine geile Zeichnung. Und das finde ich auch das Beste. Für mich ist Beuys ohne Beuys am besten. Also in dem Moment, wo der politische Beuys kommt, finde ich es langweilig, ich persönlich. Und da sehe ich ihn noch nicht, diesen politischen, ideologischen Guru-Beuys. Den sehe ich in diesen Zeichnungen nicht. Sondern ich sehe da nur eine Zeichnung, die ist toll, aber es kommt aus einem spielerischeren, vereinzelteren Aspekt. Also das ist Einzelkunst. Das ist von einem Einzelnen gemacht. Nicht für die Gemeinschaft, nicht für andere, ne? Nicht für die Gesellschaft. Das finde ich so toll.
0: Diese Direktheit vom Gedanken, der hier das Papier findet. Also der nicht, wo kein Korrektiv mehr irgendwie ist.
2: Also es darf nicht strategisch sein. Man darf auch keine gute Zeichnung machen wollen. Also das kann man gar nicht lernen. Also das macht man oder man macht es nicht. Und Kunsthochschulen sind ja auch dafür da, dass man sich nicht dressieren lässt. Also man geht da durch und dann guckt man am Ende, bin ich dressiert worden, bin ich ein Mitläufer geworden oder bin ich frei geblieben? Und die meisten Beuys-Schüler sind halt Mitläufer geworden. Kunst ist die Verantwortung, die man selbst übernimmt. Ich kann die nicht auf meinen Lehrer abwälzen oder auf jemanden, der schon tot ist. Das ist, man muss es selber machen. Selber machen. Und auch nicht in Gemeinschaft und nicht mit 1000 anderen und nicht mit einer Mehrheit. Das muss man selber durchfechten. Bei mir ist Mitmachtheater nicht möglich. Ich bin kein Guru. Das ist einfach so. Ja, deshalb werde ich auch kein Professor. Also man muss schon den Unterschied erkennen. Ich bin dafür, dass der Einzelne sein Leben lebt und das tut, was zu tun ist. Und zu Hause klar Schiff macht und jedes Kind ist ein Künstler, das kann ich unterstreichen, aber nicht jeder Ideologe, nämlich im Gegenteil, ein Ideologe ist niemals Künstler. Und Ideologie entwickelt man ja erst, wenn man erwachsen wird, nicht? Und dann hat man eben den Pfad der Kunst verlassen. Also wenn man sich einer Ideologie unterwirft, dann ist man kein Künstler mehr. Da hätte man noch ein bisschen schärfer mit umgehen können, aber das ist ja eine Entwicklung. Es gab Duchamp, den hat Beuys kritisiert. Ich komme nach Beuys, kritisiere Beuys. Irgendwann kommt derjenige, der mich kritisiert. Das ist ein Spiel, das muss sein, das muss man auch nicht so ernst nehmen, das gehört dazu. Man muss das rausschälen, was super war und das, was vielleicht nicht so gut war. Er hat natürlich der Kunst, und das mache ich genauso, eine unglaubliche Kraft zugesprochen. Er hat gesagt, die Kunst steht über den Dingen, das ist das Tollste und Beste und das sehe ich.

0: schert halt mal aus oder macht Sachen, die dann auch nicht funktionieren, habe ich da auch gemacht. Ist ja nicht schlimm. Ich finde nur die Zeichnungen eben schon als Basis von allem genial. Und der konnte ja klein denken und groß denken. Das war ja auch so faszinierend. Der konnte ja riesige Installationen machen. Also das können viele ja gar nicht. Die können nur klein oder groß. Und der war ja Monumentalbildhauer am Ende des Tages. Großartig. Ich bin ja großer von solchen Sachen. Das liebe ich ja. Ich liebe seine Militärzeit als Geschichte. Ich finde das alles spannend. Der hat uns so viel zu sagen. Und der hat so viel reduziert, auch die Uniformität, das hat er einfach gebracht, ne? Und das, ich verstehe das auch. Man muss nicht über Kleidung nachdenken, nicht über Lifestyle, nicht über Stil, sondern man sieht halt immer gleich aus.
1: Ja, ich meine, das haben sie ja auch aufgegriffen und versuchen das ja auch für sich durchzuziehen. Ne? Also was mich nochmal interessiert, ihr Metabolismus ist ja auch Stoffwechsel. Das könnte ja auch vielleicht ein bisschen inspiriert oder von Joseph Beuys sein, oder? Liege ich da falsch?
0: Eindeutig. Also die Honigpumpe und auch die Beschäftigung mit Natur ist natürlich sehr metabolisch und sehr richtig und Stoffwechsel bringt uns nach vorne. Und wenn der Stoffwechsel nicht funktioniert, haben wir ein Problem. Aber da auch, ich muss immer die kleine Spitze nehmen, aber es ist wichtig. Beuys hat die Natur, wie viele Menschen, zu persönlich genommen. Und die Natur können wir nicht persönlich nehmen. Die hat mit mir nichts zu tun. Genauso eine Skulptur will von mir nichts. Deshalb gibt es auch keine soziale Plastik, sondern nur unsoziale oder asoziale Plastiken. Weil die Skulptur will mich nicht. Ich mache sie und dann ist sie weg. Wenn ich die Natur persönlich nehme, bin ich religiös. Die Natur, den Baum bin ich vollkommen egal. Der Baum interessiert sich nicht für mich. Das ist wirklich so und nur so kann man überhaupt Kunst machen. Wenn man denkt, der Baum will was von mir oder der nimmt mich schon wahr, aber nicht als seinesgleichen und der will mich auch nicht umbringen, wenn der Ast runterfällt und mich tötet, dann hat der Baum keine Schuld. Oder ein Vulkan, der ausbricht, das macht er nicht, weil ich zu wenig gebetet habe, sondern weil der Druck so groß ist. Und viele nehmen in der Kunstwelt Phänomene, die da sind, viel zu persönlich.
1: Meinen Sie denn, dass Kunst unser Leben irgendwie verändern kann?
0: Ich gehe davon aus, dass Kunst die nächste Staatsform sein wird und dass also Kunst uns regieren wird, weil Kunst das ist, was überlebt und am stärksten ist. Aber dann müssen halt bestimmte Sachen auch gehen. Zum Beispiel Religion und Politik muss halt verschwinden und ins Museum kommen. Kunst ist ja auch das, was überlebt hat. Das müssen wir uns einfach mal auf der Zunge zergehen lassen. Von allen Epochen, von allen Zeiten hat immer nur die Kunst überlebt. Warum? Warum ist die Kunst so stark? Warum wird sie so bekämpft? Beuys ist ja auch jemand, der für die Freiheit der Kunst komplett eingetreten ist. Also der würde wahrscheinlich jede Zensur, wie sie auch heute wieder im Anmarsch ist, ablehnen. Ne, wie ich auch. Also Kunst darf niemals zensiert werden, unter gar keinen Umständen. Und alles erlaubt, alles darf gesagt werden. Jedes Material darf benutzt werden, jede Form ist in Ordnung. Alles ist okay, noch nichts ist ausgereizt. Wir können spielen, spielen, spielen. Und das totalste Potenzial, das haben Sie auch gesagt, das ist das Entscheidende. Die Kunst ist das Überpotenzial. Das ist das größte Potenzial, was wir haben. Ohne Kunst geht es nicht. Wir können nicht leben ohne Kunst. Es ist das Lebensnotwendigste. Es ist wie Atmung, weil Atmung Kunst ist. Das würde wahrscheinlich Beuys auch sagen, dass Atmung Kunst ist oder Stoffwechsel. Also das, wie wir leben, um zu leben, also dass wir schlafen müssen, essen müssen, trinken müssen, das sind alles künstlerische Prozesse. Das ist eindeutig. Und der Künstler ist aber auch nur Gast, ne? Die Kunst ist entscheidend, wichtiger als der Künstler, viel wichtiger. Die Kunst schöpft auch den Künstler. Also die Kunst spielt auch mit dem Künstler. Und der Künstler muss in der Lage sein, A zu spielen und auch mit sich spielen zu lassen. Nicht? Viele verbittern eben und dann können sie nicht mehr spielen. Für mich fehlt im Werk von Beuys das Wort Spiel. Ich habe es noch nicht gelesen.
1: Er hat oft Spielzeuge, also kommen Sie zum Club Boys, sind viele Spielzeuge, die er da einsetzt als Elemente. Aber also so ganz, ich denke, nur Spiel, das ist mir zu flach. Also ich denke, es muss

0: Auch davor muss Analyse sein. Dieses, dass man alles immer symbolisch zu lesen hat, das ist doch eigentlich die wichtige Botschaft. Also Utopien müssen symbolisch gelesen werden. Es geht gar nicht anders, oder? Jede. Also es heißt nur die Utopie vom Paradies, die Utopie von der Hölle, das ist eine symbolische Botschaft. Und so sind doch auch diese Bilder oder diese Urteile über Künstler genauso eine symbolisch zu
1: Genau,
0: lesen.
1: wortwörtlich kann man das nicht sehen. Das wäre dann wieder religiös. Nein, das ist symbolisch, das ist abstrakt im besten Sinne des Wortes, auch wenn es konkret ist. Es ist, alles ist möglich, ne? Und dann kann man das auch so lesen und spielerisch damit umgehen. Wenn man das als Gesetz liest, dann landet man woanders. Also die Utopie ist im Entscheidenden. Also man braucht eine Vision, jedes Kind hat eine Vision, jeder Künstler hat eine Vision, ob sie klein oder groß ist, jeder will eine Veränderung hervorrufen. Wir sind ja so, ich meine, das ist ja auch wieder richtig Beuys, wir sind ja Blitzableiter. Nicht? Und hat ja auch mit dem Blitzableiter gearbeitet und Blitzschlag und so. Und die Kunst ist wie ein Blitzschlag. Und da müssen wir auch manchmal so ein bisschen uns sozusagen in Sicherheit bringen, weil sie ist manchmal sehr, sehr stark. Und überfordernd und auch manchmal geschmacklos oder sie ist auch manchmal sehr unangenehm. Aber das ist gut, weil sie tut uns ja nichts. Nicht? Sie überfordert uns und das muss sein. Also etwas, was uns unterfordert, das kann keine Kunst sein. Es muss uns überfordern und immer eine Überraschung bieten. Und der Beuys bietet immer noch unfassbare Überraschung. Er hat sich auch sehr mit dem Tod beschäftigt, natürlich. Auch schon allein die skulpturalen Werke bezogen auf Tod finde ich schon sehr, sehr berührend auch. Und er hatte da auch eine Hand für die Bearbeitung von Material. Und einfach das Material für sich stehen lassen und so. Da ist er schon groß, wirklich. Also, ja. Also, und da hat er ja auch viel Kritik auf sich gezogen, dass er einfach das Material hat sprechen lassen, wie man das auch immer sagt. Finde ich aber richtig. Nicht? Das ist eben um Filz geht oder Marmor oder Granit oder um Holz oder um Stoff oder Papier, Honig, Fett, das ist alles wunderbar. Es sind so Reduktionen, Essenzen. Also so kann man arbeiten, das verstehe ich total. Ich habe ja auch das Wort Erz, das ist ja auch so eine Art Essenzisierung oder so ein Sud von etwas machen, also sowas zusammenköcheln und dann die Essenz rausholen, etwas suden. Und die Honigpumpe, da auch großartig Kreislauf und da ist was drin und da kommt was raus und der Kreislauf der Natur, der Kreislauf des Lebens, der Kreislauf der Kunst. Der Urknall ist wahrscheinlich ein künstlerischer gewesen. Also die Kunst hat uns wahrscheinlich erschaffen am Ende des Tages. Ich mache auch eine Performance am 12. Mai in Wien im Volkstheater. Künstler, Kollege, ein Schauspieler, Bernhard Schütz, spielt Beuys und ich spiele mich selber. Wir sind zu zweit auf der Bühne und werden dann Beuys sozusagen auseinandernehmen. Und mich auch. Und mich auch. Also wir machen eine Art sozusagen.
0: Ist das eine Live-Performance oder zensiert?
1: Je nach Corona, nicht? Also je nach Corona, entweder sind Zuschauer zugelassen oder wir machen es, nehmen es auf.
0: Ach, hochinteressant. Das war für mich, mir hat es großen Spaß gemacht mit Ihnen. Tausend Dank, Herr Meser.
1: Tausend Dank für Sie und ich danke Ihnen. Das war ganz toll.
0: Die Ausstellung Joseph Beuys, Ulysses widmet sich dem Werk von Joseph Beuys mit dem Titel Joseph Beuys verlängert im Auftrag von James Joyce den Ulysses um 6 weitere Kapitel. Dabei handelt es sich um 6 Skizzenbücher des Künstlers, die er wahrscheinlich in den Jahren 1957 bis 61 gefertigt hat. In diesen Heften sind 770 Seiten und 355 Zeichnungen bislang eigentlich verborgen gewesen, weil diese Hefte, wenn man sie zeigen wollte, müsste man sie ja zerstören, um jede Seite einzeln zu zeigen. Dank neuer digitaler Techniken, modernster Scanverfahren, war es möglich, jetzt endlich alle Seiten zu scannen und in dieser Ausstellung sowohl analog wie digital zu vergegenwärtigen.

0: wenn jetzt Jungs oder wie auch immer die Pronomen sein möchten mit lackierten Fingernägeln und High Heels zu einer zerrissenen Jeans oder Lederjacke da stehen, ja, und irgendwie toll. Und ich denke dann an die frühen 80er Jahre zurück, wenn wir zu einem Frank-Konzert dann mein bester Freund Frank High Heels anhatte und eine abgerissene Jeans, ja, und so sind mit schwarzen Lippen und so einer Lederkappe. Da gibt's ein ganz tolles Bild.
1: Herzlich willkommen beim Grünen Sofa, dem Podcast des Hessischen Landesmuseums Darmstadt. Heute mit Sven Marquardt. Mein Name ist Oliver Sandrock. Ich bin Co-Kurator der Ausstellung Tod und Teufel, Faszination des Horrors. Heute geht es um Fotografie und Subkultur. Sven Marquardt wurde in Ostberlin geboren und hat mit seiner Porträtfotografie auf nationaler wie internationaler Ebene große Bekanntheit erlangt. Einem breiten Publikum ist er bekannt als Türsteher des berühmtesten Techno-Clubs der Welt, dem Berliner Berghain. Der 1962 in Berlin geborene Sven Marquardt arbeitete nach seiner Ausbildung in der DDR als Fotograf, unter anderem für die bekannte Modezeitschrift Sibylle. Seine Fotografien aus jener Zeit gelten heute als Dokumente der Subkultur in der DDR. Nach der Wende zog sich Marquardt zunächst aus der Fotografie zurück. Der zu DDR-Zeiten als großes fotografisches Talent gelobte, jobbte stattdessen als Türsteher, zunächst im Techno-Club Ostgut und nach dessen Schließung im Berghain, einem weltweit bekannten Club in Berlin-Friedrichshain. Türsteher oder Fotograf?
0: Also was haben Sie mich dann eingeladen? Auf die Frage
1: beantwortet. Sehr gut. Digital oder analog?
0: Analog auf jeden Fall, aber natürlich im digitalen Zeitalter mit neuen Wegen in die digitale Zeit. Ne? Aber traditionell von meiner, von dem, was ich tue, Bilder zu machen, erstmal analog.
1: Lieblingsfarbe?
0: Ja, ist irgendwas zwischen Rot und Schwarz. Also Rot finde ich, ich finde Schwarz toll, natürlich, klar. Ja, Schwarz ist ja nicht richtig eine Farbe, ne?
1: Nee.
0: Aber irgendwie beschreibt schon ja auch irgendwie eine Eleganz und gibt ja immer irgendwie so, ja, könnt ihr euch nicht mal was Fröhliches anziehen oder so, aber ich empfinde Schwarz ja anders, glaube ich, oder viele ja, sehen es ja so klassisch.
1: Sind Sie ein Tänzer?
0: Ich habe die 90er Jahre, glaube ich, durchgetanzt, also in der Zeit habe ich tatsächlich wenig fotografiert, fast gar nicht. Und ich meine mit durchgetanzt auch die Tage und Nächte in Berlins neuer, damals entstandener Clubkultur, was ja was für beide Teile der Stadt ganz Neues war.
1: Was ist Ihr Lieblingsfilm?
0: War viele Jahre tatsächlich Interview mit einem Vampir. Es war für mich die Love Story so schlechthin nach dem Roman von Anne Rice. Ich habe den so oft geschaut, also, aber irgendwann war dann auch vorbei.
1: Ein super Liebesfilm, ja. Sie spielen Klaus in John Wick 4. Der Club heißt Himmel und Hölle. Geht es weiter?
0: Ich denke, das war mein einziger Cameo-Auftritt. Es war toll, es war eine ganz tolle Erfahrung. Also es war, gedreht wurde Berlin in einer noch Pandemie und es war super umständlich, alles, glaube ich, für die natürlich die Produktion so zu verwirklichen, ohne oder mit den ganzen Einstrengungen, die für uns alle galten. Ne? So war das so ein Ausflug, mal kurz nach Hollywood zu schauen. Es war in dieser Stadt, war eine tolle Erfahrung, wirklich mega.
1: Wie kommt es zur Zusammenarbeit von Ihnen mit DJs? Musik hat Sie ziemlich beeinflusst als Fotograf.
0: Na, Clubkultur ist ja seit Anfang der 90er, also mittlerweile ja auch dann drei Dekaden lang, 30 Jahre, die Basis für, ich habe irgendwann nicht mehr fotografiert, habe an der Tür angefangen zu arbeiten, weil ich mit irgendwas meine Miete bezahlen musste, weil ich ohnehin viel feiern, viel unterwegs war, dieses fast so ein Riot-Gefühl von in Berlin und ein Stück Anarchie fand ich in den 90ern mega und Fotografie erschien mir als mein Stilmittel da nicht so wichtig. Collabs mit Musikern sind durch die Agentur des Berghains, die 223, ich glaube 15 Jahre, 223 haben die geschlossen, die hatten DJs, nur Musiker, die sogenannten Residents in-house und mich als Fotograf mit dazu genommen. Als Experiment eigentlich in der Agentur, weil ich habe die alle mal durchfotografiert in der ersten Zeit, als es noch nicht so viele waren, um dass die PR-Fotos haben. Die Damenbookerin meinte, hey Margot, warum versuchen wir das nicht mit dir und deinen Bildern? Und so entstand auf einmal bis heute ja auch ein anderer Kontext für meine Bilder, um die irgendwo zu zeigen. Es gibt ein, zwei Musiker, die kommen jedes Jahr einmal, andere habe ich nur einmal fotografiert. Es gab es irgendwann auch mal eine Ausstellung mit dem Titel Pack. Und wir hatten jetzt gerade letztes Jahr in Istanbul eine schöne Collab mit Marcel Detman und einem Visual Artist. Der kommt dann digital mit dazu aus der Jetztzeit und setzt meine analoge Fotografie als große Visuals um, was natürlich auch nochmal für mich so ein Wow-Moment ist, wenn die auf irgendwelchen Screens und eigentlich, wenn man denkt, was das für einen Ursprung hat. Toll, also es macht mir Spaß und wir haben gerade wieder was zusammen in Planung nach Istanbul für jetzt im April nochmal was zu fotografieren und zu filmen bezüglich und dann zu schauen. Musiker-Curbs machen mir Spaß, aber die entstehen wirklich auch so war ja Ihre Frage, am ehesten halt natürlich im Club-Kontext, ne?
2: Ja, verständlich. Ich habe ein wunderschönes Zitat, wunderschönes, ein wundervolles Zitat von Ihnen gelesen, aber ich echt baff, habe gedacht, das ist sexy, das ist prägnant, das ist kurz. New York ist da, wo wir sind. Das war eine Ihrer Leitsprüche im Ost-Berlin der 90er Jahre.
0: Der 80er Jahre.
2: Ja. Sind die Zeiten noch wirklich präsent oder ist das zu lange her? Ist das jetzt wirklich Zeitgeschichte?
0: Ich habe 2022 für eine Residency, eine völlig fast allein organisierte, aber von so einer Galerie, die hatten das mal angestoßen, habe ich 7 Wochen nach Harlem gezogen mit meinem Assistenten und in Airbnb und wir haben dann von da aus, ich muss mal in New York fotografiert haben. Und da haben wir einen Filmemacher gehabt, eigentlich aus dem Commercial von Werbung und tolle Sachen macht, mit dem ich mal zusammengearbeitet habe. Und der hat dieses Projekt mit so einem engen Zeitfenster zwischen New York und seinem Schedule San Francisco, bla, hat er das filmisch begleitet. Und da sage ich diesen Satz irgendwie nochmal. Es ist ja für mich so eine Geschichte, die sich dann nochmal geschlossen hat. Also so ein Kreis, ne? Ein Circle, der so viele Jahre später, das war schon Krieg jetzt noch eine Gänsehaut.
2: Wissen Sie, was mir daran so gut gefallen ist? Das ist für mich als Kurator, ich sag's jetzt mal ganz frech, ein perfekter Ausstellungstitel.
0: Ja.
2: Das ist so genial sexy. Oh. New York ist da, wo wir sind.
0: Stimmt, hätte man eigentlich. Ich hatte
2: mit dir.
0: Ja, ist ja eine tolle Idee eigentlich. Die ist jetzt tatsächlich dann in meinem Fall durch, weil wir, aber darauf bin ich, oder sind wir auch nicht gekommen. Ich habe die New York-Bilder 2023 zum European Masters of Photography in Berlin dann gezeigt, aber der Ausstellungstitel war dann nur NYC 22. Aber Ihr Titel jetzt, also das Zitat wäre natürlich viel besser gewesen. Ja. Sind wir nicht drauf gekommen? Man braucht immer tolle Kuratoren.
2: Sie kommen gerade aus Los Angeles. Haben Sie dort ausgestellt oder werden Sie dort ausstellen? Oder war das ein reines Fotoprojekt?
0: Es war auch wieder die New Yorker Galerie, die dort ein Art Space eröffnet hat, tatsächlich in einem Tattoo-Studio in L.A., in der Melrose Avenue näher. Und die haben mich nicht einladen können zum Opening und hatten aber zum Schluss die Idee, ob ich nicht zur Finissage doch komme. So haben wir das Hals über Kopf geplant. Da gab es ein Filmscreening am letzten Abend und noch ganz kurzfristig ist das Goethe-Institut da noch mit aufgesprungen und haben dann nochmal so diese Doku Beauty and the Kiss, Genet und Vergänglichkeit aus dem Jahr 2018 in dem Goethe-Institut gezeigt und danach noch ein wirklich, wirklich größer, der schönste Artist-Talk, ja, nicht weil jetzt gerade erst war, es war ein wirklich schöner Artist-Talk nochmal da am Goethe-Institut gehabt. Hat Spaß gemacht.
2: Ja, und das glaube
0: ich. Achso, ich bin dann halt, hab da dann nochmal an diese Reise ein paar Tage Roadtrip rangegangen und bin mit meinem Assistent weitergefahren. Ja. Und habe von dem noch unterwegs Fotos gemacht, aber das war eher so.
2: Die Küste hoch und runter.
0: Die kamen wir tatsächlich schon. So. Wir sind tatsächlich diesmal nach Richtung, also Richtung erstmal Death Valley, Las Vegas und dann Grand Canyon.
2: Ja.
0: Wir sind mit einem schlechten Wetter von der Ehe, wir sind mit so Regenwolken mitgefahren. Ich dachte, für mich ist es toll, also Death Valley mega unglaublich, diese merkwürdige Stille auch. Und
2: da könntest du heulen.
0: Na.
2: Bad Water, minus 82 Meter. Die Salzkosten. Und die Stille und es drückt.
0: Total.
2: Und da ist keiner. Und so ruhig.
0: Total.
2: Ich hätte also, das auch geliebt. Ich hätte heulen können.
0: Als wir zurückgefahren sind dann, also diese ganzen so No-Name-Städte von Kalifornien, in denen wir dann im Hotel übernachtet sind und da die Züge zusammengekoppelt wurden, die irgendwie mit drei Loks gezogen wurden. Und
2: dieses da, amerikanische, diesen...
0: Das war wirklich ein Kalifornien-Moment. Ich liebe es, morgens aus dem Hotel rauszukommen und da steht man, da ist die Tankstelle, da ist noch Laundry vom Motel, wenn es ganz gut ist. Das sind so für mich Amerika-Momente. Ne? Also
2: das ist das Größte.
0: Ja, total. Wird natürlich auch immer, also es kommen dann so am Horizont stehen und manchmal Container, da steht dann einfach Trump. Wir waren dann in so einem, ich weiß nicht, es war eine Tankstelle oder alles, das ist aber auch eine Schießanlage, das war irgendwo in irgendeinem anderen Bundesstaat schon. Und da gab es eine Trump-Wahrsager-Puppe in so einem Plastikkasten daneben in der. Und ich habe und wirklich so straight der klassische weiße Mann, die das stand auch als Werbeslogan, wenn sie, wenn du heute noch nicht geschossen hast, da ist irgendwie der Tag, da war ein Cheeseburger, die kam aus so einer Tür wie hier und die sahen so aus wie ein Kegelverein einfach, ne? Also ich fand die auch in dem Moment, ich habe nur geguckt, also es war irgendwie so, ich dachte, krass, dass es ja es gibt, also es war so, das war wirklich sehr amerikanisch. Mhm. Es war,
2: die haben sich einstecken, die dürfen es bei
0: Leuten, ich weiß, so vorstellen. Na, also ist auf jeden Fall anders, war eine wirklich andere Kultur, die ich auch wirklich, glaube ich, erstmal nur so, ein, auch nach dieser Residency und die Zeit in Harlem, ist es nur so ein Stück, was man vielleicht davon mitbekommt in so einer kurzen Zeit. Es ist eine komplett andere Kultur.
2: Ein ganz empathisch sensibles Zitat von Ihnen hat mich sehr berührt vor. Gefühlt die größte Challenge in Ihrem Leben als Fotograf ist, ob Sie im Ausland funktionieren. Sie haben es jetzt gerade hinlänglich beantwortet, aber das finde ich total sensibel und wahnsinnig empathisch, weil das ist letztendlich eine absolut berechtigte Furcht. Und jetzt aus meiner Warte gesehen, Sie sind ein bekannter Fotograf und Sie kommen aus einem Land, das es nicht mehr gibt, wurden groß, haben sich einen Namen gemacht. Mittlerweile haben wir nur noch ein Deutschland und trotz allem, obwohl sie wissen, dass sie es wirklich können und sie machen verdammt gute Fotos, sagen sie, der Schritt ins Ausland und ich denke auch, das war USA, ob jetzt sie kennen Ost- und Westküste, war das trotzdem eine Riesen-Challenge in ihrem Leben. Das hat mich sehr, sehr berührt, als ich das las.
0: Es war tatsächlich 2018 die erste Station im Ausland, Belgrad. Ich hatte da zwei Ausstellungen und die, es gibt da so ein, das nennt sich, das heißt KC Grad, also Kulturcenter Belgrad. Und die Betreiber, die hatte damals gesagt, du, wir haben ein Gästehaus auf unserem Grundstück und willst du nicht Fotos machen von den Leuten hier? Und das war vor der Ausstellung. Ich habe gesagt, was soll ich denn dafür Fotos machen? Als wir das zweite Mal da waren und ich bin nach Hause gefahren, habe ich gedacht, klar, ich schreibe jetzt mal Ludmilla, gar nicht so eine doofe Idee. Und dann haben wir das geplant und wir haben dann auch irgendwie 6-7 Wochen in dem Gästehaus gewohnt. Also was wir ganz schnell verstanden, wie viel Zeit geht da drauf, wo ist dein Groupie-Shop? Also wo ist dein, also so einfach so diese Sachen des Alltags.
2: Ja, wir hatten das Einleben,
0: genau,
2: das Einrufen vor Ort, ja.
0: Wir haben in diesem Kulturzentrum, die waren unsere Hosts und das war auch eine ganz tolle Sache. Die haben das gepostet, dass ich da bin und die haben kannten die ganze Szene von jung bis alt, so die da auch für die Veranstaltung kommen. Wir haben gesagt, jetzt wenn, die hatten so einen Bierhof, es war tolles Wetter. Dann haben wir uns mit denen nachmittags getroffen, die Lust hatten, Hadi und ich, also mein Assistent. Ein Assistent braucht man da auf jeden Fall bei so Sachen definitiv auch. Und der hat dann die ganze Logistik gemacht. Und dann haben wir uns mit denen für die Shootings verabredet, in der Nähe von dem Kulturzentrum. Das war die erste Sache. Die Fotos hat tatsächlich noch, die gibt's, die hingen in Belgrad auf der ersten Art Week in einer Fußgängerpassage, fand ich total mega. Also so, ja voll. Also ich finde ja so Ausstellungen im öffentlichen Raum plakatiert oder mit irgendwas mega. Da hingen große Banner an so Häusern. Das fand ich auch ganz toll, da war eigentlich auch kurz zur Eröffnung. Und in Deutschland habe ich die noch gar nicht gezeigt, aber man muss ja auch nicht immer alles gleich, sondern es hat sich einfach noch nicht so ergeben und wenn es so sein soll, zeige ich die auch mal. Die sind ganz schön geworden. in Sydney sind wir fast an der, das war die zweite Station, fast gescheitert, weil es so weit weg war. Ja, aber da habe ich im Vorfeld zu Ihrer Frage auch ein bisschen jetzt einen Umweg gemacht bis zu Ihrer, zu der Antwort. Also zu Ihrer Frage oder zu dem Zitat, funktionieren meine Fotos überhaupt im Ausland? Das war so, weil ich dachte, alles ist immer in Berlin entstanden und so ein bisschen außerhalb, ne? Und funktioniert dieser Moment, sich aufeinander einzulassen, auch mit Leuten, die ganz anders aufgewachsen sind und nicht die gleiche Geschichte oder eine ähnliche haben. Millionen auf dem Konto hat, ansonsten ist es, glaube ich, anstrengend.
3: Boah, es ist so teuer. Aber es ist auch trotzdem gut, wenn du nicht viel Geld hast.
0: Es ist aber auch mit in Harlem wohnt, ne? Und bei uns wohnten irgendwie Eichhörnchen in einer Belüftungsanlage und ich dachte, wir haben Ratten und es war, wir waren die einzelnen weißen Klopse in dem ganzen Block und es war total heilrisch und Leute, es war eine total tolle, intensive Zeit. New York finde ich wirklich, wirklich toll. Ich war jetzt halt kurz in Paris, das wäre sowas, da könnte ich einfach so eine Tasche nehmen, hinziehen und arbeiten, das ist, da ist nicht so ein großer Kulturunterschied. Irgendwie ist es eine total Kulturvollstand. Wissen Sie, was ich meine?
3: Ja, natürlich, so. Ja klar. Du hast was Europäisches drinne. Ja. In New York, als auch an der Westküste in L.A. oder San Francisco, ja. Aber nicht dazwischen, ja. In diesen großen Plains, das ist das Trump-Country.
0: Ja, auf jeden Fall. Ich denke, New York ist ja auch dann, alle sagen immer, es ist nicht das Amerika, sondern einfach irgendwie. Und für mich, also manchmal macht mir New York auch, dieser Sog ist auch, macht auch ein bisschen Angst, ne? Also so, es ist halt so eine Energie und so eine Power, dass man, der man denkt, die Stadt spuckt einen irgendwo auch wieder in die Ecke und es interessiert wirklich auch keine Sau.
3: Nee, es ist 24-7, du total, Tag und Nacht.
0: Total.
3: Pushy.
0: Total. Ja. Weil Leute, die wir auch kennengelernt haben oder ein bisschen kennen, die sind so unter Strom und in Action und das und das und das nächste Projekt und zack. Klar, man hat eine Menge zu tun und zum Glück immer noch neue Projekte und steht dann auch immer mal ein bisschen unter Strom, aber da ist nochmal ein immens anderer Druck, ne?
3: Vielleicht musst du damit groß werden. Ne? Das
0: denke ich,
3: weißt
0: auch.
3: Du, dann wird es normal.
0: Das denke ich auch.
3: Welche Rolle spielt Mode für Sie, für Ihre Fotografie? Eher so als für Sie persönlich oder sagen Sie auch, ich verwirkliche mich da auch in der Fotografie?
0: Sehe ich mich als Fotograf? Ich weiß nicht, Styling spielt in meiner Fotografie eine Rolle. Deswegen ist das natürlich auch, habe gleich oder auch im Anschluss ein Telefonat nochmal für ein neues Projekt und da spreche ich dann mit einem Stylisten, den ich mag und schätze, und da spielt natürlich und man entwickelt zusammen Visionen. Ich bin ja immer noch eine Schicht im Berghain am Wochenende, wenn ich in Deutschland bin, so, und das ist auch ganz toll. Bin ja mit den 19 Jahren, die es das Haus gibt, jetzt das 20. Jahr, dann das Galter Geburtstag, so mit älter geboren, wissen Sie? So, und da gibt es die ganz neue Generation und es ist aber auch möglich, dass jemand meiner Generation, dass es noch Leute gibt, die von Anfang an da sind und wir auch in einem Alter sind. Das ist auch, glaube ich, was Neues. In welchem Club war das jemals so? Glaube ich nicht. Es ist, ja, da sehe ich natürlich auch ständig neue, die ganz neue Generation mit neuen Styles. Und wenn jetzt Jungs oder wie auch immer die Pronomen sein möchten, mit lackierten Fingernägeln und High Heels zu einer zerrissenen Jeans oder Lederjacke da stehen, ja, und irgendwie toll. Und ich denke dann an die frühen 80er Jahre zurück, wenn wir zu einem Punkkonzert sind, mein bester Freund Frank High Heels anhatte und eine abgerissene Jeans, ja, und so sind mit schwarzen Lippen und so einer Lederkappe. Da gibt's ein ganz tolles Bild. Und wenn ich das nehme und heute, ja, aber Mode, Styling spielt schon eine Rolle in meinem Leben. Finde ich toll. Ist natürlich auch nicht das schneller so vergänglich auch, ne? Das ist ja auch so ein, nicht, keine Branche ist so schnell ausgetauscht und es vermischt sich ja auch mehr, dass Brands mit Künstlern zusammenarbeiten, ne? Oder die werben für die oder werden auf einmal Testimonial für, ne? Das wird alles so eine Collab mit, ja, da sind tolle Leute am Umfeld. Die gab ja noch Zeiten, da haben Künstler eher so eine Scheu gehabt, sich mit kommerziellen Marken in Verbindung gebracht zu werden, haben sich dann Synonym zugelegt, weil es den Marktwert auf dem, den Marktwert auf Kunstmarkt irgendwie eher nicht so zuträglich war. Ich glaube, sowas hat sich jetzt geändert und das finde ich ganz toll. Weil es ist halt dann Popkultur, Hochkultur, Fashion. So in so ein, und da gibt's natürlich inzwischen eine Menge, was da passiert und was sich geändert hat. Und das finde ich auch toll. Und freue mich, wenn ich dann immer mal auch irgendwo eingeladen bin und schaue mir das an und genieße den Zeitpunkt.
3: Gibt es eine typische Woche
0: für mich?
3: Sven Marquardt?
0: Ich habe in den ganzen vielen Jahren, die ich auch nachts gearbeitet habe, kaum was von den Wochenenden tagsüber mitbekommen. Ne? Und ich fremde jetzt so ein bisschen mit der Stimmung immer noch samstags auf den Straßen. Ich denke, kommen die ganzen Kinder ja und die ganzen Leute, die zu shoppen gehen, aber die von außerhalb angefahren kommen. Ich konnte immer Montag shoppen gehen, da war es schön leer. Das ist mir noch ein bisschen unheimlich, der Samstag in der Stadt. Ich habe immer schon, aber auch während der Nachtschichtjahre viel ganz früh angefangen, weil ich aber auch für meine Fotografie ja nur Tageslicht habe, wenn irgendjemand auch mal gesagt hat, meine Fotos sind aus, als wenn sie nachts fotografiert sind, aber weiß ich nicht. Ich arbeite nur mit dem vorhandenen Tageslicht und somit brauche ich öfter mal auch oder lieber den Sonnenaufgang. Deswegen gab es immer schon zu den Nächten, die ich natürlich woanders war oder in der Nacht war, auch viel Sonne. Ich gehe ein paar Jahre, dreimal die Woche zum Sport, das versuche ich so. Ich versuche da schon einen Rhythmus zu haben. Vormittags Mails und Homeoffice. Ich habe ein tolles Team, mein Assistent, und die Anja fürs Booking und dann auch noch so eine PR-Agentur, mit denen ich natürlich dann auch viel im Austausch bin, die Sachen fragen, Anfragen beantworten. Ist natürlich inzwischen toll, dass die Nachfrage da ist. Und ich habe gestern so ein Homeoffice-Tag, Film mag ich eigentlich nicht so. Wenn ich dann nicht nochmal einen Break habe, ist es besser, wirklich zu sagen, ich habe jetzt 3 Stunden Homeoffice gemacht, geh nochmal raus, mach irgendwas anderes zum Sport oder treffe Leute oder habe auch noch von mir aus ein Meeting woanders oder schau mir irgendwas an. Also ein ganzer Tag, ich war abends nicht mehr so gut drauf. War mir zu viel, ich fühlte mich ein bisschen überfordert nur mit diesem einen. Ich weiß nicht, wie Leute, die den ganzen Tag im Büro arbeiten und so 1000 Informationen, Telefonate, Mails beantworten, Meetings. Krasse Ansage.
3: Gewohnheit. Ja, brauchst du Kraft. Ja, das stimmt. Können Sie sich vorstellen oder haben Sie sich dabei ertappt, zu sagen, Sven, du machst jetzt immer nur Porträtfotos, du liebst das, aber guck mal, aus dem Winkel habe ich das noch nie gesehen und du machst jetzt einen Weitwinkelobjektiv drauf und sagst, die Landschaft, Sie haben davon gesprochen, Sie sind aus dem Death Valley rausgefahren, da fährst du über diese Gebirgsrücken raus in den Berg hoch und dann gibt es diese wunderschönen Serpentinenstraßen runter und dann, und dass man dann sagt, boah, ich hole die Kamera raus und ich werde jetzt Landschaftsfotograf oder das will ich auch abfahren. Ist das nicht eine Assoziation, die dann kommt? Einem Fotografen?
0: Ich nehme das dann einfach eigentlich immer nur mit meinem iPhone auf, was so nochmal im Moment ist oder das so wie so ein Tagebuch. Aber ich habe ja in so einer Collab mit einem Sporthersteller und einer Berliner Modedesignerin war ich auf Island und habe da tatsächlich gefilmt auch. Und habe jetzt auch für einen Musiker, der meinte, ey, kannst du nicht mehr ein Video machen? Ich will ein Video. Und ich sagte, ja. Ich sagte, Norman, ich fotografiere analog eigentlich, aber ich habe auch schon mal gefilmt. Und das ist so eine neue Sache, wo ich. Wir waren 3 Tage an der Ostsee letztes Wochenende. Finde ich schon spannend. Da spielt ja Landschaft, fließt ja damit rein. Na, da ist ja bei dieser, es ist ja schon, ich filme dann tatsächlich mit so einer DJI-App, also und so einem Stativ und mit meinem Telefon. Ja. Und dann entsteht ja auf einmal so ein Querformat und
3: wie so ein Panorama, ne?
0: Genau.
3: Ja. Ja,
0: also toll. Voll. Und das hat irgendwie, da spielt auf einmal Porträt und Close-Up nicht so eine Rolle. So war das auch in Island. Ich finde es da gerade spannend. Also ich lege deswegen auf keinen Fall. Wir haben auch an der Ostsee analoge Fotos gemacht. Habe ich dann immer so mal gewechselt. Island habe ich festgestellt, dass ich nicht vermischen darf. Mehr im Kopf irgendwie, was einer so ein ganz anderes Gefühl ist. Aber an der Ostsee ging es dann wiederum. Also ich versuche da neue Wege und Draufsichten und Blicke. Aber der, ich weiß nicht, der Landschaftsfotograf, glaube nicht. Fotografieren ja manche Fotografen im Alter dann nachher nochmal in ihren Gärten und nur Blumen, oder?
3: Ja, gibt es ja. Oder nur Bäume. Ich finde, Ja, es gibt fantastische, aber ich mache es wie Sie. Man holt dann sein iPhone raus, nimmt den Landscape Mode und macht dann irgendwie so einen schönen Stack, so einen Panorama-Stack, drei Bilder und denkt, oh, sieht das geil aus. Aber wissen Sie, als ich die ersten Bilder von Ihnen gesehen habe, jetzt so ganz bewusst denke ich, ah, das ist Sven Marquardt. Und dann blätterst du die Bilder durch auf dem iPhone oder auf dem Computer. Mein Lieblingsfotograf ist Robert Franks.
0: Aha.
3: Der damals in 50 Jahren mit dem Guggenheim-Fonds durch die USA gefahren ist, um zu porträtieren, wie es um die US-Gesellschaft aussieht. Und diese Robert Franks-Fotos, die sind so großartig und langes Intro. Er macht so unheimlich sensible, gebrochene Porträtfotos. Mhm. Und die sind so toll. Ich zeige Ihnen mein Lieblingsfoto überhaupt von ihm. Mhm. Das habe ich seit Jahren bei mir drauf. Das ist Robert Franks, der Cowboy, der Rodeo-Cowboy in New York. Und das ist einfach so, weißt du, das ist eine eigene, ich brauche es Ihnen nicht sagen, das ist eine eigene Klasse, die Rodeo-Reiter. Und das ist so ein Bruch. Und dann steht der in 50 Jahren in New York an einer Mülltonne gelehnt im Hintergrund. Das habe ich ein bisschen rausgeschnitten. Sieht man eine Frau, die ist eher links zu sehen. Die habe ich jetzt, sieht man hier jetzt nicht. Die guckt so ein bisschen, oh Gott, was ist denn das für einer? Ne? Mit den Jeans, wie cool und mutig. Sexy. In die Stiefel reingesteckt. Wow, traut euch das.
0: Ja.
3: Das ist ja genau der Punkt.
0: Jetzt irgendwie
3: das könnte, genau. Und schaut mir diese hautenge Denim. Und damals war das. Ich liebe diese Bilder. Und da erzählt für mich auch jedes Bild eine Geschichte. Ist es anstrengend, Sven Marquardt zu sein?
0: Nee, ist das auch toll. Also, ich hatte gerade draußen auf dem Parkplatz wieder so einen Moment, dass mein Assistent meinte: Guck mal zu mir. Ich denke, war ja keiner, außer wie aus ein Typ lief da lang. Ich hatte gehofft, dass nicht Sie das waren, weil wir uns ja noch nicht gesehen haben. Der hatte sein Telefon in der Hand und die Kamera war an. Also das war so, das sind so Momente, ich denke, Alter, steck die doch ein. Und also was soll denn das? Der ist dann einmal gut zu dem Haus gelaufen, wieder zurück. Das sind Momente, ist ja bestimmt irgendwie nett gemeint, die strengen mich manchmal an. Aber ich hätte mich auch ungefährlicher gestalten können. Dann wäre es sicherlich einfacher. Aber auch da sind die meisten Begegnungen eigentlich schon nett, muss ich dazu sagen. Ja. Also wir sind vorhin nach Paris wieder gekommen und bei Lille haben drei Leute so nette Fragen gestellt oder so. Ich habe mir gedacht, krass, sind wir in den drei Tagen, ist ja ganz Berlin ausgewechselt worden. Wie nett sind die denn? Also, die Momente gibt es auch. Es ist.
3: Geht doch!
0: Nee, es ist schon alles so, wie es ist. Ich bin wirklich, wirklich dankbar.
3: Ich danke Ihnen sehr. Es war ein tolles Gespräch, Herr Marquardt.
0: Ihnen auch.
3: Liebe Hörerinnen und Hörer, danke, dass ihr dabei wart. Wir verabschieden uns für heute und laden euch ein, beim nächsten Mal wieder einzuschalten. 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

0: Herzlich willkommen zu Mab am Start, Meet and Speak mit dem Hannes. Unser heutiges Thema: bewegte Kids. Und dazu begrüße ich ganz herzlich die Claudia Holz. Hallo.
1: Hallo, danke, dass ich hier sein darf.
0: Claudia, du warst auch schon mal da, hast einen pädagogischen Hintergrund, bist Grundschullehrerin. Was ist heute dein Thema, wo du sagst, das ist ganz wichtig, dass man darüber mehr erfährt?
1: Genau, also ich habe vor einiger Zeit bewegte Kids gegründet. Das ist ein ADHS-Elternbegleitungsprogramm online.
0: Online heißt natürlich, man sieht sich nicht direkt. Das heißt also, man kann es quasi mehr oder minder auf der ganzen Welt mit dir zusammen machen.
1: Richtig, genau. Unsere Praxis hatten wir im November 24 gegründet. Da habe ich nur vor Ort gearbeitet und habe gemerkt, dass es doch auch schwierig ist, mit ADHS-Kindern zu arbeiten und es an vielen Stellen mehr Sinn macht, mit den Eltern direkt zu arbeiten. Familie ist ein System. Und wenn die Eltern noch mehr verstehen, was hinter ADHS und verschiedenen Verhaltensweisen steckt, können sie ihren Kindern helfen. Und so ist dann auch noch begleitend dazu die Elternbegleitung online entstanden.
0: Das heißt also, für dich ist am optimalsten, wenn die Kinder was machen und die Eltern auch.
1: Das wäre am alleroptimalsten, aber wie gesagt, online arbeite ich nur noch mit den Eltern. Und auch extra Eltern, nicht nur Mütter, weil oft fühlen sich ja nur die Mütter angesprochen, aber vor dem Bildschirm, vor Zoom bringt man eben auch mal beide, ne, Elternteile.
0: Genau. Wie muss man sich das vorstellen? Ist es dann ein Meeting, was neben dem Face-to-Face mit mehreren ist? Also ist es dann ein Pulk oder ist es dann doch eine individuelle Beratung mit dem speziellen Problem? Und natürlich auch die nächste Frage, mit welchen Problemen kommen die denn auf dich zu?
1: Genau, also es ist erstmal, dass die Eltern natürlich in Situationen sind, wo sie denken, boah, ey, so kann es nicht weitergehen, ne? Also wie sie stehen vor Situationen im Alltag, zum Beispiel die Übergänge werden zum täglichen Kampf, die Schule meldet immer wieder Dinge, Hausaufgaben eskalieren, Absprachen scheinen nicht anzukommen und die Eltern sagen dann, der hört nicht, die hört nicht und oft ist da was, steckt was ganz anderes dahinter.
0: Ja. Was heißt, bei dir steckt was anderes dahinter? Du bist ja in dieser Richtung auch ausgebildet. Was kannst du da erkennen in den Gesprächen mit Eltern, die ja jetzt dann nochmal in einem anderen Thema laufen, mehr über Bildschirm?
1: Genau, also so ADHS-Kinder sind ja sehr reizüberflutet. Sie haben Schwierigkeiten mit der Selbststeuerung. Sie haben eine geringe Frustrationstoleranz, ne? Und sind großen Herausforderungen, stehen die gegenüber, besonders bei Übergängen oder, ja.
0: Nun ist es ja so, dass du auch mit Kindern arbeitest. Das ist ja eigentlich auch die Kompetenz, aus der das ja Ganze wächst. Ist dir in den letzten Jahren irgendwie aufgefallen, dass sich da etwas verändert hat? Natürlich vor allen Dingen im schulischen Kontext, aber auch im familiären Kontext. Sonst würdest du ja die Beratung nicht anbieten.
1: Also ich finde, dass ein viel größeres Verständnis für ADHS mittlerweile da ist, auch in der Schule, aber es ist noch zu wenig Aufklärung da. Also ich würde gerne noch viel mehr Mythen aufklären. Oft wird diesen Kindern unterstellt, dass sie nicht wollen, aber die können oft nicht, obwohl sie wollen, ne? Das Nervensystem von denen ist überlastet und ja, sie werden dann sehr verhaltenskreativ, was aber fehl eingeschätzt wird. Oder die Eltern bekommen sehr oft vorgeworfen, sie würden ihre Kinder nicht richtig erziehen. Und mit solchen Mythen möchte ich einfach aufklären.
0: Und gibt's aber auch die andere Seite, dass man, ich sag mal, jetzt merkt, dass mit dem ADHS und der Diagnose das auch immer mehr als Entschuldigungsprinzip gilt, warum es dann in der Schule nicht funktionieren kann?
1: Ja, ich sag mal, wenn die Eltern sich gescheit oder die Kinder gescheit diagnostizieren lassen, dann steckt da auch was dahinter. Also so eine Diagnose entsteht ja nicht einfach so, sondern da werden mehrere Tests durchgeführt, der Lehrer wird befragt oder die Lehrerin, die Eltern müssen Bögen ausfüllen, ne? Also eine Diagnose ist dann schon eher umfassend und ja, keine Fehldiagnose.
0: Wie soll das Tandem dann aussehen? Wie schon gesagt, du arbeitest ja auch mit Kindern, da machst du ja auch dann Informationselternabende, sodass am Ende auch mehr rauskommt, außer dass es dann die Kinderabgabestation für ADHS für eine Stunde ist.
1: Also es gibt ja mehrere Angebote. Die ADHS-Elternbegleitung ist nur für Eltern gedacht und nur online. Das Ganze ist 8 bis 12 Wochen lang. Man trifft sich im 1:1-Coaching online Und sobald es eine Gruppe gibt von mehreren Eltern, gibt es auch alle 2 Wochen ein Fragen-Antworten-Zoom. Es gibt mehrere Module, die abgearbeitet werden, aber es wird auch jedes Mal zugeschnitten auf die Herausforderungen, denen die Eltern sich gegenübergestellt sind. In der Praxis arbeite ich mit den Eltern und auch, wenn die Kinder das zulassen, es kommt auch so ein bisschen auf das Kind an, auch mit den Kindern vor Ort, oder biete auch Kurse an, wie das Marburger Konzentrationstraining oder auch das Marburger Verhaltenstraining, speziell dann nur für die Kinder, wo es dann wieder Elternabende online gibt, nur für die Eltern, genau.
0: Kannst du ein bisschen was von den Modulen erzählen, sodass man ein Bild davon bekommt, wie die Inhalte aussehen, wenn man sagt, es ist vielleicht doch was für uns, weil wir ja eigentlich auch die sind, die mit dem Kind zurechtkommen müssen und weniger du.
1: Genau, also der Weg durch das Programm sind 7, 8 Module. Das erste ist erstmal, das ADHS überhaupt zu verstehen, ne, und das Verhalten neu einzuordnen. Dann geht es mir darum, auch das Nervensystem zu verstehen. Also zum Beispiel Stresssignale bei den Kindern früher zu erkennen, emotionale Eskalation besser zu verstehen oder auch, wie die Eltern ihr eigenes Nervensystem stabilisieren können. Dann geht es darum, den Alltag besser noch zu strukturieren, Routinen am Morgen, am Abend, Übergänge besser zu gestalten, Hausaufgaben zu begleiten. Dann ein ganz, ganz wichtiger Punkt ist die Koregulation. Ne? Also wenn ich als Elternteil reguliert bin und ruhig bleibe, mich nicht triggern lasse, das erkenne, übertrage ich das auf mein Kind. Dann geht es darum, wie ich Grenzen setzen kann ohne Machtkämpfe. Und da ich ja Lehrerin bin, möchte ich auch die Schule mit einbinden und einbeziehen. Also wie können die Eltern ihr Kind in der Schule begleiten oder mit den Lehrern sprechen? Was gibt es da für Möglichkeiten, ein ADHS-Kind zu unterstützen? Ja, und dann natürlich das Ganze zu integrieren. Ne? Wie integriere ich dieses ganze Gelernte in mein eigenes Nervensystem und kann am Ende meinem Kind helfen?
0: Mhm. Würdest du sagen, dass diese Frage des ADS, du hast es schon erwähnt, ein anderes Bewusstsein der Gesellschaft bekommen hat, aber auch intensiver geworden ist, also dass es mehr geworden ist und liegt nur immer an den sozialen Medien, oder ist einfach so, dass durch die Tätigkeit von beiden Elternteilen zum Beispiel natürlich auch eine ganz andere Form der Betreuung oder halt mit dem iPad oder Smartphone eine andere Form der Betreuung da ist?
1: Ja, also ich sag mal, soziale Medien sind nicht der Auslöser für ADHS. Ne? Eine ganz, ganz große Komponente ist die genetische Grundlage. Und diese ganzen Diagnosen schnellen im Moment auch so in die Höhe. Man hat das Gefühl, jeder Zweite hat ADHS. Liegt aber auch oft daran, dass die Eltern plötzlich denken, ach, so war ich doch auch als Kind. Ja, ich habe doch auch so Sachen irgendwie. Lassen sich die Eltern oft auch diagnostizieren aufgrund der Diagnose ihrer Kinder. Und dann wird festgestellt, aha, ein Elternteil mindestens hat auch ADHS. Das ist oft so, muss aber nicht sein. Sind auch Umwelteinflüsse, soziale Gefüge der Familien können auch dazu oder dies auslösen. Und soziale Medien, würde ich sagen, verstärken ADHS noch, aber es sind kein Auslöser. Mhm. Da die Kinder so reizüberflutet sind, keinen Filter haben, verstärkt es das Verhalten noch.
0: Jetzt sind ja auch etliche im Rahmen von ADHS in einem Programm, sprich sie bekommen Medikamente. Inwieweit wird das berücksichtigt oder spielt es auch einen Einfluss auf die Beratung?
1: Ich sage immer, ich bin kein Arzt, aber ich habe natürlich Erfahrungen mit Medikamenten, die ich den Eltern auch mitteile und finde das ein gutes Unterstützungsmedium. Ja, aber Beratung, was Medikamente betrifft, sollen die Eltern immer direkt mit ihrem Arzt machen.
0: Mhm. Nun ist es ja so, dass durch die Behandlung natürlich auch, ich sage jetzt mal, das Medikament irgendwann auch zum gewissen Zeitpunkt nachlässt, wenn es jetzt ständig nachgesteuert wird, dann verändern sich ja gewisse Punkte. Mhm. Ist es auch ein Teil der Beratung, um da anders zu reagieren, weil man einfach weiß, jetzt ist Ende der Fahnenstange, es ist 4 Uhr, da lässt das halt auch wieder nach mit dem zum Beispiel Ritalin, da muss ich mich wieder anders aufstellen.
1: Mhm. Auf jeden Fall spielt es eine Rolle und kommt auch ganz aufs Medikament an, wenn der Rebound-Effekt, so nennt man das, wenn das Medikament nachlässt, zu heftig ist, kann es auch einfach mal sein, dass man dieses Medikament genau nicht verträgt. Ne? Vielleicht muss man ein anderes ausprobieren. Oft wissen das die Eltern nicht. Darauf weise ich dann zum Beispiel hin. Auf heftige, sehr krasse Verhaltensweisen der Kinder, die dann plötzlich auftauchen, wenn das Medikament nicht mehr wirkt. Und dann müssen die auch wiederum Rücksprache mit ihrem Arzt halten. Also ich berate, habe eine beratende Tätigkeit und weise auf bestimmte Dinge hin. Genau.
0: Mhm. Du hast ja nun schon mit Kindern gearbeitet. Was hat dich aus deinem Blickwinkel, wenn du mit denen eine Periode gearbeitet hast, verändert? Was hat sich natürlich dann auch in der Familie verändert, plus natürlich auch in der Schule, weil das ja oft, ich meine, das Feld ist, wo es dann halt knallt. Mhm.

0: ganz krassen Konflikt haben. Und darum geht's, dass das Kind auch weiß, bei meinen Eltern bin ich sicher, die Verbindung geht nicht flöten, trotz allem.
1: Das ist richtig wichtig. In welcher Form kann man mit dir Kontakt aufnehmen? Wo gibt es Informationen dazu? Zum einen halt, wenn es um das Kind geht, aber zum anderen natürlich, wenn die Eltern sagen, was ja auch dann, ich sage mal, vollkommen natürlich ist, wir sind am Ende unserer Möglichkeiten, die Ohnmacht schlägt uns um die Ohren, wir sind natürlich dann auch in der Richtung fast hilflos.
0: Ja, genau, meistens an dem Punkt kommen die Eltern, wenn sie hilflos sind, wenn es wirklich brennt, wenn sie nicht mehr weiter wissen. Und das ist auch genau richtig, weil ich immer sage, ihr holt euch Hilfe, ihr seid bereit, ihr seid offen, ne? Ihr wollt auch was verändern und es kommt alles dem Kind und der Familie am Ende zugute. Ja, also Kontakt kann man mit mir aufnehmen, indem man auf meine Webseite geht, www.psybm.de oder bei Google psychologische Beratung Mühltal eingibt. Ich bin aber auch aktiv bei Instagram und bei Facebook.
1: Super. Dann wünsche ich dir alles erdenklich Gute für diesen neuen Step. Danke. Noch mehr Menschen zu erreichen und noch mehr Menschen in der Summe, ich sage jetzt mal, zu begleiten im Rahmen eines Verständnisses und auch einer besseren Koordination und Kommunikation mit dem Kind.
0: Genau.
1: Das war heute unsere Sendung MAP am Start, Meet and Speak mit dem Hannes zum Thema bewegte Kids mit der Claudia Holz. Herzlichen Dank, dass du da warst.

0: dem Hannes. Unser heutiges Thema: Ehrenamt im Malteser Kinderhospizdienst. Und dazu begrüße ich ganz herzlich die Selina und den Thomas. Hallo ihr zwei.
1: Hallo.
2: Hi, schön, dass wir da sein dürfen.
0: Selina, erstmal zu dir. Was ist deine berufliche Aufgabe? Weil das Thema ist ja auch Ehrenamt.
2: Genau, also ich bin hier heute in der Rolle als hauptamtliche Koordinatorin, ist ein bisschen sperrig der Begriff, heißt, ich bin von meiner Grundprofession Sozialarbeiterin und meine Aufgabe ist es, den Kontakt zu den Familien, die wir begleiten, herzustellen, weitere Hilfen zu vermitteln und eben dann von uns qualifizierte Ehrenamtliche bei den Familien einzusetzen.
0: Mhm. Und der Thomas ist seit wie vielen Jahren beim Kinderhospizdienst dabei? Wir kennen uns ja schon seit 1996, habe ich mal vorhin festgestellt.
1: Richtig, Hannes. Ich bin seit ungefähr 4, 4,5 Jahren dabei. Das war während der Corona-Zeit, bin ich über eine Anzeige im Darmstädter Echo zu dem Ehrenamt bei den Maltesern gekommen.
0: Wie sieht so eine Arbeit aus? Es ist da jetzt nun was ganz Spezielles, Kinderhospizdienst. Das ist ein sehr, sehr, sehr sensibler Bereich, der natürlich auch emotional viele mitnimmt, die dort hauptberuflich sind und ehrenamtlich auch. Wie muss mich das vorstellen, Selina? Wie ist sowas aufgebaut? Wie ist das Konzept aufgebaut?
2: Mhm, genau, also wir sind ja das Malteser Hospizzentrum in Darmstadt und wir haben ganz grundsätzlich drei Bereiche. Wir haben einen Erwachsenenhospizdienst, wir haben einen Trauerbereich und wir haben eben den ambulanten Kinderhospizdienst. Es gibt in jedem Bereich eben sozusagen jemand Hauptamtliches und wir haben aber ein Team von ungefähr 80 bis 90 Ehrenamtlichen. Und wir sagen auch immer, die Ehrenamtlichen sind das Herz unserer Arbeit, weil ohne Ehrenamt, also ohne Menschen wie Thomas zum Beispiel, könnten wir unsere Arbeit eben nicht machen. Im Kinderhospizdienst speziell begleiten wir Kinder, die eine sogenannte lebensverkürzende Erkrankung haben. Das heißt, es ist eine Erkrankung, durch die man mit einer relativ hohen Wahrscheinlichkeit sagen kann, dass sie eben das junge Erwachsenenalter nicht überschreiten. Das heißt, wir begleiten die Kinder, die Jugendlichen und jungen Erwachsenen nicht nur in der letzten Lebensphase, also kurz vor dem Tod, sondern wir können schon ab dem Zeitpunkt der Diagnose in die Begleitung einsteigen, weshalb die Begleitungen einfach auch wesentlich länger sind und weshalb wir auch immer gerne von Lebensbegleitung anstatt von Sterbebegleitung sprechen.
0: Thomas, du bist nun ein erfahrener Pädagoge. Man kann aber nicht einfach so da hingehen und sagen, guten Tag, ich möchte euch helfen. Was steht da alles dahinter? Musstest du da auch, ich will nicht sagen Schulungen machen, aber Prozesse durchlaufen, wo du sagst, ich bin dann auch fit für sowas, weil es ja dann doch emotional nicht spurlos an einem vorbeigeht, gerade wenn man, wie du als Pädagoge, ein Herz für Kinder hast.
1: Ja, richtig, Hannes. Damals, wie ich mich für die Malteser entschieden hatte, startete das mit einer Ausbildung nach dem sogenannten Zeller-Modell. Das war ungefähr 5 bis 6 Monate, immer montags. Das war damals die Schwierigkeit, dass es zu Corona-Zeiten waren, dass wir uns praktisch lange nicht eins zu eins sehen konnten. Wir hatten praktisch immer in Briefmarkengröße unsere Bilder vor den Augen. Aber trotzdem habe ich mich gut ausgebildet und gut getragen gefühlt durch die Ausbildung. Also sie hat mich wirklich gut vorbereitet. Und das war damals, waren ja die Einschränkungen durch die Corona-Pandemie sehr, sehr strikt. Man konnte ja wenig nach außen gehen. Da war das oft schon ein Highlight, diese Ausbildung montags abends zwischen 6 und 9 ungefähr.
0: Und wie ist diese Ausbildung gegliedert? In welche Bausteine?
2: Genau. Also wir sagen, dass der Kurs im Grunde drei Schwerpunkte hat. Wir starten mit dem Grundkurs. Da geht es wirklich so um die Basics. Ne? Erstmal, was ist Hospizarbeit? Was ist nochmal der Unterschied zur Kinderhospizarbeit? Was meint das Versorgungskonzept Palliative Care? Wir gucken uns an, was sind denn die Aufgaben und Rollen von den Ehrenamtlichen? Wie kann man Abschiede gestalten? Wir machen ein bisschen was zum Thema Kommunikation. Wir gucken uns verschiedene Krankheitsbilder an. Also wir machen sozusagen so ein Stück für Stück eben Herantasten an das Thema. Dann kommt der Vertiefungskurs. Da wird es dann nochmal ganz praktisch. Da machen wir was zum Thema Spiritualität, was zum Thema Trauer. Wir gehen auch mal zu einem Bestattungsinstitut. Wir machen praktische Übungen, also leihen mal Rollstühle aus zum Beispiel, machen was zur palliativen Mundpflege. Genau. Und nähern uns sozusagen immer mehr den Begleitungstätigkeiten. Und der dritte Teil des Kurses ist tatsächlich ein Praktikum. Da kriegen viele immer erstmal ein bisschen Panik. Oh Gott, ein Praktikum, was muss ich da alles machen? Tatsächlich ist es relativ niederschwellig. Wir haben Praktikumsstellen an der Hand, wo die Kursteilnehmenden einfach in die verschiedenen Bereiche mal reinschnuppern können und mal schauen können, was macht es mit mir auch, wenn ich ein Kind oder wir qualifizieren ja auch im Erwachsenenbereich, eine Person einfach über einen gewissen Zeitraum begleite, besuche? Wie kriege ich das hin, Nähe und Distanz? Was macht das mit mir? Nehme ich vielleicht auch ganz viel mit nach Hause? Und genau, das sind so die drei Bereiche des Quali-Kurses. Und danach hat man immer die Möglichkeit, nochmal zu gucken, okay, möchte ich tatsächlich ins Ehrenamt oder habe ich während des Kurses auch gemerkt, boah, nee, das ist mir irgendwie doch zu nah gegangen. Ich mache vielleicht ein patientenfernes Ehrenamt.
0: Mhm. Und bei dir ist es nicht zu nah gegangen, lag das unter anderem am Praktikum. Hast du auch schon jetzt junge Menschen begleiten dürfen, Thomas?
1: Ja, na, dass es mir nicht nah gegangen ist, kann ich so nicht sagen. Es ist schon manchmal schwer oder man denkt viel drüber nach, wie gut es einem doch geht und wie eingeschränkt manche andere Menschen sind. Ich hatte damals mein Praktikum an der Christoph-Graupner-Schule gemacht. Das ist eine Förderschule mit dem Schwerpunkt geistige Entwicklung. Das war mir nicht ganz fremd, weil das auch eins meiner Förderschwerpunkte war, geistige Entwicklung und Lernen. Und da war ich einmal die Woche, das waren so mehrere Wochen, nachmittags in der Betreuung, hat man gemeinsam gekocht und gab es auch Pflegemaßnahmen. Also das hat mir eigentlich gut gefallen. Und so konnte ich dann nach einigen Monaten nach der Ausbildung dann in das Ehrenamt starten und begleite seitdem einmal im Monat einen jungen Mann in der Bärenfamilie.
0: Mhm. Du sagst eben Bärenfamilie, was steckt da dahinter in diesem Begriff?
2: Genau, das muss man vielleicht noch ergänzen. Wir begleiten nämlich nicht nur in der Häuslichkeit die Familien, sondern es gibt ja auch Kinder, die aufgrund ihrer Beeinträchtigung eben nicht zu Hause leben können. Und dafür gibt es Kinderintensivpflegeeinrichtungen. Eine davon ist eben die Bärenfamilie hier in Darmstadt, gibt es aber auch noch in Heppenheim zum Beispiel. Das kann man sich vorstellen wie eine Wohngruppe für Kinder und Jugendliche bis 18, die wirklich einen Intensivpflegebedarf haben, die zum Großteil eben auch beatmet werden müssen. Und auch da begleiten wir viele Kinder. Und genau da ist eben Thomas eingesetzt und geht einmal in der Woche hin, nicht nur einmal im Monat.
1: Stimmt, das einmal die Woche, eigentlich donnerstags, wäre jetzt eigentlich meine Zeit. Mal gucken, ob ich nachher noch hingehe. Also es macht mir eigentlich immer Spaß. Ich musste mich da auch ein bisschen einarbeiten, weil es ein junger Mann ist, der ist schwerst mehrfach beeinträchtigt. Also die Kommunikation ist sehr stark eingeschränkt. Man muss sich praktisch erstmal auf ihn einlassen, um herauszubekommen, was ihm gut tut, was ihm Spaß macht und wo er dafür empfänglich ist.
0: Jetzt hatte ich ja auch schon Leute da, die auch ehrenamtliche Sterbebegleitung machen. Die machen dann immer, ich sag mal, nach so einem Cut auch eine Pause. Ist es auch bei dir so, dass du sagst, wenn ein Fall, ich will nicht sagen abgeschlossen, aber wenn was zu Ende gegangen ist, dass man dann erstmal sagt, ich muss auch gucken, dass meine Batterie aufgeladen ist? Oder du jetzt, Thomas, von deinem Wesen kannst sagen, okay, dann bin ich da wieder neu bereit und natürlich vielleicht diese Linie allgemein, wie es im Überblick aussieht, weil es ist ja schon, auch wenn der Thomas sagt, man kann vielleicht mit gut umgehen und es ist eine Mischung aus Belastung und auch des Nachdenkens, aber es ist halt immer noch Ehrenamt und auch die Frage der Zeit, Thomas, was heißt bei dir die Zeit fürs Ehrenamt?
1: Also wie gesagt, ich besuche den jungen Mann einmal die Woche in der Bärenfamilie für ungefähr eine Stunde. Das variiert. Manchmal kam ich auch hin, wenn er nicht gut drauf war. Dadurch, dass er praktisch nur im Bett liegt, haben sich auch seine Knochen und seine Muskeln zurückgebildet. Also wenn er umgebettet wird, ist er da oft beeinträchtigt und es tut ihm möglicherweise weh. Und wenn ich dann komme und möchte ihm was vorlesen oder so, gelingt das manchmal gar nicht, dass es überhaupt bei ihm ankommt, weil er manchmal durch Schmerzmittel etwas sediert ist. Das wird mir dann aber gesagt. Dann halte ich das nur relativ kurz, weil er dann eher seine Ruhe möchte. Ansonsten bin ich eine Stunde da, einmal in der Woche in der Regel und lese ihm Sachen vor oder habe jetzt auch schon ein paar Mal Duft mitgebracht, sprühe ihn ein oder sprühe in der Nähe das Bett ein mit verschiedenen Düften. Da habe ich gemerkt, dass er da sehr empfänglich dafür ist. Wir probieren gemeinsam was zu malen. Ich mal was vor und wir probieren es gemeinsam auszumalen anhand der Geschichte, die ich vorher gemeinsam mit ihm erlesen habe. Also da sind der Kreativität eigentlich keine Grenzen gesetzt.
0: Das ist ja wunderbar. Und so im Allgemeinblick, du hast ja da eher den Überblick.
2: Genau. Also es ist schon so, dass wenn man sich überlegt, Kinderhospizbegleitung ja schon im Schnitt über mehrere, mindestens Monate, wir sprechen aber tatsächlich eher von Jahren. Also wir haben Begleitungen, die gehen 5, 6, 7 Jahre. Und wenn dann eine Begleitung endet, aus ganz unterschiedlichen Gründen, es ist mal ein Umzug, mal ist es auch die Besserung der Situation, wo man einfach unsere Unterstützung nicht mehr braucht. Aber es ist eben auch oft die Beendigung der Begleitung durch den Tod. Und da ist es immer ganz wichtig, mit den Ehrenamtlichen zu sprechen, hey, wollt ihr mal eine Pause machen? Und das ist auch voll okay, mal eine Pause zu machen, um auch einfach erstmal durchschnaufen zu können. Das ist uns ganz wichtig, also auch so Stichwort Selbstfürsorge. Wir haben ja auch während der Begleitung immer das Angebot der Supervision, was ich persönlich einfach auch sehr wichtig empfinde, einfach für den fachlichen Austausch. Aber das ist wirklich unterschiedlich. Manche sagen, ja, gib mir ein paar Wochen und dann bin ich wieder bereit. Andere sagen, okay, ich mache jetzt erstmal mehrere Monate Pause. Also das ist immer ganz individuell. Aber tendenziell empfehlen wir schon auch einfach mal dann einen Break und dann geht's mit neuer Energie weiter.
0: Und wie sieht die Alterszusammensetzung aus bei euch?
2: Von unseren Ehrenamtlichen von bis, also wir haben Ehrenamtliche, ich würde mal sagen, von Mitte 20 bis über 80. Also das hat sich in den letzten Jahren stark verändert und ich finde das persönlich super schön, dass wir einfach da so eine Diversität in der Altersstruktur haben, weil die Begleitungen ja auch so unterschiedlich sind. Die Menschen, die Familien, die wir begleiten, sind alle ganz unterschiedlich und da ist es für uns natürlich ein Riesengeschenk, wenn wir Menschen im Ehrenamt haben, die unterschiedlich in Alters sind, die unterschiedliche Interessen mitbringen, unterschiedliche Hintergründe auch, Hobbys und genau, das ist bei uns ganz bunt gemischt.
0: Super. Thomas, jetzt sind wir nicht nur da, um die Sache von euch vorzustellen, sondern ist natürlich auch die Frage, was gibt dir die Kraft und die Energie in dieser Richtung weiterzumachen, um vielleicht auch andere Menschen zu begeistern, zu sagen, ja, das ist ein Ehrenamt, was sich lohnt, weil es ja auch ein direktes Ehrenamt ist und ich will das nicht abwerten, aber wenn ich halt irgendwelche Päckchen für Afrika packe, ist es auch ganz wichtig, aber hier ist es ja wirklich face to face.
1: Ja, danke für die Frage, da kann ich gerne drauf antworten. Also es gibt einem praktisch die Begegnung direkt. Ich merke praktisch sofort, was in meinem Fall dem jungen Mann gut tut, was ihm nicht gut tut. Ich spüre es sofort und reflektiere es und kann dann auch in den Austausch gehen. Das hast du ja gesagt, Selina, mit Hilfe der Supervision oder auch teilweise mit dem Personal in der Bärenfamilie. Die kann ich auch fragen. Und es macht einfach Spaß. Sonst in meinem beruflichen Leben bin ich ja Lehrer. Da habe ich auch mit jungen Leuten zu tun. Die sind ganz anders gelagert und ganz anders drauf wie der junge Mann in der Bärenfamilie. Also es ist nochmal ein anderer Bereich des Lebens. Wie Menschen beeinträchtigt sind, wie sie trotzdem mit der Beeinträchtigung umgehen und wie ich ihnen dabei unterstützen kann. Und das gibt mir eigentlich viel Freude und viel Kraft.
0: Super. Nun ist es ja so, dass nicht immer alles 1:1 funktioniert. In der Schule musst du mit den Kindern auskommen, da kann man sie nicht wegbeamen. Wie sieht es aus, wenn da, ich sag mal, Dissonanzen sind und man es vielleicht optimieren möchte, weil man möchte ja auch dem anderen das Gefühl geben, dass man für ihn da ist und die Energie muss ja da sein, die Positivstimmung auch.
1: Ja, das ist eine wichtige Frage und da fühle ich mich eigentlich in der Regel gut aufgehoben. Falls eine Begleitung nicht passen würde, wurde uns immer gesagt und habe ich auch schon mitbekommen, nicht bei mir, aber bei anderen, dass man jederzeit sich melden kann und mit Hilfe eines Gesprächs entweder lässt sich das klären, dass man vielleicht nochmal anders aufgestellt wird oder anders ausgebildet oder nochmal vertieft ausgebildet oder mit Hilfe von Supervision, die ja schon angesprochen wurde, nochmal anders mit der jeweiligen Situation umgehen kann oder man bricht auch, wenn man merkt, es passt nicht, die Begleitung ab und es wird dann, entweder macht man mal eine Pause, vielleicht hast du ja auch schon erwähnt, ist vielleicht manchmal notwendig und richtig und wichtig und man sucht dann gemeinsam eine neue Begleitung, die vielleicht dann besser zu einem passen würde.
0: Wunder. Selina, zum Abschluss nochmal, wie in welcher Form kann man euch erreichen? Gibt es da auch irgendwelche Startpunkte bei den Kursen? Also wie muss mich das vorstellen, wenn man erstmal gucken will, wo ihr zu finden seid und wie ist dann die Kontaktaufnahme und wie geht's da weiter?
2: Genau, also prinzipiell zu jedem Zeitpunkt einfach gerne melden, entweder telefonisch oder per E-Mail. Wir haben auch Instagram, also per Social Media kann man sich auch gerne melden und dann gucken wir einfach, okay, treffen wir uns mal zu einem Kennenlerngespräch. Wir haben Infoabende für die Kurse, die sind meistens auch auf unserer Homepage nochmal verlinkt. Also einfach wirklich melden oder vorbeikommen. Wir sind in der Elisabethenstraße mitten in der Innenstadt. Wir freuen uns immer über Menschen, die einfach Lust haben, einfach auch Zeit zu schenken. Und von daher, natürlich haben die Kurse immer Startpunkte, aber davon abgesehen, wirklich einfach immer melden. Wir freuen uns.
0: Das war heute unsere Sendung MAP am Start, Meet and Speak mit dem Hannes zum Thema Ehrenamt im Malteser Kinderhospizdienst mit der Selina, hauptberuflich, und dem Thomas ehrenamtlich. Ich danke euch ganz herzlich, dass ihr da wart. Weiterhin viel Erfolg bei eurer wichtigen Arbeit und ich sage wie immer, bis zum nächsten Mal. Macht's gut.
2: Ja, tschüss.

0: willkommen zu Map am Start, Meet and Speak mit dem Hannes. Unser heutiges Thema: unterwegs in Südostasien, und dazu begrüße ich ganz herzlich den Michael Hagos. Grüß dich.
1: Freut mich. Hi, Hannes Map.
0: Ja, Michael, wir kennen uns aus der Zeit der Gutenberg-Schule. Vielleicht nochmal ganz kurz, was hast du nach der Gutenberg-Schule alles gemacht? Wo bist du heute auch beruflich gelandet?
1: Ja, also Gutenberg-Schule, wann habe ich meinen Abschluss gemacht? 2016 habe ich meinen Realschulabschluss, also die mittlere Reife. Dann habe ich mein Abi gemacht in Seeheim-Jungheim, genau, auf dem Schuldorf, deinem Sohn, mit dem Sohnemann, mit dem Jean. Genau, und anschließend habe ich dann studiert in Frankfurt, International Finance, Bachelor. Und jetzt aktuell bin ich im Sales.
0: Bist du im?
1: Sales, also im Vertrieb.
0: Sehr gut.
1: Genau.
0: Und wann war für dich klar, du musst nochmal ein bisschen raus aus der Bubble, lernen, Studium und gleich arbeiten?
1: Ja.
0: Und warum jetzt nicht New York, Australien oder Lappland, sondern Südostasien?
1: Du, das war im letzten Semester meines Studiums, im Auslandssemester. Und genau, da kann man sich ja immer so ja aussuchen, wo man hin möchte, ne, wenn man da Partner auch schön hatte. Tatsächlich war das im letzten Semester, ne? Das war ein Auslandssemester, ein verpflichtendes, weil es ja international ist, ne? International Finanzen. Genau. Und da war das dann eben so, dass man entweder die Möglichkeit hat, mit einer Partnerhochschule zu kooperieren und dann in deren Land quasi die Zeit zu verbringen für ein Semester. Oder eben quasi als Freelancer, nennt sich das, ne? Also unabhängig von der Partnerhochschule, dass man die Fächer selbst zusammenwählt und so weiter. Und da war tatsächlich ein Freund von mir, ein Semester davor in Bali, und der hat mir davon berichtet, von dem Land, von der Kultur, und der hat mir auch ein paar Bilder gezeigt, das sah echt super aus. Und war jetzt weniger Studium, ehrlich zu sein, es ging mir eher um das Land und die Erfahrung dort vor Ort. Und auch die Möglichkeit natürlich dann ganz Südostasien zu bereisen, sehr günstig.
0: Da kommen wir ja noch gleich drauf. Du bist natürlich zuerst in Bali angedockt. Wie sieht's da aus mit Sprache, Essen und Kultur? War das ein Schock oder war es dann so, wie viele dann auch berichten, wenn sie dort nur im Urlaub waren, dass es dann zu einer Verlangsamung kommt in Bezug auf die Zeit und das Gefühl Zeit?
1: Boah, viele Fragen. Genau, also das war, erstmal war das, also ein Schock war es, ja und nein. Also ich muss sagen, meine Ankunft war sehr turbulent, denn mein Fahrer dort haben die kein Uber, das nennt sich Grab, was sie dort benutzen, also Grab und Gojek, und der hat sich erstmal verfahren. Das heißt, ich kam erstmal 2 Stunden zu spät und es war mitten in der Nacht. Dann ist ein Reifen geplatzt. Also das war wirklich mein erster Tag in Bali, ja. Und daher war ich erstmal so ein bisschen, hat ein bisschen negativ gestartet, ja. Genau, man ist mitten im Nirgendwo, ja, ist eine ganz andere Kultur, deswegen war das erstmal so eine Art Minischock. Man muss auch dazu sagen, ich war alleine in Bali, also ich habe erstmal Leute kennenlernen müssen, man ist ganz alleine in einem fremden Land. Aber mit der Zeit, muss ich sagen, habe ich echt Bali lieben gelernt, ne? Es war echt super. Die Menschen sind super, die sind sehr herzlich. Es ist auch eine sehr friedliche Kultur, da Bali auch ist hinduistisch. Das Land Indonesien, zu dem es gehört, ist muslimisch, aber die Insel Bali ist eine hinduistische Insel. Die Menschen sind sehr friedlich dort. Das ist einfach in deren Kultur verwurzelt.
0: Und Kommunikation ging dann über Englisch?
1: Kommunikation ging über Englisch. Ich habe aber auch, muss ich sagen, einige Wörter gelernt in Balinesisch.
0: Genau.
1: Und Indonesisch, das hatte man in der Uni, einen Kurs, den man belegen musste.
0: Das heißt, wie ging es dann weiter? Die erste Nacht ist ja dann irgendwann vorüber. Welche Orientierung hast du genommen, auch in Bezug auf Menschen, auch vielleicht noch ein bisschen mit dem Studium, was du zumindest mal im Blick hattest?
1: Ja.
0: Und was war dir dann so wichtig? Und war es dann, ich sag mal, Work and Travel ohne Work?
1: Fürs Schulab, das war auf jeden Fall Work and Travel. Nein, genau. Also du hattest eine ganz interessante Frage gestellt. Da ging es jetzt darum, dass was mir aufgefallen ist, ne, die Unterschiede. Also ich muss sagen, da kann ich ein bisschen berichten. Es gab 1-2 Kollegen. Also was ganz wichtig ist in Bali, dass man das Gesicht eines Menschen bewahrt. Das ist denen ganz wichtig. Also Respekt ist so eigentlich Nummer 1, ne? Das heißt, in Deutschland ist zum Beispiel eine Kultur, oder der Westen, würde ich sagen, wir sind sehr direkt. Also wenn wir was sagen, also wenn wir was denken, dann sagen wir das auch direkt, ne? Also was wir denken, das sagen wir direkt, so geradeaus. Da ist kein Filter. Ja, das wird auch geschätzt übrigens. Dort ist das eben nicht so. Ja, also dort ist es eben so, egal was man sagt, das Wichtigste ist immer der Respekt, Respekt gegen deines Gegenübers, ne? Dass er eben sein Gesicht bewahrt. Und vor allem in einer Gruppe. Genau, und damit hatten auch einige, muss ich sagen, zu kämpfen. Also ich hatte dort dann Deutsche kennengelernt durch die Uni, und da war es dann zum Beispiel so, dass einer dann auch rausgeschmissen wurde aus dem Heim, weil er einfach so respektlos mit dem Vermieter gesprochen hat, obwohl er hat Kritik gehabt gegenüber der Unterkunft, und die hat halt einfach sehr direkt gesagt, und er war auch etwas aggressiv ihm gegenüber, und es wird dort überhaupt nicht geschätzt, und dann wurde er auch rausgeschmissen. Also das sind so Unterschiede, die mir halt dann extrem aufgefallen sind, ne? Ja, also.
0: Wie waren dann so die ersten Wochen? Du hast ja, wie schon gesagt, dann Unterkunft, Universität. Wie war das dann? Gibt es da gar Guides, die euch ein bisschen durch die Gegend führen? Oder war das am Ende dann du, dein Laptop, Google und dann ging's los?
1: Ganz ehrlich, es war viel Google Maps. Also Google Maps hat mir wirklich geholfen. Es gab Organisatoren, also zwei Leute waren das, tatsächlich auch aus Deutschland, die das Ganze organisiert haben. Und die haben uns aber jetzt nicht wirklich geführt, die haben eher Veranstaltungen gemacht. Also da gab es halt die Möglichkeit, an Veranstaltungen teilzunehmen, so sage ich mal. Das war ungefähr so eine Veranstaltung die Woche. Genau, aber die restliche Zeit war man eigentlich auf sich alleine gestellt. Und man hatte dann Google Maps, man hat sich da viel orientiert. Ne? Man hat geguckt, was gibt es so für Sightseeings, aber auch das ist ja irgendwann mal... Also da hat man irgendwo alles gesehen. Das ist eine kleine Insel, ne? Das darf man nicht vergessen. Das ist keine kleine Insel, aber es ist halt eine Insel. Also da hat man alles relativ schnell gesehen. Genau. Und deswegen hat man dann einfach geschaut, wie man da selber zurechtkommt. Man muss aber auch sagen, dass Bali sehr touristisch ist. Also in bestimmten Ecken. Bestimmte Ecken gar nicht, also null. Aber andere Ecken wiederum sind sehr crowded, sehr besucht, ne? Sehr belebt. Und daher lernt man schnell Leute kennen, wenn man will. Ne? Ist das eigentlich sehr einfach so.
0: Genau. Wie war es mit der Kultur des Essens?
1: Boah, Bali ist ja für eins sehr bekannt, das nennt sich Bali Belly. Das bedeutet, dass man, also dass es völlig normal ist, dass wenn man irgendwie Bauchschmerzen hat, Durchfall, Übelkeit, das ist ganz normal, wenn man aus dem Ausland kommt, ne? Wenn man anderes gewohnt ist, weil das Essen dort einfach so anders ist. Ich weiß jetzt gar nicht, ob das daran liegt, dass das Essen verseucht ist. Also ich will jetzt nichts Falsches behaupten, aber genau, das ist ganz klassisch. Das heißt, die ersten Wochen habe ich erstmal Bali Belly gehabt. Ja? Also typische Beschwerden mit dem Magen, übergeben, 1-2 Nächte und dann lässt es nach, wenn dein Körper sich dann dran gewöhnt hat. Genau. Das Essen, man muss sagen, man glaubt es kaum. Bali, vor allem die, sag ich mal, crowded places, die sehr besucht sind, ne, und sehr touristisch sind, die haben echt gute Küchen, ausländische Küchen. Also ich habe dort sehr gut Griechisch gegessen, Italienisch, und es sind, die Besitzer sind dann auch tatsächlich Griechen, Italiener, Türkisch hatten die jetzt nicht, habe ich auch, Döner habe ich zum Beispiel vermisst, ne, muss ich echt sagen. Döner habe ich wirklich vermisst. Döner habe ich in Bali wirklich vermisst, und das ist der erste, was ich gegessen habe, als ich in Deutschland war. Also Döner habe ich wirklich vermisst, genau, aber ansonsten hatten die eigentlich alles. Und Balinesen essen sehr viel Reis. Sehr, sehr viel Reis, weil es sehr günstig ist. Es gibt dort sehr viele Arme. Reis kostet nichts. Daher essen die Reis.
0: Sehr gut. Wenn du davon ausgehst, dass du eine gewisse Zeit auf der Insel verbracht hast, welche Eindrücke nimmst du mit für dich? Und gibt es auch Dinge, die dich im privaten, beruflichen Leben durch die Menschen, die dort leben und die du kennengelernt hast, auch mitgeprägt haben?
1: Ja, auf jeden Fall. Da gab es auch immer, also es gab immer mal wieder Eindrücke in Bali, und dazu gehört jetzt auch, weil du gerade jetzt Menschen ansprichst, da gab es schon Erlebnisse, wenn man Kinder betteln sieht. Ne? Also wir waren zum Beispiel, also Beispiel jetzt, ne, mit im Rahmen der Universität haben wir Kinderheim besucht, und das war ein Kinderheim für körperlich, psychisch benachteiligte Kinder. Und das hat schon Eindruck hinterlassen, weil die wirklich niemanden haben, und entsteht auch alles durch Spenden. Ja, und dann denkt man sich schon so, ich weiß nicht, wenn man in Deutschland ist, ne, wir haben Luxusprobleme. Also sagen wir es einfach so ganz, ganz klar und direkt. Also wenn man dann dort ist und die Menschen wirklich einfach Existenzängste haben, ne, und nichts mehr zu essen haben, ja, dann hinterlässt es einen schon irgendwie nachdenklich, auch wenn man das Land dann verlässt. Man muss aber auch sagen, dass die Menschen sehr glücklich sind. Sie haben sehr wenig, sind aber trotzdem sehr glücklich. Hm. Aber man kann ja auch nichts vermissen, was man hier hatte.
0: Das stimmt auch wieder. Nun ist es ja ein Trip durch Südostasien gewesen. Wie ging es dann weiter? Welche Stationen waren dann noch für dich wichtig in diesem doch großen Dreieck oder Viereck, wo so viele Länder sind?
1: Ja, also man muss sagen, während meiner Zeit in Bali war ich in Vietnam und ich war in Thailand zweimal. Ich muss tatsächlich sagen, Vietnam hat mir sehr gefallen. Vietnam, muss man sagen, ja, auch wegen der ganzen Kriege, die sie in der Vergangenheit hatten, ja, an allen Fronten gefühlt und mit allem und jedem, ja, ist ein sehr starkes Volk. Das habe ich sehr gemerkt. Also im Vergleich zu den anderen südostasiatischen Ländern ist Vietnam echt ein starkes Volk. Die sind sehr stolz. Das hat auf jeden Fall einen positiven Eindruck hinterlassen. Ja. Thailand, muss ich sagen, hat mir nicht so gefallen tatsächlich. Ich denke aber, dass es eher daran liegt, weil die Erwartungen an Thailand so hoch sind und mir dann halt Bali im Vergleich dazu, weil ich an Bali gar keine Erwartungen hatte, so gefallen hat, war ich wahrscheinlich dann so ein bisschen enttäuscht von Thailand. Ja. Genau, und halt auch wegen des ganzen Sextourismus, wenn man es jetzt so sagen darf. Ich weiß nicht, okay, genau.
0: Ja, ist ja so. Und das ist
1: hat
0: das
1: jetzt ist auch mit dem Kindersextourismus, ja. Hat mir aber nicht gefallen. Also fand ich nicht schön. Und was mir aber sehr gefallen hat wiederum, war Malaysia, hat mir sehr gut gefallen. Ja, ist sehr moderne Stadt, trotzdem sehr günstig. Und Singapur. Genau. Und Singapur hat mir extrem gefallen. Also nach Bali hat mir Singapur, würde ich sagen, am besten gefallen. Wobei das natürlich auch zwei ganz unterschiedliche, ganz unterschiedliche Orte sind, ne? Also Bali ist halt, also Singapur ist extrem modern, ja, die sind teilweise viel fortschrittlicher als wir hier.
0: Wenn das Lebensziel, wo du sagst, da kann ich mir vorstellen, einen Teil meines Lebens dort zu verbringen.
1: Ja.
0: Es gibt, ich hatte ja schon einen anderen Schüler da, den Fabi, der ja einen Teil in Dubai verbringt beruflich, einen Teil hier.
1: Ach, cool.
0: Ist es was, wo du sagst, da kannst du dir das vorstellen, in mehreren Welten zu Hause zu sein, weil du ja schon mal in der Richtung informiert bist?
1: Ich muss sagen, temporär ja. Also ich könnte mir vorstellen, dass ich mal eine Zeit dort im Jahr verbringe. Aber ich muss sagen, ich glaube, Hauptstandort bleibt Deutschland. Weil am Ende des Tages ist man halt einfach Deutsch, ne? Die Verhaltensweisen, die Gewohnheiten. Und ich muss auch sagen, dass einfach so eine Art, wir sind einfach hier einen gewissen, ja, wir sind einen gewissen Standard gewohnt. Ja. Und den hat man halt einfach in vielen anderen Ländern nicht.
0: Mhm.
1: Und das mag man dann auch, das schätzt man auch.
0: Du hast ja gesagt, es geht ja bei dir in dem Studio natürlich auch um Marketing und Verkaufen, alle die Dinge, die ja wichtig sind.
1: Ja.
0: Finanzwesen, ticken die in Asien auf gut Deutsch oder Südostasien, ticken die irgendwie anders in diese Richtung? Ist dir da was aufgefallen oder ist da auch nur Money, Money, Money?
1: Finanzwesen muss ich sagen, also ich habe jetzt gar nicht so viel Zeit verbracht, muss ich sagen, im Finanzwesen, weil Bali, da in Bali selbst ist kein Finanzwesen, muss man einfach so offen sagen. Das ist alles in Java, also das ist quasi die größte Insel, da leben auch die meisten Indonesier. Und da habe ich auch nicht die Zeit verbracht, sondern eben in Bali selbst. Die Menschen, die ich aber dort kennengelernt habe, da muss ich sagen, die ticken insofern anders, dass sie halt viel mehr Selbstständigkeit betreiben. Genau, auch die Finanzleute tatsächlich. Also da in Bali ist es so, einen Job zu bekommen, ist sehr schwer. Mhm. Also das ist etwas, was sehr, also ich würde mal sagen, hier in Deutschland ist es so, wenn man selbstständig ist und wenn es dann läuft, dann ist es etwas, was man vielleicht anstrebt oder ein Ziel ist, ne, was man auch als sehr schwer empfindet. In Indonesien ist es wiederum umgekehrt, ne? Also es ist eben extrem schwer, einen Job zu bekommen, außer man kennt halt Leute aus dem Staat, also vom Staat, ne? Durch Kontakte kann man einen Job bekommen. Deswegen sind die Menschen dort eher selbstständig, auch im Finanzbereich dann.
0: Super.
1: Genau.
0: Natürlich ist immer eine spannende Frage, wie hat der Michael das alles finanziert, weil im Lotto hat er vermutlich nicht gespielt. Also wie muss man sich das vorstellen, wenn jemand sagt, oh, das ist eine spannende Sache, kann ich mir auch gut vorstellen.
1: Ja.
0: Wie wird das subventioniert und wie kann man es dann auch, ich sag mal, eine Zeit lang da sich einigermaßen gut geben lassen, sodass man sagen kann, man muss ja nicht immer nur am Strand schlafen, ohne dass ein Dach über dem Kopf ist.
1: Ja, genau, gute Frage. Nee, tatsächlich war das so, dass, also es gibt mehrere Wege. Zum einen gibt es Stipendien, ja. Ich hatte davor, also bevor ich nach Bali bin, hatte ich ein Stipendium und dieses Geld habe ich beiseite gelegt. Genau. Das hat jetzt mit dem Auslandssemester in Verbindung dazu gar nichts zu tun, aber nur ein kleiner Tipp, es gibt echt viele Stipendien, auf die man sich bewerben kann. Also nicht nur die paar Bekannten, sondern eben noch viel mehr und die würden sich auf jeden Fall auch darüber freuen, wenn sich mehr Menschen bewerben, ja. Genau. Also ich selbst war jetzt bei der Arthur Pfungst Stiftung in Frankfurt. Auch ein super Stipendium, ja. Also auch da ein ganz, ganz großes Lob. Genau. Dann gibt es auch BAföG. Die Möglichkeit gibt es auch. Also, dass wenn halt die Eltern nicht so viel verdienen oder man selbst, kommt natürlich, ist mal ein Einzelfall, ne?
0: Mhm.
1: Genau, aber man kann sich da informieren und da gibt es auch die Möglichkeit, sich auf BAföG zu bewerben, auf Auslands-BAföG. Und ich sag mal so, wenn man jetzt auch nicht die, soweit ich weiß, habe ich es mitbekommen, wenn man jetzt im Inlands-BAföG nicht so gute Chancen hatte oder es eben verweigert bekommen hatte, trotzdem nochmal bewerben auf Auslands-BAföG und es eben probieren. Genau, weil da nochmal andere Voraussetzungen sind. Das unterscheidet sich so marginal. Ja, also man kann sein Glück probieren. Und dann natürlich nochmal ein Auslandsstipendium.
0: Genau. Und, jetzt, und wie lange warst du letztendlich dann dort gewesen?
1: Ich war insgesamt 5,5 Monate in Südostasien, sagen wir mal. Ne? Also alles zusammengefasst war ich so 5,5 Monate unterwegs.
0: Gut.
1: Genau.
0: Rückblickend würde ich sagen, es hat sich auf alle Fälle gelohnt, weil?
1: Weil man lernt dazu, man lernt eine neue Kultur kennen, es prägt einen fürs ganze Leben. Also ich kann es nur empfehlen. Es war, würde ich sagen, mit eines der besten Erfahrungen, die ich in meinem gesamten Leben hatte. Ja, man kommt zurück als, ich will jetzt nicht sagen, als komplett anderer Mensch, aber man kommt zurück mit einem Eindruck und ja, vielleicht setzt man dadurch auch andere Ziele und man sieht, was alles möglich ist, ne, auf der gesamten Welt und wie anders die Menschen ticken. Ich kann es nur empfehlen.
0: Super. Das war heute unsere Sendung MAP am Start, Meet and Speak mit dem Hannes zum Thema unterwegs in Südostasien mit dem Michael Hagus. Schön, dass du darüber erzählt hast und natürlich auch schön, dass du wieder in Good Old Germany bist. Alles erdenklich Gute für die Zukunft, lieber Michael.
1: Dankeschön ebenso.

0: Herzlich willkommen zu Mab am Start, Meet & Speak mit dem Hannes. Unser heutiges Thema:
1: Wenn Musik Kinder und Eltern berührt. Und dazu begrüße ich ganz herzlich die Nina. Hallo.
2: Hi.
1: Nina, bist du schon als kleines Mädchen auf die Idee gekommen, zu sagen, Musik ist etwas, was mir große Freude macht? Oder wie bist du zur Musik gekommen oder umgekehrt kam die Musik zu dir?
2: Ja, also die Leidenschaft für Musik war schon als kleines Kind da. Ich bin, glaube ich, mit 5 oder 6 Jahren einmal auf der Bühne gestanden, als an der Hochzeit von meinem Onkel. Und da wurde das Feuer irgendwie entfacht und hatten irgendwie was Bleibendes bei mir hinterlassen. Und von da an wollte ich immer Sängerin werden, habe Gesangsunterricht genommen und so hat sich das eigentlich dann auch alles entwickelt. Aber ich würde mal sagen, es war eine ganze Zeit lang eher nur so ein Hobby, was ich hier gerne gemacht habe und wo ich eben meine Leidenschaft drin hatte.
1: Und wann kam für dich der Punkt, wo du gesagt hast, also ich möchte es schon auf eine professionelle Ebene bringen?
2: Das war tatsächlich dann so vor 2,5 Jahren. Ich habe immer so natürlich über die Arbeit als freie Rednerin, wo ich dann eben auch gesungen habe und so, das schon professioneller dann auch gemacht. Und dann ein Freund von mir, der meinte, hey, er macht da so ein Kinderliederprojekt, so ein paar Covers, ob ich das nicht da nicht irgendwie ein paar Songs einsingen wollen würde. Und dann habe ich gesagt, ja. Und als ich dann die Kinderlieder gesungen habe, wusste ich, da ist mein Herz in der Musik zu Hause. Und daraufhin habe ich mit Freunden zusammen 1, 2 eigene Songs geschrieben, um das selber mal auszuprobieren. Und Ende 23 habe ich dann gedacht, also entweder ich gehe jetzt all in und baue mir da was auf oder ich mache einfach quasi das so ein bisschen weiter. Aber jetzt ist so die Chance da und die habe ich dann ergriffen.
1: Sehr, sehr gut und auch sehr, sehr wichtig. Wenn du Kinderlieder schreibst, um was geht's da? Wie kommen die Intentionen aus dem Gehirn auf Papier? Weil du brauchst natürlich auch einen Text, nicht nur eine Musik.
2: Ja, klar, genau. Ja, also am Ende wollen wir immer schauen, dass wir einen Raum schaffen für Kinder, in dem alles irgendwie, alle Themen angesprochen werden dürfen. Und ich habe natürlich viele in meinem Umfeld, wo ich auch immer wieder selber Situationen habe, die ich dann mit aufnehme oder die mir auch irgendwie Themen zuspielen. Wir sitzen dann eigentlich immer nur 2er-, 3er-Gruppen zusammen im Team und schreiben die Songs. Und da geht es wirklich von Gefühlen, also die komplette Gefühlspalette, würde ich mal sagen, bis hin zu Quatsch-Songs, nachdenklichen Songs, Songs, die auch vielleicht textlich ein bisschen anspruchsvoller sind. Wir haben Songs über Tiere, über Sachen wie, also auch Weihnachtssongs haben wir zum Beispiel. Ja, es gibt ganz viele unterschiedliche Themenbereiche, die wir aus der Kindheit natürlich mit aufgreifen wollen und die aber auch die Erwachsenen irgendwie auch wieder abholen in ihrem inneren Kind.
1: Nun weiß ich noch aus meiner Kindheits- und Jugendgeschichte, wenn wir auf Zeltlager waren, die Lieder mit dem coolsten Refrain sind am ehesten im Kopf geblieben. Spielt es bei dir auch eine Rolle? Weil es ist ja nicht nur so, dass du singen sollst und machst und tust, sondern dass natürlich möglichst die dann auch mitmachen irgendwie.
2: Ja, klar. Also da schauen wir natürlich, dass wir die Melodien, die wir haben, dass die catchy sind, dass die ins Ohr gehen und dass die auch bei den Kindern im Ohr bleiben. Ich glaube, die Melodien, es sind die Melodien, die ihn einen wahrscheinlich so als erstes irgendwie in Bann ziehen und die auch einen Ohrwurm-Charakter ausmachen. Und da versuchen wir natürlich mit den Songs, die wir machen, das zu schaffen. Also es gibt einige Songs, die das wirklich auch direkt auf Anhieb geschafft haben. Und manche Songs, die muss man halt so 2-, 3-mal hören und auch die bleiben dann im Ohr.
1: Gut, dann hören wir einfach mal rein.
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0: Ja, also das war natürlich ein wunderbarer Song. Wie seid ihr auf diesen Song gekommen? Was war da der Hintergrund?
1: Wir haben Niki Nachtlicht geschrieben gehabt und es war eigentlich so der Gedanke dazu, einen Song zu haben, der Kinder abholt, irgendwie wenn sie ins Bett gehen, also der auch die Angst nimmt vom Schlafen gehen, wo es um Geborgenheit geht, um Wärme, um Sicherheit. Und so ein Nachtlicht weckt ja in den Erwachsenen sehr viele Erinnerungen und ist für die Kinder einfach auch was ganz, ganz Besonderes. Und wir wollten mit dem Song eigentlich dann auch aufzeigen, dass so ein Nachtlicht einen von der Kindheit begleiten kann und auch bis ins Erwachsenenalter bleiben kann. Weil viele von uns haben vielleicht auch immer noch das Gefühl, auch wäre schön, wenn das Licht draußen an ist, wenn ich schlafen gehe, um so ein Gefühl von Sicherheit zu bekommen oder ja loslassen zu können und einschlafen zu können.
0: Mhm. Jetzt ist es ja so, singen ist das eine. Wo singt ihr oder kommen die Menschen zu euch? Wie muss man sich das vorstellen in diesem Mix Familie, also Kinder, Eltern und natürlich du und deine Band?
1: Ja, also wir haben unterschiedliche Formate. Also wir treten auf von ich alleine über Trio, Quartett, dann aber auch 5er-6er-Besetzung, also auch mit kompletter Band. Es gibt einen Truck, mit dem wir im Sommer auch wieder auf Tour sein werden. Da sind wir dann im Süden und im Norden immer so ein bisschen aufgeteilt jetzt unterwegs. Das ist unsere Truck-Tour. Wir haben im Herbst und im Winter, also so eine Weihnachtstour und eine Herbsttour, wo wir jetzt auch genau auf der Suche sind hier und da noch nach Veranstaltungsorten, aber immer wieder in so kleinen Venues sein werden. Plus dann eben Kindergärten, Sommerfeste. Also es ist wirklich bunt gemischt von allem, was mit dabei. Und es kommt eigentlich immer wirklich so die ganze Familie zu unseren Konzerten. Auch die Großeltern sind oft mit dabei, es sind oft Freundesgruppen, die mit ihren Kindern vorbeikommen. Und so habe ich das Gefühl, dass wir Raum schaffen für die ganze Familie.
0: Mhm. Jetzt ist natürlich auch eine spannende Frage. Wie kommen die Menschen auf euch? Also gibt es sowas wie gibt es so etwas wie Homepage oder Instagram? Ist irgendwie auch so, dass man schon einen Namen hat im Rahmen der Tätigkeit, sodass du dann weiterempfohlen bist? Was waren da bis jetzt die Rückmeldungen?
1: Ja, yes, also ich habe, wenn ich so zurückblicke, ich habe vor anderthalb Jahren ja erst angefangen und jetzt so in diesem Jahr merken wir, dass die Leute uns auch kennen, dass wir die Fan-Community wächst, dass wir ja auch Leute haben, die uns anschreiben und fragen, ob wir da auftreten können, die von uns gehört haben. Und man findet uns natürlich, wir haben eine Homepage mit www.hierkommtnina.de. Wir sind auf Spotify und allen Streamingdiensten, Apple Music überall vertreten. Auf YouTube Kids haben wir ganz, ganz wundervolle Animationsvideos, die die Hierkommtnina-Welt hat auch so ihre eigene Bildwelt, wo sich die Kinder sicher quasi umgeben mit tollen Videos. Genau, und dann natürlich YouTube an sich und Instagram. Also so auf allen Socials sind wir natürlich unterwegs und versuchen da jetzt auch, ja, uns einfach bemerkbar zu machen. Und die Resonanz ist wirklich sehr, sehr gut.
0: Ja gut, es ist ja auch wichtig, weil ihr müsst ja auch, oder vor allen Dingen du, davon leben, oder?
1: Ja, ganz genau.
0: Wenn ihr unterwegs seid, ist es dann immer so ein kleines Konzert? Ich meine, wir wissen ja heute alle, dass Aufmerksamkeitszeitzonen von Kindern ja nur noch begrenzt teilweise sind. Wie muss man sich sowas vorstellen? Wie sieht so ein Konzert aus, gerade wenn ihr mit so einem Truck unterwegs seid?
1: Mhm. Ja, also mit so einem Truck, meistens spielen wir maximal eine Stunde. Also das habe ich jetzt auch, haben wir so im letzten Jahr als eine maximale Zeitspanne erlebt, 45 bis Minuten bis eine Stunde, weil einfach ja die Aufmerksamkeit der Kinder natürlich dann auch nachlässt und dann auch viel Input da ist. Und deswegen versuchen wir das einfach ganz schön zu gestalten. Wir haben immer einen Intro-Song, Outro-Song, der das Ganze umrahmt. Und innerhalb von dieser Show haben wir zu mitsingen, mittanzen, mitlachen und natürlich Songs, die auch unterschiedliche Rhythmiken haben und die unterschiedliche Welten betrachten.
0: Das heißt also auch von der Musik, die ihr spielt, kann man sagen, ist die dann auch irgendwie international oder ist es dann so ein typischer 2-3-Takter, den man aus Tritra Trullala kennt, mal überspitzt gesagt?
1: Also ich würde schon sagen, dass wir mit den Melodien und mit den Songs, die wir haben, dass sie schon auch ein bisschen komplexer sind, aber einfach zugänglich. Also es findet auf eine einfache Weise trotzdem den Weg zu den Kindern. Wir sind, also es ist total überraschend, gerade auch bei Songs, wo wir dachten, die sind vielleicht eher für die älteren Altersgruppen, haben wir Kinder, die irgendwie direkt mitsingen können, die verstehen, was diese Texte bedeuten. Also wir haben einen Song über Angst, und der dann also mit Angst wie zum Mut wird. Wir haben einen Song über Trauer und das sind natürlich schon ein bisschen komplexere Songs, aber auch da ja, haben die Kinder, lauschen sehr und sind ganz gebannt und können auch mitsingen.
0: Gibt es so ein paar Events in deinem bisherigen Leben, wo du sagst, das war wirklich super, dass wir zu dem Zeitpunkt an dem Ort waren?
1: Ja, also wir haben letztes Jahr tolle Truck-Auftritte gehabt. Da war einer auch ganz besonders schön in St. Peter-Ording auf dem Drachenfest, auf so einer Sandbank, wo wir mit dem Truck unterwegs waren. Dann aber natürlich auch das erste Konzert in meiner Region. Das war unfassbar berührend, da waren so viele Menschen da auf dem Marktplatz in Reutlingen. Das war richtig schön. Ja, ein ganz besonderer Auftritt war natürlich auch in Bethel. Bielefeld, da hatten Rolf Zukowski und ich gemeinsam ein Konzert und das war irgendwie sehr, sehr besonders und bewegend und sehr, sehr schön.
0: Mhm. Nun ist ja immer spannend, wie die Familie sowas mitträgt oder auch positiv aushält. Wie sieht's da aus?
1: Ja, die sind alle ganz, ganz gespannt und unterstützen mich und sind unfassbar stolz und gehen da die Wege mit mir und begleiten mich. Ich habe auch meine Mama zum Beispiel im Team mit dabei und meine Schwester ist viel mit dabei und mein Mann, der mich da auch in jeglicher Hinsicht unterstützt. Also ich würde mal sagen, ich könnte mir kein besseres Support-Team wünschen als meine Familie.
0: Richtig, richtig gut. Was wünscht sich die Nina noch für das Jahr, was ja schon ein bisschen angefangen hat? Wo sieht sie noch ihre Schwerpunkt und was ist natürlich vor allem ausbaufähig?
1: Ja, also natürlich wünsche ich mir viele wunderschöne Konzerte, wo uns ja mit denen wir viele Familien, Kinder erreichen und auch dann in den Familien bleiben im Nachgang durch das Hören der Musik. Und freue mich natürlich auf ganz viele tolle Releases, die anstehen. Wir werden wieder tolle Musik haben. Stehen tolle Projekte auch an, über wo wir vielleicht über Merch-Sachen dann auch sprechen. Also wir haben jetzt zum Beispiel das Niki Nachtlicht, das wir mit dem Song auch rausbringen werden. Und dass wir einfach mit der Band gemeinsam tolle Auftritte machen dürfen, gemeinsam spielen dürfen und ja, also die Reichweite da, ich denke, es ist nochmal was dieses Jahr sich einfach nochmal erweitern darf, noch mehr Menschen erreichen, berühren und ja, die Community aufbauen.
0: Wunderbar. Das war heute unsere Sendung MAB am Start, Meet and Speak mit dem Hannes zum Thema, wenn Musik Kinder und Eltern berührt. Mit der Nina, herzlichen Dank für deine reichhaltigen Auskünfte. Behalt den Frohsinn, die Lust und die Laune am Singen und weiterhin viel, viel Erfolg, weil Kinder ist ein wichtiger Schatz und Familien erst recht. Danke dir ganz herzlich.
1: Ja, vielen Dank. Schön, dass ich da sein durfte.

0: mit dem Hannes. Unser heutiges Thema: Let's Dance in Darmstadt. Und dazu begrüße ich ganz herzlich Alex, Anastasia und Natalia, die Leidenschaft fürs Tanzen haben im Rahmen vom Coaching, aber auch im Rahmen von der Möglichkeit, es auf dem Parkett zu machen. Herzlich willkommen.
1: Dankeschön.
0: Kommen wir vielleicht erstmal zu den beiden Protagonisten. Ihr zwei, seit wie vielen Jahren habt ihr euch diesem Tanzsport verschrieben? Und was ist es dann genau? Weil es gibt ja so viele unterschiedliche Formen von Tänze und es wird wohl weniger Salsa und Merengue sein, oder?
2: Also, mein Name ist Alex, ich bin 16 Jahre alt, ich mache das schon 10 Jahre. Wir tanzen die Tänze, also man nennt Latein und Standard. Wir tanzen die Tänze Samba, Cha-Cha, Rumba und Jive. Das sind 5 Tänze. Dann haben wir noch die Standardtänze, das sind weitere 5 Tänze. Das sind Walzer, Tango, Quickstep, Slow Fox und wieder Walzer.
0: Und seit wann bist du mit dabei?
1: Ich habe 2019 angefangen, also seit ungefähr 7 Jahren tanze ich.
0: Und seit wann seid ihr sozusagen das Tanzpaar schlechthin?
2: Seit jetzt 1,5 Jahren.
1: Genau.
0: Wie habt ihr euch gefunden? Lag das dann am Coach oder lag das an euch?
1: Wir waren in derselben Tanzschule und ja, dann haben wir uns halt gefunden.
0: Der Coach lacht, das ist ja wunderbar. Tanzschule ist ein Thema. Wo üben die Kinder und die Jugendlichen bei dir?
3: Unsere Tanzschule ist in Frankfurt seit 2018 und die beiden üben da fast jeden Tag.
0: Das ist auch vermutlich wichtig. Wie sieht es aus mit den Wettkämpfen? Sind die dann schon jedes Wochenende? Und wie muss man sich so einen Wettkampftag vorstellen? Was passiert da alles? Es geht ja nicht nur einfach so wie beim Fußballer los, dass ich meine Stollenschuhe dabei habe, Trikot an und dann geht's auf den Platz.
2: Also nein, es ist definitiv anders. Wir haben da viele Vorbereitungen, die wir treffen müssen. Da muss man auch viel unterscheiden. Es gibt bei uns verschiedene Föderationen. Zum Beispiel in Deutschland das ganz Große, das ist ja, wir sind ja das Land der Vereine. Das heißt, wir haben den Deutschen Tanzverein, DTV. Und wiederum haben wir dann auch was, ich sag mal, weiteres Internationales, das nennt man WDSF, World Dance Sport Federation, das ist so mit das Größte. Also ein typischer Turniertag sieht so aus, dass wir uns frühmorgens anfangen, sag ich mal, uns fertig zu machen, besonders Wert auf Make-up und Haare. Das dauert dann, ich sag mal, auch bei mir knapp eine Stunde, die Haare dann mit Vollhaar, Gel, Haarspray und allem. Bei den Mädchen dauert es etwas länger, wir haben mehr diese ausgefallenen Frisuren. Und ja, die Mädchen müssen halt Make-up und alles viel machen, sich rauszuputzen. Wir haben halt unsere Kleidung. Das ist halt nicht so wie beim Sport, sag ich mal, Fußball oder dass man seine Mannschaftskleidung hat. Jeder versucht etwas Individuelles, Charismatisches, irgendwas zu zeigen. Und ja, und dann fährt man meist dorthin. Es kommt darauf an, wo. Es gibt es international, national. Und ja, es fängt an. Auf jeden Fall, es variiert, wie viele Paare und wie viele Leute, sage ich jetzt mal, dort sind, und dann fängt es an mit der ersten Runde, mit dem ersten Tanz. Das ist meistens, also immer Samba, und dann wird nachhinein, nach dem Auswahlverfahren, aussortiert.
0: Als Lady muss man natürlich sagen, die tanzt, das sind ja verdammt hohe Absätze, also vom Gefühl her da. Wie kann man da so sicher stehen und nicht umknicken? Gibt es da einen Trick? Ist das alles Körperspannung und Training? Wie muss man sich das als Laie vorstellen? Weil Haltung ist ja auch ein entscheidendes Moment im Tanzen.
1: Also man fängt meistens klein an mit so einem kleinen Absatz und man gewöhnt sich dran, würde ich sagen. Aber man muss ja natürlich die Beine anspannen und viel Übung.
0: Jetzt wurde ja schon eben gesagt mit den Kostümen. Ist es dann so, dass ihr mit dem Coach zusammen absprecht, was wo passt? Ich denke mal, da hat man ja für jeden Tanz auch ein anderes Kostüm. Wie kommt ihr auf die Kostüme? Werden die genäht? Lasst ihr sie nähen? Wie passiert es dann mit dem Arrangement außenrum? Auch am Ende so ist, dass man sagen kann, wir zwei auf dem Parkett fühlen uns auch in der Kleidung wohl.
1: Also ich nähe meistens meine Kleider und wir besprechen das auch mit unserer Haupttrainerin meistens. Und ich und Alex versuchen, unsere Tanzkleidung anzupassen, also damit es halt auch schön aussieht mit den Farben alles.
0: Als Trainerin, ist es dann so, dass man sich vorher Gedanken macht, wie diese Choreografie aussieht, oder sind die zwei dann auf der Tanzfläche auch in der Lage, etwas flexibel zu gestalten, weil die tanzen ja nicht alleine, das sind ja noch andere, man will ja nicht zusammenstoßen. Wie sieht es da aus?
3: Also außer Gruppentraining, die haben noch Privatstunde. Ja, meistens die machen das 2-3 Mal in die Woche. Und diese Privatstunde nutzen wir immer für neue Choreo, also für neue Schritte. Ja, die tanzen halt jetzt A-Klasse. Das ist eine höchste Klasse. Und da braucht man schon viel Übung. Und Manchmal ändern wir auch viele Schritte, machen wir was Neues in Choreo und natürlich braucht man dafür also trainieren.
0: Und im Wettkampf selbst, wie schon gesagt, die tanzen ja da nicht alleine, haben die zwei da die Möglichkeit selbst noch zu variieren, weil sie ja unter Umständen nicht mit anderen Paaren zusammenstoßen wollen. Welche Möglichkeiten siehst du als Coach und kann man das dann auch mit denen nochmal besprechen, weil einfach die Choreo vielleicht gerade da nicht so passt, weil einfach...
3: Nee, das ist halt so, also die haben bestimmte Choreos, die schon die wir schon vorher vorbereiten. Und egal was von Turnier, egal welche Paare, die tanzen, also die Kategorie, was die tanzen, die sind jetzt momentan Jugend A-Klasse. Und da tanzen die diese Choreo. Also egal was von Turnier, diese Choreo wird immer getanzt bei jedem Turnier.
0: Und Alex, wie sieht es aus? Ich meine, wie schon gesagt, ich kann es ja nur erwähnen, von den Bildern aus dem Fernsehen tanzen ja da viele. Man will ja nicht zusammenstoßen. Kriegen das alle Paare da irgendwo hin, ihre Choreo zu tanzen, ohne dass es rumst? Oder habt ihr dann die Möglichkeit, mit einem Schritt, ich sage mal, zu verzögern, was aber immer noch nicht dann negativ bewertet wird?
2: Also es gibt da viele und einige Kriterien, die man da definitiv beachten muss. Es ist halt auch eine Frage von den Paaren her. Es gibt manchmal 8 Paare in einem Tanz auf dem Parkett, auf kleinem Parkett. Dann gibt es einmal nur 3 Paare, da wo man halt mehr Platz hat. Oder was wir halt haben, sind manchmal Presentations, nennt man das. Das heißt, ein Paar präsentiert einen Tanz. Und ja, wie du gesagt hast, zusammenstoßen ist halt sehr schwierig, was das angeht. Die Paare gehen in verschiedene Richtungen und halt da ist halt, sag ich mal, das Showkönnen meistens auch gefragt, zu improvisieren und alles Mögliche. Das dann auch, ja, Improvisation und alles, dass man halt auch, weil wir haben das Kriterium, mit der Musik, in der Musik zu sein. Und das heißt, wir müssen dann als Paar selbst dann schauen und versuchen, irgendwas dann hinzulegen, um halt, ja, wie gesagt, weiterzukommen.
0: Du hast eben was von den Kriterien gesprochen. Wie sieht es bei dir aus mit den Kriterien? Kannst du ein bisschen was dazu zahlen, was die Menschen da bewerten bei euch? Also was schauen da nach, was schauen die Punktrichter? Was ist da wichtig? Und natürlich, was ist für euch wichtig, dass es besonders gut ausgeht?
1: Ja, also die Schritte müssen definitiv sauber aussehen. Die Füße müssen immer angespannt sein. Und man muss einfach zusammen tanzen ein Paar. Also man muss sehen, dass das Paar zusammengehört. Und man muss auch natürlich immer mit Emotionen und alles arbeiten, so, ja.
0: Und wie kriegt man das hin? Es gibt ja auch mal Tage, wo man bestimmt aufsteht zum Wettkampf, wo man sich nicht so gut fühlt. Ist es dann so, wenn man dann auf das Parkett geht, dass der Schalter umgelegt wird? Ich muss mich das vorstellen, dass ihr da auch 100% liefern könnt.
2: Also, wie gesagt, es gibt dort viele Kriterien. Man definiert hier, sag ich mal, auch sehr viel im Sport durch das Mentale und das Körperliche. Im Tanzen ist es halt so, wie auch beim, ich sag mal, Eiskunstlauf und allem. Man kann halt nicht sagen, man legt den Schalter um und man macht, sondern es ist mehr auch so auf einer Basis, man kennt diese Situation schon, man ist diese Situation gewohnt und man passt sich der halt auch an. Nicht jedes Turnier ist gleich und genauso auch die Paare, es ist immer verschieden. Ich sag mal auch, dass Emotionale, was dahinter auch steckt, hinter jedem Tanz in eine Rolle zu schlüpfen, besteht auch, sag ich mal, wie ich bei der Improvisation gesagt habe, auch viel durch eine Show, sag ich mal, hinzulegen. Für mich persönlich, ein guter Tänzer müsste auch gut Show machen können für die Leute. Und ja, das ist ein, ich sag mal, durch die körperlichen Muskeln und Kraft entstehen dann, sag ich mal, diese lückenlose Kreationen.
0: Natalia, was waren für dich die größten Erfolge von diesem Paar?
3: Muss ich überlegen jetzt. Die tanzen ja, wie gesagt, seit 1,5 Jahr zusammen. Die haben viele internationale Turniere getanzt. Ja, die haben zum Beispiel erste Platz in Köln gewonnen. Dann sind die beide bei WDSF-Turnier von über 100 Paare sind die ja, so ungefähr in die Mitte. Ja, das war auch ein guter, weil die sind jetzt Jugend A, obwohl Anastasia ist 15 Jahre alt geworden, sollte sie eigentlich andere alte Klasse tanzen. Ja, aber weil Alexander ist schon 16, tanzen die Jugend A. Da sind natürlich Paare, die schon 18 sind, ja, 18 Jahre alt sind. Und ja, also wie gesagt, wir haben noch viel Zeit zu üben, zu trainieren und ja, gute Plätze zu kriegen.
0: Sehr gut. Jetzt geht ihr ja beide noch in die Schule. Wie sehen das eure Klassenkameradinnen oder eure Freundinnen, weil es ja dann doch etwas eher außergewöhnlich ist, was ihr macht? Wird es eher gefeiert oder belächelt oder verstummen die dann doch, wenn sie irgendwo Bilder von euch sehen, was ihr auf einmal so auf der Pfanne habt, wenn ihr da als Paar durch die Gegend, man kann es ja auch durchaus sagen, manchmal wirbelt?
2: Also es ist sehr schwierig, tatsächlich zu sagen. erstens mit der Schule, sage ich mal, man muss sehr viel Zeit auch in die Schule investieren, genauso auch ins Tanzen. Aber was die Mitmenschen angeht, ist es sehr schwierig. Es kommt auch definitiv von Person und Geschlecht, sage ich mal, anders, ob es von Jungs oder von Mädchen ist. Die Jungs denken, sage ich mal, mehr, dass es kein Sport ist. Also generell, ich würde sagen, in Europa ist es dieser Sport und generell, sage ich mal, Tanzen oder Eiskunstlauf, sowas in die Richtung, nicht sehr weit verbreitet. Und ja, also ich denke nur einfach nur, dass es nicht als richtigen Sport angesehen wird. Was halt, sage ich mal, auf der Leistungsbasis natürlich, es gibt Hobby-Tanzen, was für Normale einfach gehen und die tanzen. Aber für uns, wir definieren das mehr als ein Leistungssport. Also wir versuchen auch in den Tänzen die meist wirkliche Performance-Präzision rauszuholen. Und ja, also bei Mädchen ist es halt mehr so, die kennen das. Die sind, sage ich mal, ans Tanzen mehr angelehnt und sehen das dann, sage ich mal, nicht so schlimm oder abwertend wie Jungs dann.
0: Wie sieht es bei deinen aus?
1: Also ich kriege schon sehr viel Unterstützung von meinen Freunden und alle von denen wissen auch, dass ich tanze und zum Beispiel meine Klasse, ich glaube, da weiß auch jeder, dass ich das auch professionell mache. Und ja, meine Lehrer wissen auch davon und dann kriege ich auch Unterstützung von denen.
0: Das ist ja immer ein gutes Zeichen. Gibt es auch bei eurer hohen Trainingsintensität so irgendwas wie Ausgleichssport, besonderes Stretching? Ist da irgendwas dabei? Du hast ja was von der mentalen Komponente gesagt. Wie wird er auch von eurer Trainerin dadurch unterstützt? Weil also bei vielen Sportarten, die man auf dem hohen Niveau macht, muss man noch irgendeinen Plan B haben, sonst dreht man ja vermutlich am Rad. Wie ist es da bei denen?
3: Also bei uns gibt's dann auch Stretching, also immer freitags zum Beispiel. Die machen Stretching und so, ja, wie Ballett für unsere Tänzer. Also nicht richtige Ballett, sondern so richtige Bewegungen für Füße, ja, Gewicht, also wie muss man Zentrum halten und solche Sachen. Ja, das ist sehr wichtig für die Tänzer, die, wie ich sage, professionell das machen, ja. Und wir haben das auch in der Tanzschule. Also es gibt eine andere Trainerin, die zu uns extra kommt und um meine Kinder das dazu noch macht.
2: Mhm. Also ich kann auch von mir sprechen. Und zwar im Tanzen ist halt, der Tanzsport ist, sag ich, noch nicht mehr so lange auf dem Niveau, wie er jetzt ist. Man sieht auch, sag ich mal, im Allgemeinen, dass er sich immer vom Niveau und der Sportlichkeit steigert. Und also bei mir ist es so, ich mache noch Kraft und Fitness und Muay Thai nebenbei, weil die sich tatsächlich durch die Kraft ein bisschen ausgleichen. Und wie gesagt, dieses Stretching, es ist halt so, wir brauchen diese Dehnung, um halt in diesen Zonen, wo unser Beine, Arme gedehnt sind, auch gewisse Kraft zu haben, weil bei mir ist zum Beispiel, ich muss meine Partnerin in gewissen Positionen halten können für gewissere Zeit und ja, also es gibt's halt von Gewichtheben, Muay Thai, Kampfsport, denen ist es halt, sag ich mal, essentiell, das zu machen, um die Performance überall generell zu steigern.
0: Aber mit dem blauen Auge musstest du noch nie tanzen, weil es beim Muay Thai
2: also. Nein, tatsächlich noch nicht.
0: Und was machst du noch nebenher, wenn überhaupt dazu Zeit ist?
1: Ich habe mal früher Basketball gemacht, aber jetzt nicht mehr, weil ja, jetzt mache ich das professionell und ich habe einfach keine Zeit dafür. Ja, aber was Thema Stretching angeht, so als Mädchen brauche ich das natürlich, weil ich hebe auch sehr oft die Beine hoch oder ich strecke meinen Rücken oder sowas und es ist sehr wichtig, damit es auch schön und elegant aussieht.
0: Was sind für euch eure sportlichen Ziele, die ihr jetzt sagt, die können wir die nächsten 1-2 Jahre erreichen, auch natürlich in eurer Altersklasse oder vielleicht dann schon wieder bei Älteren, weil ihr schon von eurer Performance so weit seid?
2: Das ist tatsächlich sehr schwer im Tanzen zu sagen, sportlichere Ziele. Es gibt, sage ich mal, im Fitness oder wenn man ins Fitnessstudio geht, man sagt, okay, ich möchte guten, dicken, breiten Körper haben. Im Tanzen ist das sehr schwierig zu sagen. Im Tanzen muss man auch, sage ich mal, differenzieren. Es gibt verschiedene Stile, die man tanzen kann. Der eine tanzt, sage ich mal, den Tanz bisschen weicher, der andere tanzt den ein bisschen schneller und härter. Also für mich persönlich, mein eigener Stil ist, ich mag es ein bisschen härter, ein bisschen schneller und sag ich mal, da die Performance, die Präzision, besonders die Stabilität, dadurch auch durch die Schnelligkeit der Beine auch den Oberkörper ruhig und gerade zu halten, sag ich mal, das ist mehr mein Ziel, sag ich mal, geführt und präziser zu tanzen.
3: Also einfach besser zu werden, würde ich sagen. Ja, genau. Also keine bestimmte Plätze, aber einfach jede Turnier, also jedes Jahr besser zu werden.
0: Mhm. Ja. Man muss aber auch sagen, Sponsoren, sowas gibt es in dem Bereich vermutlich.
3: Momentan nicht.
0: Nein. Also nee, ihr seid aber auf der Suche.
3: Ja. Also wir sind sehr oft eingeladen zu tanzen auf verschiedene Events oder so, aber bis jetzt noch, ja.
0: Da findet man da. Sag ja. nochmal zum Abschluss, wo deine Tanzschule zu finden ist, wie man euch erreichen kann. Gibt euch auch vielleicht irgendwo schon auf Instagram, wo man sagen kann, man sieht was von euch, weil die Sichtbarkeit ist natürlich gerade in so einer Sportart besonders wichtig.
3: Unsere Instagram-Seite heißt Tanzschule Nata Dance. Ist eine sehr bekannte Seite mit über 20.000 Followers. Tanzschule befindet sich in Frankfurt auf der Adresse Westerbachstraße 50. Und ja, da sind wir seit, wie ich gesagt schon habe, 2018.
0: Und seid ihr irgendwo auf Social Media oder seid ihr verknüpft dadurch, dass ihr in der Tanzschule seid?
1: Tatsächlich haben wir auch unseren eigenen Instagram-Account. Der heißt alex.anastasia.dance und da könnt ihr uns auch finden.
0: Super. Das war heute unsere Sendung MAP am Start, Meet and Speak mit dem Hannes zum Thema Let's Dance in Darmstadt mit Leuten aus Frankfurt. Ich würde sagen, ihr tanzt, das kann man im Radio oder im Podcast nicht hören, aber ihr könnt euch jetzt schon mal selbst verabschieden. Bitteschön.
2: Ich würde sagen, ein großes Dankeschön. Es hat mir sehr viel Spaß gemacht, dieses Interview zu führen. Und ich denke, es gibt sehr viele Möglichkeiten auch für unsere Weiterbildung und unsere Präsenz, das weiterzugeben. Dankeschön.
1: Vielen Dank, es war definitiv eine neue Erfahrung. Und ja, dankeschön.
3: Ja, nochmal vielen Dank und ich hoffe, wir werden uns wiedersehen.
0: Auf alle Fälle und natürlich dann auch wiederhören. Ich wünsche euch alles Gute. Dankeschön.
3: Danke.
2: Danke.

0: Herzlich willkommen zu Mab am Start, Meet and Speak mit dem Hannes. Unser heutiges Thema: Vereinity e.V. Und dazu begrüße ich ganz herzlich Stefan Geister. Grüß dich.
1: Hallo Hannes, schön, dass ich bei dir sein darf.
0: Stefan, erst einmal vielleicht zu dem, was macht der Stefan beruflich?
1: Ja, ich bin bei L'Oréal seit etwas über zehn Jahren. Und ich bin dort als CSO tätig, das heißt Chief Sustainability Officer. Und da verantworte ich unsere Transformation der Nachhaltigkeit für den Planeten, aber auch der sozialen Nachhaltigkeit. Und zusätzlich bin ich noch unser Lead für Diversity, Equity, Inclusion. Das heißt, ich kümmere mich um die Vielfalt im Unternehmen, die Inklusion von Vielfalt und auch die Chancengerechtigkeit für jeden Menschen.
0: Da droht ja schon fast das nächste Interview bei dem, was du alles machst. Aber heute geht's ja erstmal um Vereinity e.V. Was steckt hinter dem Begriff? Was steckt hinter diesem Verein?
1: Tja, zunächst erstmal, der Name sagt ja schon ein bisschen was. Also Unity, da geht's ja um Einheit und Zusammenbringen. Das ist bei diesem Unity hinten und Verein, es geht um Vereine. Und es war ganz spezifisch um Sportvereine. Und ja, wie ist es vielleicht dazu gekommen, dass wir uns darüber Gedanken gemacht haben? Also das Ganze geht schon etliche Zeit zurück. Ende 2023 war es, glaube ich, dass ich natürlich mit Sorge das betrachtet habe, was in unserer Gesellschaft passiert, nämlich Spaltung, marginalisierte Gruppen werden eben ausgegrenzt, werden mehr diskriminiert, es gibt mehr Rassismus und auch andere Gruppen, wie zum Beispiel Menschen mit Behinderung, erfahren überhaupt nicht die Inklusion, die ihnen gebührt. Und das sehe ich als insgesamt in unserer Gesellschaft als großes Problem an. Dann habe ich mir überlegt, was kann man tun? Wer kann agieren? Und man kann natürlich in Parteien gehen, in Parteien beitreten und dort kämpfen. Aber ich habe gesehen, Vereine ist eigentlich das, was in Deutschland eine ganz große Power hat, um genau das voranzubringen, nämlich Zusammenhalt und vor allen Dingen Zugehörigkeit für jeden Menschen. Das ist eigentlich schon in der Natur des Sports und in den Werten des Sports verankert. Aber das kann man natürlich noch deutlich besser machen und sollte das auch tun. Mhm. So, und es gibt natürlich sehr, sehr viele Vereine. Es gibt 86.000 Sportvereine in Deutschland und fast jeder dritte Mensch Mitglied eines solchen Vereins. Das heißt, wir reden schon über eine richtig große Menge von Menschen und eine große Menge von Vereinen. Diese Vereine, das war die Idee, sich alle sehr stark dem Thema verschreiben, also Zusammenhalt und Zugehörigkeit, natürlich erstmal im Verein erzeugen. Und zwar für jeden Menschen. Jeder Mensch ist willkommen. Und es gibt einen sicheren Raum, einen diskriminierungsfreien Raum. Dann ist das natürlich ein großer Einfluss auf die Gesamtgesellschaft. Das war erstmal die Ursprungsidee. Und wenn man dann aber weiterdenkt, dann muss man sich nur mal unsere Demografie angucken im Land, die sich ja dramatisch verändert. Ich nenne mal so ein paar Zahlen. 40% aller Menschen unter 15 haben einen Migrationshintergrund und kommen teilweise auch aus Ländern, wo diese Vereinskultur, die wir haben, gar nicht so bekannt ist. Und wenn Vereine eine Zukunft haben wollen, das heißt Mitglieder haben wollen, das heißt Ehrenamtler haben wollen, Trainer für die Zukunft, dann müssen sie deutlich inklusiver werden als heute. Und das ist natürlich auch nochmal ein Punkt gewesen. Es geht auch um die Zukunftsfähigkeit von Vereinen durch mehr Vielfalt, mehr Inklusion und Chancengerechtigkeit für alle Menschen.
0: Mhm. Nun gibt es ja Vereine, die sehr, sehr groß sind, mittlere. Oder wenn ich jetzt den Verein nehme, wo ich Vorsitzender bin, VfR Eberstadt mit 60 Mitgliedern, ganz kleine. Welche Leistungen könnt ihr solchen Verbänden und Vereinen geben? Vor allen Dingen auch den kleinen.
1: Mhm. Also wir haben drei Säulen, wo wir ganz konkret was wir für die Vereine tun. Und sie sind auch so in unserer Satzung festgeschrieben. Das erste Thema ist, und das macht uns vielleicht so ein bisschen einzigartig, wir bieten Beratung und Unterstützung bei Satzungen und Strukturen. Denn was ich nicht aufschreibe in eine Satzung, was ich auch nicht in Strukturen verankere, um Vielfalt erst möglich zu machen, und auch zum Beispiel gegen Verstöße vorgehen zu können, das ist quasi fast zum Scheitern verurteilt oder wird nie stark sein. Ich muss es nachhaltig machen. Deshalb muss dieses Bekenntnis zu dem, all dem, was ich eben gesagt habe, erstmal in einer Satzung verankert werden. Und jetzt denken natürlich viele Ehrenamtler, oh mein Gott, die Satzung, kompliziert, Amtsgericht, Finanzamt. Ich sage, das Satzungsthema ist eigentlich ein relativ einfaches Thema. Und dieses versuchen wir den Vereinen dann auch zu sagen. Und wir versuchen sie vor allen Dingen dazu zu unterstützen und helfen ihnen, ganz schnell eine neue Satzung zu bekommen. Aber dann eben auch die Strukturen einrichten zu können. Welches Organ im Verein könnte verantwortlich sein? Gibt es Meldemechanismen, an die sich Leute wenden können, wenn mal was nicht funktioniert? Und das ist so dieser erste Block, wo wir helfen. Mittlerweile haben wir auch eine KI. Das heißt, wir können ganz, ganz schnell eine bestehende Satzung nehmen, die analysieren. In 5-6 Minuten habe ich schon einen ersten Vorschlag, den ich mit dem Verein besprechen kann. Also das funktioniert sehr, sehr gut schon. Die zweite Säule ist natürlich, wenn man das Ganze umsetzen will, über das ich gesprochen habe, dass es Bildung braucht, Ausbildung braucht. Und das für die Mitglieder des Vereins. Das könnte zum Beispiel so ein Werteseminar sein, was wir aufgesetzt haben, oder Demokratie oder Demokratie-Seminar oder ein Antirassismus-Seminar. Aber auch für die Verantwortlichen, für die Trainer. Ich nenne mal ein Beispiel. Ich hatte gerade eine Mutter, die mich anrief und die hat ein Kind mit ADHS und es wurde jetzt vernachlässigt vom Trainer im Sinne von nicht mehr aufgestellt, und es geht wirklich um einen Breitensportverein, unterste Liga, einfach weil das Kind anders ist. Und hier fehlt einfach die Bildung und Ausbildung auch des Trainers. Wie gehe ich mit einem Kind um, was ADHS hat, und wie bin ich trotzdem inklusiv? Und mittlerweile ist das so ein Fall, der natürlich ganz traurig ist, weil das Kind kann keinen Sport machen, weil es einfach keine Inklusion erfährt. Und genau dazu braucht es Bildung und Ausbildung. Das ist unsere zweite Säule. Und die dritte Säule ist der Austausch vom Verein. Wir möchten, dass, wir sind noch jung als Verein, wir sind Ende 2024 gegründet worden. Wir wollen aber natürlich so groß sein, dass wir auch Plattformen bilden, wo sich Vereine austauschen können. Also auch so ein kleiner Verein kann vielleicht von einem anderen kleinen Verein lernen. Wie habt ihr es gemacht? Weil du gesagt hast, kleine Vereine haben vielleicht manchmal bei der Umsetzung Schwierigkeiten. Wobei ich da gar nicht weiß, ob das so sein muss. Also wir könnten jeder Vereinsgröße auch helfen. Und ich glaube, kleine Vereine, da kriegt man es vielleicht sogar schneller und einfacher hin.
0: Mhm. Du hast nun was über Satzungen und Strukturen gesprochen. Ihr habt ja auch, ich will mal sagen, wie soll man, Vision, Satzung, Boom. Was steckt hinter diesem Begriff?
1: Ja, also man muss eben auch sagen, dass unsere Sportvereine durchaus auch in Gefahr sind. Denn ich habe ja über die große Power, die Superpower von Sportvereinen für unsere Gesellschaft gesprochen. Und das erkennen natürlich auch Menschen, die es mit unserer Demokratie nicht so gut meinen, die durchaus demokratiefeindlich sind. Und sie wissen auch, dass sie, wenn sie sich in den Sportvereinen, wenn sie dort reingehen und dort auch Positionen erhalten, dass sie im Prinzip auch die Macht über diesen wichtigen gesellschaftlichen Anker von Demokratie erhalten können. Wir hatten das alles schon mal 1933, und noch vor dem Ermächtigungsgesetz waren Sportvereine schon unterwandert, und es gab schon sehr, sehr furchtbare Dinge der Ausgrenzung, des Ausschlusses, der Denunziation mit all dem, was wir wissen, was danach passiert ist. Und die Gefahr besteht auch jetzt. Und wir wissen auch, dass es bereits schon in einigen Gegenden von Deutschland durchaus vorangetrieben wird, dieses Thema. Und deshalb ist es wichtig, dass Sportvereine sich jetzt wertebasiert und wehrhaft aufstellen. Und das bedeutet, dass sie in ihre Satzung, vor allen Dingen auch vielleicht im Vereinszweck, wo sie jetzt noch eine Einstimmigkeit bekommen, Dinge wie Willkommenskultur oder die ganz klare Ablehnung von jeglicher Art von Gewalt niederschreiben. Denn so ein Vereinszweck kann ich nur einstimmig zum Beispiel verändern. Und auch weitere Haltungsthemen kann ich natürlich jetzt in die Satzung schreiben und natürlich auch die Mechanismen, sodass ich wehrhaft bin, dass wenn solche Leute meinen Verein übernehmen wollen und in meinem Verein dann auch das Unwesen treiben, dass ich Sanktionen bis hin zum Ausschluss wirklich rechtssicher ausüben kann. So, das heißt, wir haben durchaus eine Zeitkomponente. Das heißt, wir sollten Gas geben, wir sollten das schnell machen, und deshalb brauchen wir einen Boom. Und der Boom wäre, dass so viele Vereine wie möglich, am besten alle 86.000, ihre Satzung überprüfen, das ganze Ding optimieren, modernisieren, wertebasiert und wehrhaft machen und das an die Amtsgerichte schicken. Und wenn ich dann so über einen Boom rede, dann wäre so für mich die Nachricht beim Radio oder im Fernsehen: ein unerwarteter, unerklärlicher Satzungsboom findet in unseren Amtsgerichten statt. Das wäre für mich auch der Aufstand von Demokraten für die Demokratie, denn jede Entscheidung in einem Verein ist ja hochdemokratisch. Jeder Mensch, jedes Mitglied eine Stimme. Und das wäre ein tolles Bild für mich. Das meinen wir unter Boom. Und diesen Boom können wir eben unterstützen, so wie ich es eben schon gesagt habe, mit einer KI, sodass man sehr niederschwellig und sehr einfach schon einen Vorschlag bekommt, wie könnte die Satzung aussehen. Dann kann man den im Verein besprechen, kann ihn individualisiert auch anpassen auf seinen spezifischen Verein. Und dann geht es schon in den normalen Prozess einer Satzungsänderung. Und da muss man es leben, klar. Dazu braucht es natürlich dann auch noch ein paar Hilfestellungen, die wir aber auch gerne leisten.
0: Genau, da sind wir nämlich bei der Frage, wie sehen solche Hilfestellungen aus? Hast du vielleicht mal ein Beispiel, wie so etwas funktioniert? Der Verein kommt ja vermutlich auf euch zu. Wie sieht da die Kommunikation aus? Wie wird da miteinander gearbeitet?
1: Genau, also man kann uns erstmal am besten, man kann uns erreichen über mich persönlich. Ich bin natürlich sehr gut zu finden auf Social Media, aber es gibt auch eine E-Mail-Adresse mail@vereinity.de und da kann man sich natürlich direkt an uns wenden mit einer Frage und mit einer Hilfestellung. Wir haben auch eine Webseite, vereinity.de, und wir sind auch sehr stark auf Social Media, auf Instagram und auch auf LinkedIn, wo wir auch Beispiele zeigen, und da kann natürlich jeder uns erstmal erreichen. Aber was wir schon sehr, sehr bald, und ich denke, das wird im März, werden wir es auf unsere Website setzen, das ist die KI. Und das bedeutet, ich gehe auf die Website und ich muss 5 Fragen beantworten über meinen Verein. Wie groß ist der? Welche Sportarten haben wir? Worauf kommt es mir an? Möchte ich einen Schwerpunkt legen, zum Beispiel auf die Inklusion von Menschen mit Behinderung? Möchte ich vor allen Dingen auch Kinderschutz und Jugendschutz bei mir nochmal sehr, sehr stark machen? Möchte ich auch einen Integrationsbeitrag leisten für Menschen mit Zuwanderungsgeschichte? All das muss ich beantworten, lade meine aktuelle Satzung hoch und bekomme nach relativ kurzer Zeit einen ersten Vorschlag. Und dann kann ich natürlich selber schon mal sehen, aber ich bin natürlich auch für jegliche telefonische Beratung oder je nachdem, wenn ich vor Ort sein kann, komme ich auch gern vor Ort. Und natürlich auch meine Kollegen und Kolleginnen aus dem Verein und machen dann eine sehr individuelle Beratung. Wir arbeiten alle 100% ehrenamtlich, das heißt auch alle komplett kostenfrei. Das heißt, wir bieten diesen Service an. Wir sagen aber auch, es gibt Landessportverbände und Kreissportverbände in den Bundesländern und die bieten auch genau diese Leistungen an, auch nochmal die Rechtssicherheit für Satzungen. Und da gibt es auch tolle Kolleginnen und Kollegen, die man wirklich auch ansprechen kann. Auch die haben sich diesem Thema sehr stark verschrieben. Auch der DOSB ist dort wirklich absolut vorbildlich unterwegs. Und ich finde gerade der Sport ist ja so organisiert, dieses DOSB und die Kreissportbünde gibt auf der einen Seite, da gibt es sehr, sehr viel Unterstützung in diesem Bereich, über den wir sprechen. Das könnte bei den Fachsportverbänden, also sprich regionaler Fußballverband, noch ein bisschen besser sein, regionaler Tennisverband. Da fehlt manchmal die Kapazität, um genau das zu machen. Mhm. Also es gibt nicht nur uns, das wollte ich damit sagen, aber wir sind dort und wir helfen gerne und auch sehr individuell und erreichen kann man uns.
0: Super. Und was wünscht sich der Stefan für die Zukunft für Vereinity?
1: Ja, dass wir diesen Boom wirklich auslösen können, gemeinsam mit denen, über die ich gerade gesprochen habe, dem DOSB, den Landessportverbänden, dass das passiert und dass wir Satzungen und Strukturen haben und dass wir da einen Haken dran machen können am Satzungsboom und dass wir uns dann noch mehr auf die Bildung und Ausbildung fokussieren können bei Vereinity. Dort gibt es sehr, sehr viele ganz tolle Vereine, ich nenne mal ein paar, Zweizeugen e.V. zum Beispiel, die kümmern sich um Erinnerungskultur, die so wichtig ist. Es gibt Hockey is Diversity, da geht es um Demokratie, Antirassismus-Schulung im Eishockey und viele mehr, dass wir dort wirklich Plattformen bringen und dass wir als Vereinity einen Beitrag leisten, damit das Clubhaus und das Stadion zum Lernort werden. Es gibt auch Lernort Stadion e.V., auch eine tolle Initiative, wo über 20 Bundesliga-Vereine der ersten, zweiten und dritten Bundesliga bereits Schulung zu Kindern machen. Denn also Schulung und Ausbildung ist sicherlich das A und O dafür, dass unsere Gesellschaft tolerant wird, Respekt hat, dass wir Zusammenhalt und Zugehörigkeit machen. Diese zweite Säule, das wünsche ich mir dann für die Zukunft von Vereinity, dass wir da noch mehr machen können.
0: Da drücke ich fest die Daumen, weil ich ja selbst im Bildungsressort unterwegs bin.
2: Das war heute unsere Sendung MAP am Start, Meet and Speak mit dem Hannes zum Thema
0: Vereinity mit dem Stefan Geister. Herzlichen Dank, dass du mitgemacht hast und uns Auskunft vergeben hast. Ich bedanke mich ganz herzlich und wünsche viel Erfolg für euer Engagement.
1: Danke, lieber Hannes. Danke für deine Zeit und dass ich einen Beitrag leisten kann.

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2: Und hier ist wie der Vater,
3: so der Sohn.
2: Ich bin der Vater Simon Collin.
3: Und ich der Sohn Julian Collin. Und was in den nächsten 2 Stunden heute passiert, verraten wir euch nach der neuen Single von Olivia Rodrigo, Drop Dead.

0: Olivia Rodrigo war das mit Drop Dead und damit beginnt die heutige Ausgabe von Wie der Vater, so der Sohn hier bei Radio Darmstadt. Ja, wir sind die vermutlich erste und einzige Radiosendung im deutschen Radio, die gemeinsam moderiert wird von Vater und Sohn. Und auch heute haben wir in den nächsten zwei Stunden wieder so einiges vorbereitet.
1: Wir sprechen zum Beispiel gleich über Alphaville, die kommen ja demnächst aufs Schlossgrabenfest, da freuen wir uns schon. Wir sprechen nachher auch noch über das Jahr 1976, weil es halt 50 Jahre her ist. Was gab es an Musik, an Filmen, an Politik und Zeitgeschehen? Und gleich unsere Lieblingskategorie heute, gleich zum Start, genial kopiert gleich. Ich hoffe, ihr freut euch genauso und könnt dann mitraten. Das alles nach Musik jetzt hier von Erasure und A Little Respect.

0: Da wolltest du so ein bisschen auf Donna Summer machen. Nach 7 Jahren Pause, neue Musik von Madonna inklusive Gestöhne, I Feel So Free, die, wie nennt man das, Vorab-Single des neuen Albums, das im Juli erscheinen soll.
1: Hier es ist ja offiziell keine Single, sie nennt das ja irgendwie nur so ein Teaser, irgendwie, damit man ein Gefühl für das Album bekommt, das am 3. Juli übrigens erscheint. Wir können ja trotzdem Werbung machen. Auch wenn wir selber keine große Hoffnung haben.
0: Hier ist wie der Vater, so der Sohn auf Radar Radio Darmstadt. Und wir kommen jetzt zu unserer Lieblingsrubrik. Diesmal ganz zu Beginn der Sendung. Genial kopiert. Was ist das? Wir sind große Fans der Sendung Genial daneben mit Hella von Sinnen und Hugo Egon Balder. Und wir machen das fürs Radio. Wir sagen dem anderen jeweils eine Redewendung. Und er muss dann raten, woher das so kommt. Julian, du bist dran. Bist du bereit?
1: Ich bin bereit. Ich bin hochmotiviert, weil ich letzte Sendung tatsächlich mal drauf gekommen bin, nach ungefähr 17 Versuchen. Deswegen, let's go.
0: Ja, jetzt bin ich gespannt. Ist eine schöne Sache. Da kann man drauf kommen. Also, woher kommt quasi das Sprichwort unter dem Pantoffel stehen?
1: Das ist jetzt wie immer so ein Problem. Unter dem Pantoffel stehen heißt, den Schutz von jemandem genießt oder was? Erklär bitte.
0: Nein, ach so, unter dem Pantoffel stehen heißt quasi, eine Person dominiert die andere. Also quasi nichts zu sagen haben, so.
1: Also sowas wie, unter dem Pantoffel steht. Ich nehme mal an, dass wir irgendwie im Mittelalter oder irgendwie sowas sind. Bin ich da zeitlich schon mal richtig mit dabei oder ist es älter, ist es neuer?
0: Also das ist schon älter, ob es Mittelalter war, weiß ich nicht. Kann sein, aber das geht daraus nicht so hervor.
1: Wow, das hilft mir jetzt unglaublich weiter. Egal, ich versuche es einfach mal mit Schuhmachern, wenn wir schon bei Pantoffeln sind. Vielleicht, wenn, es macht echt, also mein Problem ist gerade, dass ich erstmal mein Hirn darauf kalibrieren muss, was diese Redewendung heißt. Ich dachte, sie heißt was
0: ganz anderes. Du kannst dein Hirn kalibrieren, wie geht das?
1: Ja gut, Vakuum. bitte nochmal erklären, was sie heißt.
0: Also unter dem Pantoffel stehen heißt, dass man quasi ja nichts zu sagen hat in einer Beziehung, die wie auch immer geartet sein kann.
1: Okay, ist mit Pantoffel der Pantoffel, also der Schuh gemeint oder was anderes?
0: Es ist, nein.
1: Das war eigentlich bisher die beste Moderation ever.
0: Nein, es ist tatsächlich nicht unbedingt der Pantoffel gemeint, aber sagen wir mal so, es ist aus einer Zeit, in der es noch Pantoffel wohl eher gab.
1: Mein Gott, weißt du selber, wohin das Ganze führt? Du hast ja überhaupt keine Hinweise unter dem Pantoffel.
0: Ja, glaubst du, ich helfe dir jetzt, oder?
1: Ist es vielleicht Pantoffel? Vielleicht meint man damit einfach so den Fuß und vielleicht Fuß nicht im Sinne von Fuß, sondern im Sinne von.
0: Von was
1: von
0: jetzt?
1: Fußabdruck, also so Legacy, also so ein Vermächtnis. Jemand hat irgendwie, ne, so Deepish Mode, Walking in My Shoes. Jemand hat Fußabdrücke hinterlassen und man kann sie nicht so richtig füllen. Man versucht es, aber man schafft es nicht so ganz, weil man eben von einer anderen Person. Ja, dein Gesichtsausdruck sagt mir, es ist komplett falsch.
0: Es ist komplett falsch, aber Fuß ist gut.
1: Ja, wir können heute sehr gut moderieren, stelle ich fest. Mhm. Bei Pantoffeln ist das ja naheliegend, dass es um Füße geht. Sind wir bei Fußfetischisten?
0: Also ich sag mal so, ich will jetzt nicht zu viel verraten, also.
1: Bisher hast du gar nichts verraten, von daher.
0: Aha, ist das so? Dann mache ich jetzt ein bisschen was mehr. Also es geht schon um Füße und möglicherweise hat man, während man dies tut, auch Pantoffeln an, weil sonst macht ja der Spruch keinen Sinn. Aber in welcher Situation?

0: dieser sehr, sehr weite Tipp mir absolut gar nichts
1: bringt. Also kalibrieren geht gar nicht so gerade.
0: Windows is not responding.
1: Okay, also
0: du musst es, glaube ich, auflösen.
1: Nein, ich gebe jetzt mal einen krassen Tipp und da musst du drauf kommen. Also es ist ein alter Hochzeitsbrauch. Und was haben Braut und Bräutigam da wohl getan?
0: Ja, miteinander geschlafen, keine Ahnung. Nach der Hochzeitsnacht. Miteinander getanzt? Miteinander getanzt während der Hochzeit?
1: Ich habe gerade ganz komische Bilder vor mir. Mit Pantoffeln. Nein. Also ich
0: löse es auf.
1: Ich löse mal auf. Also es gibt.
0: Ich bin wirklich kläglich gescheitert. Keine Ahnung.
1: Alles gut. Also es gibt einen alten Hochzeitsbrauch und der ging folgendermaßen. Am Abend der Heirat musste das junge Ehepaar versuchen, sich gegenseitig auf die Füße zu treten. Und wer es schafft, dem anderen zuerst auf die Latschen zu steigen, der hat in der Ehe das Sagen.
0: Beiträge aus der Kategorie What the fuck?
1: Na, ist doch witzig. Ja? Also ja, machen wir nachher auch mal, oder? Hast du Pantoffeln dabei? Au!
0: Ja, ich hab's jetzt schon geschafft.
1: Voll
0: ich hab's
1: auf
0: jetzt
1: den Fuß schon geschafft. Komm, lass uns schnell wieder
0: immerhin,
1: Musik spielen.
0: Immerhin diesen Erfolg habe ich erreicht. Ich bin gespannt, ob du gleich drauf kommst. Im Musikvideo von dem, was wir jetzt spielen, spielen unter anderem Margot Qualley und Madeline Klein mit. Es geht um Sabrina Carpenter und ihre neue Single House Tour.

0: sind im Jahr 1987, Billy Idol mit Sweet 16 war das, hier bei Wie der Vater, so der Sohn. Wir spielen die zweite Runde genial, kopiert, angelehnt an die Fernsehsendung Genial daneben mit Hugo Egon Balder und Hella von Sinnen und wir raten Redewendungen. Ich bin ja gerade so gar nicht drauf gekommen. Ich glaube, so weit weg war ich noch nie, seitdem wir das Ganze spielen. Ich bin gespannt, ob du drauf kommst. Woher kommt die Redewendung nach Schema F? Verfahren. Also warum sagt man Schema F? Woher kommt diese Redewendung?
1: Das ist schwierig.
0: Nach
1: Schema F Verfahren. Jetzt muss ich kurz nochmal nachfragen. Das heißt ja das machen, was man bislang immer gemacht hat, richtig?
0: Genau, also nichts immer Neues. Immer nach der gleichen Routine, sage ich mal. Immer gleich Verfahren. Genau. Das heißt nach Schema F.
1: Ist F eine Abkürzung für etwas?
0: F steht für etwas, das ist schon mal sehr gut, ja. F steht für etwas. Wenn du darauf kommst, dann, weiß ich nicht, dann schenke ich dir irgendwas, wofür das steht.
1: Ach so, tatsächlich, okay.
0: Aber also, damit ich die Lösung als richtig gelten lasse, musst du mir nicht exakt dieses Wort sagen.
1: Okay, aber das macht jetzt Spaß, pass mal auf. Also, nach Schema-F-Verfahren, das stammt irgendwo aus dem deutschen Ingenieurwesen.
0: Machen wir weiter.
1: Aha, weil das ist komplett der falsche Weg?
0: Das ist absolut richtig.
1: Okay, das stammt nicht aus.
0: Naja,
1: also hat es was mit Entwicklung zu tun, mit Wissenschaft, mit Industriekomplexen etc., in denen man quasi ein Verfahren hat, dass man entweder weiterentwickelt oder halt nicht. Also irgendeine stupide Arbeit, wie, was weiß ich, jeden Morgen die Strecken des RMV planen und sowas.
0: Ich muss jetzt mal Nein sagen, weil wenn ich Ja sage, führe ich das auf die falsche Spur. Ich sage jetzt erstmal Nein, damit hat es an sich eigentlich nichts zu tun.
1: Jetzt bin ich vollkommen aus der Spur und verwirrt. Also, ich habe gerade gar nichts verstanden, was du sagst.
0: Sagen wir mal so, ein Teilelement dessen, was du am Anfang gesagt hast, du hast ja so verschiedene Bereiche aufgezählt, ein Teil davon war richtig, aber ich muss trotzdem sagen,
1: das bringt mir gar nicht.
0: Ja, wir sind eigentlich, lass mal Wissenschaften zu, lass das mal weg, wir sind eigentlich in einem anderen Schwerpunktgebiet.
1: In welchem?
0: Ja, das ist dein Job jetzt hier herauszufinden.
1: Okay, wir sind F, wir sind bei der Feuerwehr.
0: Wir sind nicht bei der Feuerwehr.
1: Aha, okay, ich muss ein bisschen, jetzt mal ernsthaft, ja, also Schema F. Aber es geht schon darum, dass es eine Tätigkeit ist oder ein Prozess ist, der immer wieder gleich ist.
0: Das ist absolut richtig, ja. Sonst würde die Redewendung auch ziemlich wenig Sinn machen.
1: Nein, aber also manchmal sind ja Redewendungen, haben ja manchmal einen anderen Ursprung und dann wird das über irgendwie verändert, aber es hat schon diesen ursprünglichen Ursprung, tolle Doppelung auch, ja.
0: Ja, das hat es. Ich sag dir nochmal was.
1: Ich rede gerade mit einem heißen Brei, wie du merkst.
0: Ja, das habe ich gerade auch sehr erfolgreich getan und bin nicht drauf gekommen. Schema stand damals für etwas anderes. Das bringt dir wahrscheinlich gar nichts, aber Schema hatte eine andere Bedeutung. Ich sag dir diese Bedeutung jetzt einfach mal. Schema war damals ein anderer Ausdruck für Formular.
1: Aha, also sind wir im Beamtentum?
0: Nein.
1: Nein. Sind wir nicht im Beamtentum für Formular. Okay, sind wir bei Asterix und Obelix?
0: Nein, aber ironischerweise bist du da teilweise so nah dran wie bei nichts, was du bisher gesagt hattest. Wir sind im Jahr, das kann ich einfach nochmal sagen, ja. Gar nichts bringen, wir sind im Jahr 1861.
1: 1861, okay, aha. Haben die Illuminaten damit zu tun?
0: Nein, haben sie nicht.
1: Du merkst, es bringt gerade irgendwie gar nichts. Also Moment mal, Ende des 19. Jahrhunderts hat gerade die Industrialisierung irgendwie begonnen. Hat das damit was zu tun? Also Fließbandarbeit.
0: Nee, mit der Industrialisierung nicht so richtig, nee. Also, nee.
1: Ich befürchte, du musst auflösen, ich komme nicht drauf. Also ich glaube, noch eine Gehirnwindung, dann platzt mein Kopf.
0: Also sagen wir mal so, deswegen sage ich die ganze Zeit so, weil wir sind irgendwo in einem Teil der Wirtschaft, aber halt in der Militärwirtschaft. Wir sind beim Militär. Du hattest vorher, glaube ich, Rüstungsindustrie oder sowas angesprochen.
1: Habe ich nicht, aber egal.
0: Ja, egal, dann habe ich es halt gehört. Ich hab mehr in dich reingehört, als du meintest. Also, die Quelle ist übrigens der SWR, um nochmal öffentlich-rechtliche Sender zu loben an dieser Stelle.
1: Toll.
0: Die Redewendung geht zurück auf das preußische Militär. Schema war damals ein anderer Ausdruck für Formular und F, diese Abkürzung, stand für Frontrapport. Deswegen meine ich halt, da konntest du nicht drauf kommen. Das Schema F wurde 1861 von der preußischen Armee eingeführt. Auf diesem Formblatt wurde erfasst, wie eine Truppeneinheit ausgestattet ist, wie viele Soldaten sie hat, wie viele Waffen sie hat. Und mit diesem Schema F oder Formular F, wie auch immer, wurde dann sichergestellt, dass sie an der Front mit voller Kriegsstärke einsetzbar waren. Dazu gab es diesen Vordruck, eben den Frontrapport, Und deshalb Schema F, weil bei dieser Kontrolle immer nach dem gleichen Formular, immer nach dem gleichen
1: Super.
0: Schema.
1: Super, okay, kam ich überhaupt nicht drauf, aber tolle Sache.
0: Das ist absolut richtig.
1: So, und jetzt? Was machen wir denn jetzt? Spielen wir etwa Musik, sag bloß.
0: Ja, ich würde vorschlagen, du moderierst das Lied an, was jetzt kommt, oder?
1: Ja, okay. Dido kommt jetzt, ja? Die Dido,
0: ja, die Dido. Du auf Sicherheit so aussprechen.
1: Mit dem, was ich gerade getan habe, die weiße Flagge hissen, hier ist White Flag.

0: Ach, ich hab Pipi in den Augen und in der Hose. Nein, Quatsch, nur in den Augen.
1: Ich distanziere mich jetzt von diesem Satz.
0: Ach, ein wunderschönes Lied. Mein Lieblingslied von Alphaville, Jerusalem. Warum spielen wir Alphaville hier bei Wie der Vater, so der Sohn hier bei Radar Radio Darmstadt? Weil Alphaville aufs Schlossgrabenfest kommen. Wir haben schon Tickets, natürlich haben wir Tickets. Am 21. Mai, Auftakttakt. Ich freue mich, wir freuen uns riesig, oder?
1: Ja, absolut. Also Alphaville ist ja wirklich einer der, oder wahrscheinlich der deutsche, die deutsche Synth-Pop-Band schlechthin. Eine größere Synth-Pop-Band aus Deutschland gibt es ja eigentlich wahrscheinlich nicht. Und wir hoffen ja beide sehr, dass sie auch diese Lieder so spielen, denn es gibt auch Auftritte, so vor, ich glaube, 8, 9 Jahren, da hatten sie ein neues Album rausgebracht und da war das alles so ein bisschen so rockiger, akustischer, ja, das war dann
0: ja, wir schauen
1: nicht mehr Alpha.
0: Aber man wird es ihm auch nicht verdenken, weil er singt 40 Jahre dasselbe, aber er singt auch wirklich live richtig, richtig gut. Und wir wollen mal ein bisschen sprechen über Alphaville. Wir starten natürlich mit ihrem Durchbruchalbum aus dem Jahr 84, Forever Young. Das spielen wir nachher auch noch und da waren auf diesem Album waren Riesenhits drauf. Eine Nummer 1 in Deutschland war zum Beispiel Big in Japan und ich habe irgendwie vorab nicht so richtig gewusst, was das eigentlich bedeutet, woher der Titel auch kommt, und das ist eigentlich eine komplett verrückte Geschichte, habe ich gelesen. Marian Gold, Gründer und Sänger der Band, der war, naja, so Anfang der 80er bei der Bundeswehr, ist dann irgendwie abgehauen und in Berlin gelandet, am Berliner Zoo, und diese Eindrücke quasi, die haben ihn dazu bewogen, Big in Japan zu schreiben.
1: Genau, und ich habe mir gestern noch ein relativ langes Interview mit ihm angeguckt, wo er es ein bisschen erklärt. Also bei Big in Japan, dieser Satz Big in Japan bezieht sich auf Künstler, die in ihrem eigentlichen Heimatland nicht so richtig erfolgreich sind, aber eben in Japan sehr erfolgreich sind. Ich sag nur Sandra an dieser Stelle zum Beispiel.
0: Und Russland, ja.
1: Ja, oder halt auch, Alphaville ist ja auch noch sehr erfolgreich zum Beispiel in Osteuropa generell.
0: Ja, genau.
1: Das ist der eine Part. Und der andere Part ist eben, dass er dieses Lied geschrieben hat aus der Perspektive einer Person, die eben in dieser Berliner Underground-Szene aktiv ist, die auch drogenabhängig ist und die sich wünscht, da rauszukommen und dann eben Big in Japan erfolgreich zu sein, was sie aber eigentlich nie schaffen kann, weil sie eben so abhängig ist.
0: Und dann natürlich der Song von Alphaville, Forever Young, so hieß die Band übrigens ganz zu Beginn, nachdem sie dann Alphaville hießen. Wir sagen nachher noch, wie es eigentlich zu diesem Titel kam. Aber also Forever Young, der Hit von Alphaville, hat man geschaut. 1,2 Milliarden Streams auf Spotify. Und obwohl der Song nie so ein richtig großer Erfolg war in Amerika, wird er tatsächlich ganz oft gesungen bei Abschlussfeiern von jungen Leuten. Und viele denken ja, der Song handelt davon, dass man nicht alt werden möchte. Stimmt auch so ein bisschen, aber er handelt vor allen Dingen noch von was anderem. Er ist ja also Anfang der 80er entstanden und das war die Zeit der sagen wir mal, atomaren Rivalitäten, und der Song handelt tatsächlich auch so ein bisschen von der Angst vorm Atomkrieg und im übertragenen Sinne auch so ein bisschen die Sorge vor der Zukunft. Und an einer Stelle heißt es auch gleich zu Beginn des Liedes: Hoping for the best, but expecting the worst. Are you going to drop the bomb or not? Wusste ich nicht bislang, dass es wirklich sich auch darum dreht.
1: Und das ist ja eigentlich so ein bisschen unpassend, das fast dann bei solchen Abschlussfeiern zu spielen. Aber vielleicht sollte man Amis das mal erklären. So viel zum ersten und dem Alphaville-Album schlechthin. Das heißt Forever Young. Es ist aus dem Jahr 1984 und die zweite Single, die erschien nach Big in Japan, die hören wir jetzt. Ich finde sie bedeutend geiler als Big in Japan und auch mit einem
0: richtig coolen
1: Alphaville, nämlich Sounds Like a Melody.

0: Alphaville und I Die For You Today war das, ein Song aus dem Jahr 2010, der ausgekoppelt wurde aus dem Comeback-Album Catching Rays on Giants und damals mit Platz 15 die beste Single-Platzierung seit 1986 der Band erreichte. Auch das Album erreichte mit Platz 9 die beste Platzierung seit Forever Young. Und damit sind wir dann schon so ein bisschen angekommen bei der Tatsache, dass nach Forever Young, obwohl vor allen Dingen die Nachfolgealben Afternoons in Utopia und The Breathtaking Blue wirklich noch echt gute Alben waren, der Erfolg ließ leider sehr, sehr schnell nach. Und die 90er-Alben Prostitute Salvation, da war eigentlich kein wirklicher Erfolg mehr dabei. Sie gingen dann immer mehr live auf Tour. 2003 stieg dann eines der beiden Gründungsmitglieder, nämlich Bernard Lloyd, aus der Band aus. Seitdem ist dann nur noch Marianne Gold als ursprüngliches Mitglied mit dabei. 2017 erschien dann Strange Attractor. Für mich ein Album, das mir überhaupt nicht gefällt, ist für mich das schlechteste oder schwächste Alphaville-Album. Und dann, vor 4 Jahren, erschien Eternally Yours. Alphaville hat mit dem Filmorchester Babelsberg seine größten Hits nochmal neu aufgenommen. Und was ich nicht wusste, was ich jetzt auch für diese Sendung herausgefunden habe, ist, Eternally Yours erreichte Platz 2 der deutschen Albencharts und war damit besser platziert als Forever Young 1984. Also dieser Platz 2 ist bisher die beste Chartposition, die ein Alphaville-Album erreicht hat.
1: Und jetzt wollen wir doch mal auflösen, damit mischen wir unsere Kategorie, da ist Musik im Namen, mal mit rein, wo wir Bandnamen erklären. Woher kommt eigentlich der Name Alphaville? Also hört sich erstmal geil an, Alphaville. Ja, kommt daher, dass der Marianne Gold mal einen Film gesehen hat, einen französischen Film von Jean-Luc Godard immerhin, aus dem Jahr 65. Und dieser Film heißt Alphaville, une étrange aventure de l'émigration. Ich hoffe, ich habe das richtig ausgesprochen. Also mal ganz kurz gefasst geht's darum, Alphaville ist im Grunde eine autoritäre Stadt, die alle anderen Städte irgendwie beherrschen will. Also Alphaville, eigentlich was sehr Negatives. Aber Marianne Gold fand das cool und ich habe auch mal gefunden, dass er dazu gesagt hat, also sie sahen in diesem Kampf Mensch gegen Maschine im Film im übertragenen Sinne das auch passend, weil sie damals mit den technischen Unzulänglichkeiten ihrer ersten Geräte zu kämpfen hatten. Also daher der Name Alphaville auf dem Schlosskramfest am 21. Mai. Ihr seht uns da laut krölend mitsingen und ich bin mal sehr gespannt. Also ich glaube, wenn Marianne Gold auf dem Schlosskramfest Forever Young in der Originalversion live singt, dann glaube ich, bricht Darmstadt auseinander.
0: Ja, ja.
1: Und das hören wir jetzt, oder?
0: Es gibt einen Satz noch dazu. Es gibt ja unzählige Coverversionen von Forever Young. Unter anderem eine, die ist an sich irgendwie Mist, von Beyoncé und Jay-Z. Die spielen diese Coverversion in einem Stadion vor 50.000 Leuten und das gesamte Stadion brüllt dann diesen Song mit. Das zeigt, wie zeitlos dieser Song ist. Hier ist Alphaville und Forever Young.

0: Den Song muss man ganz genießen. Alphaville und Forever Young. Hierbei wie der Vater, so der Sohn. Ein Song auch zum Genießen, über den sprechen wir jetzt, nämlich bei Unterschätzte Schätze. Wir sind angekommen im Jahr 1986 und bei Daryl Hall und Dreamtime. Der Song kam in diesem Jahr raus. Er war die Leadsingle seines Albums Free Hearts in the Happy Ending Machine, erreichte in Deutschland nur eine 53, im UK immerhin war er schon auf der 28 und in den USA erreichte er sogar Platz 5. Für Daryl Hall war es damit der größte Solo-Hit seiner Karriere.
1: Und der Grund, warum man diesen Song eigentlich überhaupt spielen, ist, dass ich momentan so ein bisschen die Angewohnheit habe, irgendwie, ich habe per Zufall entdeckt, auf YouTube gibt es alle Formel-1-Folgen der 80er zu gucken und manchmal so kurz vorm Einschlafen lege ich mir so eine Folge rein und schau die. Und wurde das gespielt von Daryl Hall, Dreamtime. Und ich weiß nicht, ob er das kennt. Also mir geht es oft so, dass ich irgendwie Lieder höre, die ich seit Jahrzehnten nicht mehr gehört habe oder seit langer Zeit nicht mehr gehört habe, irgendwie damals irgendwie toll fand, aber gar nicht wusste, von wem das so ist. Und ich hörte das und dachte mir so, wow, das müssen wir spielen. Ach, das ist Daryl Hall und Dreamtime. Und Daryl Hall war die eine Hälfte von John Oates und Daryl Hall, die zum Beispiel mit Out of Touch oder Maneater riesen Hits hatten in den 80ern. Vor allen Dingen in den USA waren sie in der ersten Hälfte der 80er mit 5 Nummer 1 Hits im Grunde somit die erfolgreichsten Acts überhaupt. Ja, und sein Solo-Teil, das hören wir hier jetzt. Genießt es. Habt ihr bestimmt lange nicht mehr gehört im Radio. Daryl Hall und Dreamtime.

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2: 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Wir sprechen gleich über das Jahr 1976, was ist politisch so passiert, welche Filme kamen raus und zu Beginn gleich die Musik. Und dazu starten wir auch mit einem Song aus dem Jahr 76, nämlich Elton John und Kiki Dee, Don't Go Breaking My Heart.

0: Elton John und Kiki Dee, Don't Go Breaking My Heart aus dem Jahr 1976. Damit sind wir sofort beim Thema, denn wir sprechen über dieses Jahr 1976, weil es 50 Jahre zurückliegt. Und zu Beginn soll es jetzt gehen um die Musik aus diesem Jahr. Und in diesem Jahr erschienen drei Debütalben, zumindest von Künstlern, die halt mich und uns interessieren. Einmal das Debütalbum von Gianna Nannini, allerdings mehr oder weniger unbeachtet. Auch Blondie veröffentlichte in diesem Jahr ihre erste Platte und Jean-Michel Jarre brachte ebenfalls sein Debütalbum auf den Markt. Die größten Hits in den USA war Silly Love Songs von Paul McCartney und Wings. Das verbrachte ganze 5 Wochen an der Spitze der US-Charts. In dem Vereinigten Königreich war Save Your Kisses For Me von Brotherhood of Man. Die hatten in diesem Jahr 76 den ESC gewonnen und waren dann mit dem Song 6 Wochen auf Platz 1. Und hier in Deutschland war Die kleine Kneipe von Peter Alexander der Hit des Jahres in den Jahresendcharts.
1: Auch wenn diese Single gar nicht Platz 1 war, sie war Platz 2, aber trotzdem hat sie sich so viel verkauft und war so erfolgreich, dass sie halt Hit des Jahres war von Peter Alexander. Geschrieben dieser Song übrigens von Vater Abraham, der hat ein paar Jahre später das Lied der Schlümpfe gemacht. Und ich muss an dieser Stelle nochmal sagen, habe ich dir schon mal gesagt, dass ich Peter Alexander liebe?
0: Du hast das zu mir schon sehr, sehr oft gesagt, ob du es in dieser Sendung schon mal gesagt hast.
1: Nein, ich glaube nicht, aber ich glaube, man muss das tun, weil in meinen Augen ist dieser Mensch der allergenialste Entertainer im klassischen Sinne, den wir jemals hatten. Mein Papa hat immer gesagt, hallo, hört wahrscheinlich gerade auch zu, wenn der singt, dann schmilzt die Butter. Aber trotzdem, ich finde ihn einen großen, großen, großen Entertainer. Auf 2 Lieder aus dem Jahr 76 will ich noch eingehen. Das eine Teil, das hören wir nachher, passend zur Rubrik Filme, wir haben hier alles durchgetaktet. Ein Lied aus dem Jahr 76,
0: Zufälle.
1: Von dem ich denke, es ist wahrscheinlich der kultigste Hit aus dem Jahr 76, Movie. Star von Harpo war ein Riesenhit. Harpo war Schwede und er singt in diesem Song über ja einen kleinen Filmstar, der gern ein großer Filmstar wäre. Und was ich auch nicht wusste, quasi im Hintergrund dieses Liedes hört man Frida von ABBA singen. Ja, und wenn wir schon von ABBA sprechen, dann müssen wir auch jetzt auf ABBA eingehen im Jahr 76, denn in diesem Jahr erschien das der Musiknoten gewordene Teflon-Hit, nämlich Dancing Queen.
0: Bitte wiederhol das nochmal.
1: Der Musiknoten gewordene Teflon-Hit.
0: Das verstehe ich nicht mal.
1: Naja, der ist so perfekt, so glatt, dieser Song. Oh. An dem perlt einfach alles ab. Das ist also die einzige Nummer 1 von ABBA in den Vereinigten Staaten. Und es gilt ja schon so als eine der, weiß ich nicht, perfektesten Pop-Songs überhaupt aller Zeiten. Auch wenn wir es gar nicht so mögen, oder?
0: Ja, es ist definitiv nicht mein Favorite ABBA-Song. Aber generell dieses Jahr 1976 war für ABBA ja eigentlich das Jahr, wo es dann richtig losging. Sie haben ja 74 den ESC gewonnen. Und dann war eigentlich lange erstmal nichts und ich meine, dass auch Mamma Mia erst Anfang 76 in UK Platz 1 war und dann kam ja halt Dancing Queen, Fernando und so weiter und so weiter. Aber der größte Hit, der einzige Nummer 1 Hit in den USA, du hast es gerade gesagt, das ist Dancing Queen.

Uiuiui, also wenn ihr jetzt noch zuhört, dann seid ihr wahre Fans dieser Sendung. Hier ist Radar Radio Darmstadt, wie der Vater, so der Sohn. Wir sind im Jahr 76 und sprachen über Musik und kommen jetzt zu Filmen im Jahr 76. Aber wir müssen euch noch sagen, was das gerade war. Das war Frank Farian mit seinem größten Hit Rocky, irgendwie ganz gruselig. Aber Frank Farian, klar, war danach extrem erfolgreicher Produzent von unter anderem Boney M.

0: Für diesen Film und auch wirklich im wahrsten Sinne des Wortes durchgeboxt, haha, dass er die Hauptrolle spielen kann, war ein Riesenhit in diesem Jahr, der Film Rocky, alles andere ist Legende und Geschichte. Ein weiterer Film, der im Jahr 76 erschienen ist, ist der letzte Film von Regie-Legende Alfred Hitchcock, Familiengrab, ist 76 erschienen. 4 Jahre später ist dann Alfred Hitchcock gestorben und im Jahr 76 kam auch noch ein Film raus. Wenn ihr den nicht kennt, ihr müsst ihn euch anschauen. Genial. Eine Leiche zum Dessert. Die wohl allerbeste Parodie auf Kriminalromanhelden. Truman Capote hat eine ziemlich verrückte Rolle gespielt. Peter Falk war dabei. Alec Guinness, David Niven, Peter Sellers, Maggie Smith. Wahnsinnig witzig. Was gab's noch so im Filmjahr 76, Julian?
1: Erstmal bei einer Leiche zum Dessert, da kann ich dir nur zustimmen. Wer den noch nicht gesehen hat, der ist wirklich extrem sehenswert. Guckt ihn euch an. In Deutschland erfolgreich außerdem war noch Asterix erobert Rom. Das war der erfolgreichste Film des Jahres in diesem Land.
0: Trauriges Filmjahr.
1: Und das hat mich ein bisschen verwirrt, Einer flog über das Kuckucksnest mit Jack Nicholson, der in den USA zwar im November 75 erschienen ist, in Deutschland aber erst im März 76. Und das ist ja auch sowas, was ich schon wieder irgendwie verdrängt und vergessen habe. Heute ist es ja irgendwie selbstverständlich, wenn in den USA ein Film an Tag X oder eine Serie an Tag X rauskommt, dann kommt der auch in Deutschland an diesem Tag. Aber früher hat es ja Wochen oder in diesem Fall sogar Monate gedauert, bis das dann in Deutschland ankam.
0: Das war sogar noch Ende der 80er, so Anfang der 90er. Das hat sich erst dann gegeben. Ja.
1: Genau, hat sich erst dann geändert. Der 3. erfolgreichste Film kam aus Frankreich von Louis de Funès, nämlich Brust oder Keule. Und wenn wir uns mal von der klassischen Kinoleinwand lösen, dann gab es in diesem Jahr am 9. September 1976 die Erstausstrahlung einer gewissen Biene. Und diese Biene, die ich meine, nennt sich Maya. Die Biene Maya. Die Sendung feierte in diesem Jahr Premiere auf den deutschen Bildschirmen. Einen Film will ich noch erwähnen, weil er vor gar nicht allzu langer Zeit ein Remake bekommen hat, nämlich A Star is Born im Original, der mit Barbra Streisand in der 2018er Version, dann mit Lady Gaga und Bradley Cooper. Apropos Filme, apropos Movie, was eine Überleitung. Wir hören jetzt aus dem Jahr 1976 Harpo und Movie Star.

0: Boney M. und Daddy Cool, produziert vom schon erwähnten Frank Farian. Wir sind im Jahr 1976 und wollen jetzt noch ein bisschen drüber sprechen, was politisch so passiert ist, beziehungsweise auch, was sonst noch so anstand. Unter anderem, ich fange mal im letzten Monat des Jahres 76 an, im Dezember, da wurde durch die DIN 1355-1 der Montag in Deutschland als erster Tag der Woche festgelegt. Bis dahin war nämlich der Sonntag der erste Tag der Woche.
1: Deswegen haben wir da ja auch Sendung.
0: Das ist absolut richtig. Wir lesen hier quasi die Predigt in die nächste Woche. und ich habe mal geguckt dann so ein bisschen und versucht, Kalender zu finden von vor diesem Zeitpunkt. Und tatsächlich ist es dann ganz oft so, dass heute beginnt ja jede Kalenderwoche mit M, also und dann halt Dienstag, Mittwoch und so weiter. Und da war es dann, das begann mit einem S für Sonntag.
1: Also gut, dass du das nochmal qualitätsgesichert hast, weil das klingt wie eine KI-Antwort.
0: Es klingt auch wie eine KI-Antwort, aber es ist tatsächlich wahr. Am 3. Oktober 1976 fand zudem die Bundestagswahl statt. Und das erwähne ich mit Blick auf die anstehenden Landtagswahlen in den neuen Bundesländern. Denn 1976 im Amt war seit 2 Jahren Helmut Schmidt von der SPD als Bundeskanzler. Gewonnen hat diese Bundestagswahl aber die CDU. Und das mit sogar 6% Abstand. Nur jeder, der politisch so ein bisschen bewandert ist, weiß, Schmidt blieb Kanzler bis 1982, nämlich in seiner sozialliberalen Koalition. Das heißt, schon im Jahr 1976 wurde die größte Fraktion nicht automatisch auch die Fraktion, die den Kanzler stellt, für alle diejenigen, die sich darüber beschweren, dass die AfD in den neuen Bundesländern nicht mitregiert. Und eine Sache sei noch erwähnt, nämlich hat Jimmy Carter Gerald Ford als US-Präsident abgelöst. Er hatte am 2. November die Wahl in den USA gewonnen.
1: Und dann noch ein wichtiges Ereignis im Jahr 76. Am 18. Mai 76 wurde deine Mom geboren.
0: Das ist natürlich, also das war das Erdbeben des Jahres.
1: Genau.
0: Da gab es Brennpunkte und Nachberichterstattungen und Dokumentationen.
1: Nein, aber das gab es bei einem anderen Thema, nämlich seit dem 1. Januar 1976, also seit 50 Jahren, gilt in Deutschland die Gurtpflicht, zumindest vorne, also hinten damals noch nicht. So, und ich stelle mir mal vor, oder lasst uns mal vorstellen, es gäbe noch keine Gurtpflicht. Und in der heutigen hypererregten Zeit würde die Regierung Merz die Gurtpflicht vorne einführen. Ich glaube, Deutschland würde irgendwo versinken, richtig?
2: Diese Regierung, die will uns immer alle die Gurte aufzwingen, das geht gar nicht. Das ist eine Gurtverschwörung von Bill Gates, die irgendwie hier mit drin steckt. Die Gurtindustrie, das ist nämlich
1: die
2: genauer.
1: Wollen nämlich dran verdienen. Das war
2: genau.
1: Damals schon so, ne? Ja. Und also gut, vielleicht seit 50 Jahren. Und wer ist schuld, ist egal. Das war jetzt ein Insider, den kann keiner verstehen.
0: Du solltest keine Witze machen, die niemand versteht, außer uns beiden.
1: Es sei denn, ich finde sie einfach witzig, dass du dann komplett egal. Also, und noch 2 Dinge will ich erwähnen aus dem Jahr 76. Im Jahr 76 wurde der Paragraph 218 reformiert. Der ist ja heute wieder in der Diskussion. Und seit 50 Jahren ist es so, dass quasi eine Abtreibung in den ersten 12 Wochen straffrei bleibt, wenn sich die schwangere Frau zuvor beraten lässt. Ja, es ist ja eine heiße Diskussion drüber, das Ganze nochmal zu verändern. Ich finde, es ist auch dringend nötig, quasi im Sinne der Rechte der Frauen. Und noch eine Sache möchte ich erwähnen. 1976 nahm die Concorde ihren Linienflugbetrieb auf. Diese Ultraschallmaschine, die wurde betrieben zusammen von Air France und British Airways und man muss sich das vorstellen, die also doppelt so schnell wie normales Flugzeug, 2000 km/h ist die geflogen, unter anderem in unter 4 Stunden von Paris nach New York. Es gab 24 Jahre später ein ganz tragisches Ereignis, nämlich eine Concorde fing Feuer kurz nach dem Start vom Pariser Flughafen Charles de Gaulle, stürzte ab, alle Menschen starben, das war quasi das Ende der Concorde-Ära. 2003 ist das Ganze dann zu Ende gegangen. Und übrigens noch was, Niki Lauda verbrannte sich in diesem Jahr schwer am Nürburgring und wenige Wochen später sogar ist er dann wieder quasi triumphal dort aufgetreten. Das alles ist passiert im Jahr 76, musikalisch auch einiges, wie ihr gehört habt bislang und auch jetzt. Ein Riesensong war das für Chicago aus dem Jahr 76. Wir hören hier jetzt If You Leave Me Now.

0: Lana Del Rey und Dark Paradise, ein geiler Song aus dem Jahr 2012. In diesem Jahr sind wir nicht, sondern im Jahr 1981. Wir sprechen bei Original und Fälschung heute über das Original, nämlich Under Pressure von Queen und David Bowie. Und dann die Fälschung, also das Cover von Vanilla Ice, nämlich Ice Ice Baby. Aber der Reihe nach. Im Jahr 1981 erschien Under Pressure als Single des Queen-Albums Hot Space. Und die Entstehungsgeschichte ist eigentlich so ein bisschen eine Geschichte von Unzufriedenheiten. Queen hatte an einem anderen Lied gearbeitet, war damit irgendwie unzufrieden. David Bowie war bei ihnen, sollte eigentlich bei einem ganz anderen Lied im Hintergrund singen. Damit war er auch unzufrieden. Und dann haben sie einfach angefangen, so ein bisschen zu improvisieren. John Deacon, der Bassist, hat diese legendäre Ding, Ding, Ding, Ding, Ding, Ding, wohl einfach improvisiert. Und so entstand dann dieses Lied nach und nach. David Bowie hat den Text dazu geschrieben gehabt. In Deutschland war der Song dann auf Platz 21, in den USA auf 29 und im Vereinigten Königreich war es für Bowie und Queen ein Nummer-1-Hit.
1: Und dann 9 Jahre später kam Vanilla Ice mit seinem Song Ice Ice Baby. 1990 also. Und das war damals wirklich ein Erdbeben. Dieses Ding war wahnsinnig erfolgreich. Nummer 1 in US und UK, Nummer 2 in Deutschland, gilt als erste Hip-Hop Nummer 1 in US. Und Vanilla Ice hat sich für seinen Song an dieser legendären Bassline bedient von Under Pressure. Du hast es gerade so schön gemacht, mach nochmal nach.
0: Ding, ding, ding, ding, ding.
1: Sensationell. Gleich wirst du verklagt von Queen und David Bowie, dass du das genutzt hast, denn auch Vanilla Ice wurde verklagt von den beiden, hat damals haarsträubende Gründe angeführt, dass es ja irgendwie ein Sample sei und nur auf irgendwie einer halben Viertel, Fünftel, was weiß ich, was Note anders. Aber im Grunde war es das allererste Mal, dass diskutiert wurde darüber, was darf Sampling. Ja, also Vanilla Ice, ein Riesenhit, damals im Jahr 1990 für Vanilla Ice, übrigens auch irgendwie sein einziger richtiger großer Hit. Und wir hören beide jetzt das Original hier von Queen und David Bowie, Under Pressure, und gleich danach Vanilla Ice und Ice Ice Baby.

0: Vanilla Ice und Ice Ice Baby. Und damit ist die heutige Sendung von Wieder Vater, so der Sohn auch schon fast wieder vorbei. Aber eine wirklich lustige Kleinigkeit, die haben wir noch für euch. Nämlich saßen wir vor etwa einer Woche, ein bisschen mehr, zusammen und haben so gebrainstormt für diese letzte Moderation. Was gibt es so im Mai, worüber es sich lohnt zu sprechen? Ja, ESC war dann irgendwie so, hatten wir nicht so richtig Lust drauf, beziehungsweise du hattest vor allem keine Lust, darüber zu sprechen.
1: Nope.
0: Und dann haben wir so ein bisschen weiter geguckt, aber nichts hat sich so wirklich angeboten, dass man da eine ganze Moderation drüber sprechen kann. Und dann habe ich einfach mal aus Scherz die KI gefragt, was gibt es im Mai so für Anlässe, für Jubiläen, über die es sich lohnt zu sprechen?
1: Leute, haltet euch fest.
0: Da kam eigentlich wirklich nur Müll bei raus. Und dann habe ich versucht, immer spezifischer die KI werden zu lassen, immer mehr zu sagen, ja, aber bereit es doch mal auf für eine Radiosendung, dass es sich lohnt, darüber zu sprechen, entweder humorvoll oder auch ein bisschen ernster. Das führte dann dazu, dass die KI uns immer und immer wieder die gleiche Scheiße nur in einem anderen Wording, also anders formuliert, verkauft hat. Und dann habe ich den Prompt eingegeben, Junge, wenn du mir noch einmal die gleichen Sachen gibst und sie neu aufbereitet, setzt es eine. Und wir lesen jetzt einfach mal vor.
1: Und dann hat die KI reagiert und dachten wir, das müssen wir euch jetzt hier vorlesen.
0: Ich glaube, durch diesen Prompt war die KI dann irgendwie ein bisschen beleidigt, denn das, was dann kam, ist eigentlich alles hochdepressiv. Wir lesen es einfach mal vor.
1: Also sie hat uns quasi Dinge vorgeschlagen, die man jetzt in der Sendung für den Mai so erzählen kann. Ja.
0: Okay, also die Antwort war, alles klar, verstanden, dann wirklich andere frische Hooks, keine Wiederholungen, keine Kalenderblattnummern. Und der erste Punkt, die sie dann sagte, ist, Dinge, die im Mai Gesprächsstoff liefern. Der Mai macht alles kaputt.
1: Ja, weil die Bäume austreten, ne?
0: Ja, und die Punkte, die sie dann nennt, ist Wetterchaos, wo ich mich frage, ist das nicht eher im April der Fall und nicht so im Mai? Das Thema, was sie nennt, ist, warum fühlt sich selbst das Wetter inzwischen unzuverlässig an? Und da solle man dann ein Thema schlagen zu Klima, aber ohne trocken zu werden, persönliche Stories, Grillen geplant. Weil Grill geplant, Hagel gekommen.
1: Ja, also, und dann, worüber jeder natürlich im Mai spricht, warum haben im Mai alle plötzlich ihr Leben im Griff, außer ich? Ja,
0: ja,
1: dann soll man zu einem Call-in aufrufen. Wer fühlt sich gerade komplett lost?
0: Die KI. Ich fühle mich lost, wenn ich das lese. Das Problem ist ja aber halt dieses Thema, ne, warum haben alle ihr Leben im Griff, außer ich, ist ja eigentlich erstmal ein ernstes Thema. Nur so, wie es aufbereitet ist, ist es halt irgendwo für den Arsch. Wir müssen ja nicht alles vorlesen. Wir können ja nur mal die Überschriften noch so ein bisschen nennen. Das eine ist nämlich, Mai ist gleich hoch so für Trennungen, Fragezeichen oder auch plötzlich sportlich und nach zwei Wochen ist alles wieder vorbei.
1: Ist auch nach Silvester eigentlich so, ne? Genau. Und was ich noch ganz toll finde, sind die Mai-Lügen. Ja? Die Mai-Lügen hier, ne? Frühling macht glücklich, stimmt nicht für alle. Oder alle sind aktiver. Viele fühlen sich aber auch schlechter. Und das Allerbeste
0: darf
1: ist dann
0: halt... Darf ich das bitte vorlesen?
1: Mach das bitte, ja.
0: Weil der Satz ist dann, also das ist hochkreativ, jetzt beginnt was Neues oder eben nicht. Danke für gar nichts.
1: Und dann hat uns die KI tatsächlich eine komplette Radiosendung vorgeschlagen mit dem Titel Mai-Lügen. Warum dieser Monat nicht so nice ist, wie alle tun. Meine Güte.
0: Du hast noch einen Satz vergessen, ne?
1: Ja.
0: Weil der Vorschlag dazu war da ja, wenn du willst, baue ich dir daraus eine Sendung, die wirklich edgy ist.
1: Edgy!
0: Nein, aber wir machen das ja, weil hinter diesem KI-Thema eigentlich wirklich eine ernsthafte Sache steht. Und KI kann zwar hilfreich sein, aber es darf eben nicht, wie es du formuliert hast.
1: Ja, also meine These ist, KI ist alles gut. Super, werden wir super von profitieren, aber ich denke, man kann es mit einem Satz zusammenfassen und sollte das tun. KI kann ergänzen, aber sollte nicht ersetzen.
0: Ja.
1: Und eine Sache, die mich letztens wirklich schockiert hat, wir waren unterwegs im Auto, am Radio gehört, ich sage auch nicht, welcher Sender es war. Und
0: nicht Radar.
1: Nein, nicht Radar, weil, also Leute, was macht Radio einzigartig? Was gibt es nur im Radio zu hören?
0: Den Verkehrsfunk.
1: Den Verkehrsfunk. Und was machen manche Radiosender gerade tatsächlich ernsthaft und brüsten sich damit auch noch, indem sie sagen, ja, der Verkehrsfunk, jetzt von der KI gesprochen. Sie lassen ihren Verkehrsfunk von der KI sprechen.
0: Und das, recherchieren.
1: Das, was Radio noch ausmacht, wenn Menschen verzweifelt versuchen, 35 Meldungen in 2 Minuten zu bringen und sich dabei zu versprechen, das wird, also lange Rede, kurzer Sinn, ich will jetzt hier auch nicht ausrasten oder durchdrehen, ich würde das gerne, mache ich aber nicht, aber also KI alles gut, aber ich finde, also man sollte damit einfach ein bisschen nachdenken, man sollte das unterstützend nutzen und nicht quasi um etwas zu erschaffen. setzen.
0: Ja, einen Satz dazu noch, so einen kleinen Appell an euch alle, wenn ihr dazuhört. Wenn ihr irgendwas recherchiert im Internet oder sowas, ist es ja mittlerweile der Standard, dass oben die KI-Antwort kommt. Leute,
1: ja.
0: Scrollt einfach drei Quellen runter und
1: lest
0: es euch.
1: Gegenchecken. Yes.
0: So viel zur heutigen Ausgabe von...
1: Ja, das war wie der Vater.
0: So der Sohn.
1: Ich bin der Vater Simon Collin ohne KI.
0: Und ich der Sohn Julian Collin ebenfalls ohne KI. Wir sind hier bei Radio Darmstadt auf der 103,4, im Web unter radiodarmstadt.de und auf DAB+. Die nächste Sendung, die gibt es am 7. Juni, wie gewohnt von 15 bis 17 Uhr. Und die nächste Ausgabe, das ist übrigens auch erst in 5 Wochen, das ist die nächste Ausgabe unserer Sendung. Wir verabschieden uns mit Pink Floyd, das hört ihr im Hintergrund schon. Und High Hopes.
1: Ciao. Macht's gut.

0: Hier ist wieder Radio Darmstadt und ihr hört Inklusionsradio. Mein Name ist Ronny Kramer und ich werde euch heute was über die Aumühle und den Blumenbazar erzählen. Aber erst stelle ich mal meine Mit-Radiomenschen vor. Matthias, wie geht's dir heute?
1: Ja, mir geht's gut. Hier ist der Matthias Dietrich. Wie ihr wisst, unterstütze ich den Ronny, mache hier ein bisschen die Technik. Und bin gerade eben schon wieder etwas zu laut hier. Und da gibt's noch den Oliver, der war auch mit bei der Aumühle und wir werden zu dritt berichten.
2: Ja, mein Name ist Oliver. Also wie gesagt, es war ganz schön viel los da. Also Betrieb war da auf jeden Fall sehr viel und es gab auch viel gutes Essen, aber nicht nur. Wir werden natürlich auch über die anderen Dinge berichten und der Ronny Kramer hat auch gute Interviews mitgebracht. Auch die werden nach und nach hier eingespielt. Ja, also da wird eine spannende Sendung draus. Mal gucken, ob euch das alles so gefällt. Ja.
1: Ja, Ronny, ich wollte eine Frage an dich, weil ich habe es heute so empfunden. Klar, die Menschen, ich möchte es gar nicht sagen mit Behinderung, sondern einfach die Menschen, die in die Welt integriert werden müssen. Dort hat jeder von Inklusion, von Integration und von allem Möglichen gesprochen. Aber ich glaube, in der Außenwelt sieht es doch noch ein bisschen anders aus. Wie denkst du darüber, Ronny?
0: Also auf deine Frage zu antworten, es müsste mehr Betriebe geben, die bereit wären, sich auf Neues einzulassen, die bereit wären, ein Wagnis einzugehen, die bereit wären, uns als behinderter Mensch im Rollstuhl einzustellen, aber auch Praktikas zuzulassen. Und das ist unser täglich Brot. Wir sind ja eine Einrichtung der Wiedereingliederung. Das heißt, unsere Frau, die FBI, also die Frau, die eben diese Sozialpraktikas organisiert und so weiter, die ist also immer darauf angewiesen, dass sie irgendwo zu gut Deutsch Klinken putzt, um eben Betriebe zu finden, die eben Praktikas zulassen, die eben vielleicht, was ja daraus resultieren soll, sind ja sogenannte BIP-Plätze, also sind also integrierte Beschäftigungsplätze im Betrieb. Das ist damit gemeint.
1: Ronny, du hast jetzt die Betriebe angesprochen, aber ich denke auch an mich. Wenn ich zum Beispiel auf der Straße jemanden sehe, der im Rollstuhl geschoben wird oder auch der alleine im Rollstuhl fährt oder der auf Krücken geht oder wo ich merke, der hat einen Blindenstock, der geht rum. Ich persönlich tue mir da immer noch schwer, die Leute richtig anzusprechen. Du sitzt selbst im Rollstuhl. Was würde dir da zum Beispiel gefallen? Siehst du da etwas, wo sich die Welt bzw. deine Umwelt verändern kann?
0: Ja, da sehe ich sehr viel Potenzial, indem man erstmal fragt, Entschuldigung, kann ich Ihnen helfen? Und wenn ja, wie kann ich Ihnen helfen? Weil wenn man manchmal möchte, man auch keine Hilfe, dann darf man auch sagen, nein, danke schön, dass Sie fragen und dass Sie mir helfen wollen, aber ich möchte dieses alleine tun. Es ist sehr wichtig, dass man die Leute nicht verprellt und nicht vor den Kopf stößt, sondern sehr angenehm sagt, dass man das gerade nicht möchte und sich trotzdem für die Bereitschaft bedankt.
1: Olli, wie siehst du das? Ja, also ich sehe das so, wenn ich Menschen habe, die Hilfe brauchen, habe ich kein Problem, auf ihn zuzugehen und ihm sehe, aha, er braucht jetzt hier in diesem Moment diese Hilfe, dann kann ich so, wie Ronny sagt, ihn fragen, ja, kann ich Ihnen helfen. Aber wenn ich jetzt jemanden sehe, der hinkt zwar ein bisschen oder er geht am Stock oder dies oder jenes, aber ich sehe, er kommt eigentlich ganz gut zurecht, soll man ihn ansprechen oder wär's dir dann lieber, wenn man dich einfach in Ruhe lässt?
2: Also ich denke, man kann schon Leute ansprechen. Ich denke eher, es ist manchmal das Problem, dass man einfach denkt, ach, der ist ja blindenhelmlos, den hole ich da mal über die Straße, ohne vielleicht direkt zu fragen. Ich glaube, erstmal immer fragen, wie der Ronny das sagt, finde ich es richtig. Ich finde es aber auch schwierig, für Schwerbehinderte in normale Betriebe dann reinzugehen, wenn ich weiß, dass die Werkstätten vorher viel Geld auch in die Rentenkasse einzahlen und wenn dann die Betriebe die Leute dann übernehmen und nicht nur aus dem Praktikum heraus, sondern einstellen, ist die Frage, wird dann die Rente weitergezahlt oder ändert sich das denn alles? Das sind ja alles schwierige Situationen, die dann laufen oder kriegen die Leute ein normales Gehalt oder müssen die weiterhin vom Minijob leben? Das sind ja alles Dinge, die sind gar nicht so einfach und ich glaube, die sind auch schwierig zu regeln, weil ich glaube, da muss man immer eine Menge Arbeit machen zwischen Betrieb, Arbeitsamt und
0: Nein, das ist geregelt. Entschuldigung, dass ich dir jetzt ins Wort falle.
2: Ja, das ist gut, dann kannst du mal darüber berichten. Wie ist denn sowas geregelt? Das kann ich mir gar nicht vorstellen.
0: Das ist geregelt. Bei einem Kombi-BIP ist das so, dass du weiterhin von der Werkstatt betreut wirst, aber dort arbeiten gehst. Du wirst quasi von der Werkstatt ausgeliehen und die machen dann auch mit dem Chef dort dein Gehalt aus.
2: Ah ja. Ja, das wissen ja einige nicht, zumindest die Zuschauer, die nicht in dieser Welt sind, weil die Auremühle ist ja auch, glaube ich, dafür da, um Leute zumindest versuchtweise zu integrieren in einen normalen Beruf. Zumindest versucht man es ja da, glaube ich.
0: Ja, aber da gibt es ja auch eigene, die Auremühle hat ja auch eigene Betriebe wie eine Gärtnerei, wie eine Wäscherei, wie eine Hauswirtschaftsdienst, dass sie zum Beispiel rausfahren in Schulen und dort das Mittagessen warm machen, dort eben die Küche machen komplett. Und das ist auch ein sogenannter Außenarbeitsplatz. Also die Beschäftigten gehen dann mit dem Mitarbeiter quasi nach draußen in eine normale Schule und machen dort das Mittagessen für die Schüler warm. Also das heißt, Tisch decken, Tisch abräumen, Gläser decken, Gläser abräumen. Und alles, was so normalerweise eine Küchenkraft machen würde, machen wir dann.
2: Ah, okay. Also das kann ich mir auch nicht vorstellen.
1: Ich glaube, wir machen jetzt mal ein bisschen Musik und dann stellt uns mal der Ronny das erste Interview vor. Ich glaube, dann wissen wir alle schon mehr.
2: Ja.

0: Ich habe heute auf dem Blumenbazar Leute gefragt, warum sie den Blumenbazar besuchen und warum man zum Blumenbazar gehen soll. Und haben wir heute mehrere Ausschnitte und jetzt werden wir davon jetzt gleich einspielen. Inklusionsradio, Radio Darmstadt. Ich bin hier auf dem Blumenbazar der Aumühle und ich habe jetzt schon einen Interviewpartner. Stell dich doch mal kurz vor, bitte.
1: Ja, schönen guten Morgen. Ich bin Marco Görg und freue mich, hier auf dem Blumenbazar der Aumühle zu sein.
0: Warum sollte man hierher kommen?
1: Ja, hier gibt es ein tolles, abwechslungsreiches Programm. Es hat mit einem Gottesdienst angefangen. Den ganzen Tag über sind verschiedene Gruppen hier auf der Aktionsbühne. Es gibt Spiele für Kinder und das Ganze wird natürlich auch veranstaltet, weil es noch einen Blumenverkauf gibt in der Gärtnerei in der Aumühle.
0: Meinen Sie, es wäre eine Bereicherung oder wäre in Richtung Inklusion? Wäre es eine Bereicherung, ja oder nein?
1: Es ist eine absolute Bereicherung. Das Fest des Blumenbazars wird ausgerichtet von der Aumühle, also von der Einrichtung für Menschen mit Behinderung. Und hier kommt das ganze Ort zusammen. Also hier trifft sich alles, die Menschen, die hier im Ort wohnen. Und das sind dann die Aumühler, das sind auch die ganzen Nachbarn der Aumühle und alle Freunde der Aumühle, die hier zusammenkommen. Und es ist eine bunte, fröhliche Gemeinschaft, die hier zusammenkommt und gemeinsam den Tag hier verbringt.
0: Was würden Sie sich wünschen oder was könnten wir hier noch verbessern?
1: Oh, das ist eine gute Frage. Es wird ja jedes Jahr hier gefeiert und jedes Mal kommt wieder was Neues, was sich verbessert hat und was sich verändert hat. Es ist, ich denke, nicht nur eine einzelne Sache, die man verbessern könnte. Wichtig ist, dass die Menschen, die hier arbeiten, die hier auch dazu, aus dem Ort zusammenkommen, dass sie ein buntes, vielfältiges Programm vorfinden, dass sie Spaß haben. Und das ist geboten. Was man jetzt noch verbessern kann, ich glaube, da müssen sich dann auch die Verantwortlichen Gedanken machen. Ich würde sagen, ich finde es ein sehr rundes und stimmiges Programm.
0: Danke für das Interview und noch einen schönen Tag.
1: Ja, vielen Dank.
2: Ja, jetzt hören wir das Lied Flying to the Air. Es ist ja auch ein bisschen schön mit Bud Spencer und Terence Hill. Ich weiß nicht, wer den Film kennt. Sie fliegen halt auch... Papa Flying to ESR ist auch einer, der sehr krank, der durch die Gegend geflogen wird. Und vielleicht heben wir ein bisschen mit ihm ab.

0: Warum sollte man zum Blumenbasar gehen?
1: Weil es immer Gemeinschaft ist und alles schön zusammengepasst ist, was man hier so leisten.
0: Kann man hier auch während der Woche Blumen kaufen?
1: Kann man. Von 9 bis 18 Uhr.
2: Bringen wir mich halt
0: nicht. Meinst du, dass Inklusion hier gelebt wird?
1: Es wird versucht, sagen wir mal so. Es klappt nicht immer.
0: Was könnte man hier verbessern?
1: Darüber möchte ich keine Worte verlieren, weil das noch gegen mich verwendet werden könnte.
0: Nein, in dem Fall nicht, weil werden ja keine Namen mitgeschnitten.
1: Man könnte einen besseren Verdienst haben.
0: Ja, das wünschen sich alle Leute in Hessen und wir natürlich in der Aumühle auch. Ich danke dir für das Interview.
1: Bitte, Herr Kramer.
0: Es geht mir darum, dass ich das nochmal erklären will mit dem mehr Gehalt ist. Wir haben schon seit längerer Zeit in den Werkstätten immer das gleiche Gehalt. Also es tut sich im Moment die Regierung recht schwer. Es liegt ja ein Konzept in der Schublade. Das Konzept aus der Schublade zu nehmen und endlich mal jemanden zu bestimmen, der das mehr bezahlt. Weil alles wird teurer, Miete, Wasser, Strom und man will ja inklusiv leben. Also daher war auch sein Wunsch, er wohnt auch inklusiv in seiner eigenen Wohnung und darum meinte er, man könnte etwas mehr Verdienst haben.
3: Das heißt, die kriegen nur 150 Euro oder was im Monat oder sowas?
4: Sag das laut, Olli.
3: Also heißt, die kriegen nur 150 Euro im Monat ungefähr oder wie?
0: Das variiert, aber Grundlohn ist 150, ja.
3: Oh je, das ist ja sau wenig. Ja, kein Wunder. Nee, da würde ich auch nicht von leben. Das ist ja eigentlich was, die Leute, die im Altenheim sind und keine und schwere Krankheiten sind, Pflegestufe 3, ja, die haben ungefähr den gleichen Satz. Also die sind dann echt auch abgesenkt auf 120, 150 Euro, wo sie mit dann leben müssen. Gut, jetzt sind sie dann auch im Heim, aber im Endeffekt ist es dann sehr ähnlich, wie in den Werkstätten ähnlich, ja.
0: Ich würde nicht sagen, dass das ähnlich ist, Olli. Das ist ganz anders, weil du musst ja ein komplettes Leben beschreiten. Jemand, der im Heim ist, wird betreut, der muss sich nicht

0: um sein Essen kümmern, der muss sich nicht darum kümmern, wie zahle ich morgen meine Miete, das wird dem bezahlt vom Amt.
1: Das ist zwar richtig, aber es ist für die Leute ein Riesenschock. Ich habe auf einmal Pflegestufe 3, auf einmal ist mein Konto leer, auf einmal sagt mir die Tochter oder Mutter, wie ich das mit den Zahlen sage, Mensch, ich muss jetzt mit 120, 130 Euro im Monat auskommen, weil das jetzt alles drauf geht für die Pflegeversicherung und für dies.
0: Aber Olli, da müssen wir eine andere Sendung von machen.
1: Das ist richtig, ja, aber es sind ähnliche Gehälter, mehr will ich damit nicht sagen.
2: Ja, ich sehe es halt so. Viele kriegen das gar nicht mit, weil sie eben betreut werden und weil sie eben überhaupt nicht das Intellekt haben, das zu begreifen.
1: Stimmt das.
2: Aber auf der anderen Seite muss man halt auch sehen, die Leute streiken heute, keiner ist mehr so richtig zufrieden. Und ja, wenn man in die Welt guckt, man weiß wirklich nicht, wo alles hinführt. Deshalb machen wir jetzt das nächste Lied.
1: Stimmt.

0: Warum sollte man den Blumenbazar besuchen?
1: Weil sehr viele Menschen hier sehr engagiert alles vorbereitet haben und mit ganz viel Liebe hier täglich ihre Energie und ihre Arbeit machen.
0: Was ist hier das Besondere beim Einkaufen?
1: Die sehr gute Beratung und die Herzlichkeit, mit der man bedient wird und einfach ja, alles erklärt bekommt und alle Fragen werden immer beantwortet. Und es ist einfach eine sehr schöne und herzliche Atmosphäre.
0: Sind Sie der Meinung, dass es hier inklusiv ist?
1: Ja, durchaus. Es wird immer Hand in Hand mit jedem gearbeitet und man hat nicht das Gefühl, dass irgendjemand, ja, wie soll ich sagen, ja, hinten liegen gelassen wird und jeder kann auf seine Art hier sich entfalten.
0: Also lohnt es sich, hier einkaufen zu gehen?
1: Absolut, ja, immer wieder.
0: Also danke ich Ihnen für das Interview.
2: Sagte geradeaus diese Atmosphäre beim Einkaufen. Die Dame hat früher bei uns als Mitarbeiterin gearbeitet und war halt sehr engagiert. Und sie hat sich jetzt beruflich weitergebildet und ist nicht bei uns. Und sie war ganz spontan bereit, uns dieses Interview zu geben. Was es dazu noch zu sagen gibt, ist, wir haben auch samstags auf von 9 bis 13 Uhr. Und Sie können auch immer in Ihrer Tageszeitung unsere Öffnungszeiten entnehmen oder aus dem Internet.
3: Ronny, wir sprechen hier von einem Blumenbazar. Und da bin ich wieder genau bei meinem Thema. Wie gehe ich auf, ich sage jetzt mal, andere Menschen zu? Der heilige Franz von Assisi hat mal eine Dame gesehen, die war arm. Und er hat, da er selber auch wenig Geld hat, beziehungsweise ganz ohne Geld gelebt hat, hatte ihr eine Blume gepflückt und die auf die Bank gebracht. Es hat eine Woche gedauert, bis die gleiche Dame wieder auf der Bank saß. Das heißt, sie hat eine Woche davon gelebt. Jetzt frage ich mich, wäre es mal richtig, auch einem von euch, jetzt sage ich jetzt mal, oder einem, der dort lebt,
4: einen Blumenstrauß oder eine Blume zu kaufen?
2: Ich denke mal, schenke doch einfach das Kostbarste, was du hast. Das ist Zeit. Einfach mal zuhören, vielleicht mal mit jemandem Ausflug machen und wenn es nur ist, zum nahegelegenen Edeka eine Schokolade kaufen und wieder nach Hause gehen. Da freuen sich unsere Bewohner am allermeisten, wenn man ihnen Zeit schenkt oder wenn man einfach mal zuhört. Weil das fällt oft im Alltag hinten runter. Da muss es nicht unbedingt der Blumenstrauß sein.
4: Olli, wie siehst du das? Was hat dich heute bewegt? Was würdest du jetzt sagen? Was hast du für dich von heute mitgenommen? Du warst ja auch auf dem Bazar und ja.
5: Ja, für mich ist es ziemlich geschockig auf der einen Seite und ich bin zwiegespalten. Vielleicht zwiegespalten, weil mich das mit der Werkstatt immer sehr Angst gemacht hat. Das hängt ja mit meiner Lebensgeschichte zusammen. Ich habe immer gekämpft, in den normalen Berufsalltag einzusteigen. Und ein Lehrer, der eben auch schlecht drauf war, der hat mal gesagt, als ich dann gesagt habe, ich schaffe wahrscheinlich meine Ausbildung nicht, und er hat gemeint, ja, wenn Sie eine Behindertenwerkstatt wollen, dann bringe ich auch Sie auch dahin. Das hat mich damals mit den Nerven ziemlich runtergemacht und ich habe mich mein Leben lang immer sehr angestrengt, um erst Masseur zu werden und dann noch den Heilpraktiker dran zu hängen. Das heißt, meine Hirnleistung wirklich gefördert bis zum Erbrechen. Ich habe eine Meningitis, also Hirnhautentzündung gehabt, also wirklich schwere Schäden, deswegen bin ich auch fast blind. Mehr will ich dazu nicht sagen, aber es ist zumindest eine Sache, es ist anstrengend. Ich glaube, es ist anstrengend, da kann der Ronny zustimmen, sich ins normale Berufsleben zu integrieren oder zu lassen, da was aufzubauen. Das ist eine andere Anstrengung, als wenn man sagt, so, ich bin in der Werkstatt in einem beschützten Bereich. Da hatte ich immer Angst vor. Für mich war das aber trotzdem ein Erlebnis, da zu sein, das mal mitzuerleben, wie die da leben oder was die da für Räume haben oder auch sich zwischendurch entspannen können, was eigentlich für viele Leute viel gesünder ist, anstatt immer nur zu powern und Leistung zu bringen und sich beweisen zu müssen im Berufsalltag. Aber es hat mir auch Angst gemacht. Und ich glaube, es ist wichtig, man muss einerseits dankbar sein, dass man versucht hat, ins Berufsleben richtig einzusteigen. Man muss aber auch dankbar sein, wenn man in der Werkstatt einen Arbeitsplatz hat und wenn man dann integriert ist. Ich glaube, das ist schwierig. Es kommt immer darauf an, welche Behinderung ich habe und was ich aus meinem Leben machen kann oder machen konnte oder wie krank ich bin oder wie krank ich war. Und ich glaube, das ist immer so eine schwierige Geschichte. Und ich glaube, es muss mehr Inklusion geben. Es muss mehr Leute eine Chance haben, dass die ins normale Berufsleben können. Aber das ist leider nicht hier Alltag in Deutschland. Und das finde ich auch sehr schade.
2: Entschuldige bitte, ich muss da drauf jetzt nochmal antworten, weil das ist nicht so ganz richtig, wie du das sagst, aus dem Grund, du musst, bevor du überhaupt in eine Werkstatt gehen darfst, erstmal feststellen lassen, ob du überhaupt werkstatttauglich bist.
5: Ja. Ups, das wusste ich auch noch nicht.
4: Doch, okay.
5: Heute.
2: Ah, okay. So, ob du überhaupt dem geistigen Niveau und dem körperlichen Niveau einer Werkstatt gewachsen bist.
5: Okay, ja, manche machen so, ja auch
2: manche gehen, sowas, ne? Manche gehen nämlich deswegen in die Tagesförderstätte, um eben auf eine Werkstatt, auf einen Werkstattalltag vorbereitet zu werden. Daher gibt es die Tagesförderstätten. Die haben das Ziel, jemanden ganz gezielt auf einen Werkstattplatz vorzubereiten. So.
5: Ah, gut zu wissen.
2: Aber in der Gesellschaft ist im Moment, geht es im Moment ein anderer Weg. Man hat 3 Jahre diesen sogenannten Berufsbildungsbereich. In den 3 Jahren wird wirklich geguckt, gehört der Mensch in die Werkstatt oder sollte der irgendwie außerhalb arbeiten, in der Gärtnerei, irgendwie in einem anderen Betrieb, bevor man in dem Moment in die Werkstatt geht. Im Moment ist man wieder auf dem Trip, dass man die Werkstätten abschaffen möchte. Und das sollte man nicht tun. Es muss jeder für sich selbst entscheiden, welche Art von Beschäftigung ihm am besten tut.
5: Das stimmt, aber das ist schwierig, wenn man es selber nicht entscheiden kann, wenn dann für einen entschieden wird.
2: Da sitzen mindestens 6-7 Leute am Tisch und die müssen das gemeinsam entscheiden. Es darf keiner allein.
5: Ah, das ist interessant. Ja, gut zu wissen, da habe ich ja was gelernt heute.
4: Das Problem, das ich aber dabei sehe, und das wird auch heute in der Führung etwas angeschnitten, das ist, ich habe Leute, die können alles wunderbar zusammenbauen, die können auch sogar schon mit Maschinen umgehen, sind fertig, sind aber einfach nicht gemeinschaftsfähig. Und das ist eben auch etwas, was in der Werkstatt geübt und was gerade in so einer Behindertenwerkstätte geübt werden kann. Und das finde ich ganz toll und ganz wichtigen Aspekt, der mir da gekommen ist. Weil wir haben auch Leute, die gehen in Verkauf, machen auch tolle Umsätze, könnten eigentlich davon leben, aber am nächsten Tag haben sie kein Geld, weil sie mit Geld nicht umgehen können. Und da sage ich mir, da fehlt auch in der Gesellschaft irgendwas. Ja, Ronny, wie sieht's aus? Wollen wir das nächste Interview machen?
2: Ich würde gerne noch was dazu dem sagen, was du gerade heute gesagt hast.
4: Ja, sag mal.
2: Es gibt noch einen Unterschied, lernen mit der Belastung des Stresses umzugehen. Also zu wissen, jetzt muss man mal eine Zeit lang schneller arbeiten. Jetzt muss man mal, weil man etwas Bestimmtes erreichen will. Und diesen Druck auszuhalten, das sind die meisten Leute, die in der Aumühle sind, weil es macht auch die Psyche krank. Und wir haben genug psychisch kranke Menschen, mannigfaltige Couleur, sage ich mal. Da weiß man nicht mal, kommen sie heute, kommen sie morgen, kommen sie überhaupt? Sind sie in der Lage dazu? Das ist nicht, weil sie jetzt einfach keinen Bock hätten zu arbeiten. Sie haben innere Zwänge, sie durch ihre Krankheit sind sie dann nicht in der Lage zu arbeiten. Und dann mit diesem Druck lernen umzugehen, das lernt man halt auch in so einer Einrichtung.
5: Okay.
4: Ja, das ist ganz wichtig, der Druck, weil es geht nicht nur darum, dass die jetzt eben nicht mehr arbeiten wollen, sondern es gibt ja Leute, das sieht man auch manchmal in den Filmen, die haben irgendeine Tätigkeit, gehen der nach Und plötzlich stehen sie da und zittern nur noch, weil sie eben einfach total sich überfordert fühlen, wissen überhaupt nicht mehr, wo sie stehen. Und ich glaube, das ist das, was der Ronny gemeint hat.
2: Ja, mir geht's aber auch darum, unsere Leute gehen nicht wegen dem Geld arbeiten, sondern sie gehen arbeiten, weil es einen Klaus Wiedemann gibt, weil es eine Frau Wirth gibt. Und sie erwarten dann das Gespräch, sie kriegen dann seelische Hilfe. Das klingt zwar jetzt ein bisschen komisch, aber für die Menschen ist das so wichtig wie das tägliche Brot. So, und jetzt können wir das nächste Interview.
4: Warte spielen. Mal, Ronny, jetzt habe ich gerade mal eine Frage an dich. Ist das vielleicht, wo du meinst, Zeit haben, die Leute mal zuzuhören? Wo liegen ihre Ängste? Wo liegen ihre Bedürfnisse? Wo brauchen sie Hilfe? Meinst du das damit?
2: Nein, ich meine Zeit haben für irgendwelche Dinge. Und wenn man sich nur hinsetzt und mit den Leuten Memory spielt oder mit ihnen spazieren geht, so viel Zeit, wie man eben hat, und das kann man in der Augenblick ausmachen und lernt dann denjenigen kennen. Und wenn man das wiederkehrend machen kann, finden wir das ganz toll, weil die fangen genau das auf, was Leben bedeutet, Vielfältigkeit. Und ein Mitarbeiter, der nun mal für 12 Klienten zuständig ist, der hat nicht unbedingt die Zeit, so besondere Dinge zu tun.
4: Gut, dann machen wir jetzt das nächste Interview.
2: Warum sollte man zum Blumenbasar der Aumühle gehen?
6: Man kann mal gucken. Es ist ein schöner Nachmittag oder ein schöner Tag, den man verbringt. Man kriegt Kaffeekuchen, Würstchen und alles. Und man guckt, welche Blumen man demnächst hier kauft, weil man sich nicht in die lange Schlange stellen will.
7: Aber die Auswahl ist riesig und super toll.
8: Und es hat den Vorteil, dass man noch die Aumühle als Ganzes kennenlernen kann. Es ist ja ein riesiges Angebot, nicht nur die Gärtnerei, sondern alles drumherum. Und das ist super Angebot, super riesengroß, kann man den ganzen Sonntag verbringen, wunderbar.
2: Sie wissen auch, dass da Führungen angeboten werden? Ja. Meine nächste Frage wäre, meinen Sie, dass hier Inklusion stattfindet im Moment?
6: Also ich leite den Kindergarten und wir bemühen uns, Inklusion zu leben, weil jeder irgendwo anders ist auf der Welt. Und das Wichtige ist, dass wir alle miteinander auskommen. Aber ich nehme auch wahr, dass es sehr schwer ist und dass Leute, die leistungsstark sind, gar nicht so viel Lust haben, auf andere Leute Rücksicht zu nehmen.
2: Was sollte man hier am Blumenbasar noch verbessern oder was vermissen Sie? Es passt so. Wenn Sie darüber nachdenken, oder wenn man darüber nachdenkt, was wir hier brauchen könnten, was würde Ihnen dann spontan einfallen?
7: Ich bin das erste Mal jetzt heute hier. Ich habe das vorher nicht gekannt. Und vielleicht kann man ein bisschen mehr Werbung machen. Gerade auch diese Aktivitäten hier, dass die darmstadtweit bekannt sind.
2: Dazu dient ja auch gerade dieses Interview, damit da eben Leute mitkriegen, dass es den Blumenbasar überhaupt gibt. Super. Also ich danke Ihnen für Ihre Offenheit und danke Ihnen für das Interview.
7: Wunderbar. Wann kommt es? In welchem Sender?
2: Heute Abend zwischen 17 und 18 Uhr Inklusionsradio 103,4. Noch bis Mitte Juni, ansonsten über DHB Plus. Radio Darmstadt.
7: Okay.
2: Und ich mache diese Sendung selbst. Also ich gehe nachher so gegen 3 in den Sender, schneide das Ganze und muss dann meine Sendung vorbereiten.
6: Super, schön. Machen Sie da immer mit bei Radio Darmstadt? Sind Sie da fest im Team?
2: Ja, ich habe meine eigene Sendung dort, immer einmal im Monat. Und ich bin der erste Rollstuhlfahrer, der überhaupt eine Radiolizenz hat.
7: Klasse.
2: Weil ich mich halt durchgesetzt habe und habe gesagt, ich will das auch können.
7: Ja.
2: Und dann musste mir halt jemand schreiben. Denjenigen habe ich mir dann rausgesucht. Der war ein bisschen vom Kopf gestoßen, aber mitgehangen, mitgefangen, sage ich immer. Und es hat dann funktioniert.

0: Bevor wir das nächste Interview abspielen, würde ich gerne noch was zu dem Interview sagen. Das ist ein Vater, deren Sohn in der Aumühle arbeitet, in der Palastwiesenstraße. Und leider macht in der Aumühle auch der Personalmangel nicht Halt. Und deshalb können wir im Moment keine neuen Klienten aufnehmen, da wir nicht ausreichend Mitarbeiter haben. Weil wir sagen, es muss diese Betreuung auch leistbar sein. Und deshalb ist es im Moment schwierig, jemand Neues in den Wohnbereich zu lassen.
1: Das finde ich eigentlich traurig, dass sowas immer am Geld liegt.
2: Immer, ja.
1: Weil
0: nein, diesmal liegt es nicht am Geld, sondern es liegt am Personal. Ja. Es kommt kein Fachpersonal. Und in dem Fall brauchen wir, da sage ich definitiv brauchen, wir Mitarbeiter, die halt auch bereit sind, feiertags, Samstag, Sonntag, Weihnachten, Ostern, Pfingsten, 365 Tage im Jahr zu arbeiten und das Schicht. Und das möchte nicht jeder.
1: Das ist richtig.
0: Weil die meisten Leute möchten gerne von 8 bis 16 Uhr arbeiten oder am liebsten noch eine 4-Tage-Woche. Dann wäre es noch schöner. Ja. Und deshalb kriegt man leider ganz schwer Mitarbeiter, die eben bereit sind, das zu tun, in Schicht zu arbeiten. Und daher hören wir jetzt das nächste Interview, wie gesagt, von dem
1: Sohn.
0: Wo der gerne hier einziehen würde, dass ich gut verstehen kann. Aber wie gesagt, aus mangels Mitarbeiter ist das leider im Moment nicht möglich.
3: Warum sollte man zum Blumenbasar in der zur Aumühle gehen?
4: Ja, ich habe einen behinderten Sohn und der arbeitet in der Aumühle und der erzählt mir schon wochenlang, dass am 3. Mai Blumenbasar ist. Und gell, Papa, da gehen wir hin. Und dann sage ich immer, jawohl, Nikolai, da gehen wir hin. Und da treffen wir die alten Freunde und sagen guten Tag und essen eine Wurst und trinken einen Cola. Und hoffentlich ist das Wetter gut. Und dann freuen wir uns jedes Jahr auf den Blumenbasar, auch auf das Singen von den Liedern, die Frühlingslieder und die Blaskapelle am Nachmittag. Also hier ist immer an einem Blumenbasar Sonntag am 3. Mai schwer was los. Wir kommen gerne jedes Jahr.
3: Was sollte man hier verbessern?
4: Also in Richtung Blumenbasar habe ich keine Verbesserungsvorschläge. Das ist eigentlich alles optimal. Was man in der Aumühle verbessern könnte, ist vielleicht, wie gesagt, ich habe einen behinderten Sohn und der ist jetzt 45 Jahre alt. Der möchte gerne... im Moment wohnt er noch bei uns, bei Mutter und Vater, aber der möchte gerne in der Aumühle wohnen. Und das ist ein großer Punkt, dass wir für den Nikolai eine Wohnmöglichkeit finden. Meine Frau und ich, wir gehen beide auf die 80 und wir müssen über kurz oder lang etwas finden, wo er unterkommen kann und reinwachsen kann. Großes Problem, wir hoffen, dass die Aumühle uns dabei helfen kann in den nächsten absehbaren Monaten und Jahren.
3: Sind Sie der Meinung, dass das hier inklusiv ist?
4: Ja, das ist die Frage, wie man Inklusion definieren will oder soll. Aber ich meine im Prinzip ja. Denn wenn ich hier sehe, gerade beim Blumenbasar, was teilweise auch die Behinderten hier leisten, das ist schon ja gelebte Inklusion. Kann man es besser machen, kann ich nicht beurteilen, aber auf jeden Fall zu beschweren gibt es da nichts. Ich glaube, die Aumühle ist auf dem richtigen Weg.
3: Vielen Dank für das Interview.
1: Ja, Ronny, sagst du vielleicht noch ein bisschen was dazu? Ich meine, du hast schon gesagt, es liegt am Personal. Aber was mir ein bisschen fehlt ist, das Vater hat ja eine wahnsinnige Wärme für den Sohn und man merkt ja auch, er ist in die Familie integriert. Was mir ein bisschen fehlt, ist immer, und da hat auch der Olli, hat es vorhin schon angesprochen, mit seiner Angst vor der Werkstatt, überhaupt vor der Institution Heim, sage ich jetzt mal, ob das nicht auch ein Verabschied ist oder eine oder auch eine Abschiebung. Wie siehst du das, Ronny?
0: Nein, sehe ich gar nicht so. Wenn man den Nikolai kennt, der so stark beeinträchtigt, für ihn wäre diese Einrichtung wirklich eine Bereicherung. Und der könnte sich entfalten dahingehend mit den Sachen, die er gerne tun würde. Und wäre nicht, in dem Fall wirklich, wäre nicht auf die Eltern angewiesen und könnte seinen eigenen Stil entwickeln.
2: Meine Frage, was Personal braucht ihr? Das heißt, ihr könnt also dann praktisch einen Pfleger brauchen oder einen Sozialarbeiter, also praktisch mindestens zwei Leute, die dann immer rund um die Uhr schuften, oder wie sieht das aus?
0: Wir brauchen sogenannte Heilerziehungspfleger und wir brauchen halt Mitarbeiter, die gewillt sind, Schicht zu arbeiten. Bedeutet, dass man morgens quasi zu Hause ist, bedeutet, dass man vielleicht mittags um 3:30 anfängt und abends um 22 Uhr nach Hause geht.
2: Na, das macht kaum gerne einer, weil das ja dann wirklich, wirklich eine Schufterei ist für viele, und andererseits braucht man das aber, um die Leute ordentlich zu betreuen und zu versorgen. Also da ist echt ein Zwiespalt.
0: Ja, aber ich sag mal so, sie bekommen auch eine Menge von der Menschlichkeit der Klienten zurück, weil sie dürfen ja anleiten, sie dürfen ja den Leuten neue Sachen beibringen, und jedes noch so kleine Ding ist für denjenigen eine Bereicherung. Wenn er gelernt hat, mit Hilfe zum Edeka zu gehen, das ist ein nahegelegenes Einkaufszentrum in der Aumühle, und hat gelernt, wie gehe ich über die Straße und so weiter, und hat das mehrfach geübt, und der Mitarbeiter hat es ihm beigebracht, du glaubst nicht, wie dankbar man sein kann. Und das ist mit Geld kaum zu bezahlen.
2: Habe ich auch noch nicht drüber nachgedacht.
1: Ja, es sind hier Welten, die aufeinandertreffen.
2: Stimmt.
0: Und es ist halt auch so, dass man muss immer gucken, wen hat man vor sich. Es gibt ja in der Aumühle mehrere Wohnformen. Wir haben ja einmal das ambulant betreute Wohnen, bedeutet, dass ich entscheide, wann der Mitarbeiter zu mir kommt, bestimmte Dinge tun. Wir haben einmal das voll betreute Wohnen und das sogenannte SBW. Das bedeutet, dass da Menschen sind, die lernen, wie man alleine wohnt. Also die lernen was wie Wäsche waschen, einkaufen, sich selbst versorgen. Die werden also nicht so viel betreut wie jemand, der voll betreut wohnt.
2: Lernen die dann auch mit ihrem Geld hinzukommen?
0: Das ist ja genau das, auch das. Umgang mit der Bank, Umgang mit Behördenpost, Umgang mit allem Möglichen. Und da ist jeder kleine Schritt in die eigene Wohnung wirklich, das wird gefeiert.
1: Ronny, wir haben noch ein Interview und ich möchte nicht, dass da irgendjemand geschnitten wird. Deshalb würde ich das jetzt gerne noch spielen, weil wir haben noch 5 Minuten.
0: Ja, dann machen wir das Interview noch.
2: Und dann muss...
3: Sie hören beide in Radio Darmstadt. Ich halte jetzt ein Interview mit zwei Beschäftigten, die in der Gärtnerei Aumühle arbeiten. Und die kenne ich schon sehr lange, und darum haben wir uns auf Du geeinigt. Aber es ist die Andrea Loff. Und die werde ich jetzt mal fragen, wie es hier ist, zu arbeiten. Andrea, erzähl doch mal, wie das hier so ist.
5: Hallo. Ich bin hier Andrea Loff und arbeite in der Gärtnerei der Aumühle schon einige Jahre und freue mich immer über das Event Blumenwasser, das wir ja heute haben. Und es wird gut besucht und Wir haben Beet- und Balkonpflanzen und Kräuter und Stauden und einiges noch mehr. Und wir freuen uns über unsere Besucher und ja, sind mit Freude und guter Tat mit dabei.
3: Andrea, bist du der Meinung, dass dieser Betrieb hier inklusiv ist?
5: Ja, bin ich. Ich arbeite, sitze ja selber im Rollstuhl zum Beispiel. Und Inklusion wird hier auch sehr gelebt.
3: Wie viele Stunden arbeitest du hier in der Regel?
5: Also, in der Regel arbeiten wir 7 Stunden und haben dann 1 Stunde Pause verteilt. Aber im Moment, ja, die meisten arbeiten die volle Zeit.
3: Was ist dein Lieblingsjob?
5: Mein Lieblingsjob war jahrelang Kasse machen, kassieren und jetzt Telefondienst. Und halt auch mit den Pflanzen. Ich freue mich, wenn es so richtig schön bunt blüht.
3: Was ist das Besondere an dieser Gärtnerei?
5: Was das Besondere ist, hier wird, die Kunden sind meist, also zum großen Teil meistens freundlich und kommen gern zu uns. Und ja, und die Leute, die Kollegen und die Betreuer, die gestalten unsere Arbeitsplätze so, dass wir dran gut arbeiten können, individuell.
3: Warum arbeitest du in der Gärtnerei?
6: Wenn wir Spaß machen, September die Festlage Aumühle, ich habe die Festlage der Pflanze.
3: Also macht dir der Beruf Gärtner Spaß, kann man das so sagen. Also er bejahte das und...
1: Ja, machst du die Abmoderation?
0: Ja, ihr hörtet Radio Darmstadt, Inklusionsradio mit dem Schwerpunkt Blumenbazar. Die Stunde ging jetzt ruckzuck rum und ich wünsche allen noch einen schönen Sonntag.

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2: Sehr geehrte Hörerinnen und Hörer, wir begrüßen Sie ganz herzlich zur Sendung Langsamfahrt, das Magazin rund um die Eisenbahn. Durch die Sendung führt Sie Gregor Börner.
3: Herzlich willkommen zu Langsamfahrt. In den meisten Ballungszentren gehen die Bahnverbindungen immer erstmal zentral rein. So ist das auch im Rhein-Main-Gebiet. Alle Verbindungen gehen erstmal nach Frankfurt, zentral in die Stadt rein. Aber viele Pendler wollen gar nicht ins Zentrum, sondern irgendwo anders hin. Und dann hat man überlegt, vielleicht ist das ja auch eine Idee, den Weg daran vorbeizubauen. Also das Zentrum zu tangieren. Das macht man jetzt in Frankfurt und baut derzeit die Regionaltangente West, die einmal westlich um Frankfurt herumführen soll, um dann Verkehrsverbindungen miteinander zu verbinden. Neu gebaut werden Straßenbahnstrecken, die bestehende Bahnstrecken miteinander verbinden. Ein interessantes Konzept, über das wir heute sprechen. Noch ein kleiner Hinweis, ihr hört die Radiovariante von Langsamfahrt. Langsamfahrt erscheint eigentlich als Eisenbahn-Podcast auf langsamfahrt.de und den üblichen Podcast-Portalen. Etwa alle 2 Wochen gibt es eine neue Folge und die geht dann auch gerne mal länger als 1 Stunde. Im Radio muss ich die Interviews zum Teil deutlich zusammenkürzen, so übrigens auch heute. Wenn ihr euch für die große weite Welt der Eisenbahn interessiert, verweise ich euch gerne an den Podcast auf langsamfahrt.de oder eben überall da, wo es Podcasts gibt. Und da gibt es auch immer wieder mal Folgen, die es gar nicht ins Radio schaffen. Ich spreche mit Wilfried Staub, er ist Sprecher bei ProBahn. Hallo Wilfried.
4: Hallo.
3: Es gibt schon lange die Idee, den Hauptbahnhof oder so den Knoten Frankfurt so ein bisschen zu entlassen und Verkehr tangential dran vorbeizuführen. Eine der Ideen ist die Regionaltangente West. Das ist eine geplante Verbindung aus dem Norden einmal westlich um Frankfurt rum und dann im Süden weiter. Wie begann die Idee?
4: Also zunächst mal muss man sagen, rein mathematisch ist es keine Tangente.
3: Nee, nicht ganz.
4: Sondern sie berührt Frankfurt in Eschborn und schmiegt sich dann an die Grenzen von Frankfurt bis Mörfelder Landstraße und biegt dann nach Süden ab. Ja, aber trotzdem, der Name Regionaltangente hat sich eingebürgert.
3: Ja, die Ideen gibt es, eine Regionaltangente im Westen und eine im Osten. Die im Osten, die ist noch lange nicht spruchreif, da reden wir vielleicht später mal kurz drüber. Die im Westen wird derzeit sogar gebaut und aber das hat ja eine lange Vorgeschichte.
4: Ja, ich erinnere mich an ein Gespräch mit Dr. Walter Diermeier. Das ist ja der Chef der Frankfurter S-Bahn zu FFV-Zeiten gewesen, dass er diese Regionaltangente schon auf dem Tablett gehabt hat. Also das geht in die 70er Jahre zurück. Sie ist nie richtig zu Gange gekommen, weil die Stadt Frankfurt sie blockiert hat und sich nicht aktiv an der Planung beteiligt hat.
3: Ja, dazu muss man wissen, das S-Bahn-System in Frankfurt, das ist dann doch mehr so das sternförmige S-Bahn-System. Mhm. Wenn man von einem Ast auf einen anderen will, dann muss man eigentlich so Richtung Hauptbahnhof in die Mitte fahren und da irgendwo umsteigen.
4: Ja. Und die Regionaltangente West, wie gesagt, sie haben eine relativ gute Homepage und wir sollten uns bei unserem Gespräch nicht in Details gehen. Wer sich da mehr dafür interessiert, der kann auf die Seite gehen und kann dann nachlesen, was sind die einzelnen Bauabschnitte Nord, Mitte, Süd 1, Süd 2, wie lang sind sie, von wo nach wo sind sie und mit wie vielen Fahrgästen rechnet man. Das kann man also da wunderbar nachlesen und auch die neueste Planung, auf die ich später nochmal zurückkommen werde. Auch die sind inzwischen schon auf der Homepage der RTW, sodass wir uns auf das Wesentliche beschränken können.
3: Ja, besonders toll auf der Internetseite finde ich die interaktive Karte. Da kann man man sieht auf der Karte, wie der Verlauf der Strecke ist und kann die einzelnen Bahnhöfe anklicken und sieht dann da ein bisschen Bildchen, kriegt ein paar Infos, ob das so bleibt, ob da was neu gebaut wird, ob da noch gar nichts bisher ist. Ist alles ein bisschen schön aufbereitet, dass man sieht, worüber geht's hier eigentlich. Im Wesentlichen sind es 2 Linien. werden erstmal als Linie 1 und Linie 2 bezeichnet und wir beginnen einfach mal in Bad Homburg. Das ist so ein bisschen nordwestlich von Frankfurt.
4: In Bad Homburg, das ist ein Kriterium, soll und muss die RTW Anschluss haben an die S5 Richtung Friedrichsdorf und später nach Usingen und auch in den Wetteraukreis. Das ist eine Bedingung, die die RTW erfüllen muss. Sie geht dann über Ursel, Stein, Bach, Eschborn Ost, kreuzt dann die S3, S4 in Eschborn Süd, hat dann eine weitere Haltestelle in Düsseldorfer Straße in Eschborn und leider wird sie auf der Nordseite der A66 geführt. Ursprünglich war geplant, die auf der Südseite zu führen, denn A66 hätte dann das Wohngebiet von Sossenheim gut erschließen können, aber Bürgerinitiativen haben das damals verhindert, die haben irgendwelche Lurche gefunden, oder ich will das nicht zu sehr ins Lächerliche ziehen, aber irgendwie wurde das verhindert und die RTW hat leider damals nachgegeben und so, dass sie auf der Nordseite weitergeführt wird bis zur Haltestelle Donaussiedlung, wo sie sich dann mit der Sotner Bahn vereinigt, dann weiter nach Höchst geht und von Höchst waren dann in der ursprünglichen Überlegung verschiedene Variationen, wie man über den Main kommt. Die eine war, wie sie auch jetzt geplant oder gebaut wird, über die Leunabrücke. Eine andere Variation war durch den Industriepark Höchst mit der bestehenden Brücke von Infrasurf auf die andere Mainseite. Und die dritte, zunächst mal Richtung Sindlingen weiterfahren und dann über eine neue Brücke Kelsterbach mit erschließend auf die Strecke der S-Bahn in den Flughafentunnel reingeht. Die beiden anderen Varianten sind also leider oder sind aus Kostengründen oder bei Infrasurf aus technischen Gründen leider verworfen worden. Ne?
3: Ja, dann wird der Flughafen erreicht im Südwesten von Frankfurt.
4: Ja, dort von dort geht es weiter über Gateway Gardens zum Stadion, Mörfelder Landstraße, Neu-Isenburg und dann zweigt die Südstrecke ab, einmal als Süd 1 nach Buchschlag und die Süd 2 nach Neu-Isenburg bis Birkengwann. Im Detail kommen wir dann später vielleicht auch noch darauf zu sprechen.
3: Ja, im Süden ist relativ einfach. Der Abschnitt nach Dreieich-Buchschlag geht einfach auf der bestehenden S-Bahn-Trasse weiter, während nach Neu-Isenburg auf einer stillgelegten Strecke eine neue Strecke wieder aufgebaut wird.
4: Das ist nicht das Problem. Die ist ja freigehalten worden, Gott sei Dank, von der Stadt Neu-Isenburg und auch von der DB. Aber wie es dann hinter der Frankfurter Straße aussieht, wo später mal die Straßenbahn kreuzen soll, da kommt man im Moment bei der Planung nicht weiter, sodass der Südabschnitt da in Neu-Isenburg zunächst mal zurückgestellt ist.
3: Ja, wir fangen einfach mal so im Norden an. Also ja. Bad Homburg, Oberursel, das ist ja auch eine bestehende Strecke, auf der fahren Regionalbahnen und S-Bahnen. So zwischen Steinbach und Frankfurt, Höhe Eschborn, sieht man zurzeit große Bauarbeiten für Brücken. Da wird eine Ausfädelung zweigleisig aus dieser Strecke vorbereitet, die dann weiter Richtung Eschborn gehen soll, was man von da sieht, aber von da eben keinen Anschluss hatte bisher.
4: Ja, und in der Gegenrichtung geht es dann auch ab nach Braunheim. Zunächst einmal mit der Option, die Strecke zu verlängern in die Nordweststadt.
3: Genau, da soll eine Brücke über die Autobahn 5 gebaut werden. Da kommen ja auch noch Stadtteile. Interessanterweise geht die Bahnstrecke kurz vorher schon mal über die Autobahn, aber das passt da nicht anders, dass sie dann dahinter eine eigene Brücke braucht.
4: Und dann ist eine Kreuzung, hatte ich ja schon erwähnt, in Eschborn Süd als Verbindung mit der S3, S4 als Umsteigebahnhof. Recht ungemütlich, muss ich sagen, denn die S3, S4, die liegen ja schon auf 4 Meter Höhe und dann nochmal 6 Meter drüber die Kreuzung mit der Regionaltangente. Es ist nicht sehr glücklich, aber nicht anders technisch zu machen.
3: Ja, ein Turmbahnhof nennt man das Ganze auch, wenn sich die Strecken so übereinander hinweg, also eigentlich wird eine Brücke über den bestehenden Haltepunkt drüber gebaut.
4: Richtig, richtig.
3: Und da ist dann wiederum ein Bahnsteig. Und da kann man dann immerhin umsteigen.
4: Barrierefreiheit ist halt da das große Problem. Wenn die geplanten Aufzüge ausfallen, ist es eine recht komplizierte und schwierige Geschichte für gehbehinderte Menschen, ne?
3: Ja, mit Aufzügen sind wir ja überall so ein bisschen mit dran. Wenn die ausfallen, dann stehen Rollstuhlfahrer und Gehbehinderte öfter mal ein bisschen blöd da. Aber das ist dann auch hier der Fall. Ja, dann geht's weiter. Ja, nördlich der Autobahn 66, hast du schon gesagt, da gab es ein bisschen Bürgerproteste. Man hätte das auch ein bisschen anders führen können und hätte noch Wohngebiete mit anschließen können, die jetzt halt leider nicht mit dran sind. Aber wir biegen ein auf eine bestehende Strecke.
4: Die Sotterbahn, die es schon seit 1847 gibt, wurde dann kurzzeitig später stillgelegt und hat an Kurs der Karfreitag im letzten Jahr seine zweite Stilllegung erlebt und ist seit der Zeit stillgelegt und seit dem Mai diesen Jahres sind auch die Bagger endlich angerollt und hier wird also ganz, ganz kräftig gebaut.
3: Ja, also die Strecke verbindet Frankfurt-Höchst mit Bad Soden, ist irgendwie keine 10 Kilometer lang. Ich glaube
4: 7,6, ja.
3: Ja, also wirklich eine sehr, sehr kurze Strecke, auf der vorher im Halbstundentakt Regionalbahnen fuhren mit zwei Zwischenhalten. Relativ klein und gemütlich und die Strecke soll mitbenutzt werden dann für die Regionaltangente West. So hieß es in den ersten Entwürfen. Wenn ich mir die aktuellen Entwürfe anschaue, sieht das gar nicht mal so nach Mitbenutzung aus, sondern dass dann irgendwie gar keine Regionalbahn dort mehr fahren soll.
4: So ist es zurzeit mal geplant. Wenn sich allerdings herausstellen sollte, dass die Flügelung in Dunnansiedlung nicht dazu geeignet ist, alle Personen, die mitfahren wollen, auch zu befördern, dann muss man sich wieder den Plan B überlegen. Und eine solche Überlegung, wie das aussehen könnte, dass wieder die Regionalbahn 11 fährt, das finden Sie in meiner Broschüre, die Proban aufgelegt hat, auf der letzten Seite. Da ist ein Fahrplan mit verschiedenen Alternativen, RTW 1, RTW 2, auch eine RTW 3, die nur als Stichbahn nach Höchst oder sogar nur von Höchst von Bad Soden nach Dunansiedlung führt oder von Bad Soden nach Industriepark Süd. Also verschiedene Varianten habe ich mal untersucht, was man machen könnte. Für den Fall kommt das. Ne?
3: Ja, das verlinke ich auf langsamfahrt.de unter dem Eintrag zu dieser Sendung. Das ist das Magazin Der Umsteiger, was Proban regelmäßig rausgibt. Und die Ausgabe befasst sich eigentlich vollständig mit der Regionaltangente West. Es sind wirklich sehr viele Seiten, da braucht man ein bisschen Zeit, um das durchzuarbeiten. Im Detail ist dann da natürlich alles nochmal drin. Ja, also die RB11, die bisherige Regionalbahn Höchst-Bad Soden, ist nach dem aktuellen Stand, wird es die dann nicht mehr geben, ist dann ein Teil der Regionaltangente West mit einer Flügelung in Dunant-Siedlung. Also da zweigt es dann ab über Sulzbach nach Bad Soden oder eben die Strecke Richtung Bad Homburg oder beziehungsweise Richtung Braunheim.
4: Wollen wir das Ganze noch mal ein bisschen vertiefen, denn das ist eine ganz, ganz heikle, komplizierte Geschichte. So einfach, wie sich das nämlich jetzt bei dir angehört hat, ist die Sache nicht.
3: Ja, die ganze Regionaltangente West ist nicht einfach. Das Ganze wird nämlich, und da wird es dann auch schon spannend, zum Teil sind es ja Eisenbahnstrecken, die Regionalbahn 11, die Strecke Höchst-Bad Soden ist eine Eisenbahn, die Strecke von Frankfurt nach Bad Homburg ist auch eine Eisenbahn und diese ganzen Neubauabschnitte sollen aber als Straßenbahn gebaut werden. Warum macht man das?
4: Ja, weil die teilweise ja auch auf Straßen fahren. Also einmal in Neu-Isenburg wird auf der Mitte der Straße gefahren. Außer der ersten Teilstrecke, wo die Schienen noch in der Mitte von zwei verschiedenen Straßen liegen. In Höchst fahren wir auf der Straße, sodass die Fahrzeuge nicht nur zwei Systemfahrzeuge sind, sondern auch nach zwei verschiedenen Vorschriften unterwegs sind, nämlich einmal nach BOSTRAP, Betriebsordnung Straßenbahn, und nach der Verkehrsordnung Eisenbahn. Und bei der Sotner Bahn, um wieder zu dem Thema zurückzukommen, ist es so, dass wir uns, wenn ich es wir sage, mit Herrn Walussi damals immer die Hoffnung hatten, dass die Bahn die Genehmigung erteilt, die Sotner Bahn umzuwidmen in eine Straßenbahnstrecke, sodass wir wesentlich günstigere Bedingungen hätten zum Betriebsablauf, Es müssen zum Beispiel keine Brücken gebaut werden, sondern sind noch Schranken zulässig, was bei einem Neubau in dem Gewerbegebiet Sulzbach und im Wohngebiet Sulzbach, das geplant ist, müssen jetzt Brücken oder Unterführungen gebaut werden, weil die Bahn sich strikt weigert, die Strecke umzuwidmen in eine Straßenbahnstrecke. Und was die Zusammenführung der geteilten Züge betrifft, ist es noch komplizierter. Bei der BO Strapp kann man auf Sicht aufeinander fahren. Also der stehende Zug steht schon am Bahnsteig. Der Primärzug kommt dann angefahren, macht kurz Halt und fährt dann mit verminderter Geschwindigkeit ohne jede Signale, ohne alles auf die stehende Straßenbahn drauf, macht kuppelt und kann dann weiterfahren. Bei der Bahn sieht es viel komplexer aus. Da steht der Sekundärzug schon in der Station. Dann kommt der Primärzug, muss dann ab dem Einfahrtssignal mit verminderter Geschwindigkeit bis zum Bahnsteigkant fahren, muss dort an einem Sicherungssignal halten, muss dem Stellwerk sagen, ich bin angekommen, kriegt dann den Befehl der Kupplungsfahrt, fährt dann mit verminderter Geschwindigkeit, muss 3 Meter vor dem stehenden Fahrzeug wieder anhalten und leitet dann die Kupplungsfahrt ein und verliert somit bis zu 9 Minuten. Das heißt, im Falle von dem Bad Sodner Zug wäre er 6 Minuten unterwegs gewesen, wenn die Tutansiedlung vereinigt worden wäre. Dann hat er 9 Minuten Aufenthalt und dann geht es erst weiter. Also ein Unding für einen öffentlichen Nahverkehr. Wir haben dann eine andere Lösung gefunden nach heftigem Widerstand. Das ist ganz ehrlich gesagt meine Idee. Die Züge werden in Dulan-Siedlung geleichtert. Das heißt, der erste Zug fährt aus der geöffneten Kupplung heraus und nach 1,5 Minuten folgt der andere Zug in die andere Richtung, Richtung Bad Soden. Die Zusammenführung konnten wir dann erreichen mit langen Gesprächen mit der DB, dass das in Höchstbahnhof möglich ist, auf dem eigenen Bahnsteig 6 der RTW. Dort wird dann auch nach BO Strapp die Zusammenführung gemacht. Das heißt, die Züge halten kurz an, fahren dann auf Sicht auf den stehenden Zug rauf, ohne jede Signale und ohne jede andere Anweisung von außen und verantworten das selbstständig. Und dann brauchen wir etwa 2 Minuten dafür. Also eine wesentliche Erleichterung und Verbesserung.
3: An dieser Stelle verweise ich mal auf die Folge Langsamfahrt 54. Da haben wir über den Unterschied zwischen Eisenbahnen und Stadtbahnen gesprochen. Eben genau über diese Unterschiede. Was ist die EBO? Was ist die BO Strapp? Was ist eine Eisenbahn? Was ist eine Stadtbahn? Was gibt es für Unterschiede? Was gibt es für Gemeinsamkeiten? Und in welchen Fällen kann das auch miteinander verschwimmen? Kassel, Karlsruhe sind da so Beispiele für. Aber auch Frankfurt wird mit der Regionaltangente West genau eben so ein Beispiel werden.
4: Richtig.
3: Ja, dann sind wir in Frankfurt-Höchst, also der komplette Bahnhof Frankfurt-Höchst.

0: modernisiert und nie in Angriff genommen. Der wurde immer freigehalten für die RTW.
1: Der ist aber mittendrin.
0: Der ist mittendrin, aber der wurde von den Planern einfach für die RTW in Beschlag genommen. Und dann kam ein Herr Staub und hat gesagt, Leute, wie stellt ihr euch das eigentlich vor? Das wären dann 27 Züge pro Stunde, die im gegenläufigen Verkehr über eine Weichenstraße pro Stunde fahren würde. Das klappt hinten und vorne nicht. Ich schlage vor, die Entflechtung zwischen RTW und Bahn komplett zu machen und die Bahn und die RTW auf den Bahnsteig 6 zu verlegen. Dann kamen die Planer, nein, wir haben die Vorschrift. Das geht nicht, wir haben das auch schon geprüft, wir haben die Vorschrift, dass wenn wir die Königsteiner Bahn auf Bahnsteig 5 verlegen und die RTW dann in 6 reinfährt, dass der Bahnsteig 5 zu kurz ist, der ist dann keine 210 Meter lang. Das geht nicht, wir müssen das über 4 machen. Ich sagte, nee, ihr baut ja den Bahnsteig 6 dann auch nur mit 110 Meter, früher waren sogar nur 100 Meter geplant. Die Königsteiner Züge können, wenn man die Strecke kennt, nur maximal 140 Meter lang werden. Also das gibt kein Problem. Wenn wir hier 160 Meter Bahnsteigkante haben, dann reicht das vollkommen für die Königsteiner Bahn auf Bahnsteig 6. Und so ist das entstanden, dass die RTW heute, was das Vernünftigste ist, was man machen kann, über den Bahnsteig 6 fährt.
1: Ja, ansonsten der Bahnhof Höchst, hast du schon mal gesagt, wurde modernisiert, eben außer dieser eine Bahnsteig, der ist bis heute unmodernisiert. Zeitweise war er aus der Unterführung gar nicht mehr erreichbar, da war er einfach zugemacht und er wurde gar nicht mehr von Personenzügen angefahren. Mittlerweile hat man ihn wieder aufgemacht. Aber ja, da ist dann ein großer Umbau notwendig. Ganz außen der Bahnsteig, an dem jetzt die Strecke nach Königstein abgeht, wird dann zur Straßenbahnstation mit anschließendem Tunnel, der einmal komplett unter dem Bahnhof durchgeht, dass wir eben auf die andere Seite kommen. Mhm. Und die Verlegung des Gleises nach Königstein auf den einen Bahnsteig vorher, damit die Züge auch weiterhin fahren können.
0: Und dazu gibt es eine wunderbare Animation wieder auf der Homepage der RTW. Die ist ganz kurzfristig jetzt online gestellt worden, kann man sich anschauen, wie das Ganze, in welchen Bauabschnitten die Gleise teilweise in Höchst stillgelegt werden, zum Teil die Züge dann verlegt werden müssen in der Bauphase. Also das ist wunderbar gemacht und man kann man sich mal ein Bild machen, wie komplex und kompliziert das Ganze ist und wie teuer das natürlich dann auch kommen wird.
1: Mhm. Was es da auch gibt, sind so Vorher-Nachher-Bilder, ja, auf denen so ein Schieberegler drauf ist. Und diesen Schieberegler kann man links zu vorher schieben, sieht den jetzigen Zustand und kann ihn dann rechts auf danach schieben und sieht dann, wie es mal werden soll, und zwar exakt an der Stelle. Also es ist ein tolles Spielzeug, um sich das mal anzuschauen. Da kann man dann sehen, wie dann die Regionaltangente West im Tunnel verschwindet und die Königsteiner Bahnlinie so ein bisschen weiter vorgesetzt wird und dann neue Weichen kriegt. Ja, Bahnsteige sind ja immerhin schon da, die werden eben einfach umgenutzt und dieser eine unmodernisierte Bahnsteig, der wird nach dem Bild hier dann auch nochmal hübsch gemacht.
0: Ja, viel gravierender ist, dass der Bahnsteig 6, der ja modernisiert ist, total abgerissen werden muss, weil um in die Tiefe runterzukommen, muss die RTW ja, wo die jetzige Treppe ist, die bestehen bleibt und der Aufzug, der bleibt auch bestehen. Ab dem Zeitpunkt, wo die Treppe hochkommt, geht die RTW in den Keller runter. Und der Bahnsteig wird dann verlegt auf den Abschnitt von der Treppe in Richtung Frankfurt City. Ne? 100 Meter lang, also liegt dann ja auch in der Kurve, verjüngt sich auch gegen Ende, aber das ist alles machbar. Das ist kein großer Akt. Ne?
1: Ist das denn jetzt so eigentlich die beste Lösung, die man machen konnte?
0: Also ich kenne keine bessere. Also mir fällt auch keine bessere ein.
1: Ja. Bis darauf, dass ein modernisierter Bahnsteig halt nochmal abgerissen werden muss.
0: Ja, ja.
1: Aber da hätte man einfach nur ein paar Jahre vorher drauf hören können.
0: Hatte ich vorgeschlagen und hat mir gesagt, Herr Staub, was wir haben, das haben wir, haben die Höchste gesagt.
1: Ja.
0: Und wer weiß, ob die RTW jemals kommt. Dann haben wir den. Und ist übrigens auch der Bahnsteig mit dem längsten Bahnsteigdach in Höchst. Alle anderen sind Stumpfdächer, die nur zunächst mal nur über der Überführung waren oder Unterführung und dann nur auf Druck von der Höchster Kreisblatt, den Grünen und mir verlängert.

0: verlängert wurden. Und der Bahnsteig 6 hat dann das längste Dach von Höchst bekommen.
1: Ja.
0: Und das wird komplett wieder abgerissen.
1: Schade, vielleicht kann man Teile wiederverwenden, aber das steht
0: so, wie ich Deutschland kenne, nein.
1: Ja, wahrscheinlich nicht, das ist ja das Schlimme. Ja, jetzt hast du in deinen Entwürfen sogar noch drin, dass man den Bahnsteig 1, auf dem zurzeit S-Bahnen fahren, ja auch für eine Straßenbahn jetzt mal ganz unabhängig von der Regionaltangente West nutzen kann, denn ein paar Kilometer vor dem Bahnhof Höchst endet eine Straßenbahnlinie, die man doch eigentlich auch weiterführen könnte, um einen schönen Umsteigeknoten zu haben.
0: Ja, das ist meine Idee aus dem Jahr 2008, auch nachzulesen in den Publikationen von ProBahn. Ich habe gesagt, wenn wir schon den Bahnhof Höchst angehen, damals war die Modernisierung, stand vor der Tür, dann machen wir doch Nägel mit Köpfen und in Verbindung mit dem Bau der RTW. Es gibt ein Brückensegment über die Königsteiner Straße, was im Moment ungenutzt ist. Früher hat man das mal gebraucht, aber heute nicht mehr. Und der Eingemeindungsvertrag von 1927 schreibt ja vor oder legt fest, dass die Straßenbahn nach Höchst verlängert wird. Nun hat man juristisch gesehen, ist das passiert mit der Endhaltestelle Zugpferdstraße auf Höchster Gelände. Aber man will dann doch oder Nägel mit Köpfen machen, sagen, wenn wir schon so einen Verkehrsknoten installieren wie Höchst, dann tun wir auch die Straßenbahn nach Höchst verlängern. Dann haben wir einen idealen Umsteigeknoten zwischen der RTW, den Regionalbahnen, den S-Bahnen, der Königsteiner Bahn, der Sotener Bahn und dem doch auch sehr gut frequentierten Busbahnhof. Und ich hatte den Vorschlag gemacht, dass man dann den maroden Bahndamm zwischen Zugpferdstraße und Königsteiner Straße, muss die Stützmauer abgefangen werden, um ein paar Meter höher macht und darauf ein Straßenbahngleis eingleisig verlegt bis in Bahnhof Höchst und die Straßenbahn in den Bahnhof Höchst führt über das Bahnsteig 1 mit der Option der Verlängerung in den Industriepark Höchst oder nach Sindlingen. Habe da auch 2008 einen Vortrag gehalten beim Stadtplanungsamt Frankfurt und kam gut an, aber die Kollegen von Traffic, die haben gemeint, wir finden da noch eine bessere Lösung. Aber die haben sie bis heute noch nicht gefunden.
1: Also man hat, um diesen Vertrag zu erfüllen, die Straßenbahn gerade über die Grenze gebaut, Endstation fertig. Aber der eigentliche Umstieg vom Bahnhof Höchst auf die Straßenbahn ist eigentlich gar nicht machbar, weil das sind irgendwie 2 Kilometer Fußweg.
0: Oder mit dem Bus.
1: Ja, oder mit dem Bus. Aber jeder Umstieg ist ja wieder so ein Risikofaktor. Das ist dann irgendwie schwierig nutzbar. Ja, der Bahnhof Höchst, großer Umbau. Wir hatten schon gerade angesprochen, neuer Bahnsteig und dann kommt ein Tunnel. Der Tunnel unterquert dann sämtliche Gleise und kommt nachher fast so um 90 Grad gedreht unter dem Bahnhof Höchst wieder raus. Und dann ist eine große Fläche, die eigentlich umgestaltet werden soll. Da ist nämlich dann der große Haupteingang zum Industriepark Höchst und davor wird das Ganze dann zur richtig klassischen Straßenbahn.
0: Richtig. Du hast gerade erwähnt, der Schieberegler auf den Grafiken der RTW, der veranschaulicht hier wunderbar, wie das jetzt aussieht und wie es in Zukunft aussieht, weil die Kritik der Höchster ist, oh, die RTW, die zerschneidet dann Höchst in 2 Teile. Wenn man sich die Bilder genau ansieht, dann ist das eigentlich gar nicht so gravierend. Und es gibt gute Lösungen der Querung der RTW durch Fußgänger, Radfahrer und auch Autofahrer.
1: Ja, das ist so ein Frankfurter Problem, wenn ich da mal an die Eschersheimer Landstraße denke. Die ist quasi durch die U-Bahn so ein bisschen durchschnitten. Ich glaube, da hatte man wirklich Sorge, dass sich das nochmal wiederholt. Aber hier ist es alles ein bisschen schöner gelöst mit vielen Kreuzungsmöglichkeiten. Ich glaube, dem hat man schon gut entsprechen können.
0: Jo.
1: Ja, dann sind wir kurz vor dem Main. Die Straße, die da ist, die führt ohnehin über den Main und da will man gerade die RTW als Straßenbahn eben mit draufnehmen. Gut, das gibt's anderswo auch, aber danach wird's wieder spannend. Da kommt nämlich erstmal so ein riesiges Gewirr an Autobahnen. Da ist der sogenannte Schwanheimer Knoten, Höhe Kelsterbach. Da baut man einfach noch eine Brücke mittendurch.
0: Ja gut, aber das gibt keine großen Probleme. Die andere Probleme waren, wird der Bannwalder angegriffen, warum geht es nicht anders, aber da haben sich die Wogen inzwischen gelegt. Aber wir kommen dann an einer Stelle gerade vorbei, wo auch wieder eine Idee von mir Gott sei Dank verwirklicht wird. Und zwar kurz vor dem Haltepunkt Industriepark Süd, wenn man vom Flughafen kommt, gibt es eine Wendeanlage. Die hat man nämlich vergessen. Und ich habe dann gesagt, was macht ihr denn im Falle einer Störung? Dann kann man ja vom Höchst bis Stadion keine RTW fahren lassen, wenn ich nicht eine Möglichkeit habe, die unterwegs umzusetzen und wieder zurückfahren zu lassen. Die wird also jetzt auch gebaut.
1: Ja, Industriepark Süd, also der Industriepark ist quasi nochmal in Frankfurt-Höchst ein eigener Stadtteil von der Größe her. Sehr, sehr viele, gerade Chemiefirmen sind da beieinander. Das ist ein riesiges Gelände. Es hat rundherum immer wieder Eingänge, aber gerade die Südseite, die war immer so ein bisschen unterversorgt. Da kam man eigentlich nur mit dem Bus hin. Dann kann man dann jetzt mit der Regionaltangente West hinfahren, was ja dann auch schon mal kürzere Anreisezeiten macht. Ja, Wendeanlage, schon mal wichtig. Kann man sich das dann wie so ein Gleis 3 vorstellen?
0: Nein, das ist ein total getrennte Wendeanlage. Im Gleis oder in der Haltepunkt Industriepark Süd sind zwei Straßen, die das räumlich begrenzen. Und die kann man nicht durch eine Wendeanlage einengen. Ne?
1: Das heißt, es kommt dann danach irgendwie so ein Wendegleis als...
0: Vier Weichen in die Gegend setzt, sodass man in alle Richtungen, drehen kann, zurückfahren kann.
1: Ja, also wenn wir hier von der Wende sprechen, jemand kennt vielleicht schon mal so die Wendeschleife, die Straßenbahnen haben, wo die Straßenbahn einmal im Kreis fährt. Das ist hier und wird ja auch bei der Bahn eigentlich nicht benutzt, denn die Fahrzeuge haben ja Führerstände auf beiden Seiten. Dennoch muss die Straßenbahn oder der Zug eben dafür einmal aus dem Weg fahren, damit dann der Fahrer auf die andere Seite gehen kann. Das ist dann hier die Wendeanlage. Ja, bis dahin sind wir weiterhin Straßenbahn. Ein Stückchen weiter, ich hatte es gerade schon gesagt, dieses Brückengewirr, der Schwanheimer Knoten. Kurz danach kommt dann die Einfädelung wieder in eine bestehende DB-Strecke. Da wird es dann wieder zur Eisenbahn.
0: Ja, von hier geht es dann zum Flughafen. Und der Abschnitt Flughafenstadion ist also der Knackpunkt der RTW. Die muss sich hier mit ihrem Fahrplan in das Konzept der DB mit S-Bahn, Regionalbahnen einflechten. Und hier sind also die Zeiten oder das Zeitfenster, wo die RTW diesen Streckenabschnitt benutzen kann und die Halter, die sind eng begrenzt, eng definiert, da kann ich nicht schieben, die sind festgezurrt und darauf baut der gesamte Fahrplan der RTW auf.
1: Ja, da geht es nämlich dann in den Flughafen Regionalbahnhof, der von vielen S-Bahnen und auch Regionalbahnen angefahren wird. Im Störungsfall sogar noch von ICEs, da wird es dann richtig spannend. Die haben ja eigentlich den Fernbahnhof, aber wenn da irgendwie Chaos ist, dann können die halt auch in den Regionalbahnhof fahren.
0: Haben sie ja früher auch gemacht, bevor der Fernbahnhof kam. Ne?
1: Früher war es ja nur der Flughafenbahnhof.
0: Ja.
1: Genau, und jetzt da ist er an der Schnellfahrstrecke der eigene. Immerhin entlastet das dann da schon mal ein bisschen. Ja, dann gehen wir weiter zum Stadion. Und am Stadion sieht man derzeit eine riesige Brücke, die gebaut wird. Da soll es nämlich dann weitergehen Richtung der Strecke nach Darmstadt, die ja eigentlich als Eisenbahn auch schon liegt.
0: Ja, richtig, ja. Aber ich muss halt einen Überwurf machen. Die Regionaltangente bekommt das Stadion einen neuen Bahnsteig. Und von dort muss ich darüber, aber die Stabhunkelbrücke, die existiert ja schon längere Zeit. Die wurde in einer großen Aktion dann auch mit Zeitraffer-Videos, die RTW hat herstellen lassen, eingefahren und millimetergenau eingefügt. Das ist schon fertig. Kritikpunkt ist bei manchen Verkehrsexperten, dass die nur eingleisig ist, aber man muss auch immer die Kosten im Auge behalten und die Kosten sind das große Problem bei der RTW und die Eingleisigkeit auf einer Länge einer Brücke, die ist durchaus nach meiner Meinung vertretbar.
1: Ja, zumal den Weg, den die da fährt, kann man auch durch die Weichen fahren, also wirklich ein großer Störungsfall ist.
0: Das wird Ja, das wird aber kompliziert, ja.
1: Ja, es geht. Das würde sogar jetzt da schon gehen, denn danach kommt der sogenannte Abzweig Forsthaus, an dem dann eine Verbindungskurve auf die Strecke Richtung Darmstadt danach ist. Und da soll es ja dann wieder runtergehen. Also man hätte es zur Not ja dann doch zweigleisig. Allerdings muss man auch sagen, wenn ein Zug durch die ganzen Weichen einmal quer über den Bahnhof fährt, dann braucht er natürlich eine ganze Ecke länger. Das führt dann dazu, dass weniger Züge fahren können. Also die Brücke ist da eigentlich schon die gute Lösung. Man fährt einmal über den kompletten Bahnhof drüber und muss mit keinen anderen Zügen in den Weichen irgendwie kreuzen.
0: Jetzt hast du die zwei Stationen erwähnt, Stadion und Mürferter Landstraße.
1: Am Forsthaus, also am jetziger Forsthaus Abzweig Forsthaus.
0: Die sind beide ja praktisch in der Nähe der schon von Stadion, wo die Strecke dann abgeht Richtung Darmstadt. Die beide Stationen können nicht von beiden Linien angefahren werden. Man hat zunächst den Versuch gemacht, vorzuschlagen, dass die eine Regionaltangente ins Stadion hält und die andere Mörfelder Landstraße. Da haben wir heftig protestiert und haben gesagt, das kann sich kein Mensch merken. Wir akzeptieren, wenn die eine Linie durchfährt und die andere an beiden hält. Und so sieht also der jetzige Plan aus. Die RTW 1 würde in Stadion und Mörfelder Landstraße durchfahren. Und ab Neu-Isenburg wurde die RTW 1 auch gegenüber den ursprünglichen Plänen geschwenkt. Die endet jetzt in Buchschlag. Das hat den Hintergrund, dass wenn der Fall eintreten würde, dass die RTW verlängert wird bis Langen, dass das dann ohne größere Probleme möglich ist vom Fahrplan her. Also nochmal, RTW 1 fährt jetzt nach Buchschlag nach neuestem Stand und die RTW 2 nach Neu-Isenburg-Birken gewann.
1: Ja, jetzt haben wir da das Stadion, was du gerade sagtest, und das ist ein großes Stadion, an dem finden Bundesligaspiele statt, und dann fahren natürlich auch ganz viele Leute mit vielleicht auch der Regionaltangente West, die sonst selten mit der Bahn fahren, und dann ist es verwirrend, wenn der eine mal da hält, mal da, die wollen zum Stadion, und eigentlich, es ist an den Tagen, ja, wird es dann wahrscheinlich auch brechenvoll.
0: Ja, und es wird sogar krimineller werden, denke ich, denn die RTW hat ja eine beschränkte Limit. Sie ist einmal nur 100 Meter lang, sie fasst nur 360 Fahrgäste, wobei nur 90 davon Sitzplätze haben, die anderen Stehplätze. Die Kapazität kann man nicht erweitern, die Züge kann man nicht verlängern, einmal weil es keine Triebwagen gibt, einmal zum anderen, weil die Bahnsteige alle auf 100 Meter ausgelegt sind. Und da hatte ich dann bei den Anhörungen vom Regierungspräsidium das in einer sehr frühen Phase schon angedeutet. Was passiert denn, wenn Großveranstaltungen sind, insbesondere jetzt, wo eine zweite Arena dort noch gebaut wird und dann Fußballspiel und Veranstaltungen in der Arena stattfinden und die zur gleichen Zeit enden oder beginnen? Wie ist das dann, wenn die Leute da mit der RTW wegfahren wollen? Und dann sagte man mir lapidar, dann wird der Bahnsteig unten einfach gesperrt. Das hat den Effekt, dass die Leute dann über die Fernbahngleise überqueren, wo die Intercity mit 160 durchrauschen. Also das ist eine sehr unbefriedigende Situation. Wir haben darauf hingewiesen, aber ich wüsste auch keine andere Lösung im Moment.
1: Ja, also wenn da Großveranstaltungen sind, dann ist es vielleicht besser, dann auch weiterhin mit den bestehenden S-Bahnen oder Regionalzügen dahin zu fahren, was in Frankfurt auch immer wieder mal gibt, irgendwelche Fußball-Sonderzüge, die dann aus verschiedenen Richtungen direkt zum Stadion fahren, ist dann vielleicht in dem Fall die bessere Lösung, wie die Regionaltangente, die doch klein ist. Über zur Kritik kommen wir gleich nochmal. Wirklich groß sind sie ja nicht. Wir sind jetzt erstmal abgebogen im Süden Frankfurts auf die Strecke Richtung Darmstadt, ja, dann kommt Neu-Isenburg und da teilt es sich einmal, soll es weitergehen Richtung Buchschlag auf der bestehenden S-Bahn-Trasse, das gibt's ja schon, ist ja soweit auch als Eisenbahn eine ganz normale Strecke, aber eben der Abzweig Richtung Neu-Isenburg, und da kann man dann richtig schön in die Stadt auch reinfahren.
0: Dann gehen wir nochmal zurück auf den Abzweig Mörfelder Landstraße. Ab dort haben wir bis Neu-Isenburg, was die RTW betrifft, einen Linksverkehr.
1: Aha.
0: Das ist auch in der Broschüre recht gut dargestellt. Die RTW, jetzt muss ich selbst aufpassen, das muss man sich im Kopf immer vorstellen, die RTW Richtung Süden fährt auf dem Gleis, wo auch die S-Bahn Richtung Süden fährt. Und die RTW Richtung Norden fährt daneben auf dem neu zu bauen westlichen Gleis, also da, sodass wir da einen Linksverkehr hätten. Ne?
1: Okay, ist betrieblich dann natürlich ein bisschen herausfordernd, aber baulich nachher wieder ein bisschen einfacher.
0: Ja, auch, also es muss ein neuer Außenbahnsteig gebaut werden. Nur man hätte vielleicht darauf verzichten können, wenn man ein bisschen weitschauender geplant hätte. Denn inzwischen steht ja fest, aber wann es kommt, ist eine andere Geschichte, dass alle Züge mit ETCS ausgerüstet werden müssen, also European Train Control System. Und das System erlaubt ja einen Blockabstand von 2 Minuten. Wenn ich mit Signale das Ganze einrichte und nach Signalen fahre, dann habe ich einen Abstand von 3, 4 oder sogar mehr Minuten, bis der nächste Zug fahren kann. Aber nach ETCS wäre das möglich gewesen, einen kürzeren Abstand. Und dann hätte man das dritte linke Gleis nicht gebraucht.
1: Ja, aber
0: zu spät.
1: So schnell sind wir dann auch wieder nicht. Ist dann vielleicht nochmal, um das Ganze auch ein bisschen zu entkoppeln, wenn irgendwo Störungen da sind, vielleicht auch gar nicht so verkehrt. Ja.
0: Ja, nach links geht's ab in die Stadt rein. Ein bestehendes Gütergleis, das früher auch mal für den Personenverkehr genutzt wurde, aber dann später nur noch für den Güterverkehr. Er endete ursprünglich mal an der Frankfurter Straße. Inzwischen hat man die letzten 100 Meter oder die letzten 50 Meter zugebaut mit einem Einkaufszentrum. Und da muss man sich jetzt vorbeischlängeln. Und das ist das große Problem. Wie wird das so geplant, dass Fahrräder, Autos, Fußgänger nicht zu kurz kommen? Und da sind sich die Planer in Neu-Isenburg noch lange nicht einig. Deshalb hat man auch den Bauabschnitt Süd 2 zurückgestellt.
1: Ja, der ist jetzt noch nicht im Bau. Was aber schon klar ist, auf jeden Fall wird es als Straßenbahn gebaut, also BU-Strap.
0: Das ist richtig.
1: Ja, wahrscheinlich alles andere funktioniert dann eh nicht, wenn die Platzverhältnisse schon so beengt sind, dann da noch als Eisenbahn. Das, da hat man gar nicht groß dran rum überlegt.
0: Ja, und Buchschlag hatten wir schon angedeutet. Im Moment endet die RTW erstmal den Buchschlag. Nach meiner Meinung müsste das ausreichen, aber Langen kämpft dafür, auch Langen Flugsicherung, dass die RTW auch bis Langen weitergeführt wird irgendwann einmal. Und Langen ist dabei, entsprechendes Gelände westlich des Bahnhofs für die RTW freizuhalten. Denn da muss ein neuer Bahnsteig, neues Gleis gebaut werden.
1: Ja, ansonsten gibt es ja dann da die Umsteigemöglichkeit auch auf die S-Bahn.
0: In Neu-Isenburg. Innerhalb von weniger Minuten, ne?
1: Ja, in Neu-Isenburg.
0: Nur mit dem neuen Außenbahnsteig muss ich erstmal Trepp runter, Trepp hoch und dann kriege ich den Anschluss nicht.
1: Das ist natürlich immer der Punkt, wie weit in Minuten liegen die Anschlüsse auseinander, dass man noch gut umsteigen kann. Auch dann, wenn man nicht so schnell ist, man denkt auch nur mal an jemanden mit dem Kinderwagen. Da ist man einfach auch nicht so schnell. Jetzt haben wir hier die Besonderheit, dass es manchmal eine Eisenbahn ist, manchmal eine Straßenbahn. Das erfordert natürlich spezielle Fahrzeuge. Es gibt das in Karlsruhe zum Beispiel, dass Straßenbahnen aus dem Umland kommen, in die Stadt reinfahren. Das gibt's in Kassel auch, das gibt's an einer Handvoll Städte in Deutschland. Das wird's dann hier auch geben. Das heißt ja, dass hier schon mal spezielle Fahrzeuge gebraucht werden. Gibt's da schon irgendwelche Informationen, wie die werden sollen?
0: Also, wie ich so tiefer in die Materie eingestiegen bin, das war eine Frage von mir. Welches Fahrzeug kommt denn da in die Frage? Und da sagte mir Herr Ammann, wir denken drüber nach, das Gefäß der Baureihe U6 der VGF zu übernehmen. Also das ist ein U-Bahn-Fahrzeug der Stadt Frankfurt, nennt sich aber U6, weil das das 6. Fahrzeug dieser Baureihe ist. Und das hat die Fußbodenhöhe von 80 cm. Deshalb kam auch diese irrige Zwischenbahnsteighöhe von 80 cm zustande. Es hätte nur ertüchtigt werden müssen auf ein Zwei-System-Fahrzeug und auf ein Fahrzeug, was eine Straßenzulassung erhält. Jetzt, wie es ins Detail geht, und der Teufel steckt immer im Detail, hat sich niemand gefunden, also zumindest auch nicht der Hersteller, der die Frankfurter Fahrzeuge baut, der eine so kleine Serie von 27 Fahrzeugen auflegt. Weil er sagt, das rentiert sich für mich nicht, ich bin auf Jahre ausgelastet. Ihr sucht euch mal einen anderen Hersteller für ein Fahrzeug. Dann kam die Ausschreibung von Pharma, denn Pharma wird die Fahrzeuge, so wie wir es ja auch hier bei den Wasserstoffzügen haben, kaufen und einen Vertrag mit dem Hersteller abschließen über einen Wartungsvertrag für 30 Jahre. Das hat man sich dann, es gibt die einzige Möglichkeit, die vorstellbar ist, weil das Fahrzeug ist ein Unikat, dann ein Fahrzeug auf der Basis der Gefäße der Albtal-Verkehrsgesellschaft, der Karlsruher Fahrzeuge, zu bestellen. Und diese Ausschreibung läuft. Die zweite, die erste ist ohne Ergebnis abgebrochen worden, weil sich niemand gefunden hat. Und jetzt ist die Ausschreibung nochmal neu aufgelegt worden. Das Kuriose an der Geschichte ist, dass wir, wie gesagt, drei Bahnsteighöhen haben, die die RTW anfährt. Die 96er Bahnsteige der S-Bahn, die 76er Bahnsteige der Deutschen Bahn und die 80 Zentimeter hohen Bahnsteige, die nur von der RTW angefahren werden. Und dieses Fahrzeug soll also drei verschiedene Einsteighöhen haben und im Fahrzeug selbst eine Rampe, die die drei verschiedenen unterschiedlichen Höhen miteinander verbindet. Ich habe da ein bisschen Bauchweh, wenn ich das mir so richtig überlege, dann müsste der Gang muss dann ziemlich breit sein, sodass auch Rollstuhlfahrer durchfahren können. Ich verliere sehr viel an Sitzplatzkapazität. Aber gut, das ist also das Fahrzeug, was auch jetzt am meisten in der Kritik ist. Ein Fahrzeug mit drei unterschiedlichen Einstieghöhen, die entsprechend von außen gekennzeichnet werden müssen und selbstverständlich auch von innen. Das ist ein Novum und dieses Fahrzeug wird ein Unikat geben, logischerweise. Und es kann kein anderes Fahrzeug auf der RTW im Fall, dass Fahrzeuge verunfallen, dann eingesetzt werden. Und damit muss man immer rechnen. Es gibt so eine Statistik, dass man sagt, Straßenbahnfahrzeuge haben alle 5 Jahre einen Unfall mit Totalschaden. Und wenn das dann nach 20 Jahren der 4. Totalschaden ist, dann kann die RTW praktisch den Fahrplan nicht mehr halten.
1: Ja, warum hat man denn nicht gesagt, okay, 96er Bahnsteige, weil wir fahren ja hier im Netz der S-Bahn, warum baut man die neuen Bahnsteige nicht auch einfach auf 96 und hätte nachher eine Höhe gehabt?
0: Nein, man hätte ja, man hätte 80 machen können und 96. Aber wie gesagt, das ist die Krux der RTW, dass das 680er Fahrzeug nicht im zum Einsatz kommen könnte. Das wäre dann die Lösung gewesen, dass wir die beiden anderen Höhen, wobei 76 und 80 ja praktisch kein Unterschied sind, aber 96, genau wie die S-Bahn das ja auch macht, mit der Rampe überbrückt. Ja, das heißt, eine fahrbare oder mobile Rampe im Fahrzeug hätte im Fall, dass ein Rollstuhlfahrer kommt, dann die Rampe auslegen müssen. Wäre zwar der Fahrplan durcheinander gekommen, wie es bei der S-Bahn ja auch der Fall ist. Das wäre die geniale Lösung gewesen.
1: Das hätte man auch machen können. Stattdessen gibt es jetzt im Fahrzeug unterschiedliche Höhen an jeder Tür eine andere, dass es dann auch wieder passt. Also das ja, wird ein eigenartiges Fahrzeug. Die sollen dem Rhein-Main-Verkehrsverbund gehören. Du hast gerade gesagt, die Pharma macht die Ausschreibung. Das ist eine Tochterfirma vom Rhein-Main-Verkehrsverbund. Mhm. Denen sollen die gehören. Also das ist schon mal nicht so, dem Betreiber gehören die nachher, sondern der Aufgabenträger sagt hier, so wir stellen die Fahrzeuge damit sie da selber mitentscheiden können, wie die denn nachher
0: das
1: aussehen.
0: Das Lustige, der Betreiber wird also nie die RTW werden, sondern da kann sich jeder andere bewerben, also Hessische Landesbahn, DB oder wer auch immer.
1: Also jedes Eisenbahnverkehrsunternehmen, da ist aber auch noch gar keine Ausschreibung zu da, bisher ist ja nur die Ausschreibung für die Fahrzeuge da. Mhm. Das ist noch ganz offen, wer das nachher überhaupt betreiben wird.
0: Richtig.
1: Ja, theoretisch jedes Eisenbahnverkehrsunternehmen könnte das machen.
0: So ist das, ja.
1: Ja, du hast schon mal rumgerechnet, wie das mit Fahrplänen aussehen könnte. Was für einen Takt sagen die denn von der Regionaltangente Westplanungsgesellschaft soll denn da bisher angepeilt werden?
0: Also ich verweise nochmal auf meine Broschüre. Auf der letzten Seite ist also die letzte Fassung mit dem 6.0. Wir haben aber, das stand von Anfang an fest, einen Viertelstundentakt auf der Stammlinie, das heißt zwischen Eschborn Ost und Neu-Isenburg. Und die anderen beiden Linien, die fahren im Halbstundentakt und ergänzen sich, wie gesagt, auf der Stammlinie zu einem Viertelstundentakt.
1: Das heißt, von Bad Homburg raus fährt alle halbe Stunde, eine, sowie von dem Gewerbegebiet Braunheim und nachher von Buchschlag oder Neu-Isenburg und dann ist es auf dem Hauptteil der Strecke automatisch ein Viertelstundentakt. Mhm. Ist das denn so machbar?
0: Das ist machbar, ja. Aber mehr geht nicht.
1: Mehr geht nicht?
0: Okay. Mehr geht nicht. Also ich kann keinen Zwischentakt mehr machen, keinen 7,5-Minuten-Takt. Es geht nicht mehr. Da ist die RTW, hat sich da selbst ein Bein gestellt. Und das war ja auch der Hauptkritikpunkt, warum macht man sowas mit Stadtbahnfahrzeugen und warum plant man die RTW nicht mit S-Bahn-Fahrzeugen, die ja immerhin dreifach gekoppelt 1500 Personen befördern können. Und die RTW, wenn die wirklich vollgestopft wird, kann gerade mal 500 Personen befördern. Ja. Und Kritiker sagen dann auch, die teure Trasse oder die knapp bemessene Trasse zwischen Flughafen und Stadion wird mit so einem publiken Fahrzeug da belegt. Das ist eigentlich ein Unding, das kann man nicht als Verkehrsplaner nicht akzeptieren. Aber es ist passiert und jetzt müssen wir mitleben.
1: Ja, warum baut man es denn nicht alles als S-Bahn? Das hätte man, Bahnstrecke.
0: Dann hätte man nicht über die Leunabrücke fahren können. Dann hätte man nicht in Neu-Isenburg fahren können.
1: Ja. Also schlicht, es wäre auch so gar nicht machbar gewesen.
0: Nein, so nicht.
1: Ja, es ist also irgend so eine Kompromisslösung, damit man überhaupt bauen darf. Da sind die Anforderungen an eine Straßenbahn wesentlich geringer als an eine Eisenbahn. Ja, da fallen uns jetzt Vorschriften auf die Füße, die es einfach etwas kompliziert machen. Ja, da sind wir jetzt schon so ein bisschen bei der Kritik. Die Regionaltangente West hat sehr, sehr viel Kritik. Ich lese einfach mal so ein paar Dinge vor. Können wir dann gleich mal drauf eingehen. Wenn man es mit der S-Bahn vergleicht, teurer, kürzer, schmäler, langsamer, nicht barrierefrei. Das hatten wir schon mehr oder weniger angesprochen. Mhm. Dann würde die letzte Kapazitätsreserve aus dem Flughafen Regionalbahnhof suboptimal verbrauchen. Ja, das ist ein Bahnhof, in dem ist schon sehr viel los und dann fährt da das kleine Ding rein.
0: Das hatte ich ja auch schon gesagt, ja.
1: Ja. Mhm. Kommen wir schon mal zum Punkt Finanzierung. Das kostet ja eine Menge Geld, da jetzt so viele Strecken zu bauen. Zurzeit sind sie ja auch schon zum Teil im Bau. Wie ist das denn finanziert?
0: Ja, sag mal, die Finanzierung der Strecke ist ja eigentlich gesichert mit dem Vertrag, Gesellschafter Vertrag und auch mit dem Zuschuss von Brüssel, mit dem Zuschuss von Berlin, mit dem Zuschuss von Wiesbaden. Was aber das problematisch werden wird, ist die Finanzierung des laufenden Betriebes. Und da hält sich die RTW und alle, die angesprochen werden, auch das Hessische Ministerium für Verkehr, bedeckt. Es gibt keine, sagen die, es gibt bisher keine Kostenschätzung, keine Kostenkalkulation. Wir können dazu nichts sagen. Ich habe mal gerechnet und komme zu Betriebskosten in der Höhe von 70 Millionen Euro pro Jahr. Wenn man jetzt rechnet, dass wir 40% durch Einnahmen decken können, wird ja immer weniger, weil immer mehr Flatrate-Tickets aufgelegt werden. Und wenn man auch berücksichtigt, dass dann Kürzungen im anderen Verkehr stattfinden, also die Buslinien X11, X17, X58, der 58er selbst und der 651er, die werden eingestellt. Und diese Kosten, die da eingespart werden, dann bleibt dann vielleicht noch ein Zuschussbedarf von 25 bis 35 Millionen übrig. Aber wer das bezahlt, das ist auch noch nicht geklärt. Das steht auch noch in den Sternen. Und das ist der Hauptkritikpunkt im Moment. Der hessische Verkehrsminister hat schon gesagt, wir zahlen nicht. Von Berlin ist auch nichts zu erwarten, sodass also der RMV nicht nur die Strecken, die Busstrecken, die ich gerade genannt habe, oder auch die S-Bahn-Strecke, die S8 wird auch eingekürzt. Die Kurzpendel zwischen Flughafen und Hauptbahnhof, die werden auch nicht mehr fahren. Wenn man das alles rechnet, bleibt also immer noch 25 bis 35 Millionen. Wer das zahlen soll, Ist klar, am Ende bleibt es vom RMV hängen und er muss an anderer Stelle kürzen.
1: Ist denn dann immer noch der Nutzen größer wie die Kosten? Wenn wir dann woanders kürzen?
0: Fragen Sie mich nicht sowas.
1: Gut, dass man Buslinien, die durch den neuen Linienverlauf
0: parallel verlaufen, ja.
1: Ja, dass man die natürlich dann streichen kann, ist völlig klar. Aber wenn dann so Flughafen-Pendelverkehre rausfallen, gut, da kann man auch nochmal drüber reden. Braucht es denn da wirklich jeden, um jede Uhrzeit da irgendwie einen, ob man da ein paar rausnehmen kann? Sicherlich. Aber ist dann der Nutzen immer noch größer? Gut, müssen andere entscheiden.
0: Ich hoffe.
1: Ja. Jetzt wird ja zum Teil schon gebaut und wenn ich mir Neu-Isenburg angucke, sind wir von Bauen noch sehr weit entfernt. Wie sieht's denn so aus mit einer möglichen Inbetriebnahme? Wahrscheinlich erstmal auf irgendwelchen Teilabschnitten.
0: Ja, lange haben wir uns gesträubt, sowas umzusetzen. Das macht keinen Sinn. Aber die Geschichte lehrt, es hat auch Vorteile, wenn der Betrieb langsam hochgefahren wird, sodass wir also nicht wie bei der Firma Staat hier mit gleich einem ganzen Block von Fahrzeugen und neuem Personal in Betrieb gehen. Und im Moment besteht die Idee, mit der RB11 als Vorlauf für die RTW von Bad Soden nach Höchst in Betrieb zu gehen. Und zwar schon im Jahr 2028. Das kann man jederzeit mitten im Jahr machen. Man braucht also keinen Fahrplanwechsel abwarten, weil die ja nur auf dieser kurzen Strecke pendelt. Da wird dann eingestellt der X11 und schon ist es passiert. Das wäre die eine Möglichkeit. Das stellt sich ja Amann vor, das könnte man mit einem Fahrzeug der Hessischen Landesbahn machen. Der zweite Abschnitt, der gefahren werden könnte, weil man da auch im Bau ziemlich weit ist, ist zwischen Buchschlag und Flughafen mit einem S-Bahn-Fahrzeug. Und der dritte Abschnitt wäre dann der, dass man mit allen, dem kompletten Streckennetz in Betrieb geht, ausgenommen Neu-Isenburg.
1: Ja, das wird ja noch ein bisschen später, denn da muss ja noch geguckt werden, wie man an diesem Einkaufszentrum vorbeikommt.
0: Wobei im Moment Überlegungen, aber das darf man nicht laut sagen, weil dann geht der Protest los, denn Neu-Isenburg hat einen ganzen Batzen Geld inzwischen in die Betriebsgesellschaft eingezahlt und die Erhöhung war allein in letzter Zeit 47 Millionen, dass man die doch an der Frankfurter Straße enden lässt. Dann würde ich nämlich auch ein Fahrzeug sparen oder zwei Fahrzeuge sparen und könnte an den Fahrplan bequemer fahren, braucht keine überschlagene Triebfahrzeugwende zu machen. Das können Sie aber alles nachlesen, wie gesagt, auf unserer Broschüre, wo der Fahrplan auch abgedruckt wird. Da sieht man, dass wir dort 3 Minuten Wendezeit hätten in der Haltestelle Birkengwann und Frankfurter Straße wären es dann doch 12 Minuten.
1: Ja, und dass man mit 3 Minuten nicht pünktlich wieder rauskommt, ist, glaube ich, naheliegend. Die Broschüre, wie gesagt, auf langsamfahrt.de unter dem Eintrag zu dieser Sendung kann man sich das runterladen und mal nachschauen. Die ist wirklich sehr, sehr umfangreich. Alles ist noch nicht geklärt, wer darauf fahren wird, wie die Fahrzeuge genau werden. Das steht alles noch offen. Eine ganze Menge muss da noch geklärt werden. Jetzt wird ja erstmal gebaut. 2028 könnten vielleicht die ersten Züge fahren. Hast du gerade angesprochen, dass ist ja dann doch noch ein paar Jährchen hin.
0: Ja, gut, die will Weile haben, aber wie gesagt, ich bin optimistisch, dass die Sotenstrecke als erste in Betrieb geht. Nicht, weil ich in Bad Soden wohne, sondern weil das auch am weitesten fortgeschritten ist und weil hier relativ wenig neu gemacht wird. Wir hätten so viel noch erzählen können. Zum Beispiel, warum hat man den Bahndamm in Höchst gelassen, eingleisig und nicht zweigleisig gebaut? Oder warum ist man Höchst nicht auf Level 0 in den Bahnhof reingefahren? Aber wie gesagt, steht alles in meiner Broschüre.
1: Ja.
0: Also ich drücke der RTW meine Daumen, dass es einen super Start gibt und dass es einen super Erfolg gibt. Und ich bin auch überzeugt, es wird so werden.
1: Ja, dann danke ich dir, Wilfried Staub, Sprecher von ProBahn, dass du uns so viel über die Regionaltangente West erklärt hast.
0: Ich danke für das Gespräch.
1: Das war heute ein interessantes Verkehrskonzept. Die Regionaltangente West ist auch schon im Bau in Frankfurt am Main. Weitere Informationen, weiterführende Links gibt es auf langsamfahrt.de, zum Beispiel zu der Internetseite der RTW Planungsgesellschaft, auf der man diese Schieberegler sehen kann, wie es vorher aussah und wie es mal werden soll. Ganz interessant, die Broschüre, die Wilfried erwähnt hatte, ist dort verlinkt. Der Umsteiger, das ist das Magazin von ProBahn, könnt ihr euch dort herunterladen auf langsamfahrt.de. 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Damit verabschiede ich mich von euch. Mein Name ist Gregor Börner. Bis zum nächsten Mal. Tschüss!

0: Chris Rea hier für euch im Programm. Ist ja schon letztes Jahr gestorben mit 74 Jahren. Haben wir euch natürlich untergebracht. Und hier ist eine neue Ausgabe Rock'n'Pop. Wir sind Harald Seibert und Jürgen Gradestock. Schön, dass ihr dabei seid.
1: Herzlich willkommen im Wohnemonat Mai.
0: Ja.
1: Natürlich haben wir auch wieder viele gute Musik mitgebracht. Neues.
0: Ja.
1: Zum Teil auch Altes, weil wir haben ja die Zeitmaschine mit dabei.
0: Das Jahr 2007 und wir freuen uns auf einen fantastischen Buchstaben im Musikquartett heute.
1: Ja, sehr fantastisch. Kuh.
0: Ah, ja, Kuh wie schwierig, oder?
1: Kuh wie das letzte Mal.
0: Ja, das ist auch schön. Kuh wie das letzte Mal. Wir haben ja gesagt, wir spielen den nur noch dieses eine Mal und müssen aber was finden. Wir wollten uns nicht doppeln hier in der Show und haben das hinbekommen.
1: Ja, das haben wir hinbekommen.
0: Also in der Stunde etwa.
1: In dieser Stunde auf alle Fälle noch das
0: Radadadada-Archiv. Und dann wollen wir ein bisschen auch noch feiern hier an dieser Stelle.
1: Richtig.
0: Ist ja quasi, kann man mal erwähnen, so ein runder Geburtstag, den sollte man, wie er im Buche steht, erwähnen, oder?
1: Genau, 14 Jahre.
0: Ja, runder geht's nicht, oder?
1: Natürlich, auf alle Fälle. Seit 14 Jahren machen wir das hier zusammen, der Jürgen und ich.
0: Ja, und das machen wir auch ganz großartig, würde ich sagen, oder?
1: Eigentlich schon, ja.
0: Also,
1: das wissen ja auch die Zuhörer.
0: Ich glaube, für die Hörerinnen und Hörer sagen wir ja immer, dass es Spaß macht, zusammen hier Radio zu machen. Ich glaube, hinter den Kulissen ist es ja eigentlich auch so.
1: Auf alle Fälle. Und wir waren wieder unterwegs, der Jürgen und ich.
0: Wir waren zusammen unterwegs,
1: Wir waren zusammen unterwegs vor 2 Wochen, gell?
0: Ja, etwa 18.04.
1: Genau, der Record Store Day war nämlich wieder. Und wir waren zusammen in Mannheim, im Comeback. Gibt es auch hier in Darmstadt eine Filiale. Und da sind wir halt mal reingestürmt und haben mal geguckt, was es da so Gutes zu entdecken gibt und zu kaufen gibt. Das war natürlich einiges.
0: Ja, gab ja fast nichts, oder? Also jetzt mal ganz ehrlich. Da wird an diesem Tag die unabhängigen Plattenläden gefeiert beim Record Store Day. Ne? Also seit 2008 jährlich immer am gleichen dritten Samstag im April. Und dann war ja fast nichts da.
1: Da war nichts da.
0: Ah.
1: Kaum Leute. Wir haben da in der Schlange gestanden.
0: Nee, wir mussten auch nicht lange warten, um in die leeren Kisten greifen zu dürfen.
1: Er hat auch nicht früher aufgemacht, weil so viele Leute schon draußen waren.
0: Nee, auch das nicht. Nee, es war ein wilder Tag, würde ich sagen.
1: Also es war schon, hat ein bisschen Geld gekostet.
0: Ist das so?
1: Ist immer so. Aber ich habe das dann mal auf Instagram so geguckt, ne? Dann wurde das ja auch so ein bisschen, Jürgen, wenn ich da geguckt habe, was anderen Leute alles gekauft haben, sind wir schon noch günstig weggekommen.
0: Ja, wir haben es auch diesmal nicht krachen lassen, würde ich sagen. Wir waren in anderen Jahren schlimmer dabei.
1: Ja, wir haben beide eine Box gekauft, die schon...
0: Ja, so viel habe ich noch nie ausgegeben. Das ist okay, aber ich bin Fan von ihm. Ich sage das, wie es ist. Ne?
1: Es kommt, hast du es dabei oder?
0: Nee.
1: Also wir sprechen über die Bruce Springsteen Box live from Asbury Park. Aber gut, ich habe noch eine Schallplatte gekauft. Und zwar 2010 veröffentlichte die Band Element of Crime ein Album, welches ausschließlich aus Coversongs bestand. Die Aufnahmen entstanden zwischen 1989 und 2009 und waren bis dahin auf keinem Album von Element of Crime zu finden. Glücklich bis dahin, wer die Singles sein eigen nennen konnte, denn dort waren auf einigen B-Seiten diese Lieder zu finden. Gecovert wurden viele Künstler aus unterschiedlichen Anlässen, Jubiläen, Tributes oder zum Teil einfach nur aus der Freude am Spielen. Zu finden sind Stücke von Udo Lindenberg, Bob Dylan, Dusty Springfield, den Beatles, Pet Shop Boys, Bee Gees und einige mehr. Und so, Wem haben sie auch. Last Christmas haben sie auch auf diesem Album. Ja, also es sind schöne Songs dabei.
0: Hättest du mitnehmen können, oder?
1: Und wie gesagt, zum RSD erschien dieses Album wieder auf LP. Und da habe ich mir eine gegattert. Und wir hören gleich den Song Moment.
0: Leider nur ein Vakuum.
1: Element of Crime. Leider nur ein Vakuum ist ein früher Song, ich glaube aus dem Jahre 1974 von Udo Lindenberg, der bald 80 Jahre alt wird.
0: Der Record Store, der ist ja für mich immer ein bisschen schwierig, ehrlich gesagt. Rund 400 limitierte, exklusive Sonderveröffentlichungen gibt's. Man weiß ja gar nicht, wo man zuerst reingreifen soll. Und andere sind leider einfach schneller, was verdient ist, würde ich sagen. Also ich bin kein Freund von unbedingt vorbestellen. Geh halt hin und hoffe auf das, was ich haben will. Und dann ist noch so, dass das, was ich da primär dann höre für privat auf Schallplatte, ist dann eher Rockmusik. Kann ich hier also als der Pop-Vertreter eher nicht so mitbringen. Bruce Springsteen, beste Beispiel. Beispiel. Ja. Ne? Also habe ich daheim, genauso wie du. Aber das höre ich dann eher, bringst mal hier nicht mit. Gibt aber andere tolle Sachen. Ich habe mal so ein bisschen drauf geschaut auf Pop, was jetzt dieses Jahr angesagt war. Also ganz wild waren die Menschen ja drauf und die sah wirklich toll aus, muss man sagen. Wicked, ne? Also limitiert auf 2000 Stück, da war natürlich auch schnell leer. Madonna hat eine richtig coole Scheibe gemacht, da muss man einfach mal sagen, von ihrer Confessions Tour. Du bist auch nicht so ein Live-Fan, ist egal. Viele Freunde von Madonna wollten das Ding unbedingt haben. Sie in seinem Purple, Lila, irgendwas. Ja, ne?
1: Genau.
0: Toll aus. Olivia Dean habe ich in keinem der Läden, wo ich war. Ein paar haben gesagt, sie hatten ein paar da. Die waren halt auch paar gleich weg. Also, ich habe die nicht einmal bekommen. Da gab es so eine BBC Unplugged oder so ähnlich Version. Okay, ja. Hätte ich gerne gehabt, hätte es gerne mal gehört, weil ich Olivia Dean groß finde. Das war nix. Dafür Taylor Swift. Ich sag mal so, dank einem Freund, weil ich selber habe die auch nicht gesehen. Ne? Also manchmal braucht man andere, die einem helfen, Dinge zu finden. Hat eine weite Reise gemacht, diese Platte.
1: Wir waren ja ungefähr 25 Minuten nach der Eröffnung im Laden. Und wir haben mit dem Besitzer dort gesprochen und er hatte 60 Stück dabei. Und die waren dann schon ausverkauft, wie wir dort waren.
0: Das ging schnell tatsächlich. Und wir haben eigentlich gar nicht so viele Menschen gesehen. Also entweder haben die alle zwei gekauft oder...
1: Der dürfte nur eine verkaufen.
0: Ich dachte auch, dass er pro Person nur eine verkauft hat. Aber 60 hätte ich, meine ich, nicht gezählt. Aber es geht manchmal schneller, als man denkt. Also Taylor Swift, trotzdem eine bei mir. Und ich habe mal den Song, den sie jetzt rausgebracht hat, Elizabeth Taylor, von dem war ich ja, wo das Album kam, letztes Jahr schon großer Fan. Es gibt eine neue Version da drauf, auf der B-Seite. So Glamorous Cabaret Version. Die spielen wir jetzt hier bei uns, bei Rock'n'Pop hier auf Radio Darmstadt.

0: Ich mag ja deine Kuschelmusik hier immer sehr in der Sendung. Rock and Pop,
1: Udo Lindberg, auch gerade gehabt hat. Gesungen von Element of Crime. Ja.
0: Schön, ja? Machen wir was anderes.
1: Ja, machen wir was anderes. Du müsstest, glaube ich, anfangen.
0: Ich müsste anfangen. Also wir reden ja hier über den, oder haben geredet über den Record Store Day. Ich bin noch ganz fasziniert über die Musik, die wir gespielt haben. Hier Taylor Swift in der speziellen Elizabeth Taylor-Version. Dann hast du noch was Tolles mitgebracht. Ja. Reden wir aber über das, was jetzt gerade angesagt ist in den deutschen Kinos. Die Welt des Glanzes und des Glamours, jawohl. Der Teufel trägt Prada 2. Diese Woche in den Kinos gestartet. Hält die Welt natürlich groß in Atem. Weiß nicht, wer ihn schon gesehen hat. Ich war natürlich schon drin. Ist einfach eine schöne Fortsetzung. Das sagt man selten bei einem Teil 2. Aber ich finde, das ist eine sehr schöne Fortsetzung von dem, was man mit Meryl Streep, Emily Blunt und Co. schon damals erleben durfte. Und kurz vor dem Kinostart von Der Teufel trägt Prada 2 haben Lady Gaga und Doechii ja wohl ihre gemeinsame Single Runway veröffentlicht als Video. Der Track ist auch Teil des offiziellen Soundtracks. Natürlich, wird auch im Film benutzt. Nochmal natürlich. Und es geht um diese, ja, Modesatire von 2006. Runway knüpft klanglich an das letzte Album von Lady Gaga an und bringt sie mit der derzeit erfolgreichsten Rapperin Doechii zusammen. Und die beiden sind ja wohl ein Dreamteam. Im Video zu Runway zeigen sie mit zahlreichen Outfitwechseln, Design und von Modeschöpfern wie Robert Wun, Harris Reed und Tom Solo. Also da ist auch viel mit dabei. Ein wunderschönes Video. Also das macht schon wirklich Laune, auch wenn es so im Video, im Film nicht benutzt wird. Aber man kann sich wirklich beides toll anschauen. Video von der Gaga und der Doechii oder dann später noch den Kinofilm, falls er noch nicht von euch gesehen wurde. Wir hören auf jeden Fall Lady Gaga und Doechii gleich im Programm.
1: Ich habe nichts aus dem Kino dabei, allerdings die Musik, die ich jetzt gleich spiele, die war jetzt vor wenigen Tagen bei Saturday Night Live, war dieser Musiker als Gastmusiker dort, und zwar geht es um Jack White. Jack White, den meisten bekannt durch seine frühere Band The White Stripes, hat zwei neue Songs veröffentlicht. G.O.D. and the Broken Ribs und den Song Derecho Demonico. Kommt nun auch ein neues Album. Das steht noch in den Sternen. Angekündigt wurde zumindest noch keins. Allerdings, ich sag mal so rein vom Gefühl her, da der noch recht aktiv ist, wird da bald auch ein neues Album im Laden stehen. Seine Tour ist allerdings angekündigt und die startet Anfang Juni in Europa mit 2 Stops in Deutschland, Berlin und Hamburg. Leider nicht so in unserer Nähe. Bis dahin müssen wir uns mit alten Songs und 2 neuen begnügen, wie gesagt. Sollte ein eventuell neues Album so gut werden wie die beiden Songs, also dann wird das richtig groß. Der Song G.O.D. and the Broken Ribs ist für mich nämlich schon einer der besten Songs, die dieses Jahr veröffentlicht wurden. Hier ist Jack White mit G.O.D. and the Broken Ribs.

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0: Hi.
1: Ah, wunderschön, oder? Harry, magst du auch?
2: Ja, ja. Moment, oh, ich hatte gerade das Mikro nicht griffbereit.
1: Ach so, aber jetzt bist du wieder da.
2: Ja, ja.
1: Das ist schön, weil dann lass uns doch zusammen mal in der Zeit reisen.
2: Oh. Und wir sind angekommen im Jahr 2007.
1: Mhm.
2: Und ich könnte jetzt mal kurz gucken, was wir da in den deutschen Jahrescharts drin hatten.
1: Album oder Single?
2: Album. Ich habe Album. Die Album-Jahrescharts hier vor mir liegen und zwar im 2007. Auf Platz 10 war Justin Timberlake mit Future Sex und Love Sounds. Auf Platz 9 die Fantastischen Vier mit Fornica. Auf Platz 8 Rosenstolz, Das große Leben. Auf Platz 7 Pink mit I'm Not Dead. Auf Platz 6 Roger Cicero mit Männersachen. Auf Platz 5 Norah Jones mit Not Too Late. Auf Platz 4 Mario Barth, Männer sind primitiv, aber glücklich. Auf Platz 3 Linkin Park mit Minutes to Midnight. Auf Platz 2 Herbert Grönemeyer mit 12. Und auf Platz 1 im Jahre 2007 Album Jahrescharts Nelly Furtado mit Loose.
1: Der Vollständigkeit halber schauen wir natürlich auch noch in die Jahrescharts die Singles rein von 2007, ne, was da in der Endabrechnung passiert ist. Auf der 10 Culture Candela und Hammer zu finden. Auf der 9 Monrose und Shame. Die 8 Mark Medlock, Dieter Bohle mit You Can Get It. Auf der 7 nochmal Mark Medlock mit Now or Never. Auf der 6 zu finden Ich und Ich vom selben Stern. Die 5 geht an Rihanna zusammen mit JC und Umbrella. Auf der 4 Wille Wallo und Natalia Avalon, Summer Wine. Platz 3 Say It Right, Nelly Furtado. Nelly Furtado auch auf der 2 zu finden mit All Good Things Come to an End. Und die Nummer 1 in den Single-Jahrescharts 2007 war er hier. Ötzi und Nick P., ein Stern, der deinen Namen trägt, auch schon ein paar Tage her.
2: Ja, wunderbar, wunderbar. Allerdings einige Jahre her. Das ist mir nämlich auch bei meinem Album, was ich rausgesucht oder bei meinem Song, was ich rausgesucht habe, so ein bisschen aufgefallen. Ich hätte nicht gedacht, dass es schon aus dem Jahr 2007 ist. Ich hätte gedacht, das ist irgendwie, keine Ahnung, maximal 10 Jahre alt.
1: Ja.
2: Bruce Springsteen mit dem Album Magic.
1: Ich habe ja mal gelesen, wenn man so selber für sich denkt, irgendwas ist 5 Jahre her, dann kann man die Hälfte davon nochmal locker draufpacken, um dahin zu kommen, was richtig sein kann.
2: Aha.
1: Also wenn du denkst, es ist 5 Jahre her, dann ist eher 8 richtig.
2: Ah, okay.
1: Ja. Also wir machen zeitlich machen wir alle einen Fehler. Wir können das nämlich nicht so gut.
2: Nee,
1: das heißt, wenn du denkst, es war gerade gestern, war es eher vor 3 Tagen oder so. Also
2: nur
1: um es mal nochmal...
2: Oh, das mal, muss man mal merken.
1: Also geht's mit deinem Bruce Springsteen? Passt das jetzt? Kommen wir jetzt so hin? Also,
2: genau, fast, das war das 15. Studioalbum von Bruce Springsteen und er hatte es zwar vorher schon aufgenommen, hat es dann allerdings seinem Freund Terry McGovern gewidmet, der kurz vor der Veröffentlichung gestorben ist. Und aus diesem Album habe ich den Song Long Walk Home mitgebracht.
1: Und ich habe was mitgebracht, was wir in den Single-Jahrescharts auch gehört haben. Ich und Ich, ein deutsches Popmusikprojekt, das aus den Musikern Annette Humpe und Adel Tawil besteht. Die haben vom selben Stern im Juni 2007 veröffentlicht, ist ihr zweites Studioalbum, gab auch eine Single dazu. Das Album hat sich mit über 1,2 Millionen Mal verkauften Einheiten als eines der erfolgreichsten deutschsprachigen Popalben der Nullerjahre ja wohl platziert. Und der Text wurde von Annette Humpe geschrieben und propagiert das friedliche Miteinander in zwischenmenschlichen Beziehungen, unabhängig von Alter, Hautfarbe oder Nationalität, denn alle Menschen seien ja wohl vom selben Stern.

0: Bruce Springsteen für das Jahr 2007 und ich hier bei Rock'n'Pop auf Radio Darmstadt. Und jetzt kommen wir gleich zum entspannten Teil dieser Show.
1: Das wissen wir noch nicht.
0: Achso, ich dachte, weil wir einen rausschicken aus dem Studio.
1: Genau, ich kann raus, weil wir sind beim
0: Radadadada-Archiv. Die Regeln sind ganz einfach. Wir haben vor unserer Studiotür noch so ein ganz altmodisches Old-Fashioned-CD-Regal. Da stehen diese alten Silberlinge in ihren 12 cm Durchmesser drin. Ich glaube, der Kollege wartet drauf, dass ich Stopp sage. Machen wir hiermit mal. Der bringt jetzt irgendeine Scheibe, die er jetzt blind gegriffen hat, mit. Ist immer Lustiges dabei, das wissen wir selber. So manches Wagnis sind wir schon eingegangen. Das erste Wagnis ist, ob diese alte Mühle, die wir hier noch im Studio haben, CD-Player genannt, ihr kennt das vielleicht noch, ob die Scheibe überhaupt liest. Wenn das so ist, können wir euch das gleich dran teilhaben lassen und dann spielen wir was davon. Der Kollege schaut schon ganz entsetzt.
1: Ja, mal gucken.
0: Also nur ein Titel, jetzt 40 Minuten. Oder? Was? Nicht ganz, oder? Haben wir was? Guck mal gerade. Der erste wäre 4,34.
1: Sind ein paar.
0: Können wir mal reinhören? Wir sind sehr neugierig darauf. Bist du bereit?
2: Ja.
0: Ja, ihr auch? Ja, los geht's. Hier kommt irgendwas. Hat der Kollege gezogen. Ja, so nämlich.

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0: Ja, wir machen hier auch Kultur bei Rocket Pop auf Radio Darmstadt.
1: Allerdings.
0: Hast du toll gezogen, würde ich sagen.
1: Ja,
0: Mensch.
1: Mein Young Wagon heißt die Band.
0: Ja, so nämlich.
1: Den Song, den wir eben gehört haben, ist Feather White. Wir haben nicht viel rausbekommen. Ist auf dem Cover oder auf der CD steht drauf Jahr 2000. Sind wohl aus Berlin. Es gibt noch ein Umzugsunternehmen in England, das Wagon, Patton Wagon heißt. Aber mehr habt, also...
0: Ja, ist ein bisschen schwierig. 1999 in Berlin aufgenommen, in einem Herbst steht hier. Danke geht raus an Wengel, die Autumn Lab Crew, Paul, Dadas, Ole und Silke, René und Käthe, Asta, Gabi und viele weitere. Also falls sich jemand hier jetzt vielleicht gefunden hat oder sowas. Special Thanks vielleicht noch. Oliver Krohn, also falls der irgendwie was mit dieser CD zu tun hat sozusagen.
1: Ja, sie steht hier bei uns rum, wurde mal wieder gespielt.
0: Es klang ein bisschen mono am Anfang. Ich war ein bisschen entsetzt über die Tonqualität, muss ich sagen. Ja, also eine schlechte Leitung gelegt, würde ich sagen, zwischen Instrumenten und dem Aufnahmestudio. Also nur so eine kleine Anmerkung technischer Natur von meiner Seite.
1: Mahjong, Petted Wagon, aber
0: ja, wir könnten die Mahjong-Regeln noch erklären ansonsten.
1: Das können wir noch machen, aber das würde die Zeit, glaube ich, ein bisschen sprengen.
0: Ja, wird übrigens auch, wer es vielleicht selber nochmal nachversuchen möchte, Mahjong ohne ein H drin. Also M-A-J-O-N-G oder Mahjong, vielleicht auch holländisch ausgesprochen am Ende, ne? Also mein Junge.
1: Ich weiß nicht, ob das Mahjong. Berliner sind. Mahjong, was berlinerische Dialekt, ich kann nicht. Komm, wir gehen weiter zum... zu den nächsten Songs, die wir mit dabei haben.
0: Ja, falls du was Tolles mitgebracht hast.
1: Ich habe was Tolles mitgebracht. Und Jürgen, du hast mir ja vor der Sendung gesagt, dass du diesen Song auch auf der Liste stehen hast.
0: Ja, ich hätte. Wenn du nicht, dann hätte ich.
1: Dann hättest du. Das ist doch mal... Der Jürgen hätte Punkmusik mitgebracht.
0: Ja, und ich hätte den, der eigentlich Rockmusik macht oder Punkmusik, mal zum Pop sortiert. Ich finde auch diese neue, also der neue Song, ihr werdet es gleich hören. Es ist ein bisschen Pop, oder?
1: Es ist ein bisschen Pop. Es ist, es ist noch Punkmusik, also wir kennen es, es sind nicht die Ärzte. Es ist Farin Urlaub. Happy to be die heißt die neue Single von Farin Urlaub und kündigt auch gleich das neue Album an, welches irgendwann im Herbst erscheinen wird. Termin ist da noch keiner definiert. Happy to be die ist kein neuer Protestsong, wie wir sie in letzter Zeit schon öfters in der Sendung hatten. Farin beschäftigt sich in dem Song auf ironische und auch etwas zynische Art mit Deutschland. Das ist ihm textlich bestens gelungen, also er trifft da auch immer irgendwie den Nerv der Zeit. Und die Musik dazu, das ist auch grandios, das ist Musik auf höchstem Niveau. Auf der Webseite schreibt Farian zu dem Song: Es ist ein weites Brachland zwischen Bratwurst und Benz. Dem Land, das einst auf 1000 Jahre ausgelegt war, gehen jetzt schon die Ideen und die Geduld aus. Zeit, dass sich was dreht. Lächelt fort die deutschen Sorgen und werft der German Angst ein burschikoses Halt entgegen. Gleich hört ihr Farian Urlaub, Happy to be die.
0: Happy to be Deutsch, ja. Ich finde den Text einfach fantastisch. Also mal mit so viel Ironie hier reinzuhauen, finde ich großartig. Ich habe mich direkt selber leider gesehen und das ist, glaube ich, kein gutes Zeichen, oder? Also ja, schön, dass du es aber rausgesucht hast. Ich finde was anderes auch schön. War, glaube ich, dieses Jahr der umstrittenste Auftritt bei Coachella. Es geht um Justin Bieber. Die einen haben gesagt, das war Kunst. Die anderen fanden das großen Klamauk und haben gesagt, sie haben zu viel Geld dafür bezahlt. Aber was man ja mal sagen muss und festhalten muss, ein Lied von dem Popstar ist zurück an der Spitze der deutschen Hitparade. Auch bei den Streamings ist er gerade ganz vorne. In der aktuellen Woche belegt seine Kollaboration Beauty and the Beat mit Nicki Minaj den ersten Rang der offiziellen Single Charts. Dieser erneute Erfolg des Hits aus seiner Jugendzeit wird auf die Performance des mittlerweile 32-jährigen Künstlers beim Coachella Festival in Kalifornien zurückgeführt. Und es ist nicht der einzige. Insgesamt sind 9 seiner Lieder zurück in die Top 100 gewandert und damit gelistet. Sein Titel Daisies zum Beispiel machte den Sprung von der 98 in der Vorwoche auf diese Woche Position 28, um nur ein weiteres Beispiel zu nennen. Der kanadische Künstler nahm die Zuschauer bei seiner Rückkehr auf die Bühne des Coachella Festivals vor rund 2 Wochen mit auf eine Reise durch seine Laufbahn. Mittels Laptop, und das war der Kunstaspekt, und YouTube präsentierte er dem Publikum ältere Musikvideos sowie frühere Internetclips. Phasenweise sang er dabei im Duett mit Videoaufzeichnungen aus seiner Jugend. Kann man mal so machen, haben viele gesagt. aber viele hat das anscheinend auch zu seiner Musik zurückgebracht. Justin Bieber, zurück auf der 1 mit Nicki Minaj, Beauty and a Beat.

0: Schön, dass ihr mit dabei seid. AC/DC und Michael Schulterweicher spielt jetzt Rock'n'Pop.
1: AC/DC war Dirty Deeds, dann der cheapest Album, der Song Ride On. Heute, und nicht heute, also 1976 rausgebracht, 50 Jahre alt die Musik.
0: Schön, dass du es mitgebracht hast. Ja. Schöner Titel, muss ich sagen. Also AC/DC kann man ja immer mal spielen. Das wäre jetzt auch so eher nicht so ganz bekannterer von Ihnen, oder?
1: Das, ja. Ja,
0: schön,
1: ja. Ja. Also für die Nicht-AC/DC-Fans vielleicht, ja.
0: Ja, die anderen kennen das natürlich, genau, aber für die Nicht-AC/DC-Fans... Genau.
1: Wahrscheinlich ein bisschen, ne? Zu ruhig für die nicht
0: AC/DC. Hä? AC/DC? Das war doch gerade TNT, ja, und ja. So, ne?
1: So, ja. So, aber allerdings, wir sind dann angelangt beim Musikquartett.
0: Mhm, so sieht's aus. Wir haben ja mal wieder und damit auch das letzte Mal den Buchstaben Q wie Qualle gezogen bekommen, sozusagen.
1: Wie Quatsch.
0: Wir haben schon viermal gespielt. Wir sprechen gleich über die Alben, die wir für heute mitgebracht haben. Aber für Rock und Pop mussten ja schon viermal Alben gefunden werden. Wir erzählen es euch nochmal. Wir hatten schon mit dabei The Who und Quattrophenia und Tobelo mit Queen of the Clouds. Da hat der Rockbereich gewonnen. Wir haben schon gespielt Queen mit Queen 2 und The Beautiful South und Quench. Da hat Pop gewonnen, eindeutig sogar. Rock hat dann wieder gewonnen bei Queen mit Queen Forever gegen Christa Berg und Quiet Revolution. Und Rock hat dann noch einmal gewonnen mit The Smiths und The Queen is Dead versus Ultravox und Quartett. 3-1 für dich, das kann ich also nicht mehr holen heute.
1: Das
0: aber ist egal.
1: Vielleicht kriegst du heute nochmal einen Sieg hin,
0: ja.
1: Weil es war auch ein bisschen schwierig. Ich musste quasi zurück bis ins Jahr 1973 sogar reisen.
0: Mhm.
1: Und,
0: das ist ein bisschen her.
1: Das ist, ja, ich kann es ja schon sagen.
0: Gerne, oder? Ja, kannst du. Ja.
1: Also es ist Queen, diesmal Queen 1. Aus dem Jahre 1973.
0: Es ist irgendwie naheliegend, oder? Weil dass du mit Queen weitermachst.
1: Ja, weil das ist. Ich hätte noch Queen of the Stone Age. Die haben auch Album Queen of the Stone Age rausgebracht, aber das hier ist ein bisschen, ja, wahrscheinlich besser. Schwierig.
0: Ich habe ja eine Künstlerin mitgebracht, die haben wir heute schon mal im Programm gehört hier in dieser Sendung. Lag daran, dass Justin Bieber wieder in der Nummer 1 gelandet hat mit einem alten Song. Da spielt sie eine Rolle. Nicki Minaj nämlich. Die hat 2018 dankenswerterweise ein Album gemacht, das Queen heißt. Es enthält Gastbeiträge zum Beispiel mit den Rappern Eminem, Foxy Brown, Future, Swae Lee, Lil Wayne sowie den Sängern Ariana Grande, Labyrinth und The Weeknd. Also schon ein großes Album, was damals rausgekommen ist.
1: Schon mal nach vielen Single-Auskopplungen an.
0: Könnte so sein, ja. Werden wir gleich klären. Wir hätten ja 5 Kategorien, die wir hier Pop-Album gegen Rock-Album beim Buchstaben Q spielen möchten. Und im schlimmsten Falle machst du den Punkt unentschieden. Wir werden gleich sehen. Oder ich den Punkt. So viele Möglichkeiten haben wir ja nicht. Ne? Du einen Punkt, ich einen Punkt oder unentschieden.
1: Ja.
0: So, 5 Kategorien hätten wir.
1: 5 hätten wir.
0: Wollen wir spielen?
1: Wir wollen spielen. Fangen wir mal an mit den Charts, also Top-Platzierungen bei den Charts. In den USA Platz 83, in UK Platz 10 und in Deutschland Platz 6.
0: Deutschland Platz 18, in UK Platz 5 und in den USA Platz 2 für Nicki Minaj. Ja, mein erster Punkt, oder?
1: Das ist dein erster Punkt, ja. Ich denke, du wirst noch ein paar mehr machen.
0: Schauen wir mal. Ich wäre ja für den sicheren Punkt bei der Gesamtspieldauer an dieser Stelle.
1: Okay.
0: 77 Minuten und 59.
1: 4 Stunden, 36 Minuten und 3 Sekunden.
0: Bitte was?
1: 4 Stunden?
0: So viel hat nicht auf eine Schallplatte draufgepasst.
1: Ja, es gab da mal so eine Deluxe-Box mit 7 Schallplatten.
0: Na, das ist aber nicht die offizielle.
1: Du willst die offizielle?
0: Sage mal, also, was ist denn das für eine neue Regel?
1: 30 Minuten, 36
0: Sekunden. Siehst du, das wäre, was in meinem Ohr gewesen wäre. Das waren 2 CDs oder 2 Vinyls, da passt nicht so viel, aber egal.
1: Das war damals, war es noch eine Vinyl, da gab es noch keine CD.
0: Aber was war die 4 Stunden Musik von Queen, was haben die denn für eine Monsterbox rausgebracht?
1: Keine Ahnung, ich habe das auch jetzt nur durch das gegoogelt, das ist vor 2 Jahren rausgekommen, oder 3.
0: Da haben die alles zusammengekehrt, was im Studio noch rumlag.
1: Da haben die wahrscheinlich jede Demo und was weiß ich nochmal live was draufgepackt. Also da, ja, ich habe es selber... Hat ihn noch nicht gehört oder gesehen gehabt.
0: Ja, musst du dir mal besorgen, würde ich sagen. Machen wir weiter.
1: Ja, machen wir die Wochen in den Charts. Interessanterweise, Deutschland war ja bei den Charts am besten, bei den Wochen in den Charts mit 3 Wochen am schlechtesten. UK lag da wieder im Mittelfeld, auch wie bei den Chartplatzierungen, mit 20 Wochen. und in den USA immerhin 22 Wochen in den Charts.
0: Das ist eine große Zahl, die du lieferst.
1: Ja, ich weiß, okay. Das ist, ja.
0: Also Deutschland 5 Wochen, UK 15 Wochen und dann nochmal die USA für Nicki Minaj, 57 Wochen.
1: Ja, das ist Trump-Musik übrigens, muss ich nochmal sagen, was du da jetzt spielst. Also, sind wir schon mal.
0: Damals ja, wahrscheinlich nicht, aber.
1: Damals wahrscheinlich noch nicht.
0: Aber ja, wir haben das alle, glaube ich, mitbekommen. Dinge passieren. Hast ausgesucht, darf ich? Nehmen wir doch die Verkaufszahlen weltweit noch mit in dieses Boot. 1,3 Millionen.
1: Also, ich habe. Ja, aber ich glaube, da komme ich nicht ran. Also, weil ich habe das Problem, ich habe 720.000.
0: Ja, das würde weniger sein.
1: Ich habe allerdings nur Zahlen aus USA.
0: Ja, das ist wenig.
1: UK und Kanada.
0: Ah, Deutschland wurde es gar nicht verkauft.
1: Deshalb waren sie auch auf Platz 6 in den Charts.
0: Ja, genau.
1: Also, oder in England.
0: Da hat man damals vergessen zu zählen.
1: Aber das sind vielleicht in Europa kommen nochmal vielleicht 100.000 dazu oder sowas. Wenn es jetzt so klappt, aber den.
0: Komm, ich bin großzügig. Wir geben dir 1,2 Millionen, das ist dann trotzdem weniger.
1: Ja, ist okay. Ja, ja.
0: So, haben wir noch eine. Wie sieht's denn aus? Das gewinne ich heute.
1: 4:0.
0: Ja, ja, guck mal.
1: Baku gehört mir.
0: Ja. Der Kuh heute nicht, aber der Kuh im Allgemeinen.
1: Ach, ich bin dran.
0: Ja, ja.
1: Es sind ja auch die Single-Auskopplungen.
0: Die hätten wir noch.
1: Ich nehme hier auch. Komm, das machen wir jetzt.
0: Was machen wir denn
1: jetzt? Ich nehme die Box noch mit dazu. Ja?
0: Weiß ich nicht, ob das gut ist für mich.
1: Keep Yourself Alive, Liar, The Night Comes Down und Modern Times Rock'n'Roll.
0: Das wären 4.
1: Das wären 4.
0: In der Monsterbox.
1: In der Monsterbox.
0: Mit der Monsterbox. Sehr gut. Dann schauen wir mal hier. wenn ich den einen Bindestrich jetzt noch aufteile, hätte ich sogar noch einen mehr, aber machen wir mal nicht. Chun-Li, Bad, Fifi, Barbie Dreams und Good Form. Wären 5.
1: Wären 5, ja. Ja.
0: Aber sehe schon, auch wenn das Kuh.
1: Fifi, Barbie, was ist das für Musik?
0: Ja, das wirst du gleich sehen.
1: Also
0: ich hab den Song mitgebracht, wo sie zusammen singt mit Ariana Grande.
1: Ist egal, musikalisch habe ich gewonnen.
0: Ach, das
1: da sind wir uns mal ganz sicher.
0: Ist das so?
1: Ja. Ich habe mitgebracht Keep Yourself Alive.
0: Gut, und ich habe mitgebracht Bad, Nicki Minaj und Ariana Grande, die gewonnen hat. Wobei, ich habe gerade den falschen
1: Abend. Nein, der Sieger.
0: Nee, Sieger zuerst.

0: Da geht's zu Ende mit Queen und Nicki Minaj. Heute das Musikquartett Q gespielt, ein letztes Mal. Und der Popbereich hat zwar heute gewonnen, aber insgesamt können wir damit festhalten, wenn wir Q nicht mehr spielen, dass du 3-2 gewonnen hast.
1: Ja.
0: Ja, ist doch fair.
1: Ist okay.
0: Fair für alle Seiten. Ja. Vor allem, dass wir Q nicht mehr spielen.
1: Das ist die größte Freude.
0: Ja, vielleicht können wir auch noch eine Botschaft raussenden für alle, die das jemals nachmachen möchten. Liebe Künstlerinnen und Künstler, bitte macht Alben mit Q.
1: Wird gebraucht. Jetzt wird nochmal gebraucht, genau.
0: Magst du ziehen? Wir bräuchten neue Jahreszahlen, neuen Buchstaben.
1: Dann habe ich mal grünes Buchstabe.
0: Ja, ich nehme dann weiß. Für die Jahreszahl?
1: Ich hätte ein A, E wie Emil.
0: Ein E wie Emil würden wir spielen das nächste Mal. Und ich habe gezogen die 2016. Ah, das jüngste Jahr, was wir spielen können. Das ist schön.
1: 10 Jahre zurück in der Zeitmaschine, richtig, genau. Dann haben wir das auch. Und das gibt es dann im Juni.
0: Genau so sieht's aus. Und wir waren ja heute schon mal beim Coachella Festival. Olivia Rodrigo war auch da als Überraschungsgast und hat eine Live-Premiere gegeben ihrer neuen Single Drop Dead, die wir jetzt auch gleich hören werden. Wer an diesem Abend in Pete's Candy Store war, dürfte nicht schlecht

0: gestaunt haben, denn dort betrat sie mitten im laufenden Open-Mic-Programm überraschend die Bühne und spielte den Song ganz reduziert, nur mit Gitarre. Dieser intime Auftritt kam ohne große Inszenierung aus und sorgte dennoch schnell für große Aufmerksamkeit. Drop Dead ist die Leadsingle ihres kommenden Albums You Seem Pretty Sad for a Girl So in Love. Und passend dazu hatte Olivia Rodrigo den Song bereits zuvor mit einem aufwendig produzierten Musikvideo veröffentlicht, das im Schloss Versailles entstanden ist. Auf Instagram schrieb sie dazu: Ich liebe diesen Song so sehr. Wir vielleicht auch, wir testen das gleich mal. Läuft hier im Programm, gleich nach dem Song, den uns der Kollege noch mitgebracht hat.
1: Ich bin im Blues jetzt gerade zu Hause und zwar noch ein Mitbringsel vom Record Store Day vor 2 Wochen. Und im Jahre 2001 veröffentlichte Buddy Guy sein erstes Album im 21. Jahrhundert, ein neues Jahrtausend. Da präsentiert er bestimmt einen neuen Blues, der diesen Anlass gebührend feiert. Doch Buddy ging zurück. Zurück zu seinen Wurzeln, die im Mississippi-Delta lagen. Einige Songs auf diesem Album stammen so auch von Musikern, die in dieser Region aufwuchsen und angefangen haben, Musik zu machen, wie zum Beispiel R.L. Burnside oder Junior Kimbrough. So klingt das Album dann auch wie ein ungeschliffener Diamant, aber im positiven Sinne. Zum Record Store Day wurde dieser alte Klassiker neu aufgelegt und steht nun auch bei mir im Schrank. Und wir hören aus diesem Album Sweet Tea von Buddy Guy den Song Who's Been Fooling You?

0: Drop Dead.
1: Mag ich, Daumen hoch, vielleicht nächstes Mal in meiner Heavy Rotation, befürchte ich, Harry.
2: Ja.
1: Ja, diesmal noch nicht, aber nächstes Mal vielleicht.
3: War jetzt gar nicht so.
1: Ja, oder? Olivia Rodrigo, Drop Dead.
3: War ganz gut, ja.
1: Daumen hoch.
3: Für den Pop war das mal ganz was Vernünftiges.
1: Ich finde es ja schön, wenn der Kollege auch einen Daumen hoch macht. Das ist nicht so oft der Fall. Aber wir kommen an dieser Stelle zur Heavy Rotation, so viel sei gesagt.
2: Genau.
1: Und egal, ob wir es auf Schallplatte hören oder im Streaming, völlig wurscht.
2: Das ist auch richtig.
1: Es wird gewertet, was wir am meisten...
2: Musikkassette über Auto? Nee, haben wir nicht mehr.
1: Nee, ich nicht mehr. Ich habe daheim noch meine Lieblingskassetten, fliegen daheim noch rum. Die kann kein Mensch mehr hören, glaube ich.
2: Auf alle
1: Fälle. Die gibt's aber noch.
2: Früher gab es ja noch...
1: Die werden eiern nach so vielen Sommern.
2: Ja, ja. Ich habe dir ein Tape gemacht.
1: Ja, und das war toll. Das war toll früher, oder? Wenn dir ein Freund, eine Freundin ein Tape gemacht hat mit seiner Lieblingsmusik. Man wusste ja nicht, was kommt.
2: Ja, ne?
1: Beim Streaming, steht es ja schon unten drunter. Kannst du scrollen, siehst du.
2: Genau.
1: Früher musstest du dich darauf verlassen, dass da gute Musik dann passiert.
2: Und beim Streaming haben sie wahrscheinlich einfach nur die Top 10 genommen oder sonst. Ist egal.
1: Ja,
2: ich habe...
1: Nicht unbedingt.
2: Ich glaube, das wird bei den Top 10 nicht dabei sein, was ich hier habe. Vielleicht bei den Blues Top 10. Der aus St. Louis, USA stammende Bluesmusiker Mike Zito war schon recht früh musikalisch unterwegs. Mit 5 begann er Gitarre zu spielen und als Teenager hat er sich in St. Louis schon einen Namen gemacht. Dennoch veröffentlichte er erst im Alter von knapp 30 Jahren seine ersten Alben, die er anfangs noch selbst produzierte. Mit 38 Jahren bekam er seinen ersten Plattenvertrag und bis heute hat er ja so um die 20 Studioalben schon veröffentlicht. Musikalisch, wie gesagt, Blues, Rock mehr. Und wer auf einen fetten Gitarrensound mit viel Blues und Groove steht, also so wie ich, der ist bei Mike Tito genau richtig. Zurzeit meine Heavy Rotation, Mike Tito mit dem Album Outside or The East Side und der Song auch so Outside or The East Side.
1: Da freuen wir uns. Ich habe was mitgebracht von der Eastside, Harry. Das passt gerade wieder sehr gut zusammen, weil mein Künstler, den ich dieses Mal in der Heavy Rotation habe im Mai, der wuchs in der Lower East Side von New York auf, besuchte die berühmte LaGuardia High School und studierte klassische Musik. Die Rede ist von Somewhere und der ist ja monatelang, hat er schon drauf hingefiebert, 12 to 12 beim Coachella zu spielen. Ich glaube, wir merken es gerade. Ich habe ganz viel mit Coachella gerade diesen Monat zu tun, ne?
2: Ja.
1: Ja, nicht, dass ich dort gewesen wäre.
2: Ich wollte gerade sagen, du hast ja nicht dort, ne?
1: Nee, schade. Wäre gern dort gewesen.
2: Es
1: aber
2: ist USA, gell?
1: Genau, Kalifornien.
2: Ja, Kalifornien.
1: Kalifornien. Ich glaube, ich habe vorhin noch überlegt, mit einem Freund zusammen haben wir darüber gesprochen, ob das in der Nähe von Sacramento und dann fährst du in die Wüste und kommst irgendwann an. Ich glaube, so in etwa. Aber irgendwo Kalifornien ist groß, könnte überall sein.
2: Wenn du von Sacramento kommst du eh immer in die Wüste.
1: Ja, ja.
2: Oder wenn du
1: Kalifornien
2: in Los Angeles kommst du auch in die Wüste.
1: So
2: also irgendwann kommst du da immer in die Wüste.
1: Irgendwann kommt Nevada, glaube ich, als nächster Start oder so. Und irgendwo auf der Reise dahin passiert es dann mal. Egal. Coachella, also Samba, einer von denen, der sich riesig gefreut hat, halt dort auch zu starten. Und dieser Pop-Rock-Hit stand am Ende des Sets und peitschte die Menge in einen Rausch aus mitreißenden Sprüngen und den lautesten Jubelschreien des Abends. Den Rest seines Auftritts füllte Somber mit seinen neuesten Single Homewrecker, die die Show auf einem elektrischen Hoch eröffnete, sowie seinen Durchbruch-Hits Back to France und Undressed. Anfang des Jahres stand er ja schon bei den Grammy Awards auf der Bühne und performte 12 to 12 aus seinem Debütalbum I Barely Know Her. Und in der Kategorie Best New Artist war er in jener Nacht unter anderem gegen seine Coachella-Kolleginnen Cat's Eye und Addison Rae nominiert, sowie gegen die Marinas, Lola Young und Olivia Dean. Sombre, ein aufstrebender 20-jähriger New Yorker Sänger, sein Musikstil so Indie-Rock, bisschen Alternative-Pop mit düsterer, emotionaler Note. Seine neue Single finde ich richtig klasse. Ich folge dem schon lange, dem Künstler überhaupt. Hab den hier oft schon aufgelegt. Aber Homewrecker auch richtig gut. Erzählt nun von einer komplizierten Dreiecksgeschichte und wird von einem kurzfilmartigen Musikvideo im Western-Stil begleitet. Das könnt ihr euch also auch mal anschauen. Die Musik jetzt hier bei uns und bei mir ganz oben auf der Playlist.

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0: Fantastisch, würden wir doch sagen, was in unserer Heavy Rotation läuft. Finden wir beide gut, oder?
1: Ja, ich sowieso. Ja, es war ja von mir.
0: Ja, ich fand das jetzt aber auch gut jetzt. Mike Sito ist auch mal durchaus hörenswert. Und wir machen das ja auch nicht erst seit heute zusammen, sondern schon ein paar Tage. Am Ende der Show nicht unerwähnt lassen, dass wir seit 14 Jahren hier zusammen Musik machen.
1: Im Mai 2012 fing das Elend an, dass diese schöne Reise mit dir, Jürgen.
0: Mhm. Ja, genau, ich wollte auch gerade sagen, verbessern Sie bitte diesen Text noch einmal. Da wollen wir noch mal hier anders zusammenkommen heute, würde ich sagen. Ja, 14 Jahre, im Mai ist es eins losgegangen und jetzt haben wir Mai 26 und sind immer noch da, machen zusammen Sendung und präsentieren euch Pop- und Rockmusik.
1: Genau, vom Feinsten. Ende ist immer noch nicht in Sicht. Und Jürgen, ich muss dir was erzählen. Am Freitag, am 1. Mai, erschien das neue Album von Robert John and the Wreckables Volume 3. Und ich habe es händisch gekauft. Also es wurde mir nicht geschickt. Ich habe am 1. Mai Geld hingelegt und habe die Scheibe direkt ausgehändigt bekommen.
0: Jetzt frage ich mich am 1. Mai, wie das geht, Tag der Arbeit zwar, aber es war zu überall.
1: Ja, es hat zu überall. Allerdings nicht das Musiktheater Rex, denn da an diesem Abend hat Robert John and the Wreck ein Konzert gegeben und es gab natürlich auch einen kleinen Merchandise-Stand, wo das neue Album zu erhalten war. Ich bin natürlich nicht wegen diesem Album dorthin. Ich hatte es gar nicht auf dem Schirm, dass es da rauskommt, aber ich habe gedacht, na gut, dann nimmst du es halt mit. Es war ein Rockkonzert nach meinem Geschmack, richtig laut, das war mal wieder so voll auf die 12. Die haben schönen Southern Rock gemacht. Die haben gejammt, so ein bisschen auch, ja nicht nur ein bisschen, die haben öfters mal gejammt. Das klang zwar so ein bisschen eingespielt, ja, nicht so spontan. Also die haben da schon geübt, aber das war schon sehr geil gewesen. Und haben eine Stunde 50 Minuten, glaube ich, gespielt. Ungefähr, also es war recht voll. Ich weiß nicht, ob es ausverkauft war, aber wenn, haben nicht mehr viele Karten gefehlt. Wunderbares Konzert im Oktober oder November kommen sie nochmal. Da spielen sie dann im kolossalen Aschenbecher. Da gehe ich dann auch nochmal hin, weil das hat mir echt saugut gefallen. Und deshalb auch mein letzter Song für heute ist Robert John and the Wreck mit dem letzten Song vom Konzert Rager.
0: Ja, bin ich mal gespannt. Also ich habe mich schon gewundert, ich war ja eher bei der Weinlagenwanderung unterwegs, die war auch am 1. Mai hier zwischen Zwingenberg und Heppenheim und habe mich schon gewundert, dass so zum frühen Abend irgendwie auf einmal so ruhig geworden ist draußen in den Weinbergen. Und die sind anscheinend alle aufs Konzert gegangen.
1: Die sind
0: gegangen.
1: Alle aufs Konzert, genau. Da war rappelvoll, also war gut gefüllt, muss ich wirklich sagen. Jürgen, ich wollte jetzt gerade noch mal in meinen schlauen Kalender gucken.
0: Ja, wegen was?
1: Wegen dem 7. Wir haben am 7. Juni erst wieder unsere Sendung.
0: Wenn das dein Kalender so sagt.
1: Mein Kalender sagt das so, ja.
0: Dann wird es meiner auch sagen. Soll ich mal gucken? Komm, wir ziehen
1: also
0: es in die Länge.
1: Also gerade so.
0: Ich ziehe mal hier so und der 7. Juni.
1: Denn der 31. Mai ist ja ein Sonntag. Das heißt, ihr müsst ein bisschen länger auf unsere schöne Stimmen warten.
0: Ich habe zum Ende noch eine schöne Frage für dich. Army, we are back. Welche Band nennt seine Menschen, die Musik hören, Army? Das weißt du wieder nicht, ne? Das ist klar. BTS, falls es mal in irgendeinem Pubquiz kommt, die Frage, kannst du das mitnehmen? Ja. Nach fast 4 Jahren Pause haben BTS dieses Jahr ein großes Comeback gefeiert. Mit der neuen Single Swim und natürlich dem passenden Album Arirang. Das war nämlich die Lead-Single aus diesem. Ein Song, der einen Mix aus Emotionen und epischen Sound bringt und Fans weltweit beglückt hat. Das Witzige ist, die Veröffentlichung des Albums und die Rückkehr von BTS mit allen 7 Mitgliedern wurde durch eine wirklich beeindruckende Kampagne eingeläutet, die neue Maßstäbe setzt. Neben Aktionen für und mit ihrer Army, wie sie ihre Community nennen, performten BTS am Release-Tag in Seoul in einer großen Comeback-Show an dem berühmten Square, die weltweit live auf Netflix gestreamt wurden. Den ganzen April dann fanden in Seoul und vielen anderen Städten besondere BTS-Aktionen statt, wie Kunstausstellungen, Pop-Ups und vieles mehr. Und außerdem war die Band zu Gast bei Jimmy Fallon und hat im New Yorker Guggenheim Museum ihren Song Swim performt. Na, so machen das junge Leute heute.
1: Ja, die Army.
0: Sind nach der Army zurück. grüßen ihre Army, bringen neuen Song, ein neues Album mit und machen die mal hier so, ne, unter anderem Guggenheim und in Seoul. Naja, also ganz groß raus. Find aber, muss ich wirklich sagen, jetzt bei allem Flachs hier, Swim, die neue Single von den Jungs, finde ich auch richtig gut. Zeigt, dass sie was können und ist auch hoch im Streaming, hoch in den Charts. Und das möglicherweise völlig zu Recht. Das ist mein letzter Song hier heute für den Pop-Bereich.
1: Ja. Robert John and the Wreck wird wahrscheinlich nicht so sehr in den Chart zu finden sein. Das, ja, ne? Aber egal. Ja. Wir machen auch gute Musik. Rager, mein letzter Song. Auch ihr letzter Song auf dem Konzert am Freitag. Und ich glaube, wir verabschieden uns so langsam.
0: Ja, können wir so langsam hier so mal so ein bisschen langsam, würde ich sagen. Wenn wir es jetzt so ganz langsam machen, sind es genau die letzten zwei Songs. Ich finde, das brauchen wir jetzt auch nicht mehr in die Länge ziehen, oder?
1: Okay.
0: Also jetzt machen wir hier so die letzten zwei. Jetzt ziehen wir es doch so ein bisschen.
1: Jetzt
0: aber
1: ziehen wir es doch mal so durch.
0: Das ist unser Backtiming, hat heute super funktioniert, würde ich sagen. Jetzt müssen wir doch mal kurz hier drüber nachdenken. Was dürfen wir eigentlich noch und wie lange könnten wir noch und so. Ne, aber nee, das waren 14 Jahre mit uns schon. Das war schon ziemlich lustig. Ja. Wir wollen doch noch ein bisschen weitermachen, glaube ich.
1: Auf alle Fälle, ich habe gesagt.
0: Ich weiß noch 2 Jahre oder noch 14.
1: Haben wir hier ein bisschen das Studio.
0: Ja.
1: Aber gut, das ist am Werden.
0: Ja.
1: Es sind immer mal hier ein
0: paar. Es kommt immer in frische Luft rein.
1: Das es kommt frische Luft. Wenn wir das Fenster zumachen, ist auch wieder stickig. Das passt schon, ja. Und fürs nächste Jahr, nein, für den nächsten Monat, ja, haben wir auch schon Musik da.
0: Haben wir das?
1: Ja, ich werde...
0: Okay, du bist da vorbereitet.
1: Robert John and the Wreck, das neue Album, hatte ich jetzt nichts dabei.
0: Ja,
1: ja,
0: stimmt.
1: Ich habe es ja jetzt erst,
0: Ich habe ja,
1: das kommt auf alle Fälle.
0: Die Olivia schon mitgebracht und Somber wird auch weiterhin eine Rolle spielen, vielleicht BTS. Also wir werden euch weiterhin mit guter Musik versorgen.
1: Und Peter Gabriel werde ich mitbringen, ja, genau.
0: Das machst du mal. So, und damit sagen wir Tschüss für heute und danke fürs Zuhören.
1: Harald Seibert
0: und Jürgen Radestock.
1: Tschüss.

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Cinematisch hat es begonnen mit Adrian Youngs Human Absence von seiner neuen Veröffentlichung Young, die er abseits der so prägenden Reihe Jazz is Dead nun auf die Reise geschickt hat. Und wir bleiben bei den Scene Sounds, kommen zu den Calibro 35, die mich an alte italienische Compilations von zum Beispiel Shima Records erinnern lassen. Und Calibro 35 kommen aus Italien, genauer Mailand. Exploration heißt das Album aus 2025, welches nun nochmal in einer Deluxe-Version mit 3 digitalen Tracks veröffentlicht wurde. Und um spezielle Veröffentlichungen, Wiederveröffentlichungen, darum geht es, die waren die Inspiration für die Musikauswahl dieser Sendung. Nicht nur, aber Inspiration. Dies hier ist İlhan Ersahin, türkischer Saxophonist, geboren in Schweden, in New York lebend, hat unter anderem mit Bugge Wesseltoff gespielt, lange schon aktiv und Asmali, hier zu hören, von den Istanbul Sessions, leitet den Part der Sendung ein, der vom Fusion zum Spirited Jazz führt und zwischendurch im Funk und R&B mündet, bevor dann später Dub und afrikanische Einflüsse das Spektrum dieser Sendung erweitern.

Das hier zu hörende, von mir relativ spät entdeckte Projekt Work Money Death nimmt mich inzwischen mit jeder neuen Aufnahme extrem mit. 2021 kam die erste Platte als Band heraus, das war auch mein Einstieg und vorher war es die Begleitband von Tony Burkle. A Portal to There kam 2026 raus. Das dort enthaltene Pain Becomes Prayer and Prayer Becomes a Song ist hier zu hören. Und ich kann, allerdings komplett voreingenommen, einfach nur empfehlen, die komplette Diskografie auf Bandcamp zu ordern. Die ist ziemlich preiswert. Von Leeds geht es nun nach Detroit. Wendell Harrison ist nur wenige Jahre nach meinem Vater geboren. Diesen vermisse ich nun seit ziemlich genau 30 Jahren. Und so fällt meine Wahl aus dem Concert of Colors, welches gerade als Tribute to Forest Sanders veröffentlicht wurde, auf einen Track von Horace Silver, der übrigens nicht auf dem Vinyl enthalten ist.

Diese Aufnahme mit der von Joseph Marie Werner gespielten Harfe stammt aus 2010, ist zu der Zeit komplett an mir vorbeigegangen und wurde letztes Jahr als Remaster wieder veröffentlicht. Eine großartige Platte, wie ich finde. Deswegen auch hier der Folgetrack nach dem Theme mit dem Titel White Nile. Die Platte heißt African Skies, eingespielt von Keelan Phil Coran and Legacy. Außerdem schulde ich euch noch den Titel davor, die Musik von Mama's Gun featuring Brian Jackson, Rooftops aus dem Album Dig. Keelan Phil Coran and Legacy, African Skies, große Empfehlung.

Dies hier ist Musik von Cedric Brooks zusammen mit The Divine Light. Herausstechender Track auf der 2025er Compilation IF Music Presents You Need This World Jazz Grooves Volume 2. Und auf anderen Wegen bin ich nun wieder auf den in 2013 verstorbenen Musiker gekommen, der Afrobeats, Reggae und Jazz auf so interessante Weise vereinte. Das Album United Africa soll Kultstatus unter Reggae-Fans haben. Ich bin da nur ein interessierter Zaungast, der diese Neuauflage jetzt erst entdeckte und euch hier den Titeltrack serviert. Cedric, I am Brooks, United Africa.

Die Bearbeitung klassischer Tracks durch Henrik Schwarz haben immer einen besonderen Sound, wie ich finde. In 2015 hat er sich der Musik von Abbo Taylor angenommen, der im Februar im Alter von 90 Jahren die Welt und seine Musik verlassen hat. Wichtiges Bindeglied von Ghana aus nach London. Er transportierte Highlife von Afrobeats nach Europa, mündend in Zusammenarbeiten mit Fela Kuti aus Nigeria oder aber auch Pat Thomas. Dies hier ist I Nyam Nam A Mensuro im Henrik Schwarz Blend. Und weil ich gerade in dem Thema war, verschiedene Compilations durchhörte, kam ich auf den nun folgenden Ohrwurm. Eine andere, die klassisch-jamaikanische Art der Bearbeitung im Dub. Die Roots Convention ist auf der Compilation Doing Our Thing More Soul from Jam Down zu finden. Mit einem kleinen Gruß an alle Gärtnerinnen und Gärtner sowie eine treue Hörerin. Run Babylon Run, der Titel.

schöner Clash an Disco-Klassikern, oder? Ich komme jetzt noch einmal zu interessanten Neuveröffentlichungen historischer Aufnahmen. Als ich das erste Mal den gleich folgenden Track hörte, dachte ich mir, wie interessant, endlich einmal nicht die üblichen Liebes- und Vermissenstexte. Ja, war ja auch die Vertonung der Gedichte von Christopher Logue durch Tony Kinsey und Stanley Myers. Logarithms heißt das Album, neu auf Vinyl erschienen, aber auch als ältere Compilation auf CD zu finden. Und Stichwort Spoken Word. Danach wird dann noch einmal Musik von Wendell Harrison zu hören sein. Consciousness von der Platte An Evening with the Devil. Aber zuvor Things, vorgetragen von Annie Ross mit dem Tony Kinsey Quintett.

Children of the Ghetto. Courtney Pine hat 1986 diesen Track interpretiert, der übrigens nicht in den USA seine Entstehung gefunden hat, sondern bei der Liverpooler Band The Real Thing. Es gibt noch eine sehr coole Sample-Bearbeitung des Footwork-Produzenten DJ Spin, aber das wäre etwas für eine andere Sendung. Und ich habe den sicher auch schon im Kopfhörer gespielt.

Musik von Ike White, auch unter dem Namen Milton David White bekannt, der den verbreiteten Geschichten nach so einige Male den Namen gewechselt hat. Eine recht tragische Geschichte, die in einer mir noch unbekannten Dokumentation beschrieben wurde. Sein Album Change in Time stammt von 1976, war für ihn das Ticket aus einem Gefängnis, aber wohl nicht in eine andere, bessere Welt. Und den Titeltrack habe ich eben gespielt. Dies hier ist das Instrumental Antoinette. Und das ist dann auch schon langsam der Weg aus dieser Sendung. Bleibt die Ankündigung des letzten Stücks der Sendung Never Catch Me Out of Alignment von Aaron Shaw, das auf dem Album And So It Is enthalten ist. Und so ist es dann auch.

Danke fürs Zuhören. Danke für euer Interesse. Das war der Kopfhörer. Am Mikrofon verabschiedet sich schon der Clemens Beyer. Macht's gut und schöne Zeit noch.

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0: Hier ist wieder Radio Darmstadt und ihr hört Inklusionsradio. Mein Name ist Ronny Kramer und ich werde euch heute was über die Aumühle und den Blumenbazar erzählen. Aber erst stelle ich mal meine Mit-Radiomenschen vor. Matthias, wie geht's dir heute?
1: Ja, mir geht's ja, gut. Hier ist der Matthias Dietrich. Wie ihr wisst, unterstütze ich den Ronny, mache hier ein bisschen die Technik. Und
2: bin gerade eben schon wieder etwas zu laut hier. Und da gibt's noch den Oliver, der war auch mit bei der Aumühle und wir werden zu dritt berichten.
3: Ja, mein Name ist Oliver. Also wie gesagt, es war ganz schön viel los da. Also Betrieb war da auf jeden Fall sehr viel. Und es gab auch viel gutes Essen, aber nicht nur. Wir werden natürlich auch über die anderen Dinge berichten. Und der Ronny Kramer hat auch gute Interviews mitgebracht. Auch die werden nach und nach hier eingespielt. Ja, also da wird eine spannende Sendung draus. Mal gucken, ob euch das alles so gefällt.
2: Ja, Ronny, ich wollte eine Frage an dich, weil ich habe es heute so empfunden, klar, die Menschen, ich möchte es gar nicht sagen mit Behinderung, sondern einfach die Menschen, die in die Welt integriert werden müssen, dort hat jeder von Inklusion, von Integration und von allem Möglichen gesprochen, aber ich glaube, in der Außenwelt sieht es doch noch ein bisschen anders aus. Wie denkst du darüber, Ronny?
0: Also auf deine Frage zu antworten, es müsste mehr Betriebe geben, die bereit wären, sich auf Neues einzulassen, die bereit wären, ein Wagnis einzugehen, die bereit wären, uns als behinderter Mensch im Rollstuhl einzustellen, aber auch Praktikas zuzulassen. Und das ist unser täglich Brot. Wir sind ja eine Einrichtung der Wiedereingliederung, das heißt, unsere Frau, die FBI, also die Frau, die eben diese Sozialpraktikas organisiert und so weiter, die ist also immer darauf angewiesen, dass sie irgendwo zu gut Deutsch Klinken putzt, um eben Betriebe zu finden, die eben Praktikas zulassen, die eben vielleicht, was ja daraus resultieren soll, sind ja sogenannte BIP-Plätze. Also sind also bedeutet beschäftigt, integrierte Beschäftigungsplätze im Betrieb. Damit gemeint.
2: Ronny, du hast jetzt die Betriebe angesprochen, aber ich denke auch an mich. Wenn ich zum Beispiel auf der Straße jemanden sehe, der im Rollstuhl geschoben wird oder auch der alleine im Rollstuhl fährt oder der auf Krücken geht oder wo ich merke, der hat einen Blindenstock, der geht rum. Ich persönlich tue mir da immer noch schwer, die Leute richtig anzusprechen. Du sitzt selbst im Rollstuhl. Was würde dir da zum Beispiel gefallen? Siehst du da etwas, wo sich die Welt bzw. deine Umwelt verändern kann?
0: Ja, da sehe ich sehr viel Potenzial, indem man erstmal fragt, Entschuldigung, kann ich Ihnen helfen? Und wenn ja, wie kann ich Ihnen helfen? Weil wenn man manchmal möchte, man auch keine Hilfe, dann darf man auch sagen, nein, danke schön, dass Sie fragen und dass Sie mir helfen wollen, aber ich möchte dieses alleine tun. Es ist sehr wichtig, dass man die Leute nicht verprellt und nicht vom Kopf stößt, sondern sehr angenehm sagt, dass man das gerade nicht möchte und sich trotzdem für die Bereitschaft bedankt.
2: Olli, wie siehst du das? Ja, also ich sehe das so, wenn ich Menschen habe, die Hilfe brauchen, habe ich kein Problem, auf ihn zuzugehen und ihm sehe, aha, er braucht jetzt hier in diesem Moment diese Hilfe, dann kann ich so, wie Ronny sagt, ihn fragen, ja, kann ich Ihnen helfen. Aber wenn ich jetzt jemanden sehe, der hinkt zwar ein bisschen oder er geht am Stock oder dies oder jenes, aber ich sehe, er kommt eigentlich ganz gut zurecht, soll man ihn ansprechen oder wäre es dir dann lieber, wenn man dich einfach in Ruhe lässt?
3: Also ich denke, man kann schon Leute ansprechen. Ich denke eher, es ist manchmal das Problem, dass man einfach denkt, ach, der ist ja blind und hilflos, den hole ich da mal über die Straße, ohne vielleicht direkt zu fragen. Ich glaube, erstmal immer fragen, wie der Ronny das sagt, finde ich es richtig. Ich finde es aber auch schwierig, für Schwerbehinderte in normale Betriebe dann reinzugehen, wenn ich weiß, dass die Werkstätten vorher viel Geld auch in die Rentenkasse einzahlen und wenn dann die Betriebe die Leute dann übernehmen und nicht nur aus dem Praktikum heraus, sondern einstellen, ist die Frage, wird dann die Rente weitergezahlt oder ändert sich das denn alles? Das sind ja alles schwierige Situationen, die dann laufen oder kriegen die Leute ein normales Gehalt oder müssen die weiterhin vom Minijob leben? Das sind ja alles Dinge, die sind gar nicht so einfach und ich glaube, die sind auch schwierig zu regeln, weil ich glaube, da muss man immer eine Menge Arbeit machen zwischen Betrieb, Arbeitsamt und
0: Werkstätten. Nein, das ist geregelt. Entschuldigung, dass ich dir jetzt ins Wort falle.
3: Ja, das ist gut, dann kannst du mal drüber berichten. Wie ist denn sowas geregelt? Das kann ich mir gar nicht vorstellen.
0: Das ist geregelt. Bei einem Kombi-Bib ist das so, dass du weiterhin von der Werkstatt betreut wirst, aber dort arbeiten gehst. Du wirst quasi von der Werkstatt ausgeliehen und die machen dann auch mit dem Chef dort dein Gehalt aus.
3: Ah ja. Ja, das wissen ja einige nicht, zumindest die Zuschauer, die nicht in dieser Welt sind, weil die Auremühle ist ja auch, glaube ich, dafür da, um Leute zumindest versuchtweise zu integrieren in einen normalen Beruf. Zumindest versucht man es ja da, glaube ich.
0: Ja, aber da gibt es ja auch eigene, die Auremühle hat ja auch eigene Betriebe wie eine Gärtnerei, wie eine Wäscherei, wie eine Hauswirtschaftsdienst, dass sie zum Beispiel rausfahren in Schulen und dort das Mittagessen warm machen, dort eben die Küche machen komplett. Und das ist auch ein sogenannter Außenarbeitsplatz. Also die Beschäftigten gehen dann mit dem Mitarbeiter quasi nach draußen in eine normale Schule und machen dort das Mittagessen für die Schüler warm. Also das heißt, Tisch decken, Tisch abräumen, Gläser decken, Gläser abräumen. Und alles, was so normalerweise eine Küchenkraft machen würde, machen wir dann.
3: Ah, okay. Also das kann ich mir auch nicht vorstellen.
2: Ich glaube, wir machen jetzt mal ein bisschen Musik und dann stellt uns mal der Ronny das erste Interview vor. Ich glaube, dann wissen wir alle schon mehr.
3: Ja.

0: Ich habe heute auf dem Blumenbazar Leute gefragt, warum sie den Blumenbazar besuchen und warum man zum Blumenbazar gehen soll. Und haben wir heute mehrere Ausschnitte und jetzt werden wir davon jetzt gleich einspielen. Inklusionsradio, Radio Darmstadt. Ich bin hier auf dem Blumenbazar der Aumühle und ich habe jetzt schon einen Interviewpartner. Stell dich doch mal kurz vor, bitte.
1: Ja, schönen guten Morgen. Ich bin Marco Görg und freue mich, hier auf dem Blumenbazar der Aumühle zu sein.
0: Warum sollte man hierher kommen?
1: Ja, hier gibt es ein tolles, abwechslungsreiches Programm. Es hat mit einem Gottesdienst angefangen. Den ganzen Tag über sind verschiedene Gruppen hier auf der Aktionsbühne. Es gibt Spiele für Kinder und das Ganze wird natürlich auch veranstaltet, weil es noch einen Blumenverkauf gibt in der Gärtnerei in der Aumühle.
0: Meinen Sie, es wäre eine Bereicherung oder wäre in Richtung Inklusion? Wäre es eine Bereicherung, ja oder nein?
1: Es ist eine absolute Bereicherung. Das Fest des Blumenbazars wird ausgerichtet von der Aumühle, also von der Einrichtung für Menschen mit Behinderung. Und hier kommt das ganze Ort zusammen. Also hier trifft sich alles, die Menschen, die hier im Ort wohnen. Und das sind dann die Aumühler, das sind auch die ganzen Nachbarn der Aumühle und alle Freunde der Aumühle, die hier zusammenkommen. Und es ist eine bunte, fröhliche Gemeinschaft, die hier zusammenkommt und gemeinsam den Tag hier verbringt.
0: Was würden Sie sich wünschen oder was könnten wir hier noch verbessern?
1: Oh, das ist eine gute Frage. Es wird ja jedes Jahr hier gefeiert und jedes Mal kommt wieder was Neues, was sich verbessert hat und was sich verändert hat. Es ist, ich denke, nicht nur eine einzelne Sache, die man verbessern könnte. Wichtig ist, dass die Menschen, die hier arbeiten, die ja auch dazu, aus dem Ort zusammenkommen, dass sie ein buntes, vielfältiges Programm vorfinden, dass sie Spaß haben. Und das ist geboten. Was man jetzt noch verbessern kann, ich glaube, da müssen sich dann auch die Verantwortlichen Gedanken machen. Ich würde sagen, ich finde es ein sehr rundes und stimmiges Programm.
0: Danke für das Interview und noch einen schönen Tag.
1: Ja, vielen Dank.
2: Ja, jetzt hören wir das Lied Flying to the Air. Es ist ja auch ein bisschen schön mit Bud Spencer und Terence Hill. Ich weiß nicht, wer den Film kennt. Sie fliegen halt auch. Papa Flying to the Air ist auch einer, sehr krank, der durch die Gegend geflogen wird. Und vielleicht heben wir ein bisschen mit ihm ab.

0: Warum sollte man zum Blumenbasar gehen?
1: Weil es immer Gemeinschaft ist und alles schön zusammengepasst ist, was man hier so leisten.

0: Darüber möchte ich keine Worte verlieren, weil das noch gegen mich verwendet werden könnte.
1: Nein, in dem Fall nicht, weil es werden ja keine Namen mitgeschnitten.
0: Man könnte einen besseren Verdienst haben.
1: Ja, das wünschen sich alle Leute in Hessen und wir natürlich in der Aumühle auch. Ich danke dir für das Interview.
0: Bitte, Herr Kramer.
1: Es geht mir darum, dass ich das nochmal erklären will mit dem mehr Gehalt ist. Wir haben schon seit längerer Zeit in den Werkstätten immer das gleiche Gehalt. Also es tut sich im Moment die Regierung recht schwer. Es liegt ja ein Konzept in der Schublade. Das Konzept aus der Schublade zu nehmen und endlich mal jemanden zu bestimmen, der das mehr bezahlt. Weil alles wird teurer, Miete, Wasser, Strom und man will ja inklusiv leben. Also daher war auch sein Wunsch, er wohnt auch inklusiv in seiner eigenen Wohnung und darum meinte er, man könnte etwas mehr Verdienst haben.
2: Das heißt, die kriegen nur 150 Euro oder was im Monat oder sowas?
3: Sag das laut, Olli.
2: Also heißt, die kriegen nur 150 Euro im Monat ungefähr oder wie?
1: Das variiert, aber Grundlohn ist 150, ja.
2: Oh je, das ist ja sau wenig. Ja, kein Wunder. Nee, da würde ich auch nicht von leben. Das ist ja eigentlich was, die Leute, die im Altenheim sind und keine und schwere Krankheiten sind, Pflegestufe 3, ja, die haben ungefähr den gleichen Satz. Also die sind dann echt auch abgesenkt auf 120, 150 Euro, wo sie mit dann leben müssen. Gut, jetzt sind sie dann auch im Heim, aber im Endeffekt ist es dann sehr ähnlich, wie in den Werkstätten ähnlich, ja.
1: Ich würde nicht sagen, dass das ähnlich ist, Olli. Das ist ganz anders, weil du musst ja ein komplettes Leben bestreiten. Jemand, der im Heim ist, wird betreut, der muss sich nicht um sein Essen kümmern, der muss sich nicht darum kümmern, wie zahle ich morgen meine Miete. Das wird dem bezahlt vom Amt.
2: Das ist zwar richtig, aber es ist für die Leute ein Riesenschock. Ich habe auf einmal Pflegestufe 3, auf einmal ist mein Konto leer, auf einmal sagt mir die Tochter oder Mutter, wie ich das mit den Zahlen sage, Mensch, ich muss jetzt mit 120, 130 Euro im Monat auskommen, weil das jetzt alles drauf geht für die Pflegeversicherung und für dies.
1: Aber Olli, da müssen wir eine andere Sendung von machen.
2: Das ist richtig, ja, aber es sind ähnliche Gehälter, mehr will ich damit nicht sagen.
3: Ja, ich sehe es halt so. Viele kriegen das gar nicht mit, weil sie eben betreut werden und weil sie weil sie eben überhaupt nicht das Intellekt haben, das zu begreifen.
2: Stimmt das?
3: Aber auf der anderen Seite muss man halt auch sehen, die Leute streiken heute, keiner ist mehr so richtig zufrieden. Und ja, wenn man in die Welt guckt, man weiß wirklich nicht, wo alles hinführt. Deshalb machen wir jetzt das nächste Lied.
2: Stimmt.

0: Warum sollte man den Blumenbazar besuchen?
1: Weil sehr viele Menschen hier sehr engagiert alles vorbereitet haben und mit ganz viel Liebe hier täglich ihre Energie und ihre Arbeit machen.
0: Was ist hier das Besondere beim Einkaufen?
1: Die sehr gute Beratung und die Herzlichkeit, mit der man bedient wird und einfach ja, alles erklärt bekommt und alle Fragen werden immer beantwortet. Und es ist einfach eine sehr schöne und herzliche Atmosphäre.
0: Sind Sie der Meinung, dass es hier inklusiv ist?
1: Ja, durchaus. Es wird immer Hand in Hand mit jedem gearbeitet und man hat nicht das Gefühl, dass irgendjemand, ja, wie soll ich sagen, ja, hinten liegen gelassen wird und jeder kann auf seine Art hier sich entfalten.
0: Also lohnt es sich, hier einkaufen zu gehen?
1: Absolut, ja, immer wieder.
0: Also danke ich Ihnen für das Interview.
2: Es sagte gerade aus, diese Atmosphäre beim Einkaufen. Die Dame hat früher bei uns als Mitarbeiterin gearbeitet und war halt sehr engagiert. Und sie hat sich jetzt beruflich weitergebildet und ist nicht bei uns. Und sie war ganz spontan bereit, uns dieses Interview zu geben. Was es dazu noch zu sagen gibt, ist, wir haben auch samstags auf von 9 bis 13 Uhr. Und Sie können auch immer in Ihrer Tageszeitung unsere Öffnungszeiten entnehmen oder aus dem Internet.
3: Ronny, wir sprechen hier von einem Blumenbazar. Und da bin ich wieder genau bei meinem Thema. Wie gehe ich auf, ich sage jetzt mal, andere Menschen zu? Der heilige Franz von Assisi hat mal eine Dame gesehen, die war arm. Und er hat, da er selber auch wenig Geld hat, beziehungsweise ganz ohne Geld gelebt hat, hatte ihr eine Blume gepflückt und die auf die Bank gebracht. Es hat eine Woche gedauert, bis die gleiche Dame wieder auf der Bank saß. Das heißt, sie hat eine Woche davon gelebt. Jetzt frage ich mich, wäre es mal richtig, auch einem von euch, jetzt sage ich jetzt mal, oder einem, der dort lebt,
4: einen Blumenstrauß oder eine Blume zu kaufen?
0: Ich denke mal, schenke doch einfach das Kostbarste, was du hast. Das ist Zeit. Einfach mal zuhören, vielleicht mal mit jemandem Ausflug machen und wenn es nur ist, zum nahegelegenen Edeka eine Schokolade kaufen und wieder nach Hause gehen. Da freuen sich unsere Bewohner am allermeisten, wenn man ihnen Zeit schenkt oder wenn man einfach mal zuhört. Weil das fällt oft im Alltag hinten runter. Da muss es nicht unbedingt der Blumenstrauß sein.
4: Olli, wie siehst du das? Was hat dich heute bewegt? Was würdest du jetzt sagen? Was hast du für dich von heute mitgenommen? Du warst ja auch auf dem Bazar und ja.
5: Ja, für mich ist es ziemlich geschockig auf der einen Seite und ich bin zwiegespalten. Vielleicht zwiegespalten, weil mich das mit der Werkstatt immer sehr Angst gemacht hat. Das hängt ja mit meiner Lebensgeschichte zusammen. Ich habe immer gekämpft, in den normalen Berufsalltag einzusteigen. Und ein Lehrer, der eben auch schlecht drauf war, der hat mal gesagt, als ich dann gesagt habe, ich schaffe wahrscheinlich meine Ausbildung nicht, also er hat gemeint, ja, wenn Sie eine Behindertenwerkstatt wollen, dann bringe ich auch Sie auch dahin. Das hat mich damals mit den Nerven ziemlich runtergemacht und ich habe mich mein Leben lang immer sehr angestrengt, um erst Masseur zu werden und dann noch den Heilpraktiker dran zu hängen. Das heißt, meine Hirnleistung wirklich gefördert bis zum Erbrechen. Ich habe eine Meningitis, also Hirnhautentzündung gehabt, also wirklich schwere Schäden, deswegen bin ich auch fast blind. Mehr will ich dazu nicht sagen, aber es ist zumindest eine Sache, es ist anstrengend. Ich glaube, es ist anstrengend, da kann der Ronny zustimmen, sich ins normale Berufsleben zu integrieren oder zu lassen, da was aufzubauen. Das ist eine andere Anstrengung, als wenn man sagt, so, ich bin in der Werkstatt in einem beschützten Bereich. Da hatte ich immer Angst vor. Für mich war das aber trotzdem ein Erlebnis, da zu sein, das mal mitzuerleben, wie die da leben oder was die da für Räume haben oder auch sich zwischendurch entspannen können, was eigentlich für viele Leute viel gesünder ist, anstatt immer nur zu powern und Leistung zu bringen und sich beweisen zu müssen im Berufsalltag. Aber es hat mir auch Angst gemacht. Und ich glaube, es ist wichtig, man muss einerseits dankbar sein, dass man versucht hat, ins Berufsleben richtig einzusteigen. Man muss aber auch dankbar sein, wenn man in der Werkstatt einen Arbeitsplatz hat und wenn man dann integriert ist. Ich glaube, das ist schwierig. Es kommt immer darauf an, welche Behinderung ich habe und was ich aus meinem Leben machen kann oder machen konnte oder wie krank ich bin oder wie krank ich war. Und ich glaube, das ist immer so eine schwierige Geschichte. Und ich glaube, es muss mehr Inklusion geben. Es muss mehr Leute eine Chance haben, dass die ins normale Berufsleben können. Aber das ist leider nicht hier Alltag in Deutschland. Und das finde ich auch sehr schade.
2: Entschuldige bitte, ich muss darauf jetzt nochmal antworten, weil das ist nicht so ganz richtig, wie du das sagst, aus dem Grund, du musst, bevor du überhaupt in eine Werkstatt gehen darfst, erstmal feststellen lassen, ob du überhaupt werkstatttauglich bist.
5: Ja. Ups, das wusste ich auch noch nicht.
4: Doch, okay.
5: Heute. Ah, okay.
2: So, ob du überhaupt dem geistigen Niveau und dem körperlichen Niveau einer Werkstatt gewachsen bist.
5: Okay, ja, manche machen so, ja auch
2: manche gehen, sowas, ne? Manche gehen nämlich deswegen in die Tagesförderstätte, um eben auf eine Werkstatt, auf einen Werkstattalltag vorbereitet zu werden. Daher gibt es die Tagesförderstätten. Die haben das Ziel, jemanden ganz gezielt auf einen Werkstattplatz vorzubereiten.
5: So. Ah, gut zu wissen.
2: Aber in der Gesellschaft ist im Moment, geht es im Moment ein anderer Weg. Man hat 3 Jahre diesen sogenannten Berufsbildungsbereich. In den 3 Jahren wird wirklich geguckt, gehört der Mensch in die Werkstatt oder sollte der irgendwie außerhalb arbeiten, in der Gärtnerei, irgendwie in einem anderen Betrieb, bevor man in dem Moment in die Werkstatt geht. Im Moment ist man wieder auf dem Trip, dass man die Werkstätten abschaffen möchte. Und das sollte man nicht tun. Es muss jeder für sich selbst entscheiden, welche Art von Beschäftigung ihm am besten tut.
5: Das stimmt, aber das ist schwierig, wenn man es selber nicht entscheiden kann, wenn dann für einen entschieden wird.
2: Da sitzen mindestens 6-7 Leute am Tisch und die müssen das gemeinsam entscheiden. Es darf keiner allein.
5: Ah, das ist interessant. Ja, gut zu wissen, da habe ich ja was gelernt heute.
4: Das Problem, das ich aber dabei sehe, und das wurde heute in der Führung etwas angeschnitten, das ist, ich habe Leute, die können alles wunderbar zusammenbauen, die können auch sogar schon mit Maschinen umgehen, sind fertig, sind aber einfach nicht gemeinschaftsfähig. Und das ist eben auch etwas, was in der Werkstatt geübt und was gerade in so einer Behindertenwerkstätte geübt werden kann. Und das finde ich ganz toll und ganz wichtigen Aspekt, der mir da gekommen ist. Weil wir haben auch Leute, die gehen in Verkauf, machen auch tolle Umsätze, könnten eigentlich davon leben, aber am nächsten Tag haben sie kein Geld, weil sie mit Geld nicht umgehen können. Und da sage ich mir, da fehlt auch in der Gesellschaft irgendwas. Ja, Ronny, wie sieht's aus? Wollen wir das nächste Interview machen?
2: Ich würde gerne noch was dazu dem sagen, was du gerade heute gesagt hast. Ja,
4: sag mal.
2: Es gibt noch einen Unterschied, lernen mit der Belastung des Stresses umzugehen. Also zu wissen, jetzt muss man mal eine Zeit lang schneller arbeiten. Jetzt muss man mal, weil man etwas Bestimmtes erreichen will. Und diesen Druck auszuhalten, das sind die meisten Leute, die in der Aumühle sind, weil es macht auch die Psyche krank. Und wir haben genug psychisch kranke Menschen, mannigfaltige Couleur, sage ich mal. Da weiß man nicht mal, kommen sie heute, kommen sie morgen, kommen sie überhaupt? Sind sie in der Lage dazu? Das ist nicht, weil sie jetzt einfach keinen Bock hätten zu arbeiten. Sie haben innere Zwänge, sie durch ihre Krankheit sind sie dann nicht in der Lage zu arbeiten. Und dann mit diesem Druck lernen umzugehen, das lernt man halt auch in so einer Einrichtung.
5: Okay.
4: Ja, das ist ganz wichtig, der Druck, weil es geht nicht nur darum, dass die jetzt eben nicht mehr arbeiten wollen, sondern es gibt ja Leute, das sieht man auch manchmal in den Filmen, die haben irgendeine Tätigkeit, gehen der nach Und plötzlich stehen sie da und zittern nur noch, weil sie eben einfach total sich überfordert fühlen, wissen überhaupt nicht mehr, wo sie stehen. Und ich glaube, das ist das, was der Ronny gemeint hat.
2: Ja, mir geht es aber auch darum, unsere Leute gehen nicht wegen dem Geld arbeiten, sondern sie gehen arbeiten, weil es einen Klaus Wiedemann gibt, weil es eine Frau Wirth gibt. Und sie erwarten dann das Gespräch, sie kriegen dann seelische Hilfe. Das klingt zwar jetzt ein bisschen komisch, aber für die Menschen ist das so wichtig wie das tägliche Brot. So, und jetzt können wir das nächste Interview.
4: Warte spielen. Mal, Ronny, jetzt habe ich gerade mal eine Frage an dich. Ist das vielleicht, wo du meinst, Zeit haben, die Leute mal zuzuhören? Wo liegen ihre Ängste? Wo liegen ihre Bedürfnisse? Wo brauchen sie Hilfe? Meinst du das damit?
2: Nein, ich meine Zeit haben für irgendwelche Dinge. Und wenn man sich nur hinsetzt und mit den Leuten Memory spielt oder mit ihnen spazieren geht, so viel Zeit, wie man eben hat, und das kann man in der Augenblick ausmachen und lernt dann denjenigen kennen. Und wenn man das wiederkehrend machen kann, finden wir das ganz toll, weil die fangen genau das auf, was Leben bedeutet, Vielfältigkeit. Und ein Mitarbeiter, der nun mal für 12 Klienten zuständig ist, der hat nicht unbedingt die Zeit, ja, so besondere Dinge zu tun.
4: Gut, dann machen wir jetzt das nächste Interview.
2: Warum sollte man zum Blumenbasar der Aumühle gehen?
6: Man kann mal gucken, es ist ein schöner Nachmittag oder ein schöner Tag, den man verbringt. Man kriegt Kaffeekuchen, Würstchen und alles und man guckt, welche Blumen man demnächst hier kauft, weil man sich nicht in die lange Schlange stellen will.
7: Aber die Auswahl ist riesig und super toll.
8: Und es hat den Vorteil, dass man noch die Aumühle als Ganzes kennenlernen kann. Es ist ja ein riesiges Angebot, nicht nur die Gärtnerei, sondern alles drumherum. Und das ist super Angebot, super riesengroß, kann man den ganzen Sonntag verbringen, wunderbar.
2: Sie wissen auch, dass da Führungen angeboten werden? Meine nächste Frage wäre, meinen Sie, dass hier Inklusion stattfindet im Moment?
6: Also ich leite den Kindergarten und wir bemühen uns, Inklusion zu leben, weil jeder irgendwo anders ist auf der Welt. Und das Wichtige ist, dass wir alle miteinander auskommen. Aber ich nehme auch wahr, dass es sehr schwer ist und dass Leute, die leistungsstark sind, gar nicht so viel Lust haben, auf andere Leute Rücksicht zu nehmen.
2: Was sollte man hier am Blumenbasar noch verbessern oder was vermissen Sie? Es passt so. Wenn Sie darüber nachdenken, oder wenn man darüber nachdenkt, was wir hier brauchen könnten, was würde Ihnen dann spontan einfallen?
7: Ich bin das erste Mal jetzt heute hier. Ich habe das vorher nicht gekannt. Und vielleicht kann man ein bisschen mehr Werbung machen, gerade auch diese Aktivitäten hier, dass die darmstadtweit bekannt sind.
2: Dazu dient ja auch gerade dieses Interview, damit da eben Leute mitkriegen, dass es den Blumenbasar überhaupt gibt. Super. Also ich danke Ihnen für Ihre Offenheit und danke Ihnen für das Interview.
7: Wunderbar. Wann kommt es? In welchem Sender?
2: Heute Abend zwischen 17 und 18 Uhr Inklusionsradio 103,4. Noch bis Mitte Juni, ansonsten über DAB Plus. Radio Darmstadt.
7: Okay.
2: Und ich mache diese Sendung selbst. Also ich gehe nachher so gegen 3 in den Sender, schneide das Ganze und muss dann meine Sendung vorbereiten.
6: Super, schön. Machen Sie da immer mit bei Radio Darmstadt? Sind Sie da fest im Team?
2: Ja, ich habe meine eigene Sendung dort, immer einmal im Monat. Und ich bin der erste Rollstuhlfahrer, der überhaupt eine Radiolizenz hat.
7: Klasse.
2: Weil ich mich halt durchgesetzt habe und habe gesagt, ich will das auch können.
7: Ja.
2: Und dann musste mir halt jemand schreiben. Denjenigen habe ich mir dann rausgesucht. Der war ein bisschen vom Kopf gestoßen, aber mitgehangen, mitgefangen, sage ich immer. Und es hat dann funktioniert.

0: bevor wir das nächste Interview abspielen, würde ich gerne noch was zu dem Interview sagen. Das ist ein Vater, deren Sohn in der Aumühle arbeitet, in der Palastwiesenstraße. Und leider macht in der Aumühle auch der Personalmangel nicht Halt. Und deshalb können wir im Moment keine neuen Klienten aufnehmen, da wir nicht ausreichend Mitarbeiter haben. Weil wir sagen, es muss diese Betreuung auch leistbar sein. Und deshalb ist es im Moment schwierig, jemand Neues in den Wohnbereich zu lassen.
1: Das finde ich eigentlich traurig, dass sowas immer am Geld liegt.
2: Immer, ja.
1: Weil
0: Nein, diesmal liegt es nicht am Geld, sondern es liegt am Personal. Ja. Es kommt kein Fachpersonal. Und in dem Fall brauchen wir, da sage ich definitiv brauchen, wir Mitarbeiter, die halt auch bereit sind, feiertags, Samstag, Sonntag, Weihnachten, Ostern, Pfingsten, 365 Tage im Jahr zu arbeiten und das Schicht. Und das möchte nicht jeder.
1: Das ist richtig.
0: Weil die meisten Leute möchten gerne von 8 bis 16 Uhr arbeiten oder am liebsten noch eine 4-Tage-Woche. Dann wäre es noch schöner. Und deshalb kriegt man leider ganz schwer Mitarbeiter, die eben bereit sind, das zu tun, in Schicht zu arbeiten. Und daher hören wir jetzt das nächste Interview, wie gesagt, von dem Sohn. Wo der gerne hier einziehen würde, dass ich gut verstehen kann. Aber wie gesagt, aus mangels Mitarbeiter ist das leider im Moment nicht möglich.
3: Warum sollte man zum Blumenbasar zur Aumühle gehen?
4: Ja, ich habe einen behinderten Sohn und der arbeitet in der Aumühle und der erzählt mir schon wochenlang, dass am 3. Mai Blumenbasar ist. Und gell, Papa, da gehen wir hin. Und dann sage ich immer, jawohl, Nikolai, da gehen wir hin. Und da treffen wir die alten Freunde und sagen guten Tag und essen eine Wurst und trinken einen Cola. Und hoffentlich ist das Wetter gut. Und dann freuen wir uns jedes Jahr auf den Blumenbasar, auch auf das Singen von den Liedern, die Frühlingslieder und die Blaskapelle am Nachmittag. Also hier ist immer an einem Blumenbasar Sonntag am 3. Mai schwer was los. Wir kommen gerne jedes Jahr.
3: Was sollte man hier verbessern?
4: Also in Richtung Blumenbasar habe ich keine Verbesserungsvorschläge. Das ist eigentlich alles optimal. Was man in der Aumühle verbessern könnte, ist vielleicht, wie gesagt, ich habe einen behinderten Sohn und der ist jetzt 45 Jahre alt. Der möchte gerne... im Moment wohnt er noch bei uns, bei Mutter und Vater, aber der möchte gerne in der Aumühle wohnen. Und das ist ein großer Punkt, dass wir für den Nikolai eine Wohnmöglichkeit finden. Meine Frau und ich, wir gehen beide auf die 80 und wir müssen über kurz oder lang etwas finden, wo er unterkommen kann und reinwachsen kann. Großes Problem, wir hoffen, dass die Aumühle uns dabei helfen kann in den nächsten absehbaren Monaten und Jahren.
3: Sind Sie der Meinung, dass das hier inklusiv ist?
4: Ja, das ist die Frage, wie man Inklusion definieren will oder soll. Aber ich meine im Prinzip ja. Denn wenn ich hier sehe, gerade beim Blumenbasar, was teilweise auch die Behinderten hier leisten, das ist schon ja gelebte Inklusion. Kann man es besser machen, kann ich nicht beurteilen, aber auf jeden Fall zu beschweren gibt es da nichts. Ich glaube, die Aumühle ist auf dem richtigen Weg.
3: Vielen Dank für das Interview.
1: Ja, Ronny, sagst du vielleicht noch ein bisschen was dazu? Ich meine, du hast schon gesagt, es liegt am Personal. Aber was mir ein bisschen fehlt ist, das Vater hat ja eine wahnsinnige Wärme für den Sohn und man merkt ja auch, er ist in die Familie integriert. Was mir ein bisschen fehlt, ist immer, und da hat auch der Olli, hat es vorhin schon angesprochen, mit seiner Angst vor der Werkstatt, überhaupt vor der Institution Heim, sage ich jetzt mal, ob das nicht auch ein Verabschied ist oder auch eine Abschiebung. Wie siehst du das, Ronny?
0: Nein, sehe ich gar nicht so. Wenn man den Nikolai kennt, der so stark beeinträchtigt, für ihn wäre diese Einrichtung wirklich eine Bereicherung. Und der könnte sich entfalten dahingehend mit den Sachen, die er gerne tun würde. Und wäre nicht, in dem Fall wirklich, wäre nicht auf die Eltern angewiesen und könnte seinen eigenen Stil entwickeln.
2: Meine Frage, was Personal braucht ihr? Das heißt, ihr könnt also dann praktisch einen Pfleger brauchen oder einen Sozialarbeiter, also praktisch mindestens zwei Leute, die dann immer rund um die Uhr schuften, oder wie sieht das aus?
0: Wir brauchen sogenannte Heilerziehungspfleger und wir brauchen halt Mitarbeiter, die gewillt sind, Schicht zu arbeiten. Bedeutet, dass man morgens quasi zu Hause ist, bedeutet, dass man vielleicht mittags um 3:30 anfängt und abends um 22 Uhr nach Hause geht.
2: Na, das macht kaum gerne einer, weil das ja dann wirklich, wirklich eine Schufterei ist für viele, und andererseits braucht man das aber, um die Leute ordentlich zu betreuen und zu versorgen. Also da ist echt ein Zwiespalt.
0: Ja, aber ich sag mal so, sie bekommen auch eine Menge von der Menschlichkeit der Klienten zurück, weil sie dürfen ja anleiten, sie dürfen ja den Leuten neue Sachen beibringen, und jedes noch so kleine Ding ist für denjenigen eine Bereicherung. Wenn er gelernt hat, mit Hilfe zum Edeka zu gehen, das ist ein nahegelegenes Einkaufszentrum in der Aumühle, und hat gelernt, wie gehe ich über die Straße und so weiter, und hat das mehrfach geübt, und der Mitarbeiter hat es ihm beigebracht, du glaubst nicht, wie dankbar man sein kann. Und das ist mit Geld kaum zu bezahlen.
2: Habe ich auch noch nicht drüber nachgedacht.
1: Ja, es sind hier Welten, die aufeinandertreffen.
2: Stimmt.
0: Und es ist halt auch so, dass man muss immer gucken, wen hat man vor sich. Es gibt ja in der Aumühle mehrere Wohnformen. Wir haben ja einmal das ambulant betreute Wohnen, bedeutet, dass ich entscheide, wann der Mitarbeiter zu mir kommt, bestimmte Dinge tun. Wir haben einmal das voll betreute Wohnen und das sogenannte SBW, das bedeutet, dass da Menschen sind, die lernen, wie man alleine wohnt. Also die lernen was wie Wäsche waschen, einkaufen, sich selbst versorgen. Die werden also nicht so viel betreut wie jemand, der voll betreut wohnt.
2: Lernen die dann auch mit ihrem Geld hinzukommen?
0: Das ist ja genau das, auch das. Umgang mit der Bank, Umgang mit Behördenpost, Umgang mit allem Möglichen. Und da ist jeder kleine Schritt in die eigene Wohnung wirklich, das wird gefeiert.
1: Ronny, wir haben noch ein Interview und ich möchte nicht, dass da irgendjemand geschnitten wird. Deshalb würde ich das jetzt gerne noch spielen, weil wir haben noch 5 Minuten.
0: Ja, dann machen wir das Interview noch.
2: Und dann muss
3: Sie hören beide in Radio Darmstadt. Ich halte jetzt ein Interview mit zwei Beschäftigten, die in der Gärtnerei Aumühle arbeiten. Und die kenne ich schon sehr lange, und darum haben wir uns auf Du geeinigt. Aber es ist die Andrea Loff. Und die werde ich jetzt mal fragen, wie es hier ist, zu arbeiten. Andrea, erzähl doch mal, wie das hier so ist.
5: Hallo. Ich bin hier Andrea Loff und arbeite in der Gärtnerei der Aumühle schon einige Jahre und freue mich immer über das Event Blumenwasser, das wir ja heute haben. Und es wird gut besucht und Wir haben Beet- und Balkonpflanzen und Kräuter und Stauden und einiges noch mehr. Und wir freuen uns über unsere Besucher und ja, sind mit Freude und guter Tat mit dabei.
3: Andrea, bist du der Meinung, dass dieser Betrieb hier inklusiv ist?
5: Ja, bin ich. Ich arbeite, sitze ja selber im Rollstuhl zum Beispiel. Und Inklusion wird hier auch sehr gelebt.
3: Wie viele Stunden arbeitest du hier in der Regel?
5: Also, in der Regel arbeiten wir 7 Stunden und haben dann 1 Stunde Pause verteilt. Aber im Moment, ja, die meisten arbeiten die volle Zeit.
3: Was ist dein Lieblingsjob?
5: Mein Lieblingsjob war jahrelang Kasse machen, kassieren und jetzt Telefondienst. Und halt auch mit den Pflanzen. Ich freue mich, wenn es so richtig schön bunt blüht.
3: Was ist das Besondere an dieser Gärtnerei?
5: Was das Besondere ist, hier wird, die Kunden sind meist, also zum großen Teil meistens freundlich und kommen gern zu uns und ja, und die Leute, die Kollegen und die Betreuer, die gestalten unsere Arbeitsplätze so, dass wir dran gut arbeiten können, individuell.
3: Warum arbeitest du in der Gärtnerei?
6: Wenn mir Spaß macht. September ich festlage auch müde. Ich habe festlage Pflanze.
3: Also macht dir der Beruf Gärtner Spaß? Kann man das so sagen? Also er bejahte das und...
1: Ja, machst du die Abmoderation?
0: Ja, ihr hörtet Radio Darmstadt, Inklusionsradio mit dem Schwerpunkt Blumenbazar. Die Stunde ging jetzt ruckzuck rum und ich wünsche allen noch einen schönen Sonntag.

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2: Sehr geehrte Hörerinnen und Hörer, wir begrüßen Sie ganz herzlich zur Sendung Langsamfahrt, das Magazin rund um die Eisenbahn. Durch die Sendung führt Sie Gregor Börner.
3: Herzlich willkommen zu Langsamfahrt. In den meisten Ballungszentren gehen die Bahnverbindungen immer erstmal zentral rein. So ist das auch im Rhein-Main-Gebiet. Alle Verbindungen gehen erstmal nach Frankfurt, zentral in die Stadt rein. Aber viele Pendler wollen gar nicht ins Zentrum, sondern irgendwo anders hin. Und dann hat man überlegt, vielleicht ist das ja auch eine Idee, den Weg daran vorbeizubauen. Also das Zentrum zu tangieren. Das macht man jetzt in Frankfurt und baut derzeit die Regionaltangente West, die einmal westlich um Frankfurt herumführen soll, um dann Verkehrsverbindungen miteinander zu verbinden. Neu gebaut werden Straßenbahnstrecken, die bestehende Bahnstrecken miteinander verbinden. Ein interessantes Konzept, über das wir heute sprechen. Noch ein kleiner Hinweis, ihr hört die Radiovariante von Langsamfahrt. Langsamfahrt erscheint eigentlich als Eisenbahn-Podcast auf langsamfahrt.de und den üblichen Podcast-Portalen. Etwa alle zwei Wochen gibt es eine neue Folge und die geht dann auch gerne mal länger als eine Stunde. Im Radio muss ich die Interviews zum Teil deutlich zusammenkürzen, so übrigens auch heute. Wenn ihr euch für die große weite Welt der Eisenbahn interessiert, verweise ich euch gerne an den Podcast auf langsamfahrt.de oder eben überall da, wo es Podcasts gibt. Und da gibt es auch immer wieder mal Folgen, die es gar nicht ins Radio schaffen. Ich spreche mit Wilfried Staub. Er ist Sprecher bei ProBahn. Hallo Wilfried.
4: Hallo.
3: Es gibt schon lange die Idee, den Hauptbahnhof oder so den Knoten Frankfurt so ein bisschen zu entlassen und Verkehr tangential dran vorbeizuführen. Eine der Ideen ist die Regionaltangente West. Das ist eine geplante Verbindung aus dem Norden einmal westlich um Frankfurt rum und dann im Süden weiter. Wie begann die Idee?
4: Also zunächst mal muss man sagen, rein mathematisch ist es keine Tangente.
3: Nee, nicht ganz.
4: Sondern sie berührt Frankfurt in Eschborn und schmiegt sich dann an die Grenzen von Frankfurt bis Mörfelder Landstraße und biegt dann nach Süden ab. Ja, aber trotzdem, der Name Regionaltangente hat sich eingebürgert.
3: Ja, die Ideen gibt es, eine Regionaltangente im Westen und eine im Osten. Die im Osten, die ist noch lange nicht spruchreif, da reden wir vielleicht später mal kurz drüber. Die im Westen wird derzeit sogar gebaut und aber das hat ja eine lange Vorgeschichte.
4: Ja, ich erinnere mich an ein Gespräch mit Dr. Walter Diermeier. Das ist ja der Chef der Frankfurter S-Bahn zu FFV-Zeiten gewesen, dass er diese Regionaltangente schon auf dem Tablett gehabt hat. Also das geht in die 70er Jahre zurück. Sie ist nie richtig zu Gange gekommen, weil die Stadt Frankfurt sie blockiert hat und sich nicht aktiv an der Planung beteiligt hat.
3: Ja, dazu muss man wissen, das S-Bahn-System in Frankfurt, das ist dann doch mehr so das sternförmige S-Bahn-System. Mhm. Wenn man von einem Ast auf einen anderen will, dann muss man eigentlich so Richtung Hauptbahnhof in die Mitte fahren und da irgendwo umsteigen.
4: Ja. Und die Regionaltangente West, wie gesagt, sie haben eine relativ gute Homepage und wir sollten uns bei unserem Gespräch nicht in Details gehen. Wer sich da mehr dafür interessiert, der kann auf die Seite gehen und kann dann nachlesen, was sind die einzelnen Bauabschnitte Nord, Mitte, Süd 1, Süd 2, wie lang sind sie, von wo nach wo sind sie und mit wie vielen Fahrgästen rechnet man. Das kann man also da wunderbar nachlesen und auch die neueste Planung, auf die ich später nochmal zurückkommen werde. Auch die sind inzwischen schon auf der Homepage der RTW, sodass wir uns auf das Wesentliche beschränken können.
3: Ja, besonders toll auf der Internetseite finde ich die interaktive Karte. Da kann man man sieht auf der Karte, wie der Verlauf der Strecke ist und kann die einzelnen Bahnhöfe anklicken und sieht dann da ein bisschen Bildchen, kriegt ein paar Infos, ob das so bleibt, ob da was neu gebaut wird, ob da noch gar nichts bisher ist. Ist alles ein bisschen schön aufbereitet, dass man sieht, worüber geht's hier eigentlich. Im Wesentlichen sind es zwei Linien, werden erstmal als Linie 1 und Linie 2 bezeichnet und wir beginnen einfach mal in Bad Homburg. Das ist so ein bisschen nordwestlich von Frankfurt.
4: In Bad Homburg, das ist ein Kriterium, soll und muss die RTW Anschluss haben an die S5 Richtung Friedrichsdorf und später nach Usingen und auch in den Wetteraukreis. Das ist eine Bedingung, die RTW erfüllen muss. Sie geht dann über Ursel, Stein, Bach, Eschborn Ost, kreuzt dann die S3, S4 in Eschborn Süd, hat dann eine weitere Haltestelle in Düsseldorfer Straße in Eschborn und leider wird sie auf der Nordseite der A66 geführt. Ursprünglich war geplant, die auf der Südseite zu führen, denn A66 hätte dann das Wohngebiet von Sossenheim gut erschließen können, aber Bürgerinitiativen haben das damals verhindert, die haben irgendwelche Lurche gefunden oder ich will das nicht zu sehr ins Lächerliche ziehen, aber irgendwie wurde das verhindert und die RTW hat leider damals nachgegeben und so, dass sie auf der Nordseite weitergeführt wird bis zur Haltestelle Donaussiedlung, wo sie sich dann mit der Sotner Bahn vereinigt, dann weiter nach Höchst geht und von Höchst waren dann in der ursprünglichen Überlegung verschiedene Variationen, wie man über den Main kommt. Die eine war, wie sie auch jetzt geplant oder gebaut wird, über die Leunabrücke. Eine andere Variation war durch den Industriepark Höchst mit der bestehenden Brücke von Infraserv auf die andere Mainseite. Und die dritte, zunächst mal Richtung Sindlingen weiterfahren und dann über eine neue Brücke Kelsterbach mit erschließend auf die Strecke der S-Bahn in den Flughafentunnel reingeht. Die beiden anderen Varianten sind also leider oder sind aus Kostengründen oder bei Infraserv aus technischen Gründen leider verworfen worden. Ne?
3: Ja, dann wird der Flughafen erreicht Südwesten von Frankfurt.
4: Ja, dort von dort geht es weiter über Gateway Gardens zu Stadion, Mörfelder Landstraße, Neu-Isenburg und dann zweigt die Südstrecke ab, einmal als Süd 1 nach Buchschlag und die Süd 2 nach Neu-Isenburg bis Birkengwann. Im Detail kommen wir dann später vielleicht auch noch darauf zu sprechen.
3: Ja, im Süden ist relativ einfach. Der Abschnitt nach Dreieich-Buchschlag geht einfach auf der bestehenden S-Bahn-Trasse weiter, während nach Neu-Isenburg auf einer stillgelegten Strecke eine neue Strecke wieder aufgebaut wird.
4: Das ist nicht das Problem. Die ist ja freigehalten worden, Gott sei Dank, von der Stadt Neu-Isenburg und auch von der DB. Aber wie es dann hinter der Frankfurter Straße aussieht, wo später mal die Straßenbahn kreuzen soll, da kommt man im Moment bei der Planung nicht weiter, sodass der Südabschnitt da in Neu-Isenburg zunächst mal zurückgestellt ist.
3: Ja, wir fangen einfach mal so im Norden an. Also ja. Bad Homburg, Oberursel, das ist ja auch eine bestehende Strecke, auf der fahren Regionalbahnen und S-Bahnen. So zwischen Steinbach und Frankfurt, Höhe Eschborn, sieht man zurzeit große Bauarbeiten für Brücken. Da wird eine Ausfädelung zweigleisig aus dieser Strecke vorbereitet, die dann weiter Richtung Eschborn gehen soll, was man von da sieht, aber von da eben keinen Anschluss hatte bisher.
4: Ja, und in der Gegenrichtung geht es dann auch ab nach Braunheim. Zunächst einmal mit der Option, die Strecke zu verlängern in die Nordweststadt.
3: Genau, da soll eine Brücke über die Autobahn 5 gebaut werden. Mhm. Da kommen ja auch noch Stadtteile. Interessanterweise geht die Bahnstrecke kurz vorher schon mal über die Autobahn, aber das passt da nicht anders, dass sie dann dahinter eine eigene Brücke braucht.
4: Und dann ist eine Kreuzung, hatte ich ja schon erwähnt, in Eschborn Süd als Verbindung mit der S3, S4 als Umsteigebahnhof. Recht ungemütlich, muss ich sagen, denn die S3, S4, die liegen ja schon auf 4 Meter Höhe und dann noch mal 6 Meter drüber die Kreuzung mit der Regionaltangente. Es ist nicht sehr glücklich, aber nicht anders technisch zu machen.
3: Ja, ein Turmbahnhof nennt man das Ganze auch, wenn sich die Strecken so übereinander hinweg, also eigentlich wird eine Brücke über den bestehenden Haltepunkt drüber gebaut.
4: Richtig, richtig.
3: Und da ist dann wiederum ein Bahnsteig. Und da kann man dann immerhin umsteigen.
4: Barrierefreiheit ist halt da das große Problem. Wenn die geplanten Aufzüge ausfallen, ist es eine recht komplizierte und schwierige Geschichte für gehbehinderte Menschen, ne?
3: Ja, mit Aufzügen sind wir ja überall so ein bisschen mit dran. Wenn die ausfallen, dann stehen Rollstuhlfahrer und Gehbehinderte öfter mal ein bisschen blöd da. Aber das ist dann auch hier der Fall. Ja, dann geht's weiter. Ja, nördlich der Autobahn 66, hast du schon gesagt, da gab es so ein bisschen Bürgerproteste. Man hätte das auch ein bisschen anders führen können und hätte noch Wohngebiete mit anschließen können, die jetzt halt leider nicht mit dran sind. Aber wir biegen ein auf eine bestehende Strecke.
4: Die Sotterbahn, die es schon seit 1847 gibt, wurde dann kurzzeitig später stillgelegt und hat an kurz der Karfreitag im letzten Jahr seine zweite Stilllegung erlebt und ist seit der Zeit stillgelegt und seit dem Mai diesen Jahres sind auch die Bagger endlich angerollt und hier wird also ganz, ganz kräftig gebaut.
3: Ja, also die Strecke verbindet Frankfurt-Höchst mit Bad Soden, ist irgendwie keine 10 Kilometer lang. Ich glaube
4: 7,6, ja.
3: Ja, also wirklich eine sehr, sehr kurze Strecke, auf der vorher im Halbstundentakt Regionalbahnen fuhren mit zwei Zwischenhalten. Relativ klein und gemütlich und die Strecke soll mitbenutzt werden dann für die Regionaltangente West. So hieß es in den ersten Entwürfen. Wenn ich mir die aktuellen Entwürfe anschaue, sieht das gar nicht mal so nach Mitbenutzung aus, sondern dass dann irgendwie gar keine Regionalbahn dort mehr fahren soll.
4: So ist es zurzeit mal geplant. Wenn sich allerdings herausstellen sollte, dass die Flügelung in Dunnansiedlung nicht dazu geeignet ist, alle Personen, die mitfahren wollen, auch zu befördern, dann muss man sich wieder den Plan B überlegen. Und eine solche Überlegung, wie das aussehen könnte, dass wieder die Regionalbahn 11 fährt, das finden Sie in meiner Broschüre, die Proban aufgelegt hat, auf der letzten Seite. Da ist ein Fahrplan mit verschiedenen Alternativen, RTW 1, RTW 2, auch eine RTW 3, die nur als Stichbahn nach Höchst oder sogar nur von Höchst von Bad Soden nach Dunansiedlung führt oder von Bad Soden nach Industriepark Süd. Also verschiedene Varianten habe ich mal untersucht, was man machen könnte. Für den Fall kommt das. Ne?
3: Ja, das verlinke ich auf langsamfahrt.de unter dem Eintrag zu dieser Sendung. Das ist das Magazin Der Umsteiger, was Proban regelmäßig rausgibt. Und die Ausgabe befasst sich eigentlich vollständig mit der Regionaltangente West. Es sind wirklich sehr viele Seiten, da braucht man ein bisschen Zeit, um das durchzuarbeiten. Im Detail ist dann da natürlich alles nochmal drin. Ja, also die RB11, die bisherige Regionalbahn Höchst-Bad Soden, ist nach dem aktuellen Stand, wird sie dann nicht mehr geben, ist dann ein Teil der Regionaltangente West mit einer Flügelung in Dunant-Siedlung. Also da zweigt es dann ab über Sulzbach nach Bad Soden oder eben die Strecke Richtung Bad Homburg oder beziehungsweise Richtung Braunheim.
4: Wollen wir das Ganze noch mal ein bisschen vertiefen, denn das ist eine ganz, ganz heikle, komplizierte Geschichte. So einfach, wie sich das nämlich jetzt bei dir angehört hat, ist die Sache nicht.
3: Ja, die ganze Regionaltangente West ist nicht einfach. Das Ganze wird nämlich, und da wird es dann auch schon spannend, zum Teil sind es ja Eisenbahnstrecken, die Regionalbahn 11, die Strecke Höchst-Bad Soden ist eine Eisenbahn, die Strecke von Frankfurt nach Bad Homburg ist auch eine Eisenbahn und diese ganzen Neubauabschnitte sollen aber als Straßenbahn gebaut werden. Warum macht man das?
4: Ja, weil die teilweise ja auch auf Straßen fahren. Also einmal in Neu-Isenburg wird auf der Mitte der Straße gefahren. Außer der ersten Teilstrecke, wo die Schienen noch in der Mitte von zwei verschiedenen Straßen liegen. In Höchst fahren wir auf der Straße, sodass die Fahrzeuge nicht nur zwei Systemfahrzeuge sind, sondern auch nach zwei verschiedenen Vorschriften unterwegs sind, nämlich einmal nach BioStrap, Betriebsordnung Straßenbahn und nach der Verkehrsordnung Eisenbahn. Und bei der Sotener Bahn, um wieder zu dem Thema zurückzukommen, ist es so, dass wir uns, wenn ich es wir sage, mit Herrn Walussi damals immer die Hoffnung hatten, dass die Bahn die Genehmigung erteilt, die Sotener Bahn umzuwidmen in eine Straßenbahnstrecke, sodass wir wesentlich günstigere Bedingungen hätten zum Betriebsablauf. Es müssen zum Beispiel keine Brücken gebaut werden, sondern sind noch Schranken zulässig, was bei einem Neubau in dem Gewerbegebiet Sulzbach und im Wohngebiet Sulzbach, das geplant ist, müssen jetzt Brücken oder Unterführungen gebaut werden, weil die Bahn sich strikt weigert, die Strecke umzuwidmen in eine Straßenbahnstrecke. Und was die Zusammenführung der geteilten Züge betrifft, ist es noch komplizierter. Bei der BO Strapp kann man auf Sicht aufeinander fahren, also der stehende Zug steht schon am Bahnsteig. Der Primärzug kommt dann angefahren, macht kurz Halt und fährt dann mit verminderter Geschwindigkeit ohne jede Signale, ohne alles auf die stehende Straßenbahn drauf, macht kuppelt und kann dann weiterfahren. Bei der Bahn sieht es viel komplexer aus. Da steht der Sekundärzug schon in der Station. Dann kommt der Primärzug, muss dann ab dem Einfahrtssignal mit verminderter Geschwindigkeit bis zum Bahnsteigkant fahren, muss dort an einem Sicherungssignal halten, muss dem Stellwerk sagen, ich bin angekommen, kriegt dann den Befehl der Kupplungsfahrt, fährt dann mit verminderter Geschwindigkeit, muss 3 Meter vor dem stehenden Fahrzeug wieder anhalten und leitet dann die Kupplungsfahrt ein und verliert somit bis zu 9 Minuten. Das heißt, im Falle von dem Bad Sodner Zug wäre er 6 Minuten unterwegs gewesen, wenn die Tutansiedlung vereinigt worden wäre. Dann hat er 9 Minuten Aufenthalt und dann geht es erst weiter. Also ein Unding für einen öffentlichen Nahverkehr. Wir haben dann eine andere Lösung gefunden nach heftigem Widerstand. Das ist ganz ehrlich gesagt meine Idee. Die Züge werden in Dulansiedlung geleichtert. Das heißt, der erste Zug fährt aus geöffneten Kupplung heraus und nach 1,5 Minuten folgt der andere Zug in die andere Richtung, Richtung Bad Soden. Die Zusammenführung konnten wir dann erreichen mit langen Gesprächen mit der DB, dass das in Höchstbahnhof möglich ist, auf dem eigenen Bahnsteig 6 der RTW. Dort wird dann auch nach BO Strapp die Zusammenführung gemacht. Das heißt, die Züge halten kurz an, fahren dann auf Sicht auf den stehenden Zug rauf, ohne jede Signale und ohne jede andere Anweisung von außen und verantworten das selbstständig. Und dann brauchen wir etwa 2 Minuten dafür. Also eine wesentliche Erleichterung und Verbesserung.
3: An dieser Stelle verweise ich mal auf die Folge Langsamfahrt 54. Da haben wir über den Unterschied zwischen Eisenbahnen und Stadtbahnen gesprochen. Eben genau über diese Unterschiede. Was ist die EBO? Was ist die BO Strapp? Was ist eine Eisenbahn? Was ist eine Stadtbahn? Was gibt es für Unterschiede? Was gibt es für Gemeinsamkeiten? Und in welchen Fällen kann das auch miteinander verschwimmen? Kassel, Karlsruhe sind da so Beispiele für. Aber auch Frankfurt wird mit der Regionaltangente West genau eben so ein Beispiel werden.
4: Richtig.
3: Ja, dann sind wir in Frankfurt-Höchst. Also der komplette Bahnhof Frankfurt-Höchst muss ja eigentlich umgebaut werden, denn wenn man sich den mal so anschaut, ganz rechts die Gleise gehören zu der Strecke nach Königstein. Aber eigentlich wird dieser Platz gebraucht für den Bahnsteig eben der Regionaltangente West, der dann schon wieder als Straßenbahn gebaut werden soll.
4: Ja, dann gehen wir mal zurück in das Jahr 2008. Da lagen dann endlich mal die ersten Detailpläne auf dem Tisch. Und der Bahnsteig 4 in Höchst wurde ja nie modernisiert und nie in Angriff genommen. Der wurde immer freigehalten für die RTW.
3: Der ist aber mittendrin.
4: Der ist mittendrin, aber der wurde von den Planern einfach für die RTW in Beschlag genommen. Und dann kam ein Herr Staub und hat gesagt, Leute, wie stellt ihr euch das eigentlich vor? Das wären dann 27 Züge pro Stunde, die im gegenläufigen Verkehr über eine Weichenstraße pro Stunde fahren würde. Das klappt hinten und vorne nicht. Ich schlage vor, die Entflechtung zwischen RTW und Bahn komplett zu machen und die Bahn und die RTW auf den Bahnsteig 6 zu verlegen. Dann kamen die Planer, nein, wir haben die Vorschrift, das geht nicht, wir haben das auch schon geprüft, wir haben die Vorschrift, dass wenn wir die Königsteiner Bahn auf Bahnsteig 5 verlegen und die RTW dann in 6 reinfährt, dass der Bahnsteig 5 zu kurz ist, der ist dann keine 210 Meter lang. Das geht nicht, wir müssen das über 4 machen. Ich sagte, nee, ihr baut ja den Bahnsteig 6 dann auch nur mit 110 Meter. Früher waren sogar nur 100 Meter geplant. Die Königsteiner Züge können, wenn man die Strecke kennt, nur maximal 140 Meter lang werden. Also das gibt kein Problem. Wenn wir hier 160 Meter Bahnsteigkante haben, dann reicht das vollkommen für die Königsteiner Bahn auf Bahnsteig 6. Und so ist das entstanden, dass die RTW heute, was das Vernünftigste ist, was man machen kann, über den Bahnsteig 6 fährt.
3: Ja, ansonsten der Bahnhof Höchst, hast du schon mal gesagt, wurde modernisiert, eben außer dieser eine Bahnsteig, der ist bis heute unmodernisiert. Zeitweise war er aus der Unterführung gar nicht mehr erreichbar, da war einfach zugemacht und er wurde gar nicht mehr von Personenzügen angefahren. Mittlerweile hat man ihn wieder aufgemacht. Aber ja, da ist dann ein großer Umbau notwendig. Ganz außen der Bahnsteig, an dem jetzt die Strecke nach Königstein abgeht, wird dann zur Straßenbahnstation mit anschließendem Tunnel, der einmal komplett unter dem Bahnhof durchgeht. Das

0: in der Bauphase. Also das ist wunderbar gemacht und man kann man sich mal ein Bild machen, wie komplex und kompliziert das Ganze ist und wie teuer das natürlich dann auch kommen wird.
1: Was es da auch gibt, sind so Vorher-Nachher-Bilder, ja. Auf denen so ein Schieberegler drauf ist und diesen Schieberegler kann man links zu vorher schieben, sieht den jetzigen Zustand und kann ihn dann rechts auf danach schieben und sieht dann, wie es mal werden soll und zwar exakt an der Stelle. Also es ist ein tolles Spielzeug, um sich das mal anzuschauen. Da kann man dann sehen, wie dann die Regionaltangente West im Tunnel verschwindet und die Königsteiner Bahnlinie so ein bisschen weiter vorgesetzt wird und dann neue Weichen kriegt. Bahnsteige sind ja immerhin schon da, die werden eben einfach umgenutzt und dieser eine unmodernisierte Bahnsteig, der wird nach dem Bild hier dann auch nochmal hübsch gemacht.
0: Ja, viel gravierender ist, dass der Bahnsteig 6, der ja modernisiert ist, total abgerissen werden muss, weil um in die Tiefe runterzukommen, muss die RTW ja, wo die jetzige Treppe ist, die bestehen bleibt und der Aufzug bleibt auch bestehen. Ab dem Zeitpunkt, wo die Treppe hochkommt, geht die RTW in den Keller runter. Und der Bahnsteig wird dann verlegt auf den Abschnitt von der Treppe in Richtung Frankfurt City. Ne? 100 Meter lang, also liegt dann ja auch in der Kurve, verjüngt sich auch gegen Ende, aber das ist alles machbar. Das ist kein großer Akt. Ne?
1: Ist das denn jetzt so eigentlich die beste Lösung, die man machen konnte?
0: Also ich kenne keine bessere. Also mir fällt auch keine bessere ein.
1: Ja. Bis darauf, dass ein modernisierter Bahnsteig halt nochmal abgerissen werden muss.
0: Ja, ja.
1: Aber da hätte man einfach nur ein paar Jahre vorher drauf hören können.
0: Hatte ich vorgeschlagen und da hat man mir gesagt, Herr Staub, was wir haben, das haben wir, haben die Höchste gesagt.
1: Ja.
0: Und wer weiß, ob die RTW jemals kommt. Aber das, dann haben wir den. Und ist übrigens auch der Bahnsteig mit dem längsten Bahnsteigdach in Höchst. Alle anderen sind Stumpfdächer, die zunächst mal nur über der Überführung waren oder Unterführung und dann nur auf Druck von der Höchster Kreisblatt, den Grünen und mir verlängert wurden. Und der Bahnsteig 6 hat dann das längste Dach von Höchst bekommen.
1: Ja.
0: Und das wird komplett wieder abgerissen.
1: Schade, vielleicht kann man Teile wiederverwenden, aber das steht
0: so wie ich Deutschland kenne, nein.
1: Ja, wahrscheinlich nicht, das ist ja das Schlimme. Ja, jetzt hast du in deinen Entwürfen sogar noch drin, dass man den Bahnsteig 1, auf dem zurzeit S-Bahnen fahren, ja auch für eine Straßenbahn jetzt mal ganz unabhängig von der Regionaltangente West nutzen kann, denn ein paar Kilometer vor dem Bahnhof Höchst endet eine Straßenbahnlinie, die man doch eigentlich auch weiterführen könnte, um einen schönen Umsteigeknoten zu haben.
0: Ja, das ist meine Idee aus dem Jahr 2008, auch nachzulesen in den Publikationen von ProBahn. Ich habe gesagt, wenn wir schon den Bahnhof Höchst angehen, damals war die Modernisierung, stand vor der Tür, dann machen wir doch Nägel mit Köpfen und in Verbindung mit dem Bau der RTW. Es gibt ein Brückensegment über die Königsteiner Straße, was im Moment ungenutzt ist. Früher hat man das mal gebraucht, aber heute nicht mehr. Und der Eingemeindungsvertrag von 1927 schreibt ja vor oder legt fest, dass die Straßenbahn nach Höchst verlängert wird. Nun hat man juristisch gesehen, ist das passiert mit der Endhaltestelle Zugpferdstraße auf Höchster Gelände. Aber man will dann doch Nägel mit Köpfen machen und sagen, wenn wir schon so einen Verkehrsknoten installieren wie Höchst, dann tun wir auch die Straßenbahn nach Höchst verlängern. Dann haben wir einen idealen Umsteigeknoten zwischen der RTW, den Regionalbahnen, den S-Bahnen, der Königsteiner Bahn, der Sotener Bahn und dem doch auch sehr gut frequentierten Busbahnhof. Und ich hatte den Vorschlag gemacht, dass man dann den maroden Bahndamm zwischen Zugpferdstraße und Königsteiner Straße, muss die Stützmauer abgefangen werden, ein paar Meter höher macht und darauf ein Straßenbahngleis eingleisig verlegt bis in Bahnhof Höchst und die Straßenbahn in den Bahnhof Höchst führt über das Bahnsteig 1 mit der Option der Verlängerung in den Industriepark Höchst oder nach Sindlingen. Habe da auch 2008 einen Vortrag gehalten beim Stadtplanungsamt Frankfurt und kam gut an, aber die Kollegen von Traffic, die haben gemeint, wir finden da noch eine bessere Lösung. Aber die haben sie bis heute noch nicht gefunden.
1: Also man hat, um diesen Vertrag zu erfüllen, die Straßenbahn gerade über die Grenze gebaut, Endstation fertig, aber der eigentliche Umstieg vom Bahnhof Höchst auf die Straße.

0: Straßenbahn ist eigentlich gar nicht machbar, weil das sind irgendwie 2 Kilometer Fußweg.
1: Oder mit dem Bus.
0: Ja, oder mit dem Bus, aber jeder Umstieg ist ja wieder so ein Risikofaktor, das ist dann irgendwie schwierig nutzbar. Ja, der Bahnhof Höchst, großer Umbau, wir hatten schon gerade angesprochen, neuer Bahnsteig und dann kommt ein Tunnel, der Tunnel unterquert dann sämtliche Gleise und kommt nachher fast so um 90 Grad gedreht unter dem Bahnhof Höchst wieder raus und dann ist eine große Fläche, die eigentlich umgestaltet werden soll. Da ist nämlich dann der große Haupteingang zum Industriepark Höchst und davor wird das Ganze dann zur richtig klassischen Straßenbahn.
1: Richtig. Du hast gerade erwähnt, der Schieberegler auf den Grafiken der RTW, der veranschaulicht hier wunderbar, wie das jetzt aussieht und wie es in Zukunft aussieht, weil die Kritik der Höchster ist, oh, die RTW, die zerschneidet dann höchstens 2 Teile. Und wenn man sich die Bilder genau ansieht, dann ist das eigentlich gar nicht so gravierend. Und es gibt gute Lösungen der Querung der RTW durch Fußgänger, Radfahrer und auch Autofahrer.
0: Ja, das ist so ein Frankfurter Problem, wenn ich da mal an die Eschersheimer Landstraße denke. Die ist quasi durch die U-Bahn so ein bisschen durchschnitten. Ich glaube, da hatte man wirklich Sorge, dass sich das nochmal wiederholt. Aber hier ist es alles ein bisschen schöner gelöst mit vielen Kreuzungsmöglichkeiten. Ich glaube, dem hat man schon gut entsprechen können.
1: Jo.
0: Ja, dann sind wir kurz vor dem Main. Die Straße, die da ist, die führt ohnehin über den Main und da will man gerade die RTW als Straßenbahn eben mit draufnehmen. Gut, das gibt's anderswo auch. Aber danach wird's wieder spannend. Da kommt nämlich erstmal so ein riesiges Gewirr an Autobahnen. Da ist der sogenannte Schwanheimer Knoten, Höhe Kelsterbach. Da baut man einfach noch eine Brücke mitten durch.
1: Ja, gut, aber das gibt keine großen Probleme. Die andere Probleme waren, wird der Bannwalder angegriffen? Warum geht es nicht anders? Aber da haben sich die Wogen inzwischen gelegt. Aber wir kommen dann an der Stelle gerade vorbei, wo auch wieder eine Idee von mir Gott sei Dank verwirklicht wird. Und zwar kurz vor dem Haltepunkt Industriepark Süd, wenn man vom Flughafen kommt, gibt es eine Wendeanlage. Die hat man nämlich vergessen. Und ich habe dann gesagt, was macht ihr denn im Falle einer Störung? Dann kann man ja vom Höchst bis Stadion keine RTW fahren lassen, wenn ich nicht eine Möglichkeit habe, die unterwegs umzusetzen und wieder zurückfahren zu lassen. Die wird also jetzt auch gebaut.
0: Ja, Industriepark Süd, also der Industriepark ist quasi nochmal in Frankfurt-Höchst ein eigener Stadtteil von der Größe her. Sehr, sehr viele, gerade Chemiefirmen sind da beieinander. Das ist ein riesiges Gelände. Es hat rundherum immer wieder Eingänge, aber gerade die Südseite, die war immer so ein bisschen unterversorgt. Da kann man eigentlich nur mit dem Bus hin. Dann kann man dann jetzt mit der Regionaltangente West hinfahren, was ja dann auch schon mal kürzere Anreisezeiten macht. Ja, Wendeanlage schon mal wichtig. Kann man sich das dann wie so ein Gleis 3 vorstellen?
1: Nein, nein, nein, das ist ein total getrennte Wendeanlage. Im Gleis oder in der Haltepunkt Industriepark Süd sind 2 Straßen, die das räumlich begrenzen und die kann man nicht durch eine Wendeanlage einengen. Ne?
0: Das heißt, es bekommt dann danach irgendwie so ein Wendegleis als ja, mit einer
1: Ja,
0: Weiche
1: wenn man
0: rausgefädelt.
1: vier Weichen in die Gegend setzt, sodass man in alle Richtungen, von allen Richtungen, alle Richtungen drehen kann, zurückfahren kann.
0: Ja, also wenn wir hier von der Wende sprechen, jemand kennt vielleicht schon mal so die Wendeschleife, die Straßenbahnen haben, wo die Straßenbahn einmal im Kreis fährt. Das ist hier und wird ja auch bei der Bahn eigentlich nicht benutzt, denn die Fahrzeuge haben ja Führerstände auf beiden Seiten. Dennoch muss die Straßenbahn oder der Zug eben dafür einmal aus dem Weg fahren, damit dann der Fahrer auf die andere Seite gehen kann. Das ist dann hier die Wendeanlage. Ja.
1: Ja.
0: Bis dahin sind wir weiterhin Straßenbahn. Ein Stückchen weiter, ich hatte es gerade schon gesagt, dieses Brückengewirr, der Schwanheimer Knoten. Kurz danach kommt dann die Einfädelung wieder in eine bestehende DB-Strecke. Da wird es dann wieder zur Eisenbahn.
1: Ja, von hier geht es dann zum Flughafen. Und der Abschnitt Flughafen-Stadion ist also der Knackpunkt der RTW. Die muss sich hier mit ihrem Fahrplan in das Konzept der DB mit S-Bahn, Regionalbahnen einflechten. Und hier sind also die Zeiten oder das Zeitfenster, wo die RTW diesen Streckenabschnitt benutzen kann, und die Halter, die sind eng begrenzt, eng definiert, da kann ich nicht schieben, die sind festgezurrt, und darauf baut der gesamte Fahrplan der RTW auf.
0: Ja, da geht es nämlich dann in den Flughafen Regionalbahnhof, der von vielen S-Bahnen und auch Regionalbahnen angefahren wird, im Störungsfall sogar noch von ICEs, da wird es dann richtig spannend. Die haben ja eigentlich den Fernbahnhof, aber wenn da irgendwie Chaos ist, dann können die halt auch in den Regionalbahnhof fahren.
1: Haben sie ja früher auch gemacht, bevor der Fernbahnhof kam, ne?
0: Früher war es ja nur der Flughafenbahnhof.
1: Ja, ja, ja.
0: Genau, und jetzt hat, da ist er an der Schnellfahrstrecke der eigene. Immerhin entlastet das dann da schon mal ein bisschen. Ja, dann gehen wir weiter zum Stadion. Und am Stadion sieht man derzeit eine riesige Brücke, die gebaut wird. Da soll es nämlich dann weitergehen Richtung der Strecke nach Darmstadt, die ja eigentlich als Eisenbahn auch schon liegt.
1: Wie richtig, ja. Aber ich muss halt einen Überwurf machen. Die Regionaltangente bekommt im Stadion einen neuen Bahnsteig. Und von dort muss ich darüber, aber die Stabhunkelbrücke, die existiert ja schon längere Zeit. Die wurde in einer großen Aktion dann auch mit Zeitraffer-Videos, die RTW hat herstellen lassen, eingefahren und millimetergenau eingefügt. Das ist schon fertig. Kritikpunkt ist bei manchen Verkehrsexperten, dass die nur eingleisig ist, aber man muss auch immer die Kosten im Auge behalten, und die Kosten sind das große Problem bei der RTW, und die Eingleisigkeit auf einer Länge einer Brücke, die ist durchaus nach meiner Meinung vertretbar.
0: Ja, zumal den Weg, den die da fährt, kann man auch durch die Weichen fahren, also wenn ein großer Störungsfall ist.
1: Das wird aber kompliziert, ja.
0: Ja, es geht, das würde sogar jetzt da schon gehen, denn danach kommt der sogenannte Abzweig Forsthaus, in dem dann eine Verbindungskurve auf die Strecke Richtung Darmstadt danach ist, und da soll es ja dann wieder runtergehen. Also man hätte es zur Not ja dann doch zweigleisig, allerdings muss man auch sagen, wenn ein Zug durch die ganzen Weichen einmal quer über den Bahnhof fährt, dann braucht er natürlich eine ganze Ecke länger. Das führt dann dazu, dass weniger Züge fahren können. Also die Brücke ist da eigentlich schon die gute Lösung. Man fährt einmal über den kompletten Bahnhof drüber und muss mit keinen anderen Zügen in den Weichen irgendwie kreuzen.
1: Jetzt hast du die zwei Stationen erwähnt, Stadion und Mürferter Landstraße.
0: Am Forsthaus, also am jetziger Abzweig Forsthaus.
1: Die sind beide ja praktisch in der Nähe der schon von Stadion, wo die Strecke dann abgeht Richtung Darmstadt. Die beide Stationen können nicht von beiden Linien angefahren werden. Man hat zunächst den Versuch gemacht, vorzuschlagen, dass die eine Regionaltangente ins Stadion hält und die andere Mürferter Landstraße. Da haben wir heftig protestiert und haben gesagt, das kann sich kein Mensch merken. Wir akzeptieren, wenn die eine Linie durchfährt und die andere an beiden hält. Und so sieht also der jetzige Plan aus. Die RTW 1 würde in Stadion und Mürferter Landstraße durchfahren. Und ab Neu-Isenburg wurde die RTW 1 auch gegenüber den ursprünglichen Plänen geschwenkt. Die endet jetzt in Buchschlag. Das hat den Hintergrund, dass wenn der Fall eintreten würde, dass die RTW verlängert wird bis Langen, dass es dann ohne größere Probleme möglich ist vom Fahrplan her. Also nochmal, RTW 1 fährt jetzt nach Buchschlag, nach neuestem Stand, und die RTW 2 nach Neu-Isenburg-Birken gewann.
0: Ja, jetzt haben wir da das Stadion, was du gerade sagtest, und das ist ein großes Stadion, in dem finden Bundesligaspiele statt, und dann fahren natürlich auch ganz viele Leute mit vielleicht auch der Regionaltangente West, die sonst selten mit der Bahn fahren, und dann ist es verwirrend, wenn der eine mal da hält, mal da, die wollen zum Stadion, und eigentlich, es ist an den Tagen ja, wird es dann wahrscheinlich auch brechen voll.
1: Ja, und es wird sogar krimineller werden, denke ich. Denn die RTW hat ja eine beschränkte Limit. Sie ist einmal nur 100 Meter lang. Sie fasst nur 360 Fahrgäste, wobei nur 90 davon Sitzplätze haben, die anderen Stehplätze. Die Kapazität kann man nicht erweitern, die Züge kann man nicht verlängern. Einmal, weil es keine Triebwagen gibt, einmal zum anderen, weil die Bahnsteige alle auf 100 Meter ausgelegt sind. Und da hatte ich dann bei den Anhörungen vom Regierungspräsidium das in einer sehr frühen Phase schon angedeutet, was passiert denn, wenn Großveranstaltungen sind, insbesondere jetzt, wo eine zweite Arena dort noch gebaut wird und dann Fußballspiel und Veranstaltungen in der Arena stattfinden und die zur gleichen Zeit enden oder beginnen. Wie ist das dann, wenn die Leute da mit der RTW wegfahren wollen? Und dann sagte man mir lapidar, dann wird der Bahnsteig unten einfach gesperrt. Das hat den Effekt, dass die Leute dann über die Fernbahngleise überqueren, wo die Intercity mit 160 durchrauschen. Also das ist eine sehr unbefriedigende Situation. Wir haben darauf hingewiesen, aber ich wüsste auch keine andere Lösung im Moment.
0: Ja, also wenn da Großveranstaltungen sind, dann ist es vielleicht besser, dann auch weiterhin mit den bestehenden S-Bahnen oder Regionalzügen dahin zu fahren, was in Frankfurt auch immer wieder mal gibt, irgendwelche Fußball-Sonderzüge, die dann aus verschiedenen Richtungen direkt zum Stadion fahren, ist dann vielleicht in dem Fall die bessere Lösung, wie die Regionaltangente, die doch klein ist. Über zur Kritik kommen wir gleich nochmal. Wirklich groß sind sie ja nicht. Wir sind jetzt erstmal abgebogen im Süden Frankfurts auf die Strecke Richtung Darmstadt. Ja, dann kommt Neu-Isenburg und da teilt es sich einmal, soll es weitergehen Richtung Buschlag auf der bestehenden S-Bahn-Trasse. Das gibt's ja schon, ist ja soweit auch als Eisenbahn eine ganz normale Strecke, aber eben der Abzweig Richtung Neu-Isenburg und da kann man dann richtig schön in die Stadt auch reinfahren.
1: Na, gehen wir nochmal zurück auf den Abzweig Mörfelder Landstraße. Mhm. Ab dort haben wir bis Neu-Isenburg, was die RTW betrifft, einen Linksverkehr.
0: Aha.
1: Das ist auch in der Broschüre recht gut dargestellt. Die RTW, jetzt muss ich selbst aufpassen, das muss man sich im Kopf immer vorstellen, die RTW Richtung Süden fährt auf dem Gleis, wo auch die S-Bahn Richtung Süden fährt. Und die RTW Richtung Norden fährt daneben auf dem neu zu bauen westlichen Gleis, sodass wir da einen Linksverkehr hätten.
0: Ne? Okay, ist betrieblich dann natürlich ein bisschen herausfordernd, aber baulich nachher wieder ein bisschen einfacher.
1: Ja, es muss ein neuer Außenbahnsteig gebaut werden. Nur man hätte vielleicht darauf verzichten können, wenn man ein bisschen weitschauender geplant hätte. Denn inzwischen steht ja fest, aber wann es kommt, ist eine andere Geschichte, dass alle Züge mit ETCS ausgerüstet werden müssen, also European Train Control System. Und das System erlaubt ja einen Blockabstand von 2 Minuten. Wenn ich mit Signale das Ganze einrichte und nach Signalen fahre, dann habe ich einen Abstand von 3, 4 oder sogar mehr Minuten, bis der nächste Zug fahren kann. Aber nach ETCS wäre das möglich gewesen, einen kürzeren Abstand. Und dann hätte man das dritte linke Gleis nicht gebraucht.
0: Ja, aber
1: zu spät.
0: So schnell sind wir dann auch wieder nicht. Ist dann vielleicht nochmal, um das Ganze auch ein bisschen zu entkoppeln, wenn irgendwo Störungen da sind, vielleicht auch gar nicht so verkehrt. Ja,
1: nach links geht's ab in die Stadt rein. Ein bestehendes Gütergleis, das früher auch mal für den Personenverkehr genutzt wurde, aber dann später nur noch für den Güterverkehr. Er endete ursprünglich mal an der Frankfurter Straße. Inzwischen hat man die letzten 100 Meter oder die letzten 50 Meter zugebaut mit einem Einkaufszentrum. Und da muss man sich jetzt vorbeischlängeln. Und das ist das große Problem. Wie wird es so geplant, dass Fahrräder, Autos, Fußgänger nicht zu kurz kommen? Und da sind sich die Planer in Neu-Isenburg noch lange nicht einig. Deshalb hat man auch den Bauabschnitt Süd 2 zurückgestellt.
0: Ja, der ist jetzt noch nicht im Bau. Was aber schon klar ist, auf jeden Fall wird es als Straßenbahn gebaut, also BU-Strap.
1: Das ist richtig.
0: Ja, wahrscheinlich alles andere funktioniert dann eh nicht, wenn die Platzverhältnisse schon so beengt sind, dann da noch als Eisenbahn, da hat man gar nicht groß dran rum überlegt.
1: Ja, und Buchschlag hatten wir schon angedeutet. Im Moment endet die RTW erstmal den Buchschlag. Nach meiner Meinung müsste das ausreichen, aber Langen kämpft dafür, auch Langen Flugsicherung, dass die RTW auch bis Langen weitergeführt wird irgendwann einmal. Und Langen ist dabei, entsprechendes Gelände westlich des Bahnhofs für die RTW freizuhalten. Denn da muss ein neuer Bahnsteig, neues Gleis gebaut werden.
0: Ja, ansonsten gibt es ja dann da die Umsteigemöglichkeit auch auf die S-Bahn.
1: In Neu-Isenburg. Innerhalb von weniger Minuten, ne?
0: Ja, in Neu-Isenburg.
1: Nur mit dem neuen Außenbahnsteig muss ich erstmal Treppe runter, Treppe hoch und dann kriege ich den Anschluss nicht.
0: Das ist natürlich immer der Punkt, wie weit in Minuten liegen die Anschlüsse auseinander, dass man noch gut umsteigen kann. Auch dann, wenn man nicht so schnell ist, man denkt auch nur mal an jemanden mit dem Kinderwagen. Da ist man einfach auch nicht so schnell. Jetzt haben wir hier die Besonderheit, dass es manchmal eine Eisenbahn ist, manchmal eine Straßenbahn. Das erfordert natürlich spezielle Fahrzeuge. Es gibt das in Karlsruhe zum Beispiel, dass Straßenbahnen aus dem Umland kommen, in die Stadt reinfahren. Das gibt es in Kassel auch, das gibt es an einer Handvoll Städte in Deutschland. Das wird es dann hier auch geben. Das heißt ja, dass hier schon mal spezielle Fahrzeuge gebraucht werden. Gibt es da schon irgendwelche Informationen, wie die werden sollen?
1: Also, wie ich so tiefer in die Materie eingestiegen bin, das war eine Frage von mir. Welches Fahrzeug kommt denn da in die Frage? Und da sagte mir Herr Ammann, wir denken drüber nach, das Gefäß der Baureihe U6 der VGF zu übernehmen. Also das ist ein U-Bahn-Fahrzeug der Stadt Frankfurt, nennt sich aber U6, weil es das sechste Fahrzeug dieser Baureihe ist. Und das hat die Fußbodenhöhe von 80 cm. Deshalb kam auch diese irrige Zwischenbahnsteighöhe von 80 cm zustande. Es hätte nur ertüchtigt werden müssen auf ein Zweisystemfahrzeug und auf ein Fahrzeug, was Straßenzulassung erhält. Jetzt, wie es ins Detail geht, und der Teufel steckt immer im Detail, hat sich niemand gefunden, also zumindest auch nicht der Hersteller, der die Frankfurter Fahrzeuge baut, der eine so kleine Serie von 27 Fahrzeugen auflegt. Weil er sagt, das rentiert sich für mich nicht, ich bin auf Jahre ausgelastet, ihr sucht euch mal einen anderen Hersteller für ein Fahrzeug. Dann kam die Ausschreibung von Pharma, denn Pharma wird die Fahrzeuge, so wie wir es ja auch hier bei den Wasserstoffzügen haben, kaufen und einen Vertrag mit dem Hersteller abschließen über einen Wartungsvertrag für 30 Jahre. Das hat man sich dann, es gibt die einzige Möglichkeit, die vorstellbar ist, weil das Fahrzeug ist ein Unikat, dann ein Fahrzeug auf der Basis der Gefäße der Albtalverkehrsgesellschaft, der Karlsruher Fahrzeuge, zu bestellen. Und diese Ausschreibung läuft. Die erste ist ohne Ergebnis abgebrochen worden, weil sich niemand gefunden hat. Und jetzt ist die Ausschreibung nochmal neu aufgelegt worden. Das Kuriose an der Geschichte ist, dass wir, wie gesagt, drei Bahnsteighöhen haben, die RTW anfährt. Die 96er Bahnsteige der S-Bahn, die 76er Bahnsteige der Deutschen Bahn und die 80 Zentimeter hohen Bahnsteige, die nur von der RTW angefahren werden. Und dieses Fahrzeug soll also drei verschiedene Einsteighöhen haben und im Fahrzeug selbst eine Rampe, die die drei verschiedenen unterschiedlichen Höhen miteinander verbindet. Ich habe da ein bisschen Bauchweh, wenn ich das mir so richtig überlege, dann müsste der Gang muss dann ziemlich breit sein, sodass auch Rollstuhlfahrer durchfahren können. Ich verliere sehr viel an Sitzplatzkapazität. Aber gut, das ist also das Fahrzeug, was auch jetzt am meisten in der Kritik ist. Ein Fahrzeug mit drei unterschiedlichen Einstieghöhen, die entsprechend von außen gekennzeichnet werden müssen und selbstverständlich auch von innen. Das ist ein Novum und dieses Fahrzeug wird ein Unikat geben, logischerweise. Und es kann kein anderes Fahrzeug auf der RTW im Fall, dass Fahrzeuge verunfallen, dann eingesetzt werden. Und damit muss man immer rechnen. Es gibt so eine Statistik, dass man sagt, Straßenbahnfahrzeuge haben alle 5 Jahre einen Unfall mit Totalschaden. Und wenn das dann nach 20 Jahren der 4. Totalschaden ist, dann kann die RTW praktisch den Fahrplan nicht mehr halten.
0: Ja, warum hat man denn nicht gesagt, okay, 96er Bahnsteige, weil wir fahren ja hier im Netz der S-Bahn, warum baut man die neuen Bahnsteige nicht auch einfach auf 96 und hätte nachher eine Höhe gehabt?
1: Nein, man hätte 80 machen können und 96. Aber wie gesagt, das ist die Krux der RTW, dass das 680er-Fahrzeug nicht immer zum Einsatz kommen könnte. Das wäre dann die Lösung gewesen, dass wir die beiden anderen Höhen, wobei 76 und 80 ja praktisch kein Unterschied sind, aber 96, genau wie die S-Bahn das ja auch macht, mit der Rampe überbrückt. Ja, das heißt, eine fahrbare oder mobile Rampe im Fahrzeug hätte im Fall, dass ein Rollstuhlfahrer kommt, dann die Rampe auslegen müssen. Wäre zwar der Fahrplan durcheinander gekommen, wie es bei der S-Bahn ja auch der Fall ist. Das wäre die geniale Lösung gewesen.
0: Das hätte man auch machen können. Stattdessen gibt es jetzt im Fahrzeug unterschiedliche Höhen, an jeder Tür eine andere, dass es dann auch wieder passt. Also das ja, wird ein eigenartiges Fahrzeug. Die sollen dem Rhein-Main-Verkehrsverbund gehören. Du hast gerade gesagt, die Pharma macht die Ausschreibung. Das ist eine Tochterfirma vom Rhein-Main-Verkehrsverbund. Mhm. Denen sollen die gehören. Also das ist schon mal nicht so, dem Betreiber gehören die nachher, sondern der Aufgabenträger sagt hier, so wir stellen die Fahrzeuge damit sie da selber mitentscheiden können, wie die denn nachher
1: das
0: aussehen.
1: Das Lustige, der Betreiber wird also nie die RTW werden, sondern da kann sich jeder andere bewerben, also Hessische Landesbahn, DB oder wer auch immer.
0: Also jedes Eisenbahnverkehrsunternehmen, da ist aber auch noch gar keine Ausschreibung zu da. Bisher ist ja nur die Ausschreibung für die Fahrzeuge da. Mhm. Das ist noch ganz offen, wer das nachher überhaupt betreiben wird.
1: Richtig.
0: Ja, theoretisch jedes Eisenbahnverkehrsunternehmen könnte das machen.
1: So ist das, ja.
0: Ja, du hast schon mal rumgerechnet, wie das mit Fahrplänen aussehen könnte. Was für einen Takt sagen die denn von der Regionaltangente Westplanungsgesellschaft soll denn da bisher angepeilt werden?
1: Also ich verweise nochmal auf meine Broschüre. Auf der letzten Seite ist also die letzte Fassung mit dem 6.0. Wir haben aber, das stand von Anfang an fest, einen Viertelstundentakt auf der Stammlinie. Das heißt zwischen Eschborn Ost und Neu-Isenburg. Und die anderen beiden Linien, die fahren im Halbstundentakt und ergänzen sich, wie gesagt, auf der Stammlinie zu einem Viertelstundentakt.
0: Das heißt, von Bad Homburg raus fährt alle halbe Stunde eine, sowie von dem Gewerbegebiet Braunheim und nachher von Buchschlag oder Neu-Isenburg. Und dann ist es auf dem Hauptteil der Strecke automatisch ein Viertelstundentakt. Mhm. Ist das denn so machbar?
1: Das ist machbar, ja. Aber mehr geht nicht.
0: Mehr geht nicht?
1: Okay. Mehr geht nicht. Also ich kann keinen Zwischentakt mehr machen, keinen 7,5-Minuten-Takt. Es geht nicht mehr. Da ist die RTW, hat sich da selbst ein Bein gestellt. Und das war ja auch der Hauptkritikpunkt. Warum macht man sowas mit Stadtbahnfahrzeugen? Und warum plant man die RTW nicht mit S-Bahn-Fahrzeugen, die ja immerhin dreifach gekoppelt 1500 Personen befördern können, und die RTW, wenn die wirklich vollgestopft wird, kann gerade mal 500 Personen befördern. Ja. Und Kritiker sagen dann auch, die teure Trasse oder die knapp bemessene Trasse zwischen Flughafen und Stadion wird mit so einem publiken Fahrzeug da belegt. Das ist eigentlich ein Unding, das kann man nicht als Verkehrsplaner nicht akzeptieren, aber es ist passiert und jetzt müssen wir mitleben.
0: Ja, warum baut man es denn nicht alles als S-Bahn? Das hätte man, Bahnstrecke.
1: Dann hätte man nicht über die Leunabrücke fahren können. Dann hätte man nicht in Neu-Isenburg fahren können. Ja.
0: Also schlicht, es wäre auch so gar nicht machbar gewesen.
1: Nein, so nicht.
0: Ja, es ist also irgend so eine Kompromisslösung, damit man überhaupt bauen darf. Da sind die Anforderungen an eine Straßenbahn wesentlich geringer als an eine Eisenbahn. Ja, da fallen uns jetzt Vorschriften auf die Füße, die es einfach etwas kompliziert machen. Ja, da sind wir jetzt schon so ein bisschen bei der Kritik. Die Regionaltangente West hat sehr, sehr viel Kritik. Ich lese einfach mal so ein paar Dinge vor. Können wir dann gleich mal drauf eingehen. Wenn man es mit der S-Bahn vergleicht, teurer, kürzer, schmäler, langsamer, nicht barrierefrei. Das hatten wir schon mehr oder weniger angesprochen. Mhm. Dann würde die letzte Kapazitätsreserve aus dem Flughafen-Regionalbahnhof suboptimal verbrauchen. Ja, das ist ein Bahnhof, in dem ist schon sehr viel los und dann fährt da das kleine Ding rein.
1: Das hatte ich ja auch schon gesagt, ja.
0: Ja. Kommen wir schon mal zum Punkt Finanzierung. Das kostet ja eine Menge Geld, da jetzt so viele Strecken zu bauen. Zurzeit sind sie ja auch schon zum Teil im Bau. Wie ist das denn finanziert?
1: Ja, sag mal, die Finanzierung der Strecke ist ja eigentlich gesichert mit dem Vertrag, Gesellschaftervertrag und auch mit dem Zuschuss von Brüssel, mit dem Zuschuss von Berlin, mit dem Zuschuss von Wiesbaden. Was aber das problematisch werden wird, ist die Finanzierung des laufenden Betriebes. Und da hält sich die RTW und alle, die angesprochen werden, auch das Hessische Ministerium für Verkehr, bedeckt. Es gibt keine, sagen die, es gibt bisher keine Kostenschätzung, keine Kostenkalkulation. Wir können dazu nichts sagen. Ich habe mal gerechnet und komme zu Betriebskosten in der Höhe von 70 Millionen Euro pro Jahr. Wenn man jetzt rechnet, dass wir 40% durch Einnahmen decken können, wird ja immer weniger, weil immer mehr Flatrate-Tickets aufgelegt werden. Und wenn man auch berücksichtigt, dass dann Kürzungen im anderen Verkehr stattfinden, also die Buslinien X11, X17, X58, der 58er selbst und der 651er, die werden eingestellt. Und diese Kosten, die da eingespart werden, dann bleibt dann vielleicht noch ein Zuschussbedarf von 25 bis 35 Millionen übrig. Aber wer das bezahlt, das ist auch noch nicht geklärt. Das steht auch noch in den Sternen. Und das ist der Hauptkritikpunkt im Moment. Der hessische Verkehrsminister hat schon gesagt, wir zahlen nicht. Von Berlin ist auch nichts zu erwarten, sodass also der RMV nicht nur die Strecken, die ich gerade, die Busstrecken, die ich gerade genannt habe, oder auch die S-Bahn-Strecke, die S8 wird auch eingekürzt. Die Kurzpendel zwischen Flughafen und Hauptbahnhof, die werden auch nicht mehr fahren. Wenn man das alles rechnet, bleibt also immer noch 25 bis 35 Millionen. Wer das zahlen soll, ist klar. Am Ende bleibt es vom RMV hängen und er muss an anderer Stelle kürzen.
0: Ist denn dann immer noch der Nutzen größer wie die Kosten? Wenn wir dann woanders kürzen?
1: Fragen Sie mich nicht sowas.
0: Gut, dass man Buslinien, die durch den neuen Linienverlauf
1: parallel verlaufen, ja.
0: Ja, dass man die natürlich dann streichen kann, ist völlig klar. Aber wenn dann so Flughafen-Pendelverkehre rausfallen, gut, da kann man auch nochmal drüber reden. Braucht es denn da wirklich jeden um jede Uhrzeit da irgendwie einen, ob man da ein paar rausnehmen kann? Sicherlich. Aber ist dann der Nutzen immer noch größer? Gut, müssen andere entscheiden.
1: Ich hoffe.
0: Ja. Jetzt wird ja zum Teil schon gebaut und wenn ich mir Neu-Isenburg angucke, sind wir von Bauen noch sehr weit entfernt. Wie sieht es denn so aus mit einer möglichen Inbetriebnahme, wahrscheinlich erstmal auf irgendwelchen Teilabschnitten?
1: Ja, lange haben wir uns gesträubt, sowas umzusetzen, das macht keinen Sinn. Aber die Geschichte lehrt, es hat auch Vorteile, wenn der Betrieb langsam hochgefahren wird, sodass wir also nicht wie bei der Firma Staat hier mit gleich einem ganzen Block von Fahrzeugen und neuem Personal in Betrieb gehen. Und im Moment besteht die Idee, mit der RB11 als Vorlauf für die RTW von Bad Soden nach Höchst in Betrieb zu gehen. Und zwar schon im Jahr 2028. Das kann man jederzeit mitten im Jahr machen. Man braucht also keinen Fahrplanwechsel abwarten, weil die ja nur auf dieser kurzen Strecke pendelt. Da wird dann eingestellt der X11 und schon ist es passiert. Das wäre die eine Möglichkeit. Das stellt sich ja Amann vor, das könnte man mit einem Fahrzeug der Hessischen Landesbahn machen. Der zweite Abschnitt, der gefahren werden könnte, weil man da auch im Bau ziemlich weit ist, ist zwischen Buchschlag und Flughafen mit einem S-Bahn-Fahrzeug. Und der dritte Abschnitt wäre dann der, dass man mit allen, dem kompletten Streckennetz in Betrieb geht, ausgenommen Neu-Isenburg.
0: Ja, das wird ja noch ein bisschen später, denn da muss ja noch geguckt werden, wie man an diesem Einkaufszentrum vorbeikommt.
1: Wobei im Moment Überlegungen, aber das darf man nicht laut sagen, weil dann geht der Protest los, denn Neu-Isenburg hat einen ganzen Batzen Geld inzwischen in die Betriebsgesellschaft eingezahlt. Und die Erhöhung war allein in letzter Zeit 47 Millionen, dass man die doch an der Frankfurter Straße enden lässt. Dann würde ich nämlich auch ein Fahrzeug sparen oder zwei Fahrzeuge sparen. und könnte den Fahrplan bequemer fahren, braucht keine überschlagene Triebfahrtsequenz zu machen. Das können Sie aber alles nachlesen, wie gesagt, auf unserer Broschüre, wo der Fahrplan auch abgedruckt wird. Da sieht man, dass man dort 3 Minuten Wendezeit hätten in der Haltestelle Birkengwann und Frankfurter Straße wären es dann doch 12 Minuten.
0: Ja, und dass man mit 3 Minuten nicht pünktlich wieder rauskommt, ist, glaube ich, naheliegend. Die Broschüre, wie gesagt, auf langsamfahrt.de unter dem Eintrag zu dieser Sendung kann man sich das runterladen und mal nachschauen. Die ist wirklich sehr, sehr umfangreich. Alles ist noch nicht geklärt, wer darauf fahren wird, wie die Fahrzeuge genau werden. Das steht alles noch offen. Eine ganze Menge muss da noch geklärt werden. Jetzt wird ja erstmal gebaut. 2028 könnten vielleicht die ersten Züge fahren. Hast du gerade angesprochen, dass... ist ja dann doch noch ein paar Jährchen hin.
1: Ja, gut, die will Weile haben, aber wie gesagt, ich bin optimistisch, dass die Solothurnstrecke als erste in Betrieb geht. Nicht, weil ich in Bad Soden wohne, sondern weil das auch am weitesten fortgeschritten ist und weil hier relativ wenig neu gemacht wird. Wir hätten so viel noch erzählen können. Zum Beispiel, warum hat man den Bahndamm in Höchst gelassen, eingleisig und nicht zweigleisig gebaut? Oder warum ist man Höchst nicht auf Level 0 in den Bahnhof reingefahren? Aber wie gesagt, steht alles in meiner Broschüre.
0: Ja.
1: Also ich drücke der RTW meine Daumen, dass es einen super Start gibt und dass es einen super Erfolg gibt. Und ich bin auch überzeugt, es wird so werden.
0: Ja, dann danke ich dir, Wilfried Staub, Sprecher von ProBahn, dass du uns so viel über die Regionaltangente West erklärt hast.
1: Ich danke für das Gespräch.
0: Das war heute ein interessantes Verkehrskonzept. Die Regionaltangente West ist auch schon im Bau in Frankfurt am Main. Weitere Informationen, weiterführende Links gibt es auf langsamfahrt.de, zum Beispiel zu der Internetseite der RTW Planungsgesellschaft, auf der man diese Schieberegler sehen kann, wie es vorher aussah und wie es mal werden soll. Ganz interessant, die Broschüre, die Wilfried erwähnt hatte, ist dort verlinkt. Der Umsteiger, das ist das Magazin von ProBahn, könnt ihr euch dort herunterladen auf langsamfahrt.de. Ja, am Ende habe ich noch einen Hinweis, das hier war die Radiovariante von Langsamfahrt. Eigentlich ist Langsamfahrt nämlich ein Eisenbahn-Podcast, erscheint auf langsamfahrt.de und in den so üblichen Podcast-Portalen. Etwa alle 2 Wochen gibt es eine neue Folge und die ist dann noch gerne mal länger als 1 Stunde. Fürs Radio muss ich die Gespräche dann oft ganz schön zusammenkürzen. Wenn ihr euch für die Welt der Eisenbahn interessiert, verweise ich euch doch gerne an den Podcast. Es gibt auch immer wieder mal Folgen, die es gar nicht ins Radio schaffen. Langsamfahrt.de und überall da, wo es Podcasts gibt. Damit verabschiede ich mich von euch. Mein Name ist Gregor Börner. Bis zum nächsten Mal. Tschüss!

0: Chris Rea hier für euch im Programm. Ist ja schon letztes Jahr gestorben mit 74 Jahren. Haben wir euch natürlich untergebracht. Und hier ist eine neue Ausgabe Rock'n'Pop. Wir sind Harald Seibert und Jürgen Gradestock. Schön, dass ihr dabei seid.
1: Herzlich willkommen im Wohnemonat Mai.
0: Ja.
1: Natürlich haben wir auch wieder viele gute Musik mitgebracht. Neues.
0: Ja.
1: Zum Teil auch Altes, weil wir haben ja die Zeitmaschine mit dabei.
0: Das Jahr 2007 und wir freuen uns auf einen fantastischen Buchstaben im Musikquartett heute.
1: Ja, sehr fantastisch.
0: Kuh. Ja, Kuh wie schwierig, oder?
1: Kuh wie das letzte Mal.
0: Ja, das ist auch schön. Kuh wie das letzte Mal. Wir haben ja gesagt, wir spielen den nur noch dieses eine Mal und müssen aber was finden. Wir wollten uns nicht doppeln hier in der Show und haben das hinbekommen.
1: Ja, das haben wir hinbekommen.
0: Also in einer Stunde etwa.
1: In dieser Stunde auf alle Fälle noch das
0: Radadadada-Archiv. Und dann wollen wir ein bisschen auch noch feiern hier an dieser Stelle.
1: Richtig.
0: Ist ja quasi, kann man mal erwähnen, so ein runder Geburtstag, den sollte man, wie er im Buche steht, erwähnen, oder?
1: Genau, 14 Jahre.
0: Ja, runder geht's nicht, oder?
1: Natürlich, auf alle Fälle. Seit 14 Jahren machen wir das hier zusammen, der Jürgen und ich.
0: Ja, und das machen wir auch ganz großartig, würde ich sagen, oder?
1: Eigentlich schon, ja.
0: Also,
1: das wissen ja auch die Zuhörer.
0: Ich glaube, für die Hörerinnen und Hörer sagen wir ja immer, dass es Spaß macht, zusammen hier Radio zu machen. Ich glaube, hinter den Kulissen ist es ja eigentlich auch so.
1: Auf alle Fälle. Und wir waren wieder unterwegs, der Jürgen und ich.
0: Wir waren zusammen unterwegs,
1: Wir waren zusammen unterwegs vor 2 Wochen, gell?
0: Ja, etwa 18.04.
1: Genau, der Record Store Day war nämlich wieder. Und wir waren zusammen in Mannheim, im Comeback. Gibt es auch hier in Darmstadt eine Filiale. Und da sind wir halt mal reingestürmt und haben mal geguckt, was es da so Gutes zu entdecken gibt und zu kaufen gibt. Das war natürlich einiges.
0: Ja, gab ja fast nichts, oder? Also jetzt
1: kaum,
0: mal ganz ehrlich. Da wird an diesem Tag die unabhängigen Plattenläden gefeiert beim Record Store Day. Ne? Also seit 2008 jährlich immer am gleichen dritten Samstag im April. Und dann war ja fast nichts da.
1: Da war nichts da.
0: Ah.
1: Kaum Leute. Wir haben da in der Schlange gestanden.
0: Nee, wir mussten auch nicht lange warten, um in die leeren Kisten greifen zu dürfen.
1: Er hat auch nicht früher aufgemacht, weil so viele Leute schon draußen
0: waren. Nee, auch das nicht. Nee, es war ein wilder Tag, würde ich sagen.
1: Also es war schon, war auch ein bisschen, hat ein bisschen Geld gekostet.
0: Ist das so?
1: Ist immer so. Aber ich habe das dann mal auf Instagram so geguckt, ne? Dann wurde das ja auch so ein bisschen, Jürgen, wenn ich da geguckt habe, was anderen Leute alles gekauft haben, sind wir schon noch günstig weggekommen.
0: Ja, wir haben es auch diesmal nicht krachen lassen, würde ich sagen. Wir waren in anderen Jahren schlimmer dabei.
1: Ja, wir haben beide eine Box gekauft, die schon...
0: Ja, so viel habe ich noch nie ausgegeben. Das ist okay, aber ich bin Fan von ihm. Ich sage das, wie es ist. Ne?
1: Es kommt, hast du es dabei oder?
0: Nee.
1: Also wir sprechen über die Bruce Springsteen-Box live from Asbury Park. Aber gut, ich habe noch eine Schallplatte gekauft. Und zwar 2010 veröffentlichte die Band Element of Crime ein Album, welches ausschließlich aus Coversongs bestand. Die Aufnahmen entstanden zwischen 1989 und 2009 und waren bis dahin auf keinem Album von Element of Crime zu finden. Glücklich bis dahin, wer die Singles sein eigen nennen konnte, denn dort waren auf einigen B-Seiten diese Lieder zu finden. Gecovert wurden viele Künstler aus unterschiedlichen Anlässen, Jubiläen, Tributes oder zum Teil einfach nur aus der Freude am Spielen. Zu finden sind Stücke von Udo Lindenberg, Bob Dylan, Dusty Springfield, den Beatles, Pet Shop Boys, Bee Gees und einige mehr. Und so, Wem haben sie auch. Last Christmas haben sie auch auf diesem Album. Ja, also es sind schöne Songs dabei.
0: Hättest schön mitnehmen können, oder?
1: Und wie gesagt, zum RSD erschien dieses Album wieder auf LP. Und da habe ich mir eine gegattert. Und wir hören gleich den Song Moment.
0: Leider nur ein Vakuum.
1: Leider nur ein Vakuum, genau. Element of Crime. Leider nur ein Vakuum ist ein früher Song, ich glaube, aus dem Jahre 1974 von Udo Lindenberg, der bald 80 Jahre alt wird.
0: Der Record Store, der ist ja für mich immer ein bisschen schwierig, ehrlich gesagt. Rund 400 limitierte, exklusive Sonderveröffentlichungen gibt's. Man weiß ja gar nicht, wo man zuerst reingreifen soll. Und andere sind leider einfach schneller, was verdient ist, würde ich sagen. Also ne, bin kein Freund von unbedingt vorbestellen. Geh halt hin und hoffe auf das, was ich haben will. Und dann ist noch so, dass das, was ich da primär dann höre für privat auf Schallplatte, ist dann eher Rockmusik. Kann ich hier also als der Pop-Vertreter eher nicht so mitbringen. Bruce Springsteen, beste Beispiel. Ja. Ne? Also habe ich daheim, genauso wie du. Aber das höre ich dann eher, bringst mal hier nicht mit. Gibt aber andere tolle Sachen. Ich habe mal so ein bisschen drauf geschaut auf Pop, was jetzt dieses Jahr angesagt war. Also ganz wild waren die Menschen ja drauf und die sah wirklich toll aus, muss man sagen. Wicked, ne? Also limitiert auf 2000 Stück, da war natürlich auch schnell leer. Madonna hat eine richtig coole Scheibe gemacht, da muss man einfach mal sagen, von ihrer Confessions Tour gibt, du bist auch nicht so ein Live-Fan, ist egal. Viele Freunde von Madonna wollten das Ding unbedingt haben, sie in seinem Purple-Lila irgendwas, ne?
1: Genau.
0: Toll aus. Olivia Dean habe ich in keinem der Läden, wo ich war. Hat jeder, also ein paar haben gesagt, sie hatten ein paar da. Die waren halt auch ein paar gleich weg. Also, ich habe die nicht einmal bekommen. Da gab es so eine BBC Unplugged oder so ähnlich Version. Ja. Hätte ich gerne gehabt, hätte es gerne mal gehört, weil ich Olivia Dean groß finde. Das war nix. Dafür Taylor Swift. Ich sag mal so, dank einem Freund, weil ich selber habe die auch nicht gesehen. Ne? Also manchmal braucht man andere, die einem helfen, Dinge zu finden. Hat eine weite Reise gemacht, diese Platte.
1: Wir waren ja ungefähr 25 Minuten nach der Eröffnung im Laden. Und wir haben mit dem Besitzer dort gesprochen und er hatte 60 Stück dabei. Und die waren dann schon ausverkauft, wie wir dort waren.
0: Das ging schnell tatsächlich. Und wir haben eigentlich gar nicht so viele Menschen gesehen. Also entweder haben die alle zwei gekauft oder...
1: Der durfte nur eine verkaufen.
0: Ich dachte auch, dass er pro Person nur eine verkauft hat. Aber 60 hätte ich, meine ich, nicht gezählt. Aber es geht manchmal schneller, als man denkt. Also Taylor Swift, trotzdem eine bei mir. Und ich habe mal den Song, den sie jetzt rausgebracht hat, Elizabeth Taylor, von dem war ich ja, wo das Album kam, letztes Jahr schon großer Fan. Es gibt eine neue Version da drauf, auf der B-Seite. So Glamorous Cabaret Version. Die spielen wir jetzt hier bei uns, bei Rock'n'Pop hier auf Radio Darmstadt.

Batman-Disco, da soll die große Action sein.

0: Ich mag ja deine Kuschelmusik hier immer sehr in der Sendung. Rock and Pop,
1: Udo Lindbergh, hier auf Radio Darmstadt. Gesungen von Element of Crime. Ja.
0: Schön, ja? Machen wir was anderes.
1: Ja, machen wir was anderes. Du müsstest, glaube ich, anfangen.
0: Ich müsste anfangen. Also wir reden ja hier über den, oder haben geredet über den Record Store Day. Ich bin noch ganz fasziniert über die Musik, die wir gespielt haben. Hier Taylor Swift in der speziellen Elizabeth Taylor-Version. Dann hast du noch was Tolles mitgebracht, ja. Reden wir aber über das, was jetzt gerade angesagt ist in den deutschen Kinos. Die Welt des Glanzes und des Glamours ja wohl. Der Teufel trägt Prada 2. Diese Woche in den Kinos gestartet. Hält die Welt natürlich groß in Atem. Weiß nicht, wer ihn schon gesehen hat. Ich war natürlich schon drin. Ist einfach eine schöne Fortsetzung. Das sagt man selten bei einem Teil 2. Aber ich finde, das ist eine sehr schöne Fortsetzung von dem, was man mit Meryl Streep, Emily Blunt und Co. schon damals erleben durfte. Und kurz vor dem Kinostart von Der Teufel trägt Prada 2 haben Lady Gaga und Doechii ja wohl ihre gemeinsame Single Runway veröffentlicht als Video. Der Track ist auch Teil des offiziellen Soundtracks. Natürlich, wird auch im Film benutzt. Nochmal natürlich. Und es geht um diese Modesatire von 2006. Runway knüpft klanglich an das letzte Album von Lady Gaga an und bringt sie mit der derzeit erfolgreichsten Rapperin Doechii zusammen. Und die beiden sind ja wohl ein Dreamteam. Im Video zu Runway zeigen sie mit zahlreichen Outfitwechseln, Design und von Modeschöpfern wie Robert Wun, Harris Reed und Tom Solo. Also da ist auch viel mit dabei. Ein wunderschönes Video. Also das macht schon wirklich Laune, auch wenn es so im Video, im Film nicht benutzt wird. Aber man kann sich wirklich beides toll anschauen. Video von der Gaga und der Doechii oder dann später noch den Kinofilm, falls er noch nicht von euch gesehen wurde. Wir hören auf jeden Fall Lady Gaga und Doechii gleich im Programm.
1: Ich habe

Rennen angekündigt wurde zumindest noch keins. Allerdings, ich sag mal so rein vom Gefühl her, da der noch recht aktiv ist, wird da bald auch ein neues Album im Laden stehen. Seine Tour ist allerdings angekündigt und die startet Anfang Juni in Europa mit 2 Stops in Deutschland, Berlin und Hamburg. Leider nicht so in unserer Nähe. Bis dahin müssen wir uns mit alten Songs und 2 neuen begnügen. Wie gesagt, sollte ein eventuell neues Album so gut werden wie die beiden Songs, also dann wird das richtig groß. Der Song G.O.D. and the Broken Ribs ist für mich nämlich schon einer der besten Songs, die dieses Jahr veröffentlicht wurden. Hier ist Jack White mit G.O.D. and the Broken Ribs.

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1: Ah, wunderschön, oder? Harry, magst du auch?
2: Ja, ja. Moment, ich hatte gerade das Mikro nicht griffbereit.
1: Ach so, aber jetzt bist du wieder da.
2: Ja, ja.
1: Das ist schön, weil dann lass uns doch zusammen mal in der Zeit reisen.
2: Und wir sind angekommen im Jahr 2007.
1: Mhm.
2: Und ich könnte jetzt mal kurz gucken, was wir da in den deutschen Jahrescharts drin hatten.
1: Album oder Single?
2: Album. Ich habe die Album-Jahrescharts hier vor mir liegen. Und zwar im 2007. Auf Platz 10 war Justin Timberlake mit Future Sex und Love Sounds. Auf Platz 9 die Fantastischen Vier mit Fornica. Auf Platz 8 Rosenstolz, Das große Leben. Auf Platz 7 Pink mit I'm Not Dead. Auf Platz 6 Roger Cicero mit Männersachen. Auf Platz 5 Norah Jones mit Not Too Late. Auf Platz 4 Mario Barth, Männer sind primitiv, aber glücklich. Auf Platz 3 Linkin Park mit Minutes to Midnight. Auf Platz 2 Herbert Grönemeyer mit 12. Und auf Platz 1 im Jahre 2007 Album Jahrescharts Nelly Furtado mit Loose.
1: Der Vollständigkeit halber schauen wir natürlich auch noch in die Jahrescharts die Singles rein von 2007. Na, was da in der Endabrechnung passiert ist. Auf der 10 Culture Candela und Hammer zu finden. Auf der 9 Monrose und Shame. Die 8 Mark Medlock, Dieter Bohle mit You Can Get It. Auf der 7 nochmal Mark Medlock mit Now or Never. Auf der 6 zu finden Ich und Ich vom selben Stern. Die 5 geht an Rihanna zusammen mit JC und Umbrella. Auf der 4 Wille Wallo und Natalia Avalon, Summer Wine. Platz 3 Say It Right, Nelly Furtado. Nelly Furtado auch auf der 2 zu finden mit All Good Things Come to an End. Und die Nummer 1 in den Single-Jahrescharts 2007 war er hier. DJ Ötzi und Nick P., ein Stern, der deinen Namen trägt, auch schon ein paar Tage her.
2: Ja, wunderbar, wunderbar. Allerdings einige Jahre her. Das ist mir nämlich auch bei meinem Album, was ich rausgesucht oder bei meinem Song, was ich rausgesucht habe, so ein bisschen aufgefallen. Ich hätte nicht gedacht, dass es schon aus dem Jahr 2007 ist. Ich hätte gedacht, das ist irgendwie, keine Ahnung, maximal 10 Jahre alt.
1: Ja.
2: Bruce Springsteen mit dem Album Magic.
1: Ich habe ja mal gelesen, wenn man so selber für sich denkt, irgendwas ist 5 Jahre her, dann kann man die Hälfte davon nochmal locker draufpacken, um dahin zu kommen, was richtig sein kann.
2: Aha.
1: Also wenn du denkst, es ist 5 Jahre her, dann ist eher 8 richtig.
2: Ah, okay.
1: Ja, also wir machen zeitlich machen wir alle einen Fehler. Wir können das nämlich nicht so gut.
2: Nee, das
1: heißt, wenn du denkst, es war gerade gestern, war es eher vor 3 Tagen oder so. Also
2: nur
1: um es mal nochmal...
2: Oh, das mal, muss man mal merken.
1: Also geht's mit deinem Bruce Springsteen? Passt das jetzt? Kommen wir jetzt so hin? Also,
2: genau, fast, das war das 15. Studioalbum von Bruce Springsteen und er hatte es zwar vorher schon aufgenommen, hat es dann allerdings seinem Freund Terry McGovern gewidmet, der kurz vor der Veröffentlichung gestorben ist. Und aus diesem Album habe ich den Song Long Walk Home mitgebracht.
1: Und ich habe was mitgebracht, was wir in den Single-Jahrescharts auch gehört haben. Ich und Ich, ein deutsches Popmusikprojekt, das aus den Musikern Annette Humpe und Adel Tawil besteht. Die haben vom selben Stern im Juni 2007 veröffentlicht, ist ihr zweites Studioalbum, gab auch eine Single dazu. Das Album hat sich mit über 1,2 Millionen Mal verkauften Einheiten als eines der erfolgreichsten deutschsprachigen Popalben der Nullerjahre ja wohl platziert. Und der Text wurde von Annette Humpe geschrieben und propagiert das friedliche Miteinander in zwischenmenschlichen Beziehungen, unabhängig von Alter, Hautfarbe oder Nationalität. Denn alle Menschen seien ja wohl vom selben Stern.

0: Bruce Springsteen für das Jahr 2007 und ich hier bei Rock'n'Pop auf Radio Darmstadt. Und jetzt kommen wir gleich zum entspannten Teil dieser Show.
1: Das wissen wir noch nicht.
0: Achso, ich dachte, weil wir einen rausschicken aus dem Studio.
1: Genau, ich komme raus, weil wir sind beim
0: Radadadada-Archiv. Die Regeln sind ganz einfach. Wir haben vor unserer Studiotür noch so ein ganz altmodisches Old-Fashioned-CD-Regal. Da stehen diese alten Silberlinge in ihren 12 cm Durchmesser drin. Ich glaube, der Kollege wartet drauf, dass ich Stopp sage. Machen wir hiermit mal. Der bringt jetzt irgendeine Scheibe, die er jetzt blind gegriffen hat, mit. Ist immer Lustiges dabei, das wissen wir selber. So manches Wagnis sind wir schon eingegangen. Das erste Wagnis ist, ob dieser alte Mühle, die wir hier noch im Studio haben, CD-Player genannt, ihr kennt das vielleicht noch, ob die Scheibe überhaupt liest. Wenn das so ist, können wir euch das gleich dran teilhaben lassen und dann spielen wir was davon. Der Kollege schaut schon ganz entsetzt.
1: Ja, mal gucken.
0: Also nur ein Titel, 40 Minuten. Oder? Nicht ganz, oder? Machen wir was? Guck mal gerade. Der erste wäre 4,34.
1: Sind ein paar.
0: Können wir mal reinhören? Wir sind sehr neugierig darauf. Bist du bereit?
2: Ja.
0: Ja, ihr auch? Ja, los geht's. Hier kommt irgendwas. Hat der Kollege gezogen. Ja, so nämlich.

0: Ja, wir machen hier auch Kultur bei Rocket Pop auf Radio Darmstadt.
1: Allerdings.
0: Hast du toll gezogen, würde ich sagen.
1: Ja,
0: Mensch.
1: My Young Wagon heißt die Band.
0: Ja, so nämlich.
1: Den Song, den wir eben gehört haben, ist Feather White. Wir haben nicht viel rausbekommen. Ist auf dem Cover oder auf der CD steht drauf, Jahr 2000. Sind wohl aus Berlin. Es gibt noch ein Umzugsunternehmen in England, das Wagon, Patton Wagon heißt. Aber mehr habt, also...
0: Ja, ist ein bisschen schwierig. 1999 in Berlin aufgenommen, in einem Herbst steht hier. Danke geht raus an Wengel, die Autumn Lab Crew, Paul, Dadas, Ole und Silke, René und Käthe, Asta, Gabi und viele weitere. Also falls sich jemand jetzt vielleicht gefunden hat oder sowas. Special Thanks vielleicht noch. Oliver Krohn, also falls der irgendwie was mit dieser CD zu tun hat sozusagen.
1: Ja, sie steht hier bei uns rum, wurde mal wieder gespielt.
0: Es klang ein bisschen mono am Anfang. Ich war ein bisschen entsetzt über die Tonqualität, muss ich sagen. Ja, also eine schlechte Leitung gelegt, würde ich sagen, zwischen Instrumenten und dem Aufnahmestudio. Also nur so eine kleine Anmerkung technischer Natur von meiner Seite.
1: Mayong, Petted Wagon, aber
0: ja, wir könnten die Mayong-Regeln noch erklären ansonsten.
1: Das können wir noch machen, aber das würde die Zeit, glaube ich, ein bisschen sprengen.
0: Ja, wird übrigens auch, wer es vielleicht selber nochmal nachversuchen möchte, Mayong ohne ein H drin. Also M-A-J-O-N-G oder Mayong, vielleicht auch holländisch ausgesprochen am Ende, ne? Also mein Junge.
1: Ich weiß nicht, ob das Mayong. Berliner sind. Mayong, was für berlinerische Dialekt, ich kann nicht. Komm, wir gehen weiter zu den nächsten Songs, die wir mit dabei haben.
0: Ja, falls du was Tolles mitgebracht hast.
1: Ich habe was Tolles mitgebracht. Und Jürgen, du hast mir ja vor der Sendung gesagt, dass du diesen Song auch auf der Liste stehen hast.
0: Ja, ich hätte. Wenn du nicht, dann hätte ich.
1: Dann hättest du. Das ist doch mal... Der Jürgen hätte Punkmusik mitgebracht.
0: Ja, und ich hätte den, der eigentlich Rockmusik macht oder Punkmusik, mal zum Pop sortiert. Ich finde auch diese neue, also der neue Song, ihr werdet es gleich hören, ist ein bisschen Pop, oder?
1: Es ist natürlich ein bisschen Pop. Es ist, es ist noch Punkmusik, also wir kennen es, es sind nicht die Ärzte, es ist Farin Urlaub. Happy to be die heißt die neue Single von Farin Urlaub und kündigt auch gleich das neue Album an, welches irgendwann im Herbst erscheinen wird. Termin ist da noch keiner definiert. Happy to be die ist kein neuer Protestsong, wie wir sie in letzter Zeit schon öfters in der Sendung hatten. Farin beschäftigt sich in dem Song auf ironische und auch etwas zynische Art mit Deutschland. Das ist ihm textlich bestens gelungen, also er trifft da auch immer irgendwie den Nerv der Zeit. Und die Musik dazu, das ist auch grandios, das ist Musik auf höchstem Niveau. Auf der Webseite schreibt Farian zu dem Song: Es ist ein weites Brachland zwischen Bratwurst und Benz. Dem Land, das einst auf 1000 Jahre ausgelegt war, gehen jetzt schon die Ideen und die Geduld aus. Zeit, dass sich was dreht. Lächelt fort die deutschen Sorgen und werft der German Angst ein burschikoses Halt entgegen. Gleich hört ihr Farian Urlaub, Happy to be die.
0: Happy to be Deutsch, ja. Ich finde den Text einfach fantastisch. Also mal mit so viel Ironie hier reinzuhauen, finde ich großartig. Ich habe mich direkt selber leider gesehen und das ist, glaube ich, kein gutes Zeichen, oder? Also ja, schön, dass du es aber rausgesucht hast. Ich finde was anderes auch schön. War, glaube ich, dieses Jahr der umstrittenste Auftritt bei Coachella. Es geht um Justin Bieber. Die einen haben gesagt, das war Kunst. Die anderen fanden das großen Klamauk und haben gesagt, sie haben zu viel Geld dafür bezahlt. Aber was man ja mal sagen muss und festhalten muss, ein Lied von dem Popstar ist zurück an der Spitze der deutschen Hitparade. Auch bei den Streamings ist er gerade ganz vorne. In der aktuellen Woche belegt seine Kollaboration Beauty and the Beat mit Nicki Minaj den ersten Rang der offiziellen Single-Charts. Dieser erneute Erfolg des Hits aus seiner Jugendzeit wird auf die Performance des mittlerweile 32-jährigen Künstlers beim Coachella Festival in Kalifornien zurückgeführt. Und es ist nicht der einzige. Insgesamt sind 9 seiner Lieder zurück in die Top 100 gewandert und damit gelistet. Sein Titel Daisies zum Beispiel machte den Sprung von der 98 in der Vorwoche auf diese Woche Position 28, um nur ein weiteres Beispiel zu nennen. Der kanadische Künstler nahm die Zuschauer bei seiner Rückkehr auf die Bühne des Coachella Festivals vor rund 2 Wochen mit auf eine Reise durch seine Laufbahn. Mittels Laptop, und das war der Kunstaspekt, und YouTube präsentierte er dem Publikum ältere Musikvideos sowie frühere Internetclips. Phasenweise sang er dabei im Duett mit Videoaufzeichnungen aus seiner Jugend. Kann man mal so machen, haben viele gesagt. aber viele hat das anscheinend auch zu seiner Musik zurückgebracht. Justin Bieber, zurück auf der 1 mit Nicki Minaj, Beauty and a Beat.